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0: Die Nachrichten von SRF um 3 Uhr mit Livia Schmidt. Der chinesische Präsident Xi Jinping ist zu einem Staatsbesuch in die USA gereist. Es ist sein erster Staatsbesuch in den USA seit über 10 Jahren. Ralf Borchardt von der ARD berichtet.
1: Schon die Ankunft Xi Jinpings hat gezeigt, wie ernst Donald Trump diesen Staatsbesuch nimmt. Trump hat Xi persönlich auf dem Rollfeld des Militärflughafens Joint Base Andrews bei Washington begrüßt. Das ist ungewöhnlich. Normalerweise begrüßt der US-Präsident einen Staatsgast bei dessen Ankunft am Weißen Haus. Trump bietet gut 2 Tage lang fast alles auf, was an symbolischer Wertschätzung möglich ist, darunter ein großes Staatsbankett, an dem auch die Tech-Bosse aus dem Silicon Valley teilnehmen. Konfliktthemen gibt es viele zwischen den Präsidenten der beiden mächtigsten Länder der Welt, künstliche Intelligenz, Zölle, weitere Handelsfragen, Iran-Krieg, Ukraine-Krieg, Taiwan, lauten einige Stichworte. Die meisten US-Experten erwarten keine großen Durchbrüche. Es geht eher darum, neue Spannungen zu vermeiden. Trump und Xi wollen demonstrieren, dass sie das schwierige Verhältnis im persönlichen Austausch gut managen können.
0: Zu 2 Meldungen in Kürze. Die USA setzen zusätzliche Zölle auf den Import chinesischer Waren um 2 weitere Monate aus, bis Mitte Januar, sagte US-Finanzminister Scott Bessent dem Sender Fox News. Man wolle sich mehr Zeit geben, um zu sehen, was man im Wirtschaftsbereich tun könne. Russland hat erneut die ukrainische Hauptstadt Kiew mit ballistischen Raketen angegriffen. Laut dem Kiewer Stadtpräsidenten Vitali Klitschko kamen mindestens 2 Personen ums Leben. Bereits gestern wurden bei russischen Angriffen 2 Personen getötet und mehr als 40 weitere verletzt. Mehrere Chefs großer KI-Konzerne haben erneut vor den Risiken der künstlichen Intelligenz gewarnt. Vor dem UNO-Sicherheitsrat riefen sie die Regierungen dazu auf, gemeinsam daran zu arbeiten, die Technologie zu steuern. Der Chef von Anthropic, Dario Amodei, sagte, er glaube, dass KI ein Risiko für die Menschheit darstellen könnte, wenn sie schlecht gehandhabt werde. Er forderte globale Maßnahmen, um die Risiken einzudämmen. Und der Chef von OpenAI, Sam Altman, sagte, es bestehe das Risiko, die Kontrolle über KI zu verlieren und dass zu viel Macht in zu wenige Hände gelangen könnte. Die wichtigsten Entscheidungen dürften nicht allein von Laboren in San Francisco getroffen werden, so Altman, sondern müssten durch demokratische Prozesse gestaltet werden. Das Wetter heute Donnerstag, es wird wechselnd bewölkt mit sonnigen Abschnitten bei 20 bis 24 Grad. Das waren Nachrichten von Radio SRF, verantwortlich Livia Schmidt. SRF Verkehrsinfo von 3.03 Uhr auf der A2 Luzern Richtung Basel. Zwischen der Verzweigung Rot-See und Emmen-Nord Verkehrsbehinderung nach einem Unfall mit mehreren Fahrzeugen. Die Fahrbahn ist auf einen Fahrstreifen verengt.
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Die Nachrichten von SRF um 4 Uhr mit Livia Schmid. Der chinesische Präsident Xi Jinping ist zu einem dreitägigen Staatsbesuch in die USA gereist. Es ist sein erster Staatsbesuch in den USA seit über 10 Jahren. An einem Militärflughafen nahe der Hauptstadt Washington wurde Xi von US-Präsident Donald Trump und dessen Frau Melania empfangen. Anschließend gab es eine Begrüßungszeremonie. Geplant sind Gespräche zwischen den beiden Präsidenten im Weißen Haus. Bei dem Gipfeltreffen sollen etwa Handels- und Wirtschaftsfragen besprochen werden. Trump hatte Xi während seines Besuchs in Peking Mitte Mai ins Weiße Haus eingeladen. Wir bleiben gleich in den USA. Finanzminister Scott Bessent hat bekannt gegeben, dass die USA die zusätzlichen Zölle auf den Import chinesischer Waren um 2 weitere Monate ausgesetzt werden, und zwar bis zum 10. Januar. Man wolle sich mehr Zeit geben, um zu sehen, was man im Wirtschaftsbereich tun könne, so Bessent. Weiter mit 2 Meldungen in Kürze. Der ukrainische Präsident Volodymyr Zelensky hat an der UNO-Generaldebatte in New York die Weltgemeinschaft dazu aufgerufen, Russland gemeinsam aufzuhalten, und bezeichnete Russland als Patient Null, von dem sich die Idee des Kriegs verbreite. Er betonte, Russland bedrohe auch Moldau, Polen und die baltischen Staaten. Russland hat in der Nacht erneut die ukrainische Hauptstadt Kiew mit ballistischen Raketen angegriffen. Laut dem Kiewer Stadtpräsidenten Vitali Klitschko kamen mindestens 2 Personen ums Leben. Bereits gestern wurden bei russischen Angriffen auf Kiew 2 Personen getötet und mehr als 40 weitere verletzt. Mehrere Chefs großer KI-Firmen haben erneut vor den Risiken der künstlichen Intelligenz gewarnt. Der Chef von Anthropic, Dario Amodei, sagte, er glaube, dass KI ein Risiko für die Menschheit darstellen könnte, wenn sie schlecht gehandhabt werde. Und der Chef von OpenAI, Sam Altman, forderte eine internationale Zusammenarbeit. Die wichtigsten Entscheidungen dürften nicht allein von Laboren in San Francisco getroffen werden, so Altman, sondern müssten durch demokratische Prozesse gestaltet werden. Zum Fußball. In der Champions League der Frauen hat Servette Genoa das erste Spiel der Gruppenphase klar verloren. Die Genferinnen unterlagen zu Hause gegen den 8-fachen Champions League-Sieger Olympique Lyon aus Frankreich mit 0-8. Das Wetter heute Donnerstag, es wird wechselnd bewölkt mit sonnigen Abschnitten bei 20 bis 24 Grad. Das waren Nachrichten von Radio SRF, verantwortlich Livia Schmid. SRF-Verkehrsinfo von 4.03 Uhr auf der A1 Zürich Richtung Bern zwischen Rotrist und der Verzweigung Herkingen. Verkehrsbehinderungen nach einem Unfall. Und auf der A2 Luzern Richtung Basel zwischen der Verzweigung Rotsee und Emmen Nord. Verkehrsbehinderung nach einem Unfall mit mehreren Fahrzeugen. Die Fahrbahn ist auf einen Fahrstreifen verengt.

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2: Eine Meldung für 4.59 Uhr auf der A1 Richtung Zürich, Richtung Bern, zwischen Rotrist und der Verzweigung Herkingen. Verkehrsbehinderungen nach einem Unfall. Sonst eine gute und sichere Fahrt euch allen. Jetzt ist es Zeit für die Nachrichten.
3: Die Nachrichten von SRF um 5 Uhr mit Livia Schmid. Guten Morgen. Erster Staatsbesuch in den USA seit über 10 Jahren. Chinas Präsident Xi Jinping ist in Washington angekommen. Bessere Versorgung mit Medikamenten in der Schweiz. Der Bund soll künftig aktiver überwachen und handeln können, findet der Nationalrat. Das Wetter. Es ist wechselnd bewölkt mit sonnigen Abschnitten. Der chinesische Präsident Xi Jinping ist zu einem Staatsbesuch in die USA gereist. Es ist sein erster Staatsbesuch in den USA seit über 10 Jahren. Ralf Borchardt von der ARD berichtet.
4: Schon die Ankunft Xi Jinpings hat gezeigt, wie ernst Donald Trump diesen Staatsbesuch nimmt. Trump hat Xi persönlich auf dem Rollfeld des Militärflughafens Joint Base Andrews bei Washington begrüßt. Das ist ungewöhnlich. Normalerweise begrüßt der US-Präsident einen Staatsgast bei dessen Ankunft am Weißen Haus. Trump bietet gut 2 Tage lang fast alles auf, was an symbolischer Wertschätzung möglich ist, darunter ein großes Staatsbankett, an dem auch die Tech-Bosse aus dem Silicon Valley teilnehmen. Konfliktthemen gibt es viele zwischen den Präsidenten der beiden mächtigsten Länder der Welt, künstliche Intelligenz, Zölle, weitere Handelsfragen, Iran-Krieg, Ukraine-Krieg, Taiwan, lauten einige Stichworte. Die meisten US-Experten erwarten keine großen Durchbrüche, es geht eher darum, neue Spannungen zu vermeiden. Trump und Xi wollen demonstrieren, dass sie das schwierige Verhältnis im persönlichen Austausch gut managen können.
3: Ralf Borchardt von der ARD. Derweil hat US-Finanzminister Scott Bessent bekannt gegeben, dass die USA zusätzliche Zölle auf den Import chinesischer Waren um 2 weitere Monate aussetzen, und zwar bis zum 10. Januar. Man wolle sich mehr Zeit geben, um zu sehen, was man im Wirtschaftsbereich tun könne, so Bessent. Weiter mit 3 Meldungen und dem Ukraine-Krieg in Kürze. Der ukrainische Präsident Wolodymyr Zelensky hat an der UNO-Generaldebatte in New York die Weltgemeinschaft dazu aufgerufen, Russland gemeinsam aufzuhalten und bezeichnete Russland als Patient Null, von dem sich die Idee des Kriegs verbreite. Er betonte, Russland bedrohe auch Moldau, Polen und die baltischen Staaten. Im Krieg gegen die Ukraine sei Russland nicht zu einer Waffenruhe bereit. Das hat der russische Außenminister Sergei Lavrov im UNO-Sicherheitsrat in New York bekräftigt. Russland führe den Angriff fort, um seine Sicherheitsinteressen und die Rechte der Russen in der Ukraine zu wahren, so Lavrov. Russland hat in der Nacht erneut die ukrainische Hauptstadt Kiew mit ballistischen Raketen angegriffen. Laut dem Kiewer Stadtpräsidenten Vitali Klitschko kamen mindestens 2 Personen ums Leben. Bereits gestern wurden bei russischen Angriffen auf Kiew 2 Personen getötet und mehr als 40 weitere verletzt. Pakistan hat Angriffe auf mehrere Ziele in Afghanistan geflogen. Der pakistanische Informationsminister sagte, die Angriffe hätten militärischen Standorten gegolten, wo Drohnen gelagert und von wo aus Drohnen in Richtung Pakistan gestartet worden seien. Die pakistanischen Angriffe seien eine Reaktion auf afghanische Drohnenangriffe am Mittwoch. Pakistans Luftabwehrsysteme hätten die Drohnen abgewehrt, so der Informationsminister. Ein Sprecher der in Afghanistan regierenden Taliban sagte, aus Afghanistan seien am Mittwoch keine Angriffe geflogen worden. Der Konflikt zwischen den beiden Ländern hat sich seit Anfang Jahr verschärft. Pakistan wirft Afghanistan vor, der pakistanischen Taliban-Miliz Unterschlupf zu gewähren. In die Schweiz. Der Nationalrat will die Versorgungssicherheit mit Medikamenten in der Schweiz verbessern. Er sagt Ja zum direkten Gegenvorschlag zur Volksinitiative Ja zur medizinischen Versorgungssicherheit. Mit diesem soll der Bund neue Kompetenzen bekommen. Die Volksinitiative selbst empfiehlt der Nationalrat zur Ablehnung, wie zuvor bereits der Bundesrat. Der Handlungsbedarf sei gegeben, sagte Patrick Hessig von der GLP im Namen der zuständigen Kommission.
5: Die Erfahrungen der letzten Jahre haben gezeigt, dass bei gewissen Medikamenten wiederholt Engpässe auftreten. Besonders betroffen sind tiefpreisige, patentabgelaufene Arzneimittel, namentlich Generika, die für die Grundversorgung zentral sind.
3: Darunter fehlen etwa auch Antibiotika. Der Gegenentwurf könne hier helfen. Dieser sieht vor, dass der Bund die Versorgung der Schweiz mit Medikamenten enger überwacht und eingreift, wenn sich Engpässe abzeichnen. Notfalls soll der Bund Medikamente beschaffen oder sogar selber herstellen dürfen. Widerstand kam von der SVP, die keinen Gegenvorschlag wollte. Sie unterlag jedoch im Nationalrat. Als nächstes ist der Ständerat am Zug. Das letzte Wort hat das Stimmvolk. Zum Sportfußball. In der Champions League der Frauen hat Servette Genoa das erste Spiel der Gruppenphase klar verloren. Die Genferinnen unterlagen zu Hause gegen den achtfachen Champions League-Sieger Olympique Lyon aus Frankreich mit 0-8. Bleibt der Blick aufs Wetter. Heute ist es zunächst noch recht sonnig. Tagsüber ziehen aus Norden dichtere Wolken auf, die die Sonne vor allem am Nachmittag oft abdecken. Im Westen und im Süden scheint die Sonne häufiger. Die Höchstwerte liegen zwischen 20 und 24 Grad. Das waren Nachrichten von Radio SRF. Verantwortlich Livia Schmid.
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2: Schönen guten Morgen am Mikrofon, Sven Epine. Der Donnerstag, der ist da. 24. September haben wir. Wünsche euch einen wunderbaren Start in den Tag. Mit dem Joe Cocker musikalisch. Der Auftakt in dieser Stunde. You can leave your head on. Guten Morgen.

Mit dem Joe Cocker, 10.5 Worte, der Donnerstagmorgen, ihr hört SRF 1 und ihr hört vielleicht auch euer Lieblingslied in wenigen Augenblicken hier bei uns auf dem Sender, weil es gibt den Frühmorgenmusikwunsch genau für jemanden von euch, und zwar genau jetzt, auf 0848 440 222, da ist die Chance ab sofort packbar und darum greifen zum Hörer und wählen 0848 440 222 und mit ein bisschen Glück nach der Gianna Nannini seid ihr dran mit eurem Lieblingslied auf eurem Lieblingsradio.

0: Viertel ab 5 Uhr, der Donnerstagmorgen hier auf SRF 1. Und einer, der auch schon am Arbeiten ist, ist der Thomas aus Wallenstadt. Und zwar bringt er Bachwaren ins Engadin und ist schon unterwegs. Thomas, schönen guten Morgen.
1: Guten Morgen, Sven.
0: Oh, das Gras ist noch ein bisschen, aber das ist okay. Ich höre dich, das klingt gut. Du hast mir gesagt, in Wallenstadt geboren, aufgewachsen und du bleibst in Wallenstadt, oder?
1: Genau, so wie es aussieht schon, wenn nichts dazwischen kommt. Schon,
0: ja. Ja, gell, man muss offen sein, aber an und für sich ist ja auch ein schöner Ecke, direkt am Wallensee. Wie wichtig ist für dich der See?
1: Sehr wichtig. Ist ja, schon fürs Wohlbefinden, wenn man ihn sieht, einfach der See. Ja, ist, ja, und ein bisschen Mediterrane, Palmen,
0: ist
1: See,
0: schon.
1: Ja, das ist einfach... Ein bisschen Ferienfeeling.
0: Definitiv. Und du machst schon ein bisschen Wassersport. Wo trifft man dich? Bei was so, wenn es Temperaturen zulassen?
1: Ja, vielleicht im Kajak fahren oder schwimmen. Ja, büteln.
0: Gut. So. Ah ja, ich finde, wenn man schon den See vor der Haustür hat, dann dürfen wir auch profitieren und ein bisschen rein. Wie kalt oder warm ist er aktuell noch? Weißt du es gerade?
1: Ich denke so 16, 17 Grad höchstens vermutlich.
0: Gut. Ist schon ein bisschen frisch, aber es gibt Leute, die glaub, das ganze Jahr einen Schwamm nehmen, oder?
1: Das ist so. Jeden Tag, ja.
0: Die ganz Mutigen. Oder die, die sich so richtig dran gewöhnen. Ist auch schön. Und ja, du hast Musik gewünscht, die ein bisschen in die Jahreszeit passt. Und zwar haben wir ja schon Herbst. Verrückt, wie die Zeit vergeht. Seit ein paar Stunden kann man fast schon sagen. Der Herbst ist da.
1: Genau.
0: Wie gefällt dir der Herbst als Jahreszeit?
1: Eine sehr, sehr schöne Jahreszeit, finde ich. Natürlich auch die Wildzeit, wenn man gerne Wild hat.
0: Das ist so.
1: Aber die Natur natürlich, wo sehr schön ist, einfach im Herbst, finde ich.
0: Ein Wald, der sich schön verfärbt und so richtig goldig wird. Also absolut, der Herbst hat definitiv einiges zu bieten. Und du musikalisch auch. Ich habe gesagt, passt die Herbst, weil wir schauen sogar noch ein bisschen mehr für den Herbst, oder? Mit deinem Song. Was hören wir und
1: genau.
0: Für wen? Ja, darfst du dir selber auch sagen. Und auch sagen, für wen, wenn du noch einen Gruß willst, mit auf den Weg gehen.
1: Aha. Ja, alle, die mich kennen und alle, die unterwegs sind und die Zeit schon am Arbeiten. Gute Fahrt und macht's gut.
0: Sehr gut. Also, Guns N' Roses, November Rain für dich, lieber Thomas. Gute Fahrt und danke fürs Anrufen.
1: Ja, ich danke auch. Schönen Tag.
0: Gleichfalls. Ciao, ciao, ciao. Und da kommt der frühe Morgenmusikwunsch. Da auf SRF 1 mit den Guns N' Roses.

0: Morgenmusikwunsch hier vom Thomas aus Wallerstadt, Guns N' Roses, November Rain. Für die Morgenplanung 5 Minuten noch, dann ist es 17:30. Zum ganz anderen Thema, ja, wenn es vielleicht die Chefin mal verjagt und sie uns als Mitarbeiter auf gut Deutsch einfach so richtig zusammenschießt, das kann ja mal sein. Es kann aber auch sein, dass eure Kolleginnen und Kollegen immer zusammen gehen zum Mittagessen, die ihr aber nie gefragt werden, ob ihr mitkommen wollt. Oder ihr kommt immer wieder richtige Mails einfach nicht über. Ist das jetzt schon Mobbing oder ist das einfach ein Konflikt am Arbeitsplatz? Es ist eben relativ ein schmaler Grad, sagt die Arbeitsrechtsspezialistin Irmtraut Bräunlich.
1: Konflikte können ja sehr unterschiedlich sein. Das kann mal kurz aufflammen, löst sich dann irgendwie wieder. Mobbing ist immer ein längerer, destruktiver Prozess. Und zwar laut Definition

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1: Die Übersicht von 5.29 Uhr. Es liegen zurzeit keine Meldungen über größere Störungen vor. Euch allen eine gute Fahrt und vor allem einen schönen Donnerstag, den 24. September.
2: Die Nachrichten von SRF um 5.30 Uhr mit Livia Schmid. Der chinesische Präsident Xi Jinping ist zu einem Staatsbesuch in die USA gereist. Es ist sein erster Staatsbesuch in den USA seit über 10 Jahren. Ralf Borchardt von der ARD berichtet.
3: Schon die Ankunft Xi Jinpings hat gezeigt, wie ernst Donald Trump diesen Staatsbesuch nimmt. Trump hat Xi persönlich auf dem Rollfeld des Militärflughafens Joint Base Andrews bei Washington begrüßt. Das ist ungewöhnlich. Normalerweise begrüßt der US-Präsident einen Staatsgast bei dessen Ankunft am Weißen Haus. Trump bietet gut 2 Tage lang fast alles auf, was an symbolischer Wertschätzung möglich ist, darunter ein großes Staatsbankett, an dem auch die Tech-Bosse aus dem Silicon Valley teilnehmen. Konfliktthemen gibt es viele zwischen den Präsidenten der beiden mächtigsten Länder der Welt, künstliche Intelligenz, Zölle, weitere Handelsfragen, Iran-Krieg, Ukraine-Krieg, Taiwan, lauten einige Stichworte. Die meisten US-Experten erwarten keine großen

0: Durchbrüche. Es geht eher darum, neue Spannungen zu vermeiden. Trump und Xi wollen demonstrieren, dass sie das schwierige Verhältnis im persönlichen Austausch gut managen können.
1: Ralf Borchardt von der ARD. Derweil hat US-Finanzminister Scott Bessent bekannt gegeben, dass die USA zusätzliche Zölle auf den Import chinesischer Waren um 2 weitere Monate aussetzen, und zwar bis zum 10. Januar. Man wolle sich mehr Zeit geben, um zu sehen, was man im Wirtschaftsbereich tun könne, so Bessent. Zu 2 weiteren Meldungen in Kürze. Mehrere Chefs großer KI-Firmen haben im UNO-Sicherheitsrat vor den Risiken der künstlichen Intelligenz gewarnt. KI könne ein Risiko für die Menschheit darstellen, sagte der Anthropic-Chef. Und der Chef von OpenAI forderte eine internationale Zusammenarbeit zur Regulierung. Fast gleichzeitig ist ein neuer Angriff durch KI bekannt geworden. Der australische Regierungschef sagte, eine KI von OpenAI habe sich im Juni unbefugt Zutritt auf ein Statistikportal des staatlichen Krankenversicherungssystems beschafft. Personenbezogene Daten seien wohl keine abgegriffen worden. Australiens Regierungschef spricht von einem inakzeptablen Vorfall. Er habe mit dem Chef von OpenAI gesprochen. Zum Fußball. In der Champions League der Frauen hat Servette Genoa das erste Spiel der Gruppenphase klar verloren. Die Genferinnen unterlagen zu Hause gegen den 8-fachen Champions League-Sieger Olympique Lyon aus Frankreich mit 0:8. Das Wetter, es wird zeitweise sonnig heute, vor allem am Nachmittag ziehen mehr Wolken auf. Das Ganze bei 20 bis 24 Grad. Das waren Nachrichten von Radio SRF, verantwortlich Livia Schmid.
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3: Ah, wie geht's euch so an diesem frühen Donnerstagmorgen? Gut geschlafen, fit für den Tag, bereit und alles schon erledigt oder noch so ein bisschen gemütlich? Vielleicht gerade erst aus dem Bett kommen. Egal zu welchen, das ihr gehört, seid herzlich willkommen hier bei uns im Morgenprogramm von SRF 1. Und die noch ein bisschen Musik brauchen, zum wecher werden, bitteschön. Bon Jovi. We weren't born to follow.

0: UB40 mit Red Red Wine. Jetzt ist es 20 vor 6 Uhr an diesem Donnerstagmorgen und bei uns im Studio angekommen ist Sonja Hasler. Guten Morgen, Sonja.
1: Guten Morgen, ich muss da schnell den Kopfhörer einstecken.
0: Das ist okay, du darfst dich noch ein bisschen installieren.
1: Jetzt ist gut, jetzt bin ich ready.
0: Soll ich noch den Stuhl als Baum schieben?
1: Ja, genau.
0: Volle Programm.
1: Ich bin parat.
0: Guten Morgen. Wie geschlafen? Lang oder eher kurz und heftig?
1: Kurz und
0: heftig.
1: Kurz und knapp.
0: Okay, aber wir sind da. Auch mit wenig Schlaf ist der Morgen prestierbar für uns, hoffentlich. Genau. Und wir schauen, ein bisschen, was so ein bisschen Themen sind heute, die uns beschäftigen, die die Schweiz beschäftigen. Und wenn man heute so in die Medienwelt schaut, egal ob in den Printerzeugnissen oder ein bisschen online, UBS, also die Schweizer Grossbank, die schafft es fast überall, irgendwo prominent reinzukommen. Und der Fall ist auch klar. Der Ständerat hat gestern darüber diskutiert, wie viel soll man jetzt durchgehen lassen mit Tochtergesellschaften, wo man das selber muss finanzieren oder nicht. Und auch Karin Keller-Sutter hat sich nochmal ins Zeug gelegt.
1: Genau, eine Frau in Rot ist gestern auftreten im Ständerat. Und sie hat, die Tagesschau hat es gestern gemessen, 43 Minuten und 13 Sekunden dem Ständerat ins Gewissen geredet.
2: Wir sollten die Fehler, die man bereits nach der Finanzkrise 2008 gemacht hat, nicht wiederholen. Die Bevölkerung erwartet das von uns.
0: Das war jetzt 10 Sekunden. Willst du die anderen 43 auch noch?
1: Die erzählt ihr nachher. Gut, auf jeden Fall hat es genützt. Also der Ständerat hat harte Regeln beschlossen für die UBS. Und heute in der Zeitung ist ein riesen Thema. High Noon im Bankenland. Bundesrätin Keller-Sutter und UBS-Chef Ermotti liefern sich ein knallhartes Duell.
0: Und es steht auch fest, wenn es nach dem Ständerat geht, 90% Eigenmittel müssen dahinterstehen für Tochtergesellschaften von der UBS im Ausland. Mhm. Nicht die geforderten 100, wie die einen Politiker haben wollen oder Politikerinnen, und nicht die wenigen 50, wie es Banklieben gehabt hat. Also im Moment ist man dort bei 90%. Aber der Ständerat hat mal Check gemacht. Mhm. Nationalrat muss ja, es geht noch ein bisschen weiter. Also das Ganze ist noch nicht ganz durch und noch nicht ganz ab dem Pult, wenn man so schön kann sagen. Und wir haben noch ein anderes Thema, weil in Amerika, da gibt es heute den Tag von den
1: Satzzeichen.
0: Ah, wie schön. Und Sonja, du redest ja viel mit Ausrufezeichen, oder?
1: Genau.
0: Kaffee,
1: Laut und Deutsch.
0: Ausrufezeichen. Dann ist auch klar, das ist nicht Kaffee, Fragezeichen. Kaffee. Und so ein Satzzeichen kann eigentlich viel ausmachen. Wobei, bei der Komma hat man ja das Gefühl, ja, also, ob man jetzt die ein bisschen setzt oder nicht, aber es kann schon noch drauf abkommen. Oder?
1: Also, das Komma kann überlebenswichtig sein.
0: Sogar?
1: Zum Beispiel, hängt ihn Komma nicht laufen lassen.
0: Hängt ihn Komma, nicht laufen lassen.
1: Oder hängt ihn nicht, Komma, laufen lassen.
0: Oh, das ist ein grosser Unterschied, das gebe ich zu. Haben wir sonst noch ein Beispiel?
1: Genau, das ist eigentlich auch überlebenswichtig für sie. Er will, Komma, sie nicht.
0: Mhm.
1: Oder er will sie nicht.
0: Ohne Komma.
1: Ohne Komma.
0: Das stimmt. Genau. Ja, nein, also das ist schon klar. Bist du gut gewesen im Satzzeichen setzen, so kommamässig?
1: So mit du. Aber ich hatte einen Kollegen in der Schule, der hat gesagt, der hat es gar nicht mit diesen Komma und anderen Satzzeichen, hat gesagt, er macht einfach alle 5 cm ein Komma.
0: Voilà. Genau. So kann man so machen. Und dann am Schluss noch ein Punkt. Oder eben ein Ausrufezeichen, je nachdem. Also, der Tag der Satzzeichen, dem gehen wir auch noch ein bisschen nach. Vor allem ein bisschen mehr, ein bisschen später, heute Morgen. Zuerst aber mal Milli Vanilli. Girl, I'm gonna miss you.

0: Temptations, My Girl. 8 Minuten noch, dann ist es 6.
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0: Das Wetter heute mit dem Lucian Schmassmann von SRF Meteo. Guten Morgen, Lucian.
2: Guten Morgen, Sven.
0: Du hast uns ein bisschen Wolken versprochen, wo zieht die übers Land?
2: Die ziehen eigentlich vor allem über die halbe Nordseite. Jetzt aber am Morgen, da sind sie nur noch ganz dünn, werden noch nicht gross stören. Darum, wenn es die Sonne aufgeht am Viertel ab 7, wird es an den allermeisten Orten zuerst einmal noch recht sonnig sein. Denn aber je länger der Tag geht, desto dichter werden dann die Wolken von Norden her. Vor allem dann so um den Mittag herum werden die dann so richtig dicht. Und gerade am Nachmittag wird es darum nördlich von den Alpen doch für längere Zeit auch einfach mal bewölkt sein. Die Sonne nicht wirklich können durchscheinen durch die Wolken. Aber gerade wenn wir so ein bisschen in die Alpen reingehen, dort sind die Wolken schon wieder nicht mehr so dicht und dort wird es noch längere sonnige Phasen geben, nachmittags gleich auch ganz im Westen von der Schweiz, also zwischen Neuenburgersee und Genfersee oder auch im Wallis und dann natürlich auch auf der Alpen-Südseite. Von der Temperatur her starten wir jetzt eher frisch in den Tag. Wir haben aktuell so 7 bis 10 Grad in der Tiefenlage. Am Nachmittag gibt es dann 21 oder 22 Grad auf der Alpen-Nordseite bis zu 24 Grad auf der Alpen-Südseite. Und der Wind wird dann auch noch ein bisschen das Thema. Der Nordwestwind, der frischt nämlich heute im Verlauf des Tages ein bisschen auf. Vor allem auf den Bergen oben kann der zum Teil auch stürmisch blosen.
0: Ein Mix zwischen Sonne und Wolken, der uns heute an diesem Donnerstag erwartet. Der Freitag, was bringt der mit sich?
2: Ganz klar wieder viel mehr Sonnenschein. Wir haben zwar noch dünne Schleierwolken, die ab und zu ein bisschen durchziehen können, aber sonst ist es einfach sonnig. Und zwar gerade beidseits von der Alpen. Vielleicht im Süden hat es am Morgen noch ein paar Hochnebelfelder umeinander. Die werden sich dann aber schnell auflockern und auch gleich den Sonnenplatz machen. Bei den Temperaturen bleibt alles im Alten, um die 21, 22 Grad im Norden, um die 23 Grad gibt es im Süden.
0: Wunderbar, und bei uns gibt es den hier, Falco, der Kommissar.

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2: Die Übersicht von 5.59 Uhr. Zurzeit keine Meldungen über größere Störungen. Drum gute Fahrt. Der Donnerstag ist da, 24. September. Es ist 6 Uhr. Zeit für heute Morgen mit der Romana Kaiser. Guten Morgen.
3: Guten Morgen. Wir beginnen mit der Ukraine. Denn das Land steht nicht nur militärisch weiter stark unter Druck. Auch diplomatisch wird der Wind jetzt rauer. Das zeigt sich an einer Sondersitzung im UNO-Sicherheitsrat. Und in Washington kommt es heute zu einem seltenen Staatsbesuch. Der chinesische Präsident Xi Jinping besucht die USA. Vor kurzem ist er dort gelandet. Und wir schauen noch ganz schnell aufs Wetter mit meinem Kollegen im Studio, mit Sandra Peter.
4: Guten Morgen. Ja, es ist zeitweise sonnig heute, vor allem am Nachmittag ziehen Wolken auf bei 20 bis 24 Grad.
3: Der Krieg in der Ukraine fordert fast täglich neue Opfer. Auch in der Nacht auf heute hat Russland die ukrainische Hauptstadt Kiew angegriffen. Dabei kamen mindestens 2 Menschen ums Leben, weitere wurden verletzt. Der UNO-Sicherheitsrat hat eine Sondersitzung abgehalten mit dem Ziel, der Ukraine den Rücken zu stärken. Doch es zeigt sich, die internationale Unterstützung für das Land ist nicht mehr so groß wie auch schon. Aus New York berichtet Fredrik Steiger.
5: Frankreich, das diesen Monat dem UNO-Sicherheitsrat vorsitzt, berief eine Sondersitzung zum Krieg gegen die Ukraine ein. Man müsse die ukrainische Bevölkerung verteidigen, erst recht angesichts des bevorstehenden Winters, so Präsident Emmanuel Macron.
6: Nous devons défendre les Ukrainiens. Et les défendre plus que jamais avant l'hiver qui s'annonce.
5: Vor der Sicherheitsratssitzung bekannten sich 51 Länder zu einer verstärkten Unterstützung des Landes, darunter die Schweiz.
7: Slowakia, Slovenia, Spain, Sweden, Switzerland and the United Kingdom.
5: Was aber auffällt auf der Liste, die Kaja Kallas, die EU-Außenbeauftragte, verliest, unterschrieben haben fast nur westliche Länder. Und das heißt wiederum, fast 3/4 der UNO-Mitglieder schließen sich dem Appell nicht an, auch nicht die USA. Sie nehmen an der Sicherheitsratssondersitzung, anders als die Europäer, nicht mit ihrem Außenminister teil, sondern bloß mit ihrem UNO-Botschafter Mike Waltz. Und der fordert zwar ein Ende des Konflikts, doch ohne Russland entschieden zu verurteilen, um der Ukraine entschlossen den Rücken zu stärken.
8: Spreading of this conflict is unacceptable.
5: Der russische Außenminister Sergei Lavrov wiederum sieht gar die Europäer als Hauptschuldige am Krieg. Und Vertreter von Schwellen- und Entwicklungsländern halten sich, wie etwa jener Somalias, bedeckt. Es gebe keine militärische Lösung, ist da zu hören. Oder dieser Krieg müsse aufhören.
9: There is no military solution to this projected conflict.
5: Die Europäer, stellvertretend Dänemark-Außenminister Lars Løkke Rasmussen, mögen noch so betonen, dass dieser Krieg global Schaden anrichte und es für die ganze Welt bedrohlich sei, falls sich Moskaus Aggression auszahle.
10: The consequences of this war do not stop at Ukraine's borders. They are felt across the globe.
5: Die für die Ukraine bittere Realität auf der internationalen diplomatischen Bühne ist, der politische und wirtschaftliche Druck auf Russland lässt nach. Und die US-Regierung scheint derzeit mehr interessiert an neuen Geschäften mit Moskau als an Hilfe für die Ukraine.
3: Der Beitrag von Fredrik Steiger ist für uns in dieser Woche vor Ort bei der UNO. Und ebenfalls in New York in diesen Tagen ist der Schweizer Außenminister Ignazio Cassis. Fredrik Steiger hat ihn nach der Sondersitzung des Sicherheitsrats gefragt, ob die Unterstützung für die Ukraine mehr und mehr ein ausschließlich europäisches Anliegen ist.
11: Das dürfe man nicht so salopp sagen. Aber der globale Süden und viele Länder der Welt haben inzwischen ihre eigenen noch größere Probleme zu lösen. Und deshalb schenken sie einfach dem Ukraine-Krieg weniger Aufmerksamkeit als vor 4 Jahren.
5: Heißt das, es gibt auch weniger Druck auf Russland, etwas zu ändern, einzuwilligen in einen Kompromiss?
11: Ich würde schon so sagen, nach 4 Jahren der globale Süden hat sich etwas arrangiert. Natürlich wünscht er, dass der Krieg endet, aber andere Prioritäten sind für große Länder wie China, wie Indien und so weiter wichtiger als jetzt dieser Krieg in der Ukraine.
5: Der Prozess, den die Schweiz auf dem Bürgen Birkenstock angestoßen hat. Lebt er noch? Passiert da noch etwas? Oder ist das ein Versuch, den man gemacht hat, aber der jetzt zu Ende ist?
11: Bei jedem Friedensprozess muss man irgendwie verschiedene kleine Etappen sehen. Das war eine Etappe. Ohne diese Etappen hätten weitere Etappen nicht stattfinden können. Und die haben stattgefunden. Ich erinnere nur an die letzte im Februar dieses Jahr in Genf, wo Russen und Ukrainen unter der Führung der US und mit unserer Begleitung auch sich getroffen haben. Jetzt ist man wieder daran, so etwas zu erleben. Ich hoffe, dass es klappt, aber es gibt keinen nächsten Schritt ohne vorherigen Schritt.
3: Das sagt der Schweizer Außenminister Ignazio Cassis. Und wir bleiben gerade noch in New York beim UNO-Sicherheitsrat, denn dort haben mehrere Chefs von grossen KI-Konzernen erneut gewarnt vor den Risiken der künstlichen Intelligenz. Sandro Peter.
4: Ja, sie haben die Regierungen dazu aufgerufen, gemeinsam daran zu arbeiten, die KI-Technologie zu steuern. So sagte zum Beispiel der Chef von Anthropic, er glaube, dass KI ein Risiko für die Menschheit darstellen könnte, wenn sie schlecht gehandhabt werde. Er forderte globale Maßnahmen, um die Risiken einzudämmen. Und der Chef von OpenAI sagte, es gebe das Risiko, die Kontrolle über die KI zu verlieren. Die wichtigsten Entscheidungen dürften nicht alleine von Laboren in San Francisco getroffen werden, sondern müssten durch demokratische Prozesse gestaltet werden.
3: Ja, und über das US-Unternehmen OpenAI sprechen wir gleich noch weiter, denn in Australien hat eine KI dieses Unternehmens eine Regierungswebseite gehackt.
4: Ja, die KI habe sich im Juni unbefugt Zutritt verschafft auf ein Statistikportal des staatlichen Krankenversicherungssystems. Das hat der australische Regierungschef Anthony Albanese gesagt. Er sprach von einem inakzeptablen Vorfall. Personenbezogene Daten habe die KI nach jetzigem Erkenntnisstand keine abgegriffen. Die Ermittlungen dauerten aber noch an, so Albanese. Er habe mit OpenAI-Chef Sam Altman gesprochen, um Australiens große Besorgnis über diesen Vorfall zum Ausdruck zu bringen. OpenAI teilte mit, man habe festgestellt, dass es Aktivitäten auf mehreren Webseiten der australischen Regierung gegeben habe. Die Modelle hätten versucht, nach Antworten zu suchen und dabei Maßnahmen ergriffen, die nicht von OpenAI beabsichtigt gewesen seien.
3: Und jetzt zu US-Präsident Donald Trump. Er hat Besuch bekommen, und zwar vom chinesischen Präsidenten Xi Jinping.
4: Ja, Xi ist zu einem dreitägigen Staatsbesuch angereist, zum ersten Mal seit über 10 Jahren. An einem Militärflughafen in der Nähe der Hauptstadt Washington wurde Xi von Trump und seiner Frau Melania empfangen. Anschließend gab es eine Begrüßungszeremonie.
3: Und was steht auf dem Programm bei diesem Besuch?
4: Geplant sind Gespräche zwischen den beiden Präsidenten im Weißen Haus. Bei dem Gipfeltreffen sollen etwa Handels- und Wirtschaftsfragen besprochen werden. Es soll auch ein Staatsbankett geben. Dort sollen dann auch die Chefs von US-Tech-Unternehmen dabei sein, so etwa Elon Musk von Tesla oder Jeff Bezos von Amazon.
3: Und wenn wir schon bei den USA und China sind, da gibt es auch gerade noch Neuigkeiten in Bezug auf Zölle.
4: Ja, die USA setzen zusätzliche Zölle auf den Import chinesischer Waren um 2 weitere Monate aus, bis Mitte Januar. Das sagt der US-Finanzminister Scott Bessent dem Sender Fox News. Man wolle sich mehr Zeit geben, um zu sehen, was man im Wirtschaftsbereich tun könne.
3: Und jetzt noch zu einem ganz anderen Thema. Wir haben nämlich noch Sport für Sie, Fußball. In der Champions League standen die Spielerinnen von Servette Genoa im Einsatz.
4: Und zwar im ersten Spiel der Gruppenphase. Da trafen die Genferinnen zu Hause auf Olympique Lyon, den 8-fachen Champions League-Sieger. Servette Genoa verlor gegen die Französinnen mit 0-8. Zu den Börsendaten von SIX. Der Dow Jones Index in New York hat 0,7% verloren. Der Nikkei Index in Tokio steigt um 1,1%. Der Euro wird zu 83,82 gehandelt. Der Dollar zu 82,46.
3: 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Die Zeit 6:08.
2: Die Wetteraussicht hat der Lucian Schmossmann.
0: Zuerst mal noch recht sonnig, dann ziehen aber mehr und mehr Wolken auf. Und gerade am Nachmittag wird dann die Sonne häufig verdeckt, zumindest auf der Alpen-Nordseite. Im Süden bleibt es nämlich ziemlich sonnig. Die Temperatur im Norden wird 21 Grad, im Süden gibt es 24 Grad.
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2: Und auf dem Velo ins Studio geradelt. Sonja Hassler, guten Morgen, Sonja.
13: Guten Morgen, Sonja.
2: Hast du nicht langsam gefroren bei 7 Grad heute Morgen?
13: Hey, es ist also wirklich, wird so langsam, aber sicher ein bisschen grenzwertig.
2: Ich freue mich, wenn Sie dann in den nächsten Tagen wieder mit dem Stirnband einfahrt, damit die Öhrchen warm bleiben, weil sie so schnell unterwegs ist. Eigentlich müsstest du ja an die Rad-Weltmeisterschaft, aber dann wärst du jetzt in Kanada, wäre auch schade, weil dort sind die Besten von den Besten unterwegs.
13: Genau, noch bis am Sonntag ist die Weltmeisterschaft in Kanada mit 2 Medaillen gewonnen besitzen. Marlene Reusser, Gold, Weltmeisterin,
2: wow.
13: Einzelzeitfahren und dann noch Bronze im Mixed-Team-Zeitfahren.
2: Wir fragen uns aber, wie gross ist eigentlich die Euphorie in Kanada, wo ja jetzt nicht gerade das grosse Veloland ist, zumindest.
13: Hockey können die besser, oder?
2: Genau, die sind doch wahnsinnig gut im Hockey. Aber wie sieht es in Sachen Velo aus? Wie gross ist die Euphorie? Wir fragen einfach nachher bei unserem Sportreporter, beim Beat Sprecher, der ist in Kanada und der ist live zugeschaltet nach dem Nick Kershaw, The Riddle. Euch einen wunderbaren Start in den Donnerstag, 24. September. Ob mit oder ohne Velo, mit oder ohne Stirnband. Ihr seid herzlich willkommen, wie du auch, Sonja.
13: Danke.

0: Das ist ein Hit aus den 80er. Der Nick Kershaw mit «The Riddle» am 14. ab 6. Ja, bei der Velo-Weltmeisterschaft aktuell in Kanada, also in Montreal, ist so etwas wie Halbzeit, könnte man sagen. Nach der Zeitfahren in den letzten Tagen geht es jetzt zu den Strassenrennen. Bis und mit dem Sonntag wird noch gefahren. Ab heute die verschiedensten Kategorien, auch Junioren- und Elite-Kategorien, tragen also ihre Strassen-Weltmeisterschaften aus.
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0: Und hier bei uns in Europa, da staunt man ein bisschen, dass die WM in Kanada ist, weil Kanada ja nicht die ganz grosse Velonation ist. Fragen wir doch nachher bei unserem Reporter, beim Beat Sprecher. Ja, Radsport und Kanada, bis jetzt nicht wirklich die ganz grosse Liebesbeziehung, oder? Wie würdest du sagen?
2: Ja, ich würde sagen, es ist etwas kompliziert. Das stimmt. Kanada, das ist vor allem Eishockey. Und so die Sportarten, die man in Nordamerika erwartet, Baseball, Football, Fußball und natürlich viel Wintersport. Velo, ja, das ist wirklich ein bisschen verschwunden von der Bildfläche in Kanada. Man sieht auch kaum mehr Rennen im Fernsehen. Ja, es ist in Kanada, das Velofahren, das ist mehr Freizeitbeschäftigung. Und irgendwie haben alle das Gefühl, es ist mehr Hobby und kein richtiger Sport. Jetzt macht man aber schon ein bisschen Anstrengungen in der letzten Zeit und vor allem das im Frauen jetzt doch viel, viel besser geworden. Es gibt einzelne Erfolge von den Kanadierinnen. Zum Beispiel die Magdalene Valier, das ist eine Frau aus Quebec, die ist letztes Jahr da Strassenweltmeister geworden. Also, das ist so ein bisschen die Ausnahme. Es kommt langsam auch etwas in Sachen Velorennsport. Die Mountainbikes sind Kanadier gut, aber auf der Strasse, aha, da ist es noch nicht so toll.
0: Alles klar. Die WM in Montreal ist also ein bisschen auch Entwicklungshilfe, könnte man sagen, für den Radsport. Und das ist auch gut, damit das auch ein bisschen populär wird. Aber wenn Kanadierinnen und Kanadier nicht so aufs Velo sitzen, dann vielleicht ein bisschen vergebene Liebesmühe, oder was würdest du sagen?
2: Ja, da in Montreal ist es gerade ein bisschen anders, weil in Montreal, das ist so ein bisschen die heimliche oder die inoffizielle Velo-Hauptstadt von Nordamerika. Da gehört das Velo wirklich zum Stadtbild dazu. Es hat ein riesiges Velonetz und überall hat es auch Veloständer mit Mietvelo, also die Bixi-Bikes, die man kann von jedem Ecke mieten. Also es wird wirklich sehr viel Velo gefahren, nicht nur im Sommer, sondern auch im Winter, habe ich mir sagen lassen. Darum fährt man da im Winter dann auf gepfadeten Veloweg umeinander. Also wir fahren wirklich mit dem Velo durch Montreal durch. Es gibt auch ein internationales Ranking, wenn man so die weltweiten Städte in Sachen Velofreundlichkeit anschaut. Und da ist Montreal, sage und schreibe, auf Rang 15. Die erste Schweizer Stadt, das ist Bern, auf Rang 12, also auf Rang 20, nicht Rang 12. Also Montreal und Velo, das passt wirklich gut.
0: Okay, man trampelt, nimmt man die WM dann auch ein bisschen wahr in der Stadt? Also andersrum gefragt, ist WM-Fieber?
2: Ja, gerade Fieber ist es nicht, aber sie findet schon ein bisschen statt, die Bevölkerung hat Freude, aber nicht viel mehr. Das fängt eigentlich auch schon ein bisschen an vom Flughafen. Wenn man hier landet, da sieht man sehr viele Fahnen, sieht man auch Plakate von dieser Weltmeisterschaft. Es hat auch Hobbygümmler, die da die Strecken ab und zu dürfen abfahren. Also es wird schon ein bisschen gelebt. Aber so ein Volksfest, wie wir das vor zwei Jahren in Zürich hatten bei der WM, das ist es doch nicht, aber einen gefreuten Anlass, das kann man selbst so sagen. Die Organisation, die funktioniert auch relativ gut, mit einer kleinen Ausnahme. Die Strassen da, die sind nicht in WM vor. Marlene Reusser hat aktuell eine eingebundene Hand als Erinnerung eben an die Strassen da.
3: Ich bin jetzt einfach sehr viel auf diesen Strassen unterwegs und ich glaube, Montreal hat es verpasst, einen neuen Belag zu machen. Es hat so viele, so schlimme Schlaglöcher und so, dass irgendwie mit langsam der Knochen ein bisschen gereizt ist, da tut ziemlich weh. Also es ist wirklich, die Strassen sind Katastrophe.
0: Gut, immerhin kann sich Marlene Reusser jetzt ein bisschen erholen, ihr nächstes und letztes Rennen, das ist dann am Samstag. Was meinst du, Beat? Zwei Medaillen hat die Schweiz bis jetzt in Kanada schon gewonnen, unter anderem eben die von der Marlene Reusser im Zeitfahren, und zwar die Goldige. Gibt es noch mal eine?
2: Ja, die Chancen sind sicher da. Wenn wir auf die Strassenrennen raus schauen, die Schweizer sind gut in Form, das haben sie bewiesen. Aber im Strassenrennen, da ist es auch immer ein bisschen Glückssack. Da muss man auch beim richtigen Postabgang mit dabei sein und so. Ich würde sagen, eine Medaille liegt noch drin. Mindestens eine Medaille.
0: Dann drücken wir die Daumen und nehmen die dann natürlich gerne entgegen. Heute und morgen sind die Junioren und Juniorinnen, also die Nachwuchsfahrer, dran. Am Samstag dann das Elite-Rennen der Frauen und am Sonntag zum Abschluss dann noch die Männer. Wer will mitfiebern, kann das machen. SRF zeigt dann die Rennen live und berichtet auch bei uns am Radio drüber. Und Beat, bei dir würde ich sagen, jetzt ab ins Bett. Wie spät hast du jetzt hier in Montreal?
2: Gerade Mitternacht.
0: Gerade Mitternacht. Dann gute Nacht, Beat. Danke.
2: Und einen guten Start am Tag.
0: Danke vielmals. Tschüss, Beat. Das ist das. Nous debout.

0: Sass, wo wir gehört haben, 22 ab 6 Uhr. Schönen Donnerstagmorgen, ihr hört SRF 1. Und wie sagt man so schön, in vino veritas, im Wein liegt die Wahrheit. Sonja, so ein Gläschen Wein am Abend, an einem schönen Schmine, das sagst du wahrscheinlich nicht nein, oder?
1: Wenn du mir so etwas offerierst, auf gar keinen Fall.
0: Voilà.
1: Auf gar keinen Fall.
0: Gut, bei uns zwei, es muss ja dann nicht gerade ausarten wie...
2: Sieben Fässer Wein können uns nicht gefährlich sein.
0: Doch, doch. Also da sind wir dann schon in Massen unterwegs.
1: Genau, genau.
0: Das muss man an dieser Stelle schon noch unterstreichen. Weil in der Schweiz, da werden ja durchschnittlich viel produziert, wenn es um Wein geht. 90 Millionen Liter Wein. Die grösste Weinregion ist immer noch Romandie und mit dem Wallis mit gut 40% von der ganzen Weinproduktion bei uns im Land. Und die Wümmet 26, die ist zum grössten Teil abgeschlossen.
1: Genau. Zum Beispiel auch in der Bündner Herrschaft, eine andere sehr bekannte Weinregion. Dort bewirtschaftet die Irene Grüne Felder Zienins seit über 30 Jahren das Weingut Eichholz. Und sie sagt, ein guter Wein muss verschiedene Kriterien erfüllen.
3: Es ist sicher das Terroir, also dort, wo er gewachsen ist. Es muss stimmen, es muss die richtige Sorten auf dem richtigen Terroir sein. Dann muss es die Leidenschaft sein vom Winzer. Er muss verliebt sein in der Wein, in die Trauben und das Beste daraus machen und können. Und ein guter Wein für den Konsument ist einfach der, der Spass macht.
1: Verliebt sein in die Trauben, ist das
0: gut.
1: Nicht schön, oder?
0: Absolut.
1: Und eben die Weinlese ist praktisch überall durch. Eine strenge Zeit, aber nicht etwa die strengste vom Jahr.
3: Die Hauptarbeitszeit ist zwischen Mai und Juni. Und dann sind wir mit einer grossen Truppe einfach nonstop 8 bis fast 10 Stunden pro Tag dran. Und das ist wirklich die meist intensivste Zeit und die längste.
1: Und dann müssen Haufen Arbeiten gemacht werden, die dann hoffentlich Erfolg bringen.
3: Das ist die Zeit, wo Pflanzenschutz ist. Dann müssen wir das Grasmanagement machen. Dann haben wir die Reben, wo wir in die Röte reinschlaufen und Blätter wegnehmen, sodass sie eine richtige Besonnung haben, nicht zu viel, nicht zu wenig, je nach Klon, je nach Sorte. Und das ist einfach sehr, sehr viel Handarbeit und sehr arbeitsintensiv.
0: Also für einen guten Tropfen muss man schon sich ein bisschen ins Zeug legen. Mhm. Aber die wichtigste Frage eigentlich jetzt so nach der Wümmet ist doch, wie wird jetzt der Jahrgang 2026?
1: Also ich kann es schon ein bisschen vorausnehmen. Die Bündner Winzerinnen und Winzer rechnen in der Herrschaft mit einem sehr guten Jahrgang.
0: Das wollen wir natürlich noch ein bisschen genauer wissen. Die Irene Grünenfelder ist unser Morgengast und zwar am 19:45 Uhr in rund 3/4 Stunde live hier bei uns auf SRF 1.

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1: Die Übersicht von 6.29 Uhr in der Region Zürich auf der A1 Richtung Zürich. Stau ab Winterthur Nord. Dies nach einem Unfall vor Tös, und zwar auf der linken Spur. Und weiter Stau vor dem Gubristunnel Richtung St. Gallen ab Dietikon sowie ab Urdorf Nord. Und noch eine Meldung für die Region Solothurn auf der A1 Richtung Bern zwischen Önsingen und Wangen an der Aare. Sonst gute Fahrt. Jetzt ist es 6:30. Die Kurznachrichten vom Jan von Tobel.
2: Russland hat auch diese Nacht die ukrainische Hauptstadt Kiew angegriffen mit ballistischen Raketen. Mindestens 2 Menschen seien ums Leben gekommen, heißt es aus der Ukraine. Der UNO-Sicherheitsrat hat sich in einer Sondersitzung mit der Situation befasst. Zuvor sagten 51 Länder, darunter auch die Schweiz, die Ukraine müsse stärker unterstützt werden. Allerdings, fast 3/4 der UNO-Mitgliedsländer haben sich dem Appell nicht angeschlossen. Die Organisation für Sicherheit und Zusammenarbeit in Europa, OSZE, darf keine Wahlbeobachterinnen und Beobachter an die Zwischenwahlen in den USA schicken. Man habe keine Einladung erhalten für die Wahlen vom 3. November, sagt die OSZE. Das sei eine deutliche Abkehr von einer demokratischen Praxis. Seit 2002 hat sie alle Kongresswahlen in den USA beobachtet. In Australien hat ein KI des Unternehmens OpenAI eine Regierungswebseite gehackt, und zwar ein Statistikportal des staatlichen Krankenversicherungssystems. Australiens Regierungschef spricht von einem inakzeptablen Vorfall. Er habe mit dem Chef von OpenAI gesprochen.
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4: Das Regionaljournal Zentralschweiz, der Morgen mit dem Arlis Zehnder. Die Nidwaldner Regierung soll einen Bericht in Sachen Energie machen, das haben die Grünliberalen in einem Vorstoss verlangt. Gestern hat der Landrat darüber diskutiert. Der Bericht soll aufzeigen, wie viel Strom braucht Nidwalden und woher kommt er. Die Idee haben zwar alle Parteien gut gefunden, haben den Vorstoss am Schluss dann trotzdem abgelehnt, Julia Stirnimann.

0: Konkret hat die Regierung in diesem Bericht aufzeigen, wie viel Strom brauchen die Haushalte, das Gewerbe und die öffentliche Hand. Und kommt der Strom aus dem Kanton oder von außerhalb? Zwar gäbe es so Zahlen national, aber das sei nicht das, was sie von den Grünliberalen wollen, hat Christine Amstutz gesagt.
1: Wir sind lokale Politikerinnen und Politiker und fällen Entscheidungen jetzt nicht wollen. Und dann sind halt die Daten für nicht wollen schon relevant.
0: Und zwar zum Schauen, wie gross zum Beispiel die Winterstromlücke ist oder wie viel feurigen Strom das über den Sommer gäbe. Schliesslich können wir nur so planen für die Zukunft. Unterstützung hat es von der SP-Grünen-Fraktion gegeben. Und auch der Paul Odermann von der Mitte hat gesagt,
2: absolut, dass die Bevölkerung die Information haben will. Das ist nachvollziehbar und legitim.
0: Trotzdem sind die Mitte dagegen.
2: Mit dem Überweisen des Vorstosses gibt es einfach einen Haufen Verwaltungsaufwand. Genau das wollen wir reduzieren. Wir wollen nicht immer einen Haufen Leute mehr anstellen, sondern wir wollen schauen, einfache Lesungen zu haben. Zusammenhocken, miteinander schnurren, nach Lesungen suchen. Das muss das Ziel sein.
0: Gleich hat es von FDP und SVP getönt. Christine Amstutz von der GLP hat das Argument von wegen zu viel Aufwand nicht können nachvollziehen.
1: Also wir haben zwei Stromunternehmungen jetzt nicht wollen und wir haben eigentlich das Gefühl, dass im Zeitalter von ChatGPT die Daten könnten recht einfach konsolidiert werden.
0: Und dann sei der Aufwand doch vertretbar. Und gleich die grossbürgerliche Mehrheit hat den Vorstoss schlussendlich abgelehnt. Interessiert mitverfolgt hat Debatte der zuständige Regierungsrat Joe Christen. Er nimmt das Anliegen mit, hat er nachher gesagt.
3: Wir wollen mit Transparenz herstellen und wir wollen auch das Vertrauen halten, das wir in der Bevölkerung haben. Und man kann versichert sein, dass wir alles tun, dass es nicht dunkel wird, es nicht walten.
0: Und zwar dank nachhaltigem Strom. Zahlen und Fakten, die es brauche, die sind tatsächlich zu einem grossen Teil schon um. Jetzt ging es darum, eine gute Art zu finden, die zugänglich zu machen.
4: In der Schweiz soll der Wolf weniger gut geschützt sein. Es sollen also mehr Wölfe geschossen werden können, wenn die Zahl der Tiere eine gewisse Grösse erreicht hat. Nach dem Ständerat hat das gestern auch der Nationalrat beschlossen. Gespannt waren auf den Entscheid sind unter anderem Schafzüchterinnen und Züchter im Kanton Schweiz. Dort sind laut der Bauernvereinigung seit dem August schon 10 Schafe und 5 Geissen gerissen worden. Der Patrick Fessler von Obriberg hat 150 Schafe und er ist zufrieden damit, wie das Parlament gestern entschieden hat.
5: Die Obergrenze haben wir schon lange gefordert. Die ist dringend nötig, dass die auch so tief ist, wie es nur geht. Das ist für uns kein Zustand, jetzt, so wie es jetzt ist. Sonst müssen die Bauern selber in die Hand nehmen und dann macht sich straffällig. Das kann es eigentlich nicht sein.
4: Über den Patrick Fessler und seine Probleme mit dem Wolf hat gestern auch die Fernsehsendung «Schweiz aktuell» berichtet. Zu finden unter srf.ch. Wie hoch die Obergrenze der Anzahl Wölfe soll sein, werden jetzt zusammen mit den Kantonen festgelegt. Linke und Grüne im Parlament haben sich vergeben dagegen gewehrt. Auch Organisationen wie Pro Natura oder Gruppe Wolf, die sich für mehr Herdenschutz einsetzen, haben die Abschüsse auf Vorrat kritisiert. Im Luzerner Stadtteil Litau ist das Pumpwerk Thorenberg, wo Grundwasser aus dem Tal der kleinen Emme pumpt, auf Vordermann gebracht wurde. Der Energieversorger EWL hat dort über 4 Millionen Franken investiert. Die Anlage hat neue Hochleistungspumpen, eine Notstromversorgung und es hat eine moderne Steuerung gegeben, heisst es in der Mitteilung von Energiewasser Luzern EWL. Im Handball hat der HC Kriens Luzern auswärts gegen GC Amicizia Zürich mit 43-35 gewonnen. Kriens ist weiterhin an der Tabellenspitze. Und die Wetteraussichten von SRF Meteo. Heute Morgen ist es zuerst noch recht sonnig, dann ziehen aber immer mehr Wolken auf und am Nachmittag ist es häufig bewölkt. Auf den Bergen gibt es starken Nordwind. Die Temperaturen steigen in den Zentralschweizer Hauptort auf 20 bis 22 Grad.

0: Guten Morgen am Donnerstagmorgen. Und Donnerstagmorgen-Crew heisst Hassler Epine. Guten Morgen, Sonja.
1: Guten Morgen miteinander.
0: Schön, dass ihr dabei seid. Und Sonja, wir sind heute beide in Blau. Mhm. Eigentlich hätten wir ja ganz in Rot müssen kommen, oder?
1: Ja.
0: Dann hätten wir total gut zu der Finanzmeisterin Karin Keller-Sutter passt. Gestern im Ständerat ganz in Rot angelegt ist sie erschienen. Und dann hat sie in diesen kleinen Kammern fast 45 Minuten lang wirklich allen ins Gewissen geredet.
2: Wir sollten die Fehler, die man bereits nach der Finanzkrise 2008 gemacht hat, nicht wiederholen. Die Bevölkerung erwartet das von uns.
0: Ja, und das, was sie gesagt hat, das hat scheinbar genützt.
1: Ja, der Sergio Ermotti hat vermutlich auch rot gesehen gestern. Also der Ständerat hat harte Regeln für die UBS beschlossen, trotz dem intensiven Lobbying eben von Ermotti und Co. Und die Handelszeitung schreibt heute, der Ständerat liegt richtig.
0: Ja, wir haben noch viel mehr Kommentare und die gehört ihr gerade nach dem Roland Keating. Da ist er mit «Life is a Rollercoaster». Schönen Donnerstagmorgen euch.

0: schönen guten Donnerstagmorgen, 19 vor 7 ist es. Ja, ein Sieg von der Finanzministerin Karin Keller-Sutter über die UBS und über den Boss, den Ermotti. Das schreibt heute der Blick auf die Front. Der hat es mitbekommen, der Ständerat verlangt von der UBS, ihre Töchter im Ausland mit 90% Eigenkapital zu unterlegen. Pokerschlag für die UBS, Sonja.
1: Ja, im Bündner Tagblatt macht der Rechtsprofessor Peter Volk Kunz der UBS-Chef Ermotti für den streng Entscheid verantwortlich. Es wäre besser gewesen, hat der Ermotti im Vorfeld geschwiegen, sagt der Peter Volk Kunz. Verschwörungstheorien gegen die Behörden aufzustellen und die Unfähigkeit der Politiker anzuprangen, viel dümmer kann man es nicht machen. Das Ego von Herrn Ermotti ist amok gelaufen.
0: Ja, die Kommentarspalten zu diesem Thema, die sind voll. Was liest man dazu?
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1: Ja, die meisten rühmen den Ständerat und Finanzminister. Super, Frau Bundesrätin, das Volk dankt Ihnen. Wir Steuerzahler können nicht immer als goldener Fallschirm für grössenwahnsinnige Unternehmen dienen, schreibt jemand. Jemand anderes, richtig, nur richtig, wer politische Gegenargumente als Dummheit abtut und gleichzeitig mit Wegzug droht, führt keine sachliche Debatte. Dieses Gebaren ist pure Arroganz. Gegenseite, die warnet vor den Folgen von dem Ständeratsentscheid. Seid ihr des Wahnsinns? Die UBS wird der Schweiz den Stecker ziehen. 20'000 Arbeitsplätze weg, Millionen Steuereinnahmen weg. Und jemand anderes mal noch ein bisschen düsterer. Es wird dunkel in der Schweiz. Wir haben bald keinen Finanzplatz mehr. Die Armee haben wir abgespart. Die Industrie leidet. Freude herrscht.
0: Ja, fertig ist die Geschichte allerdings noch nicht ganz. Im Dezember ist dann nämlich noch der Nationalrat dran. Das Duell Keller-Sutter gegen Ermotti geht dann also in die nächste Runde.
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0: Schweizer Musik hier auf SRF 77 Bombay Street gehört mit dem Mount Everest. In 14 Minuten ist es 7 Uhr und ab heute gibt es auch ein bisschen Hauch Hollywood in der Schweiz. Und zwar in Zürich. Das Zürich Film Festival startet und das schon zum 22. Mal. Und das lockt immer wieder auch Filmstars in die Limmatstadt, Sonja.
1: Ja, es ja schon so viele da gewesen. Kate Winslet, Kate Blanchett, Juliette Binoche, Hugh Grant, Richard Gere, Ben Kingsley und so weiter und so fort.
0: Und das Mal wird unter anderem die amerikanische Schauspielerin Julianne Moore erwartet.
1: Ja, wir kennen sie aus dem Kultfilm Big Lebowski und dem Alzheimer-Drama Still Alice, Mein Leben ohne Gestern. Dafür hat sie 2015 den Oscar für die beste Hauptrolle bekommen.
0: Ja, und bis so ein Weltstar auf Zürich kommt, auf den grünen Teppich steht, braucht es einiges an Vorarbeit.
1: Ja, bei ihr, Julianne Moore, genauer gesagt, etwa 295 E-Mails und 25 Telefone. Das sagt Marisa Hochwieser. Sie ist Co-Leiterin von Frenetic Films, einem unabhängigen Filmverleih aus Zürich. Und sie hat das Schweizer Filmrecht vom neuen Film von der Julianne Moore, der Debut, und planen zusammen mit dem ZFF ihren Aufenthalt in Zürich.
2: Es ist wirklich ein Riesenaufwand, wo jedes Detail minutiös geplant wird. Sie ist ja nicht einmal 24 Stunden in Zürich. Das heisst, man schaut auch, was hat Platz, was hat nicht Platz. Und es wird wirklich genauestens geschaut, was alles gemacht wird, wie viel Presse kann sie machen, welche Journalisten machen die Interviews, in welchem Raum findet die statt, mit welchem Auto fährt sie, wer ist der Fahrer, bleibt das der gleiche oder nicht. Also es wird wirklich alles genauestens durchgeplant.
1: Und in diesen 24 Stunden kommt Julianne Moore den Golden Icon Award abholen, also die Auszeichnung vom Filmfestival Zürich. Und zum Glück hat sie keine Extrawünsche, sagt Marisa Hochwieser.
2: Insgesamt muss man sagen, ich glaube, Julianne Moore ist relativ unkompliziert. Da habe ich schon viel kompliziertere Geschichten gehört. Klar hat sie gewisse Ansprüche, also wie, glaube jeder Star, gewisse Ansprüche an Hotel und an die Reise. Ja, sie will zum Beispiel ihre eigenen Hair- und Make-up-Leute, was man ja irgendwie auch verstehen kann. Und sie hat zum Beispiel scheinbar nicht gerne Zwiebeln, wie ich auch.
0: Voilà.
1: Für das muss ja noch nicht ein Star sein.
0: Nein, gern Zwiebeln da kann man sagen, gerne ohne Zwiebeln. Aber es gibt natürlich schon Stars und Sternchen, die ein bisschen Allure haben oder sagen wir mal so Spezialwünsche. Mhm. Oder? Zum Beispiel, wo der Arnie gekommen ist, der Arnold Schwarzenegger, was hätte er unbedingt wollen?
1: Das Luxushotel extra für ihn nachts, das komplette Fitnessstudio müssen freiräumen, für das er ungestört können trainieren.
0: Oder der Hollywood-Star Sharon Stone hat etwas Besonderes wollen trinken, oder?
1: Also offenbar braucht die eine bestimmte Marke vom artesischen Luxuswasser. Ich weiß gar nicht, was das ist. Artesisches Luxuswasser, das man im Voraus hat müssen in rauen Mengen für sie organisieren. Und das Hotelpersonal hat er in ihrer Gegenwart nicht in die Augen schauen.
0: Ja. Hättest du
1: Achtung,
0: also, Achtung, Sekunden, schau weg. Ja. Nein, aber dann kannst du ja gar keine Wünsche erfüllen. Ich habe es nicht gesehen, ich habe nicht herschauen. Hättest du, wenn du jetzt so ein Weltstar wärst, auch so ein bisschen Spezialwünsche, die mit dir eine Freude machen
1: könnte? Kein Fan kommt.
0: Das würde man schaffen. Ja. Kein Fan kommt. Und nicht in die Augen schauen. Ja. Ich sehe es.

0: Phoenix, Hold Me for a While. 7 Minuten noch, dann ist es 7.
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0: Mit den Wetteraussichten für den heutigen und auch morgigen Tag mit dem Lucian Schmassmann. Guten Morgen, Lucian.
2: Guten Morgen, Sven.
0: Oh, es tagt im Land. Was heisst das in Sachen Temperaturen? Spürt man schon, wie es ein bisschen wärmer wird?
2: Nein, noch nicht. Da müssen wir noch ein bisschen warten, bis die Sonne wirklich aufgegangen ist, um 6:45. Und dann braucht es wahrscheinlich zuerst noch ein bisschen Zeit. Aktuell sind Temperaturen im Flachland so bei etwa 7, 8 Grad. Also schon eher noch im frischen Bereich. Wenn man so ein bisschen leicht in die Höhe geht, ist es schon minim milder. Beispielsweise im Appenzellerland sind wir so bei eher 12 bis lokal sogar 15 Grad. Der Höchstwert heute allgemein bei etwa so 21, 22 Grad. Im Süden geht es um die 24 Grad. Und das mit dem Sonnenaufgang, das werden wir jetzt eigentlich dann in einer halben Stunde fast überall recht gut dann gesehen. Die Sonne scheint noch häufig zum ersten Mal, aber die Wolken, die werden dann im Verlauf auf dem Vormittag von Norden her dichter und dichter. Und gerade am Nachmittag ist dann nördlich von den Alpen doch häufig der Himmel bewölkt. Das heisst, die Sonne mag nicht mehr wirklich gut durchscheinen. Wenn wir aber in den Alpen drin sind, beispielsweise im Engadin oder auch im Wallis, da scheint auch am Nachmittag noch häufig die Sonne. Und auch das Gleiche so in Richtung westliches Mittelland zwischen Neuenburgersee und Genfersee oder dann auch auf der Alpen-Südseite, wo die Wolken wahrscheinlich nicht allzu dicht werden, denn heute am Nachmittag.
0: Also heute zum Teil dichte Wolken. Wie sieht es morgen, was das Gewölk angeht, aus?
2: Ja, eigentlich schon wieder fast gar nichts mehr rum. Vielleicht noch am ehesten auf der Alpen-Südseite, Mittel-Südtessin. Da startet man nämlich am Morgen mit Hochnebel. Der wird sich aber dann auch im Verlauf des Tages auflockern. Gerade am Nachmittag wird es dann auch dort häufig sonnig. Und sowieso sonnig mit ein paar Schleierwolken ist dann morgen auf der Alpen-Südseite. Die Temperaturen werden sich nicht ändern. Was sich ein bisschen ändern, ist der Wind, der bloß nämlich heute im Verlauf vom Nachmittag dann doch noch mässig auf den Bergen oben zum Teil sogar stark. Morgen ist der Wind aber kein Thema mehr.
0: Und vielleicht noch einen kurzen Blick aufs Wochenende, so ein bisschen generell kann man das sagen.
2: Sonnig und warm, von Tag zu Tag wärmer, am Wochenende wieder sommerliche Wert mit etwa 25 Grad.
0: Und da ist Wolf und die Schmetterband mit «Da bin ich daheim».

0: Eine gute Zeit, Wolf und die Schmetterband mit «Da bin ich daheim». Und vielleicht seid ihr daheim, aber startet gleich für zu arbeiten oder irgendwo, wo ihr her müsst. Dann schauen wir noch schnell auf die Schweizer Strassen.
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0: Die Übersicht von 6.59 Uhr. Zuerst in die Region Zürich, dort auf die A1. Richtung Zürich konnte die Unfallstelle vor Tös geräumt werden, jedoch immer noch Stau ab Winterthur Nord. Und weiter Stau auch vor dem Gublis-Tunnel, und zwar in Richtung St. Gallen, ab Dietikon sowie ab Urdorf Nord. Und dann noch eine Meldung für die Region Solothurn, dort in der Region Solothurn auf der A1 Richtung Bern zwischen Herkingen und Wangen an der Aare. Und falls der Name steht, wo wir es noch nicht gemeldet haben, es gibt eine gratis Staumeldernummer, die lautet 0800 888 123. Danke und gute Fahrt. Der Donnerstagmorgen am 7. Jetzt ist es Zeit für die Romana Kaiser und heute Morgen. Und dir, Romana, guten Morgen.
2: Guten Morgen. Wie weiter mit der Ukraine nach 4 Jahren Krieg? Im UNO-Sicherheitsrat wollen die einen die Ukraine stärker unterstützen, auch die Schweiz zum Beispiel. Aber die anderen wollen nichts davon wissen. Was nun? Wir ordnen ein. Und später geht es hier um einen seltenen und deshalb besonderen Besuch. Chinas Präsident Xi Jinping ist zu Besuch bei US-Präsident Trump. Sein letzter Besuch ist über 10 Jahre her. Ja, und einen ersten Ausblick aufs Wetter heute hat mein Kollege im Studio, Sandro Peter.
3: Guten Morgen. Es ist zeitweise sonnig heute, vor allem am Nachmittag ziehen Wolken auf. Es gibt 20 bis 24 Grad.
2: Russland hat in dieser Nacht erneut die ukrainische Hauptstadt Kiew angegriffen. Dabei kamen mindestens 2 Menschen ums Leben, weitere wurden verletzt. Der Krieg in der Ukraine und die schwierige Lage für die Menschen dort, das war Thema im UNO-Sicherheitsrat. An einer Sondersitzung mit dem Ziel, der Ukraine den Rücken zu stärken. Doch es zeigt sich, die Unterstützung, die internationale Unterstützung für die Ukraine, die bröckelt. Aus New York berichtet Freddy Steiger.
4: Frankreich, das diesen Monat dem UNO-Sicherheitsrat vorsitzt, berief eine Sondersitzung zum Krieg gegen die Ukraine ein. Man müsse die ukrainische Bevölkerung verteidigen, erst recht angesichts des bevorstehenden Winters, so Präsident Emmanuel Macron.
5: Nous devons défendre les Ukrainiens.
4: Vor der Sicherheitsratssitzung bekannten sich 51 Länder zu einer verstärkten Unterstützung des Landes, darunter die Schweiz.
6: Slowakia, Slowenien, Spain, Sweden, Switzerland and the United Kingdom.
4: Was aber auffällt auf der Liste, die Kaja Kallas, die EU-Außenbeauftragte, verliest, unterschrieben haben fast nur westliche Länder. Und das heißt wiederum, fast 3/4 der UNO-Mitglieder schließen sich dem Appell nicht an, auch nicht die USA. Sie nehmen an der Sicherheitsratssondersitzung, anders als die Europäer, nicht mit ihrem Außenminister teil, sondern bloß mit ihrem UNO-Botschafter Mike Waltz. Und der fordert zwar ein Ende des Konflikts, doch ohne Russland entschieden zu verurteilen, um der Ukraine entschlossen den Rücken zu stärken. Der russische Außenminister Sergei Lavrov wiederum sieht gar die Europäer als Hauptschuldige am Krieg. Und Vertreter von Schwellen- und Entwicklungsländern halten sich, wie etwa jener Somalias, bedeckt. Es gebe keine militärische Lösung, ist da zu hören, oder dieser Krieg müsse aufhören.
7: There is no military solution to this protracted conflict.
4: Die Europäer, stellvertretend Dänemark-Außenminister Lars Løkke Rasmussen, mögen noch so betonen, dass dieser Krieg global Schaden anrichte und es für die ganze Welt bedrohlich sei, falls sich Moskaus Aggression auszahle.
8: The consequences of this war do not stop at Ukraine's borders. They are felt across the globe.
4: Die für die Ukraine bittere Realität auf der internationalen diplomatischen Bühne ist, der politische und wirtschaftliche Druck auf Russland lässt nach. Und die US-Regierung scheint derzeit mehr interessiert an neuen Geschäften mit Moskau als an Hilfe für die Ukraine.
2: Friedrich Steiger war das, er ist für uns in dieser Woche vor Ort bei der UNO. Und ebenfalls in New York in diesen Tagen ist der Schweizer Außenminister Ignazio Cassis. Friedrich Steiger hat ihn nach der Sondersitzung des Sicherheitsrats gefragt, ob bald nur noch Europa hinter der Ukraine steht.
9: Das dürfe man nicht so salopp sagen, aber der globale Süden und viele Länder der Welt haben inzwischen ihre eigenen noch größere Probleme zu lösen und deshalb schenken sie einfach dem Ukraine-Krieg weniger Aufmerksamkeit als vor 4 Jahren.
4: Heißt das, es gibt auch weniger Druck auf Russland, etwas zu ändern, einzuwilligen in einen Kompromiss?
9: Ich würde schon so sagen, nach 4 Jahren der globale Süden hat sich etwas arrangiert. Natürlich wünscht er, dass der Krieg endet, aber andere Prioritäten sind für große Länder wie China, wie Indien und so weiter wichtiger als jetzt dieser Krieg in der Ukraine.
4: Der Prozess, den die Schweiz auf dem Bürgerstock angestoßen hat, lebt er noch? Passiert da noch etwas oder ist das ein Versuch, den man gemacht hat, aber der jetzt zu Ende ist?
9: Bei jedem Friedensprozess muss man irgendwie verschiedene kleine Etappen sehen. Das war eine Etappe. Ohne diese Etappen hätten weitere Etappen nicht stattfinden können und die haben stattgefunden. Ich erinnere nur an die letzte im Februar dieses Jahres in Genf, wo Russen und Ukrainer unter der Führung der US und mit unserer Begleitung auch sich getroffen haben. Jetzt ist man wieder daran, so etwas zu erleben. Ich hoffe, dass es klappt, aber es gibt keinen nächsten Schritt ohne vorherigen Schritt.
2: Sagt der Schweizer Außenminister Ignazio Cassis an der UNO in New York. Und wir bleiben gerade noch beim UNO-Sicherheitsrat. Dort haben nämlich mehrere Chefs von großen KI-Konzernen erneut gewarnt vor den Risiken der künstlichen Intelligenz, Sandro Peter.
3: Ja, sie haben die Regierungen dazu aufgerufen, gemeinsam daran zu arbeiten, die KI-Technologie zu steuern. So sagte zum Beispiel der Chef von Anthropic, er glaube, dass KI ein Risiko für die Menschheit darstellen könnte, wenn sie schlecht gehandhabt werde. Er forderte globale Maßnahmen, um die Risiken einzudämmen. Und der Chef von OpenAI sagte, es gebe das Risiko, die Kontrolle über die KI zu verlieren. Die wichtigsten Entscheidungen dürften nicht allein von Laboren in San Francisco getroffen werden, sondern müssten durch demokratische Prozesse gestaltet werden.
2: Ja, und das US-Unternehmen OpenAI gibt heute früh gleich noch mehr zu reden. In Australien hat nämlich eine KI dieses Unternehmens eine Regierungswebseite gehackt.
3: Die KI habe sich im Juni unbefugt Zutritt verschafft auf ein Statistikportal des staatlichen Krankenversicherungssystems. Das hat der australische Regierungschef Anthony Albanese gesagt. Er sprach von einem inakzeptablen Vorfall. Personenbezogene Daten habe die KI nach jetzigem Erkenntnisstand keine abgegriffen. Die Ermittlungen dauerten aber noch an, so Albanese. OpenAI teilte mit, man habe festgestellt, dass es Aktivitäten auf mehreren Webseiten der australischen Regierung gegeben habe. Die Modelle hätten bei der Suche nach Antworten Maßnahmen ergriffen, die nicht von OpenAI beabsichtigt gewesen seien.
2: Wir bleiben noch in den USA. Dort hat Präsident Trump Besuch bekommen, und zwar vom chinesischen Präsidenten Xi Jinping.
3: Xi ist zu einem 3-tägigen Staatsbesuch angereist und das zum ersten Mal seit über 10 Jahren. Nach der Landung auf einem Militärflughafen in der Nähe von Washington gab es eine Begrüßungszeremonie.
2: Und was steht auf dem Programm bei diesem Besuch?
3: Ja, geplant sind Gespräche zwischen den beiden Präsidenten. Es soll etwa um Handels- und Wirtschaftsfragen gehen. Auch ein Staatsbankett ist geplant. Dort sollen auch die Chefs von US-Tech-Unternehmen dabei sein, zum Beispiel Elon Musk von Tesla oder Jeff Bezos von Amazon.
2: Ja, und zu den USA und China gibt es gerade noch Neuigkeiten, und zwar in Bezug auf Zölle.
3: Die USA setzen zusätzliche Zölle auf den Import chinesischer Waren um 2 weitere Monate aus, bis Mitte Januar. Das sagte US-Finanzminister Scott Bessent dem Sender Fox News.
2: Die Organisation für Sicherheit und Zusammenarbeit in Europa, die OSZE, schickt Beobachterinnen und Beobachter zu vielen Wahlen auf der ganzen Welt. Sie sollen prüfen, ob alles mit rechten Dingen zu und her geht. Bei den Zwischenwahlen in den USA allerdings sind sie jetzt nicht mehr willkommen.
3: Die OSZE habe für die sogenannten Midterms im November keine Einladung von den USA bekommen. Erstmals seit 2002. Das sei eine deutliche Abkehr von einer demokratischen Praxis, sagt die OSZE. Die USA haben sich bislang nicht dazu geäußert, also auch keine Gründe genannt. Aber die Trump-Regierung macht seit längerem Druck, dass die OSZE ihren Bericht zu den Wahlen vor 6 Jahren zurückzieht. Sie sagte damals, die Wahl von Joe Biden zum US-Präsidenten sei korrekt abgelaufen.
2: Dann haben wir noch etwas Sport für Sie. Fußball. In der Champions League standen die Spielerinnen von Servet Schönau im Einsatz.
3: Und zwar im ersten Spiel der Gruppenphase. Da trafen die Genferinnen zu Hause auf Olympique Lyon. Das ist der achtfache Champions League-Sieger. Servet Schönau verlor gegen die Französinnen 0-8. Noch ein paar weitere Zahlen. Die Börsendaten von SIX. Der Dow Jones Index in New York hat 0,7% verloren. Der Nikkei Index in Tokio steigt um 1,3%. Der Euro wird zu 83,81 gehandelt, der Dollar zu 82,40.
2: Die Sendung heißt «Heute Morgen», verantwortlich für die Inhalte Rachel Berocci und die Zeit 6:09.
0: Die Wetteraussichten kommen vom Lucian Schmassmann und heute kommen auch die Wolken, Lucian.
10: Die kommen von Norden, kommen dann vor allem auf den Nachmittag und werden dichter und dichter. Das heisst, nördlich von den Alpen ist es dann auch häufig bewölkt am Nachmittag, im Süden und im Westen. Da bleibt es ziemlich sonnig und am Vormittag, da gibt es eigentlich überall noch längere sonnige Phasen. Die Temperatur im Norden wird bei 21 Grad, im Süden um die 24 Grad.
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0: Schönen guten Donnerstagmorgen. Ja, die Wümmet 26 ist in den meisten Rebbergen durch oder man ist vielleicht bei einzelnen späteren Traubensorten jetzt gerade noch dran. Und jetzt entscheidet sich auch, was dann später im Glas oder in der Flasche ist. Wie gut ist also der Jahrgang 2026? Und was hat der außergewöhnlich heiß und trockenen Sommer für eine Rolle gespielt für den Schweizer Wein? Das besprechen wir mit der Winzerin Irene Grünenfelder aus der Bündner Herrschaft. Sie ist mein Morgengast, und zwar gerade nach der Madonna hier mit «Like a Virgin», der Auftakt in dieser Stunde, hier bei uns auf dem Eis. Guten Start in den Tag.

0: Der Donnerstagmorgen, ihr hört SRF 1, 13 ab 7 ist es. Und vielleicht stossen ihr auch gerne mal mit einem guten Glas Wein an. Schweizer Wein. Und ja, man war ja in der Wümmet gewesen. Das heisst, die Trauben, die sind gelesen worden. Und man fragt sich jetzt schon, ja, jetzt geht es ja dann als Eingemachte im wahrsten Sinn vom Wort. Das wird dann abgefüllt. Und wie wird denn der Schweizer Wein mit Jahrgang 2026? Die Frage geben wir weiter. Und zwar unserem Morgengast.
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0: Das ist Irene Grünenfelder. Sie bewirtschaftet seit über 30 Jahren das Weingut Eichholz in Jeninz in der Bündner Herrschaft. Ursprünglich hat sie Primarlehrerin gelehrt und hat sich das Winzerhandwerk im Selbststudium beigebracht. Und jetzt ist sie zugeschaltet aus Jeninz. Schönen guten Morgen in Bündner Herrschaft.
2: Guten Morgen.
0: Ja, die Weinlese 26 ist an vielen Orten schon abgeschlossen. Was kann man jetzt sagen? Das erste Fazit. Wird das ein guter Jahrgang?
2: Also, was wir bis jetzt gesehen im Keller, ist das grandios. Also, es ist wirklich super schön. Es sind gesunde Trauben und die Weine zeigen sich sehr gut. Also, sehr tiefgründig, mit viel Farbe, tiefer Farbe, schöner Aromatik. Also wir freuen uns total.
0: Das klingt spannend. Und wenn die sagen, das sieht gut aus, an was erkennt man denn als Profi, dass der Wein jetzt gut könnte werden? Weil manchmal braucht es ja noch ein paar Monate oder Jahre, bis man ihn trinkt.
2: Ja, jetzt sind es natürlich noch, die einen sind noch in der Gärung, die anderen sind schon abgepresst. Aber eben, alles ist da, was eigentlich ein Wein braucht. Er hat Tiefgang, er hat gute Farbe, er ist, hat schöne Struktur. Also nicht zu viel Tannin und reife Tannin. Es ist eigentlich einfach ja, sehr traumhaft. Und sie sind sehr gesund. Also wir haben überhaupt kein Problem mit irgendwelcher Krankheit oder etwas.
0: Also man hört in der Bündner Herrschaft Däumen rauf. Jetzt kennt ihr ja Winzerinnen und Winzer wahrscheinlich im ganzen Land. Wenn ihr so ein bisschen über die Region raus schaut, sind alle so glücklich wie ihr. Was denkt ihr?
2: Ja, ich denke nicht. Also wir haben wieder mal in der Bündner Herrschaft super losgezogen. Bei uns sieht es wirklich sehr schön aus. Wir haben eher tiefgründige Böden, die das Wasser gut haben zurück können halten und darum die Reben praktisch keinen Stress gezeigt haben, mit Ausnahme der Jungen. Aber in anderen Regionen, also ja, gewisse Regionen haben gekämpft mit Hagel, da hat es Totalschläge gegeben, man hat das ja überall gelesen und gehört. Und andere Regionen haben dann wirklich auch gelitten unter einer starken Trockne. Und dort sieht es wahrscheinlich schon nicht so gut aus. So, was ich schon gehört habe, ist zum Teil eine sehr kleine Ernte, sehr kleine Trauben und eben, ja, schon zeichnet durch Wasserstress.
0: Also es kommt regional sehr darauf an, ob man ein bisschen Glück gehabt hat, was das Wetter, der Hagel, der jetzt angetönt, schlussendlich angeht. Und trotzdem, wenn wir zurückschauen, wir mögen uns alle erinnern, es ist ein unglaublich heißer, sehr trockener Sommer gewesen. Was hat das jetzt für eure Reben geheissen, konkret, und vielleicht auch für die Arbeit in der Reben für euch?
2: Also für uns, ich rede jetzt einfach wieder für unseren Betrieb und Herrschaft, ist es eigentlich genial gewesen. Wir haben unheimlich wenig Stunden müssen machen. Es ist nicht enorm gewachsen. Es ist gewachsen, normal gewachsen. Die Reben sind grün gewesen, immer. Und unsere Reben haben auch praktisch keinen Trockenstress gezeigt. Wir haben zwar nur können am Vormittag arbeiten, weil am Nachmittag ist viel zu heiß in der Reben. Aber trotzdem sind wir locker durchgekommen durch die Hauptarbeitszeit von Mai bis Juli. Weil es ist einfach easy gewesen zum Arbeiten. Es ist nicht gewachsen, wie ich gesagt habe. Und es ist alles gesund gewesen. Es ist, für uns hat das Jahr eigentlich ist sehr positiv gewesen. Und auch darüber jetzt am Schluss, sie sind gesund. Also, wir haben keine Kirschessigflüge, wir haben keine Botrytis. Es ist für uns einfach herrlich gewesen. Das ist eine Auswirkung von dem Jahr. Die andere ist natürlich, wir sind viel früher als andere Jahre. Also, wir haben viel früher angefangen mit der Lese als letztes Jahr. Im letzten Jahr sind wir schon früher gewesen als vorletztes Jahr. Und wenn ich zurückschaue in die 30 Jahre, vor 30 Jahren haben wir Mitte Oktober angefangen mit Wimmeln. Jetzt sind wir schon fertig. Also wir haben am 1. September die ersten Pinot genommen. Vor 30 Jahren würden wir noch anderthalb Monate warten.
0: Wäre das undenkbar gewesen. Ist das die grösste Veränderung, wenn ihr so über die letzten 3 Jahrzehnte schaut, dass die Wimmeln jetzt viel früher ist, dass es einfach schneller geht? Oder was hat sich auch noch über die Jahrzehnte mit verändert?
2: Also mitverändert hat sich auch noch, dass eben die Wimmel ist früher, das heisst, die Trauben sind früher reif. Dadurch, als ich angefangen habe, vor über 30 Jahren, sind wir froh gewesen, wenn die Trauben einigermaßen reif sind, wenn wir so über zwischen 90 und über 95 Göchsel gekommen sind. Also das ist unser Zuckergehalt. Und jetzt müssen wir einfach aufpassen, dass wir nicht zu hoch kommen, dass wir nicht zu viel Alkohol in der Wein haben. Es gibt ein bisschen andere Weine, wir haben weniger lange Vegetationszeit. Aber ich muss sagen, ich bin erstaunt, dass die Aromatik trotzdem da ist. Auch wenn wir wenig kühle Nächte hatten, wo man immer sagt, dass Trauben eigentlich kühle Nächte brauchen und warme Tage, um eine schöne Aromatik auszubilden. Mhm. Wir haben sie gleich und das ist sehr erstaunlich.
0: Und jetzt sind die Trauben gelesen. Wir haben es gesagt. Viele denken, ja, jetzt ist Feierabend für einen Winzer. Die sind ja jetzt im Fass. Die kommen nur noch in die Flasche. Was passiert jetzt noch in den nächsten Wochen und Tagen bei euch im Keller?
2: Also, noch relativ viel. Also, wir sind noch lange nicht so weit, dass wir die Weine in Fässer tun. Es sind gewisse Posten haben wir jetzt schon abpresst. Wir haben jeden einzelnen Klon und jede einzelne Lage tun wir separat ausbauen, tun sie begleiten, jeden Tag kontrollieren, schauen, wo sie stehen, was sie für Bedürfnisse haben, brauchen sie ein bisschen Luft oder was, oder dieses oder jenes. Und jetzt heute zum Beispiel tun wir wieder zwei Böschchen abpressen. Also es geht bei uns einfach Step by Step und nicht einfach so nach Muster FF, sondern sehr individuell, je nach Klon. Und ja, da haben wir jetzt schon noch ein paar Wochen, bis dann wirklich die letzten dann fertig sind in der Gärung. Und dann kann man sie dann langsam in Fässer tun und dann wird es ein bisschen ruhiger.
0: Alles klar. Danke vielmals für den Einblick in den Grünenfelder. Letzte Frage. Wann sitzen Sie her und trinken gerne ein Glas Wein? Bei welcher Gelegenheit?
2: Also, so viel wie möglich. Nein, am liebsten natürlich so an einem Abend mit Freunden. Ein bisschen quatschen und ein Glas Wein trinken, wenn möglich noch etwas Gutes dazu essen, das finde ich herrlich.
0: Das sagt Irene Grünenfelder, unser Morgengast. Danke vielmals für den Einblick zu geben, wie es aussieht im Moment in der Bündner Herrschaft nach der Wümmet. Seit über 30 Jahren ist sie Winzerin und hat ihr eigenes Weingut, den Eichhof in Jenins, gegründet und aufgebaut. Und heute betreibt sie das zusammen mit ihrem Sohn, mit dem Johannes Hunger. Die beiden gehören zu den 150 besten Schweizer Winzer, die das Fachmagazin Comio im 26. also das Jahr ausgezeichnet hat.
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0: Italienische Musik aus der Schweiz. Der Roberto Brigante gehört Cantautore mit Schweizer Pass. Im 81 als 16-Jähriger in die Schweiz gekommen, in Thun daheim. Und gern gehört da bei uns mit Amore Sincero, wo wir gehört haben. Und apropos hören, wenn ihr gerne unsere Diskussionssendung hört, dann seid ihr natürlich am Sonntagmorgen bestens betreut bei uns.
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0: Backstreet Boys, Quit Playing Games.
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3: Die Übersicht von 729 Stauder stocken den Solothurn auf der A1 Richtung Bern zwischen Herkingen und Wangen an der Aare und in Zürich vor dem Gubrist Richtung St. Gallen ab Dietikon, ab Urdorf Nord und auf der A1 Richtung Zürich ab Effretikon. Gute Fahrt, allen einen schönen Donnerstagmorgen. Es ist 7:30 Uhr. Kurznachrichten jetzt mit dem Jan von Doppel.
4: Wenige Tage nachdem US-Präsident Donald Trump mehrere Medienhäuser von den Terminen im Weißen Haus ausgeschlossen hat, hat ein Bundesrichter den Entscheid gekippt. Das berichten US-Medien und Nachrichtenagenturen. Die Journalistinnen und Journalisten von CNN, MS Now und Politico müssten wieder zugelassen werden. Das Verbot verstoße sehr wahrscheinlich gegen die Verfassung, so die Begründung des Richters. Der UNO-Sicherheitsrat hat sich in einer Sondersitzung mit den russischen Angriffen auf die Ukraine befasst. Zuvor sagten 51 Länder, darunter auch die Schweiz, die Ukraine müsse stärker unterstützt werden. Allerdings, fast 3/4 der UNO-Mitgliedsländer haben sich dem Appell nicht angeschlossen. Die Organisation für Sicherheit und Zusammenarbeit in Europa, OSZE, darf keine Wahlbeobachterinnen und Beobachter an die Zwischenwahlen in den USA schicken. Man habe keine Einladung erhalten für die Wahlen vom 3. November, sagt die OSZE. Das sei eine deutliche Abkehr von einer demokratischen Praxis. Seit 2002 hat sie alle Kongresswahlen in den USA beobachtet.
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5: Das ist das Regionaljournal Zentralschweiz, der Morgen mit dem Arlis Zehnder. In der Schweiz soll der Wolf weniger gut geschützt sein. Es sollen also mehr Wölfe können geschossen werden, wenn die Zahl der Tiere eine gewisse Grösse erreicht hat. Nach dem Ständerat hat das gestern auch der Nationalrat beschlossen. Gespannt gewesen auf den Entscheid sind unter anderem Schafzüchterinnen und Züchter im Kanton Schweiz. Dort sind laut der Bauernvereinigung seit dem August schon 10 Schafe und 5 Geissen gerissen worden. Der Patrick Fessler von Obreiberg hat 150 Schafe und er ist zufrieden damit, wie das Parlament gestern entschieden hat.
6: Die Obergrenze haben wir schon lange gefordert. Die ist dringend nötig, dass die auch so tief ist, wie es nur geht. Weil das ist für uns kein Zustand, jetzt, so wie es jetzt ist. Sonst müssen die Bauern selber in die Hand nehmen und dann macht sich straffällig. Das kann es eigentlich nicht sein.
5: Über den Patrick Fessler und seine Probleme mit dem Wolf hat gestern auch die Fernsehsendung «Schweiz aktuell» berichtet. Zu finden unter srf.ch. Wie hoch die Obergrenze der

0: Anzahl Wölfe soll sein, werde jetzt zusammen mit den Kantonen festgelegt. Linke und Grüne im Parlament haben sich vergeben dagegen gewehrt. Auch Organisationen wie Pro Natura oder Gruppe Wolf, die sich für mehr Herdenschutz einsetzen, haben die Abschüsse auf Vorrat kritisiert. Im Kanton Nidwalden soll die Regierung einen Bericht in Sachen Energie ausschaffen. Das haben die Grünliberalen in einem Vorstoss verlangt. Gestern hat der Landrat darüber diskutiert. Der Bericht soll aufzeigen, wie viel Strom braucht Nidwalden und woher kommt er. Die Idee haben zwar alle Parteien gut gefunden, sie haben den Vorstoss am Schluss trotzdem abgelehnt, Julia Stirnimann.
1: Konkret hat die Regierung in diesem Bericht aufzeigen, wie viel Strom brauchen die Haushalte, das Gewerbe und die öffentliche Hand. Und kommt der Strom aus dem Kanton oder von außerhalb? Zwar gäbe es so Zahlen national, aber das sei nicht das, was sie von den Grünliberalen wollen, hat Christine Amstutz gesagt.
2: Wir sind lokale Politikerinnen und Politiker und fällen die Entscheidungen jetzt nicht wollen. Und dann sind halt die Daten für nicht wollen schon relevant.
1: Und zwar zum Schauen, wie gross zum Beispiel die Winterstromlücke ist oder wie viel feurigen Strom es über den Sommer gäbe. Schliesslich können wir nur so planen für die Zukunft. Unterstützung hat es von der SP-Grünen-Fraktion gegeben. Und auch der Paul Odermann von der Mitte hat gesagt:
3: Absolut, dass die Bevölkerung die Information haben will. Das ist nachvollziehbar und legitim.
1: Trotzdem sind die Mitte dagegen.
3: Mit dem Überweisen des Vorstosses gibt es einfach einen Haufen Verwaltungsaufwand. Genau das wollen wir reduzieren. Wir wollen nicht immer einen Haufen Leute mehr anstellen, sondern wir wollen schauen, einfache Lesungen zu haben. Zusammenhocken, miteinander schnurren, nach Lesungen suchen. Das muss das Ziel sein.
1: Gleich hat es von FDP und SVP getönt. Christine Amstutz von der GLP hat das Argument von wegen zu viel Aufwand nicht können nachvollziehen.
2: Also wir haben zwei Stromunternehmungen in Nidwalden und wir haben eigentlich das Gefühl, dass im Zeitalter von ChatGPT die Daten könnten recht einfach konsolidiert werden.
1: Und dann sei der Aufwand doch vertretbar. Und gleich die grossbürgerliche Mehrheit hat den Vorstoss schlussendlich abgelehnt. Interessiert mitverfolgt hat die Debatte der zuständige Regierungsrat Joe Christen. Er nimmt das Anliegen mit, hat er nachher gesagt.
4: Wir wollen Transparenz herstellen und wir wollen auch das Vertrauen halten, das wir in die Bevölkerung haben. Und man kann versichert sein, dass wir alles tun, dass es nicht dunkel wird, zu Nidwalden.
1: Und zwar dank nachhaltigem Strom. Zahlen und Fakten, die es brauche, die sind tatsächlich zu einem grossen Teil schon um. Jetzt ging es darum, eine gute Art zu finden, die zugänglich zu machen.
0: Im Luzerner Stadtteil Litau ist das Pumpwerk Thorenberg, wo Grundwasser aus dem Tal von der kleinen Emme pumpt, auf Vordermann gebracht worden. Der Energieversorger EWL hat dort über 4 Millionen Franken investiert. Die Anlage hat neue Hochleistungspumpen, eine Notstromversorgung und es hat eine moderne Steuerung gegeben, heisst in der Mitteilung von Energiewasser Luzern EWL. Im Handball hat der HC Kriens Luzern auswärts gegen GC Amicizia Zürich mit 43-35 gewonnen. Kriens ist weiterhin an der Tabellenspitze. Und die Wetteraussichten von SRF Meteo. Heute Morgen ist es zuerst nur recht sonnig, dann ziehen aber immer mehr Wolken auf und am Nachmittag ist es häufig bewölkt. Auf den Bergen gibt es starken Nordwind. Und die Temperaturen steigen in den zentralen Schweizer Hauptort auf 20 bis 22 Grad.

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1: Schönen guten Morgen allerseits. Im Studio ist es Sven Epine und aus der Morgenredaktion Sonja Hasler.
2: Guten Morgen.
1: Guten Morgen, Sonja. So, wir freuen uns richtig aufs Spiel, weil das ist immer ein bisschen die Herausforderung vom Tag. So ein bisschen schauen, ist man im Schuss, ist man schon wach genug und hat man vielleicht das Richtige gehört oder gelesen. Und heute versucht eine neue Kandidatin, die heisst Anita Messmer und kommt aus dem schönen
2: Herisau.
1: Appenzellerland. Mhm. Wunderbar. Freut uns, dass wir da in der ganzen Schweiz unterwegs sind. Was wissen wir sonst noch über Anita?
2: Sonst steht hier, sie ist 63, sie hatte eine Garage gehabt. Keine Ahnung,
1: ob du hast schon eine Garage? Aha, du meinst eine richtige Garage.
2: Nehmen wir an, eine richtige Garage, hat zwei Enkel und liebt Afrika. Das steht bei mir.
1: Voilà. Ja. Dann fragen wir nachher, was es mit Afrika ob hat und was das für eine Garage war. Sie wird es uns sagen und hoffentlich auch drei passende Antworten auf unsere Quizfragen haben. Am besten spielt ihr mit, und zwar nach der Lisa Stansfield, The Real Thing. Guten Morgen zusammen. Ja,

0: Donnerstagmorgen. In 19 Minuten ist es 8.
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0: In Herisau sind wir zu Besuch heute, also im Kanton Appenzell. Und Anita Messmer ist dran, 63, hat zusammen mit dem Mann eine Garage geführt. Heute geht sie gerne reisen, hat zwei Enkel. Und Afrika ist absolut der Lieblingskontinent in Sachen Reisen. Anita, schönen guten Morgen.
2: Guten Morgen miteinander.
3: Hallo.
0: Hallo Anita.
2: Hallo.
0: Eine Garage geführt zusammen mit dem Mann. Was war so deine Aufgabe gewesen? Hast du das Büro geschmissen oder lieber Auto verkauft?
2: Genau.
0: Nein,
2: das Büro geschmissen.
0: Gut.
2: Ja.
0: Ist eine gute Aufteilung
2: gewesen. Aufgabe der Frau, oder?
0: Ja, je nachdem. Gell? Ja, man kann das heute anschauen, wie man will. Ich finde, das ist alles möglich. Mhm. Und du hast beim Steckbrief hast du angegeben, Afrika als absolute Traumdestination. Mhm. Was ist so toll an diesem riesen Kontinent, den du schon ein paar Mal bereist hast?
2: Es ist einfach, man ist an einem ganz anderen Ort. Man taucht ein in die Welt. Und man kann es eigentlich nicht beschreiben. Es sind nicht nur Tiere, die es überall hat, wie jetzt Elefanten oder Giraffen oder Löwen. Nein, sondern einfach die ganze Atmosphäre, die Umgebung, ich finde das wunderschön.
0: Mhm. Und du bist ja schon in ein paar Ländern gewesen. Gibt es eins, wo du sagst, das war es besonders schön gewesen, aus Erinnerung?
2: Ja, das ist schon schwierig zu sagen. Jedes Land hat wieder etwas anderes.
0: Das glaube ich.
2: Also, ja. Ich bin Namibia, Tansania, Deutsch. Jedes Land hat wieder...
0: Seine Eigenheiten und Sachen, die besonders schön sind. Anita, lassen wir Afrika auf der Seite und schicken dich und den Peter, der ja auch irgendwo in der Nähe ist, dein Mann, ins Rennen. Und wir schauen mal, ob wir diese Fragen knacken können. Glückskette ist das Stichwort, das wir schon gestern mal hier in den Raum geworfen haben. Und ein Entscheid, das ist das neue Stichwort. Also Glückskette oder ein Entscheid, was hättest du lieber?
2: Dann nehme ich Glückskette.
0: In der Schweiz kennt die Glückskette wirklich jeden und jede. Sie hat gerade ein Jubiläum können feiern. Von dir möchten wir wissen, seit wie vielen Jahren gibt es denn die Glückskette bei uns in der Schweiz?
2: Seit 80 Jahren.
0: 80 ist die Zahl, die du uns mal gibst. Sonja kontrolliert wie immer.
3: Und ich nicke. Du siehst es nicht, aber ich nicke. 1946 ist die erste Sendung bei Radio Lausanne über die Bühne gegangen. Genau.
0: Und das gibt 80 Jahre. Und für dich gibt es 100 Franken. Das ist das Startguthaben in Sachen Reisegutschein. Wo jetzt wo jetzt jede Frage, die richtig beantwortet wird, um 50 Franken noch oben drauf kommt. Und wir haben den Entscheid, immer noch von vorher, oder Hollywood. Mit was machen wir dir mehr Freude?
2: Entscheid.
0: Der Ständerat zeigt Härte, und zwar bei den Bankenregeln, und verlangt deutlich mehr Eigenkapital bei ausländischen Tochtergesellschaften. Wie viel Prozent mehr Eigenkapital muss denn die Schweizer Bank UBS bei Tochtergesellschaften hinterlegen, wenn es nach dem Nationalrat nicht, aber nach dem Ständerat geht? Wie viel Prozent mehr?
2: 90%.
0: Du sagst, 90% müssen die Tochtergesellschaften hinterlegt haben.
3: Genau, das ist richtig. 90% ein bisschen mehr, als der Herr Ermotti gerne hätte.
0: Ja, ein bisschen. 40% mehr als ein bisschen. Aber ist okay. Und wir haben Hollywood oder Premiere?
2: Premiere.
0: An der UNO in New York ist es gestern zu einer Premiere gekommen. Zum ersten Mal in der Geschichte der UNO hat nämlich ein Präsident von einem Land dort dürfen reden, das mit den USA aktuell im Krieg liegt. Es war der Massoud Pezeshkian. In welchem Land ist denn der Präsident? USA, Krieg, Land.
2: Iran.
0: Und kurz vor Ablauf der Zeit ist doch noch eine Antwortmöglichkeit
3: gekommen. Du hast es noch ein bisschen nervös machen, gell, Anita?
2: Oder? Nein,
3: nicht extra.
2: Ich habe den Namen aufgeschrieben, aber das Land nicht von ihm.
3: Ah, Massoud Pezeshkian. Der ist tatsächlich Präsident vom Iran.
0: Hey!
3: Wunderbar!
0: Auf den letzten Drücker alles noch richtig gemacht. Du hattest noch eine Sekunde, zwei gehabt, aber es ist wunderbar aufgegangen. Gut. Die Runde 1, die hat er überstanden. Du und der Peter, 200 Franken Reisegut haben im Moment auf dem Konto. Da könnte man aber morgen noch etwas draufladen, wenn ihr Lust und Zeit habt, morgen dabei zu sein wieder, um die gleiche Zeit.
2: Ja, sehr gerne, ja.
0: Wunderbar, dann machen wir doch das. Und in Sachen Hollywood könnt ihr euch noch ein bisschen schlau machen. Das ist das Stichwort, das morgen auf jeden Fall immer noch im Rennen ist, wenn ihr dann wollt. Was steht heute noch an, Anita? Was machst du noch?
2: Heute normal Haushalt, dann nichts Spezielles.
0: Nichts Spezielles, was halt muss gemacht
2: nichts
0: werden.
2: Nichts Spezielles, also, ja, einfach so. Ja, ja.
0: Gut, dann liebe Grüße auf Herisau und bis morgen.
2: Ja, bis morgen.
0: Tschüss, Anita.
2: Tschüss.

0: Pippo, Polina, die wir gehört haben hier. Am 9 Minuten vor der Nacht.
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0: Ja, die Wetteraussichten heute mit dem Lucian Schmassmann von SRF Meteo. Guten Morgen, Lucian.
2: Guten Morgen, Sven.
0: Also heute ist ein bisschen mit Wolken zu rechnen, aber nicht von Anfang an. Wenn ich da so raus schaue, sehe ich noch nicht so viel.
2: Zumindest sind sie einfach noch nicht dicht. Also von dem her werden sie jetzt am Morgen an den wenigsten Orten schon stören. Vielleicht so ein bisschen östliche Landesteile, Alpsteingebiet, Bodenseeregion. Da hat es schon ein paar Wolken, die ein bisschen dichter sind. Das ist ein bisschen das Anzeichen oder das Vorzeichen, was dann noch könnte kommen. Aber eben die Wolken jetzt noch nicht allzu dicht. Darum haben wir zuerst noch einen ziemlich sonnigen Start in den Tag. Dann aber im Verlauf vom Vormittag kommen dann doch einmal ein bisschen mehr Wolken, ein bisschen dichtere Wolken von Norden her zu uns. Und vor allem auf der Alpen-Nordseite ist es am Nachmittag doch auch häufig bewölkt. Da kommt die Sonne bei weitem nicht mehr überall durch den Wolkendeckel durch. Aber es gibt auch andere Gebiete, was am Nachmittag auch noch ziemlich sonnig bleibt. Und das ist vor allem so ein bisschen in den Alpen der Fall oder auch im Süden. Also beispielsweise im Engadin oder auch im Wallis. Und dann auch so ein bisschen im westlichen Mittelland Richtung Genf zu. Auch dort werden die dichten Wolken wahrscheinlich nicht ankommen. Die Temperaturen gehen noch recht rauf heute. Um die 22 Grad haben wir heute als Höchstwert auf der Alpen-Nordseite. 24 Grad gibt es im Süden. Und der Wind, der Nordwestwind, der frischt nicht im Verlauf vom Nachmittag auch noch ein bisschen auf. Vor allem auf den Bergen oben gibt es dann zum Teil auch ein paar starke bis stürmische Böen.
0: Also heute Sonne und Wolken, am Nachmittag immer mehr. Und auf morgen ist auch mit Wolken zu rechnen?
2: Nein, zumindest bei weitem nicht überall. Also auf der Alpen-Nordseite, da ist es grundsätzlich morgen einfach sonnig. Vielleicht ein paar dünne Schleierwolken können mal ab und zu durchziehen, aber die muss man eigentlich fast erwähnen, weil sie wirklich nicht werden stören. Im Süden ein anderes Bild. Dort schiebt es ein bisschen Hochnebel Richtung Tessin. Das heisst, wir haben vor allem im Mittel- und im Südtessin zuerst mal die hochnebelartige Bewölkung. Die wird sich aber durch den Tag auch mehr mehr auflocken. Also auch am Nachmittag wird es dann morgen im Tessin noch ziemlich sonnig sein. Die Temperaturen bleiben recht ähnlich, so um die 20 bis 24 Grad haben wir.
0: Und noch schnell ein Blick aufs Wochenende. Ich glaube, das wird wieder
2: sonnig und dann wieder sommerlich warm. Die Temperaturen gehen darauf auf etwa so 25 Grad.

0: Das ist der Donnerstagmorgen, 24. September. Jetzt ist es 8 Uhr, damit Zeit fürs heute Morgen. Heute mit der Romana Kaiser. Guten Morgen, Romana.
1: Guten Morgen. Wer steht noch wirklich hinter der Ukraine? Der UN-Sicherheitsrat ist gespalten. Während Länder wie die Schweiz die Ukraine im Krieg stärker unterstützen wollen, kehrt sich die Mehrheit der Länder ab. Warum? Wir ordnen ein. Und die Justiz stoppt US-Präsident Donald Trump. Nachdem Trump mehrere Medienhäuser aus dem Weißen Haus verbannt hat, hat jetzt ein Richter diesen Entscheid gekippt. Und was uns das Herbstwetter heute Neues bringt, das weiß mein Kollege im Studio, Sandra Peter.
2: Guten Morgen, es ist zeitweise sonnig. Vor allem am Nachmittag ziehen dann Wolken auf bei 20 bis 24 Grad.
1: Der Krieg in der Ukraine fordert fast täglich neue Opfer. Auch in der Nacht auf heute hat Russland die ukrainische Hauptstadt Kiew angegriffen. Dabei kamen mindestens 2 Menschen ums Leben und weitere wurden verletzt. Der UNO-Sicherheitsrat hat jetzt eine Sondersitzung abgehalten mit dem Ziel, der Ukraine den Rücken zu stärken. Doch es zeigt sich, die internationale Unterstützung ist nicht mehr so groß wie auch schon. Aus New York berichtet Fredrik Steiger.
3: Frankreich, das diesen Monat dem UNO-Sicherheitsrat vorsitzt, berief eine Sondersitzung zum Krieg gegen die Ukraine ein. Man müsse die ukrainische Bevölkerung verteidigen, erst recht angesichts des bevorstehenden Winters, so Präsident Emmanuel Macron.
4: Nous devons défendre les Ukrainiens. Et les défendre plus que jamais avant l'hiver qui s'annonce.
3: Vor der Sicherheitsratssitzung bekannten sich 51 Länder zu einer verstärkten Unterstützung des Landes, darunter die Schweiz.
5: Slowakia, Slovenia, Spain, Sweden, Switzerland and the United Kingdom.
3: Was aber auffällt auf der Liste, die Kaja Kallas, die EU-Außenbeauftragte, verliest, unterschrieben haben fast nur westliche Länder. Und das heißt wiederum, fast 3/4 der UNO-Mitglieder schließen sich dem Appell nicht an, auch nicht die USA. Sie nehmen an der Sicherheitsratssondersitzung, anders als die Europäer, nicht mit ihrem Außenminister teil, sondern bloß mit ihrem UNO-Botschafter Mike Waltz. Und der fordert zwar ein Ende des Konflikts, doch ohne Russland entschieden zu verurteilen, um der Ukraine entschlossen den Rücken zu stärken.
6: Spreading of this conflict is unacceptable.
3: Der russische Außenminister Sergei Lavrov wiederum sieht gar die Europäer als Hauptschuldige am Krieg. Und Vertreter von Schwellen- und Entwicklungsländern halten sich, wie etwa jener Somalias, bedeckt. Es gebe keine militärische Lösung, ist da zu hören. Oder dieser Krieg müsse aufhören.
7: There is no military solution to this projected conflict.
3: Die Europäer, stellvertretend Dänemark-Außenminister Lars Løkke Rasmussen, mögen noch so betonen, dass dieser Krieg global Schaden anrichte und es für die ganze Welt bedrohlich sei, falls sich Moskaus Aggression auszahle.
8: The consequences of this war do not stop at Ukraine's borders. They are felt across the globe.
3: Die für die Ukraine bittere Realität auf der internationalen diplomatischen Bühne ist, der politische und wirtschaftliche Druck auf Russland lässt nach. Und die US-Regierung scheint derzeit mehr interessiert an neuen Geschäften mit Moskau als an Hilfe für die Ukraine.
1: Fredi Gsteiger. Ja, und ebenfalls in New York an der UNO ist in diesen Tagen der Schweizer Außenminister Ignazio Cassis. Fredi Gsteiger hat ihn nach der Sondersitzung des Sicherheitsrates gefragt, ob die Unterstützung für die Ukraine bald nur noch ein europäisches Anliegen ist.
9: Das dürfe man nicht so salopp sagen, aber der globale Süden und viele Länder der Welt haben inzwischen ihre eigenen noch größere Probleme zu lösen und deshalb schenken sie einfach dem Ukraine-Krieg weniger Aufmerksamkeit als vor 4 Jahren.
3: Heißt das, es gibt auch weniger Druck auf Russland, etwas zu ändern, einzuwilligen in einen Kompromiss?
9: Ich würde schon so sagen, nach 4 Jahren der globale Süden hat sich etwas arrangiert. Natürlich wünscht er, dass der Krieg endet, aber andere Prioritäten sind für große Länder wie China, wie Indien und so weiter wichtiger als jetzt dieser Krieg in der Ukraine.
3: Der Prozess, den die Schweiz auf dem Bürgerstock angestoßen hat, lebt er noch? Passiert da noch etwas oder ist das ein Versuch, den man gemacht hat, aber der jetzt zu Ende ist?
9: Bei jedem Friedensprozess muss man irgendwie verschiedene kleine Etappen sehen. Das war eine Etappe. Ohne diese Etappen hätten weitere Etappen nicht stattfinden können und die haben stattgefunden. Ich erinnere nur an die letzte im Februar dieses Jahres in Genf, wo Russen und Ukrainen unter der Führung der US und mit unserer Begleitung auch sich getroffen haben. Jetzt ist man wieder daran, so etwas zu erleben. Ich hoffe, dass es klappt, aber es gibt keinen nächsten Schritt ohne vorherigen Schritt.
1: Das sagt der Schweizer Außenminister Ignazio Cassis an der UNO in New York. Knapp eine Woche ist es her, da hat US-Präsident Trump 3 US-Medien aus dem Weißen Haus verbannt, weil sie angeblich Falschnachrichten verbreiten würden. Aber jetzt wurde dieser Entscheid wieder gekippt, Sandro Peter.
2: Ein Bundesrichter hat nach einer Anhörung entschieden, dass die Journalistinnen und Journalisten von CNN, MS Now und Politico wieder Zutritt zum Weißen Haus haben.
1: Und wie begründet der Richter den Entscheid?
2: Ja, er sagt, Donald Trump habe mit seiner Anordnung sehr wahrscheinlich gegen die Verfassung verstoßen. Journalistinnen und Journalisten der betroffenen Medien müssten sofort wieder zugelassen werden. Und zwar mindestens 2 Wochen lang. Und bis dann soll ein definitiver Entscheid fallen.
1: Der Aufschrei wegen des Verbots durch Präsident Trump war ja ziemlich groß.
2: Ja, und zwar nicht nur bei Medien in den USA, sondern auch weltweit. Andere US-Sender solidarisierten sich dann mit den 3 betroffenen Medien und fuhren die Berichterstattung ebenfalls zurück. Trump hatte den Ausschluss damit begründet, dass die Medienhäuser Fake News verbreiteten. Später schob das Weiße Haus dann nach, die Medienhäuser gefährdeten die nationale Sicherheit. Das sei aber nicht Trumps ursprüngliche Begründung gewesen, stellt der Richter fest, und deshalb hebe er das Verbot mindestens vorläufig wieder auf.
1: Die Organisation für Sicherheit und Zusammenarbeit in Europa, OSZE, schickt Beobachterinnen und Beobachter zu vielen Wahlen auf der ganzen Welt. Sie sollen dort prüfen, ob alles mit rechten Dingen zu und her geht. Bei den Zwischenwahlen in den USA im November aber sind sie nicht mehr willkommen.
2: Die OSZE habe für die sogenannten Midterms im November keine Einladung von den USA bekommen. Erstmals seit 2002. Das sei eine deutliche Abkehr von einer demokratischen Praxis, sagt die OSZE. Die USA haben sich bislang nicht dazu geäußert, also auch keine Gründe genannt. Aber die Trump-Regierung macht seit längerem Druck, dass die OSZE ihren Bericht zu den Wahlen vor 6 Jahren zurückzieht. Sie sagte damals, die Wahl von Joe Biden zum US-Präsident sei korrekt abgelaufen. Erstmals seit mehr als 10 Jahren ist der chinesische Präsident Xi Jinping zu Besuch in den USA. Nach der Landung auf einem Militärflughafen in der Nähe von Washington gab es eine Begrüßungszeremonie. Xi wurde von US-Präsident Trump und seiner Frau empfangen. Xis Besuch dauert 3 Tage. Geplant sind Gespräche zwischen den beiden Präsidenten. Es soll etwa um Handels- und Wirtschaftsfragen gehen. Und auch ein Staatsbankett ist geplant. Dort sollen auch die Chefs von US-Tech-Unternehmen dabei sein, zum Beispiel Elon Musk von Tesla oder Jeff Bezos von Amazon.
1: Und jetzt schauen wir nach Australien. Dort hat eine KI des US-Unternehmens OpenAI eine Regierungswebseite gehackt.
2: Die KI habe sich im Juni unbefugt Zutritt verschafft auf eine Statistik, auf ein Statistikportal des staatlichen Krankenversicherungssystems. Das hat der australische Regierungschef Anthony Albanese gesagt. Er sprach von einem inakzeptablen Vorfall. Personenbezogene Daten habe die KI nach jetzigem Erkenntnisstand keine abgegriffen. Die Ermittlungen dauerten aber noch an, so Albanese. OpenAI teilte mit, man habe festgestellt, dass es Aktivitäten auf mehreren Webseiten der australischen Regierung gegeben habe. Die Modelle hätten bei der Suche nach Antworten Maßnahmen ergriffen, die nicht von OpenAI beabsichtigt gewesen seien.
1: Dann haben wir noch Sport für Sie. Fußball in der Champions League. Der Frauen haben die Spielerinnen von Servette Genua ziemlich eingesteckt.
2: Und zwar im ersten Spiel der Gruppenphase. Da trafen die Genferinnen zu Hause auf Olympique Lyon, den 8-fachen Champions League-Sieger. Servette Genua verlor gegen die Französinnen 0-8. Zu den Börsendaten, die werden geliefert von SIX. Der Dow Jones Index in New York hat 0,7% verloren. Der Nikkei Index in Tokio steigt um 1,2%. Der Euro wird zu 83,81 gehandelt, der Dollar zu 82,41.
1: Das ist die Sendung heute Morgen. Verantwortlich für die Inhalte eben der Rasche Berocci. Die Zeit 7:09.
10: Wie wird das Wetter, Lucian Schmassmann von SRF Meteo?
11: Zuerst mal noch recht sonnig, dann ziehen aber mehr und mehr Wolken auf und gerade am Nachmittag wird dann die Sonne häufig verdeckt, zumindest auf der Alpen-Nordseite. Im Süden bleibt es nämlich ziemlich sonnig. Die Temperatur im Norden bleibt 21 Grad, im Süden gibt es 24 Grad.
10: 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Folgende Situationen. Die Kolleginnen im Geschäft gehen immer miteinander zu Mittagessen und lassen sie aus. Oder
12: ihnen wird auf einmal der Lohn gekürzt. Oder ein Kollege täppelt sie an und der Chef schaut weg. Alles Konflikt am Arbeitsplatz. Reden wir heute darüber mit einer Arbeitsrechtsspezialistin und schauen, wie man sich wehren kann. Ich bin Martina Schneider, einen schönen Donnerstag allerseits. Es ist ein schmaler Grat zwischen einmal Lampen haben im Büro mit Kolleginnen und Kollegen zum Beispiel und regelrechtem Mobbing, also dass man systematisch plagt und schikaniert wird. Für all diese Fälle ist es gut zu wissen, wie man sich wehren kann und wie man am besten vorgeht. Ich habe mit der Irmtraud Bräunlich geredet. Sie war lange als Arbeitsrechtsspezialistin beim Beobachter und hat mehrere Bücher zum Thema geschrieben. Unter anderem auch einen Ratgeber zu Mobbing am Arbeitsplatz. Ich wollte als erstes wissen, wo ist denn die Grenze zwischen einem Konflikt haben und Mobbing erleben?
13: Konflikte können ja sehr unterschiedlich sein. Das kann mal kurz aufflammen, löst sich dann irgendwie wieder. Mobbing ist immer ein längerer, destruktiver Prozess. Und zwar, laut Definition vom Bundesgericht, ist Mobbing ein systematisches, feindseliges Verhalten, mit dem eine Person gezielt schikaniert und ausgrenzt wird. Mobbing besteht aus vielen Einzelhandlungen und wenn man die isoliert betrachtet, dann sind die vielleicht gar nicht so dramatisch. Es sind so kleine Gemeinheiten, Nadelstich, man grüßt mich nicht oder man verdrüllt die Augen, wenn ich etwas sage, mokiert sich über mein Outfit. Wenn das aber immer wieder vorkommt, über eine längere Zeit, dann wirkt das sehr zerstörerisch. Also man kann kurz sagen, eine Person, die gemobbt wird, wird systematisch fertig gemacht. Kein Mobbing wäre jetzt zum Beispiel ein Konflikt zwischen zwei gleich starken Personen, auch wenn die mal laut werden oder sich im Ton vergriffen oder auch ein deplatziertes Machtgehabe von einem autoritären Chef, der einmal da trifft, einmal da, das wäre auch kein Mobbing, weil es nicht gezielt gegen jemanden ist.
12: Also reden wir doch einmal von einem Konflikt. Zum Beispiel, ich habe das Gefühl, an der Sitzung haben immer die gleichen zwei Seniors das Wort und andere werden ignoriert oder es kommt immer wieder mal vor, dass ich gewisse Mails nicht bekomme und darum nicht auf dem gleichen Stand bin wie andere. Wie soll ich in so einem Fall vorgehen?
13: Also wenn ich merke, dass die Situation am Arbeitsplatz oder auch ein einzelner Vorfall mich belastet, dann ist es gut, einmal in einer ruhigen Minute zu überlegen, was passiert eigentlich ganz konkret, was macht das mit mir und dass man auch aufpasst, zwischen Tatsachen und dem eigenen Interpretieren zu unterscheiden. Es ist ja nicht immer alles böse gemeint. Es gibt auch Pannen, es gibt auch Gedankenlosigkeit für sie. In einer ersten Phase würde ich darum die Situation mal einfach ansprechen und zwar nicht anklagend, sondern im Sinn von, da läuft etwas nicht mal optimal, wie können wir das lösen? Im Beispiel, wo Sie vorher gesagt haben, Mail nicht bekommen, könnte man zum Beispiel sagen, ich habe da offenbar eine Information nicht gekriegt. Es ist wichtig, dass wir alle auf dem gleichen Stand sind. Darum möchte ich sicher sein, dass ich in Zukunft auf dem Verteiler bin. Und es ist natürlich so, also wenn es einmal gravierender wird bei Belästigung, Beleidigungen, kann man auch mal deutlicher werden und sagen, stopp, das akzeptiere ich nicht, das Verhalten. Ich erwarte kollegialen Umgang und sonst müsste ich mir andere Schritte überlegen.
12: Also, gehen wir davon aus, ich spreche es an, wenn das nicht fruchtet und sich nichts ändert, Sie haben es gesagt, andere Schritte überlegen, was ist dann der nächste Schritt?
13: Man könnte ja mal schriftlich nachdoppeln, so im Sinn von, hey, es ist wieder passiert, das schadet unserer Zusammenarbeit, ich erwarte und so weiter. Dann würde ich auch die Vorgesetzten mit einbeziehen, ein Gespräch mit allen Beteiligten vorschlagen und auch mal erklären, was mich stört. Es ist auch hier wichtig, immer korrekt und lösungsorientiert zu bleiben. Dass man nicht selber dann ein Angriffsziel wird oder man einem ein Fehlverhalten kann vorwerfen kann. Und wichtig ist auch zu wissen, Führungspersonen müssen Konflikt ernst nehmen und dürfen sich nicht mit einem, ja, das müssen wir unter euch regeln, aus der Verantwortung ziehen.
12: Die Vorgesetzten haben Pflichten, sie müssen mich als Arbeitnehmerin schützen. Was heisst das konkret?
13: Ja, das ist eine gesetzliche Fürsorgepflicht, wie man das im Juristendeutsch nennt. Die Vorgesetzten müssen Persönlichkeit und Gesundheit der Angestellten schützen. Konkret müssen sie für ein konstruktives Arbeitsklima sorgen und bei Konflikten wie Mobbing oder auch sexuelle Belästigung oder anderen Konflikten zumutbare Massnahmen ergreifen, um die Situation zu entspannen. Das können sie, Gespräche mit allen Beteiligten, eventuell eine interne Untersuchung der Vorfälle, Teamcoaching, organisatorische Massnahmen, Verwarnungen etc. Darauf kann man sich als Arbeitnehmer oder Arbeitnehmerin berufen, notfalls auch schriftlich.
14: Wir sind im Konsumentenmagazin Espresso. Bei mir ist Irmtraut Bräunlich, Arbeitsrechtsspezialistin. Und wir sind beim Stichwort Fürsorgepflicht, wo ein Chef bei Konflikt hat, eine Chefin. Wenn so eine Chefin jetzt das eben nicht macht und mir am Schluss sogar kündigt, dann kann ich dort aber wenigstens einhängen. Stichwort missbräuchliche Kündigung. Ist das richtig?
13: Jawohl, ein Arbeitgeber, der einen Konflikt einfach ignoriert und laufen lässt, der verletzt seine Fürsorgepflicht, mhm, also seine Pflichten, die er hat als Arbeitgeber. Und in solchen Fällen kann er dann nicht sagen, ja, der Konflikt wird mir jetzt ein bisschen zu mühsam, jetzt kündigen wir einfach einem von beiden oder mehreren Beteiligten. Das wäre dann mit grosser Wahrscheinlichkeit eine missbräuchliche Kündigung, vorausgesetzt, man kann beweisen, was gelaufen ist, dass der Arbeitgeber seine Pflichten verletzt hat und man hat sich selber auch korrekt verhalten. Also nicht irgendwie Kollegen oder Chef beschimpft oder Pflichten verletzt. Mhm. Das wäre dann kontraproduktiv.
14: Und was heisst eine missbräuchliche Kündigung dann konkret für mich?
13: Das heisst, sie ist zwar gültig, also sie wird nicht rückgängig gemacht, aber man kann eine Entschädigung einklagen bis zu 6 Monatslöhnen, je nach Schwere von der Situation. Und bei einer Persönlichkeitsverletzung kann man unter Umständen auch noch einen Schadenersatz fordern und allenfalls auch eine Genugtuung, mhm, eben wegen Persönlichkeitsverletzung. Das kommt sehr auf die Situation drauf an.
14: Aber eben, in dem Fall wäre es dann schon zu spät, dann bin ich den Job schon los. Was kann ich vorher machen als Angestellte, wenn Reden nicht nützt und die Chefin wegschaut?
13: Ja, in diesen Fällen, vor allem wenn ich das Gefühl habe, es ist wirklich Schikane oder Intrigen, bösartiges Mobbing dahinter, dann würde ich so rasch wie möglich Hilfe holen. Das ist kein Schande, weil man wird gegen Bösartigkeit, wird man nicht allein fertig damit. Es kann sein, eine neutrale Anlaufstelle im Betrieb, es kann ein Berufsverband sein, es gibt spezialisierte Beratungsstellen und falls sexuelle Belästigung oder auch Diskriminierung aufgrund vom Geschlecht im Spiel sind, ist Beratung besonders wichtig, weil das Gleichstellungsgesetz kennt besondere Schutzbestimmungen. Mhm. Und Anlaufstellen in diesen Fällen findet man unter www.belästigt.ch.
14: Das also als Anlaufstelle. Wenn ich aber in der Situation bin und merke, ich kann nicht mehr dort hingehen, ich halte es nicht aus, ich kann nicht mehr schlafen, ich kann nicht mehr essen, dann ist, glaube ich, der Schritt, dass man zum Arzt, zu der Ärztin geht, auch ein wichtiger.
13: Das ist wichtig, ja. Man kann sich auch eine Zeit lang krank schreiben lassen. Man sollte in dieser Zeit dann aber Hilfe holen. Also nicht einfach passiv warten, bis man dann wieder arbeiten muss, sondern man kann zu einer Psychologin, man kann eine Rechtsberatung in Anspruch nehmen. Wichtig ist auch, dass man mit dem Arzt oder mit der Ärztin offen über das Problem redet. Dann kann er sie auch besser helfen. Und man muss auch wissen, wenn ich arbeitsunfähig geschrieben bin, also ich bin wirklich krank, dann habe ich auch eine gewisse Zeit- und Kündigungsschutz. Es gibt auch, gerade bei so Konfliktfällen, die Möglichkeit von einer arbeitsplatzbezogenen Arbeitsunfähigkeit. Das heisst, ich bin nicht wirklich krank, aber ich kann einfach an den Ort nicht mehr zurück, ich halte es nicht mehr aus. Und dann ist die Möglichkeit, dass man einfach nur in Bezug auf den Arbeitsplatz arbeitsunfähig ist. Nur hat man dann keinen Kündigungsschutz, weil man ist ja in der Lage, sich zu bewerben, mhm, oder allenfalls auch eine andere Stelle anzubieten.
14: Genau, also man hat ja dann Zeit, um sich zu bewerben, ja, genau, je nachdem. Es kann dann natürlich auch zu einer Kündigung kommen, wenn ich als Angestellter unbequem bin, meine Rechte einfordern und wenn es dann vor Gericht geht, muss ich beweisen, dass da etwas nicht in Ordnung ist. Drum, und das gilt für alle Konflikte, unbedingt alles dokumentieren, oder?
13: Ja, das ist richtig. Also zum Beispiel, wenn ich mir auf anständige Weise für meine Rechte wehre, dann sollte ich das können belegen mit einem schriftlichen, mit einem Mail oder so. Oder auch, dass der Arbeitgeber im Zusammenhang mit einem Konflikt nichts unternommen hat. Oder ein Beispiel, man konfrontiert mich plötzlich mit dem Vorwurf, irgendwelche Leute haben sich über mich beklagt, dann schriftlich nachfragen, Entschuldigung, wer, wo, wie, um was geht es genau, sodass das alles festgehalten ist. Und wichtig ist auch, im Hinblick auf eine mögliche Kündigung, die Beweise so sichern, dass man auf jeden Fall noch Zugriff darauf hat, auch wenn man nicht mehr im Betrieb ist.
14: Informationen von der Irmtraut Bräunlich sind das gewesen, Spezialistin für Arbeitsrecht. Das Gespräch zum Nachlesen und hilfreiche Links gibt es auf srf.ch/espresso.

Johnny Carrera und Lisa mit «L'Oiseau et l'Enfant». In 4 Minuten, 8:30 bis dahin gibt es noch den Lionel Richie «All Night Long».

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1: Die Übersicht von 8:29 Uhr Stau in der Region Zürich vor dem Kubrist Richtung St. Gallen ab Dietikon und auch ab Urdorf Süd. Sonst gute Fahrt, allen einen schönen Donnerstagmorgen. Jetzt ist es 8:30 Uhr, Kurznachrichten mit dem Jan von Tobel.
2: Die US-Medienhäuser CNN, MS Now und Politico dürfen wieder aus dem Weißen Haus berichten. Das hat ein Bundesrichter in den USA entschieden. Er hat damit einen Entscheid von Donald Trump aufgehoben, mindestens vorläufig, bis zu einem definitiven Urteil. Der Ausschluss der Medien verstoße sehr wahrscheinlich gegen die Verfassung, so die Begründung. Der UNO-Sicherheitsrat hat sich in einer Sondersitzung mit den russischen Angriffen auf die Ukraine befasst. Zuvor sagten 51 Länder, darunter auch die Schweiz, die Ukraine müsse stärker unterstützt werden. Allerdings, fast 3/4 der UNO-Mitgliedsländer haben sich dem Appell nicht angeschlossen. Die Organisation für Sicherheit und Zusammenarbeit in Europa, OSZE, darf keine Wahlbeobachterinnen und Beobachter an die Zwischenwahlen in den USA schicken. Man habe keine Einladung erhalten für die Wahlen vom 3. November, sagt die OSZE. Das sei eine deutliche Abkehr von einer demokratischen Praxis. Seit 2002 hat sie alle Kongresswahlen in den USA beobachtet.
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4: Sie hören das Regionaljournal Zentralschweiz mit dem Arlis Zehnder. Der Wolf soll in der Schweiz weniger gut geschützt sein. Es sollen also mehr Wölfe können geschossen werden, wenn die Zahl der Tiere eine gewisse Grösse erreicht hat. Nach dem Ständerat hat das gestern auch der Nationalrat beschlossen. Gespannt gewesen auf den Entscheid sind unter anderem Schafzüchterinnen und Züchter im Kanton Schweiz. Dort sind laut der Bauernvereinigung seit dem August schon 10 Schafe und 5 Geissen gerissen worden. Der Patrick Fessler von Obriberg hat 150 Schafe und er ist zufrieden damit, wie es Parlament gestern entschieden hat.
5: Die Obergrenze haben wir schon lange gefordert. Die ist dringend nötig, dass die auch so tief ist, wie es nur geht. Das ist für uns kein Zustand, jetzt, so wie es jetzt ist. Sonst müssen die Bauern selber in die Hand nehmen und dann macht sich straffällig. Das kann es eigentlich nicht sein.
4: Über den Patrick Fessler und seine Probleme mit dem Wolf hat gestern auch die Fernsehsendung «Schweiz aktuell» berichtet, zu finden unter srf.ch. Wie hoch die Obergrenze der Anzahl Wölfe soll sein, werde jetzt zusammen mit den Kantonen festgelegt. Linke und Grüne im Parlament haben sich vergeben dagegen gewehrt. Auch Organisationen wie Pro Natura oder Gruppe Wolf, die sich für mehr Herdenschutz einsetzen, haben die Abschüsse auf Vorrat kritisiert. Im Kanton Obwalden soll es für die Leute einfacher werden, um die Steuererklärung auszufüllen. Die Regierung will die Software vom Kanton weiterentwickeln. So sollen in Zukunft Daten, die bei der Steuerverwaltung schon hinterlegt sind, also zum Beispiel Personalien, schon zum Voraus ausgefüllt sein. Durch die neue Softwareversion können der Kanton in Zukunft Geld einsparen. Über 9 Jahre sind es eine gute 1 Million Franken, heisst es in der Mitteilung.

0: Um die Steuersoftware weiterentwickeln, kostet es aber zuerst. Das Kantonsparlament soll dafür 1,4 Millionen Franken bewilligen. Im Kanton Nidwalden soll die Regierung einen Bericht in Sachen Energie ausschaffen. Das haben die Grünen-Liberalen in einem Vorstoss verlangt. Gestern hat der Landrat darüber diskutiert. Der Bericht soll aufzeigen, wie viel Strom braucht Nidwalden und woher kommt er. Die Idee haben zwar alle Parteien gut gefunden, sie haben den Vorstoss am Schluss trotzdem abgelehnt. Julia Stirnimann.
1: Konkret hat die Regierung in diesem Bericht aufzeigen, wie viel Strom brauchen die Haushalte, das Gewerbe und die öffentliche Hand. Und kommt der Strom aus dem Kanton oder von außerhalb? Zwar gäbe es so Zahlen national, aber das sei nicht das, was sie von den Grünliberalen wollen, hat Christine Amstutz gesagt.
2: Wir sind lokale Politikerinnen und Politiker und fällen Entscheidungen jetzt nicht wollen. Und dann sind halt die Daten für nicht wollen schon relevant.
1: Und zwar zum Schauen, wie gross zum Beispiel die Winterstromlücke ist oder wie viel feurigen Strom es über den Sommer gäbe. Schliesslich können wir nur so planen für die Zukunft. Unterstützung hat es von der SP-Grünen-Fraktion gegeben. Und auch der Paul Odermann von der Mitte hat gesagt:
3: Absolut, dass die Bevölkerung die Information haben will. Das ist nachvollziehbar und legitim.
1: Trotzdem sind die Mitte dagegen.
3: Mit dem Überweisen des Vorstosses gibt es einfach einen Haufen Verwaltungsaufwand. Genau das wollen wir reduzieren. Wir wollen nicht immer einen Haufen Leute mehr anstellen, sondern wir wollen schauen, einfache Lesungen zu haben. Zusammenhocken, miteinander schnurren, nach Lesungen suchen. Das muss das Ziel sein.
1: Gleich hat es von FDP und SVP getönt. Christine Amstutz von der GLP hat das Argument von wegen zu viel Aufwand nicht können nachvollziehen.
2: Also wir haben zwei Stromunternehmungen jetzt nicht wollen und wir haben eigentlich das Gefühl, dass im Zeitalter von ChatGPT die Daten könnten recht einfach konsolidiert werden.
1: Und dann sei der Aufwand doch vertretbar. Und gleich die grossbürgerliche Mehrheit hat den Vorstoss schlussendlich abgelehnt. Interessiert mitverfolgt hat die Debatte der zuständige Regierungsrat Joe Christen. Er nimmt das Anliegen mit, hat er nachher gesagt.
4: Wir wollen Transparenz herstellen und wir wollen auch das Vertrauen halten, das wir in der Bevölkerung haben. Und man kann versichert sein, dass wir alles tun, dass es nicht dunkel wird, das nicht walden.
1: Und zwar dank nachhaltigem Strom. Zahlen und Fakten, die es brauche, die sind tatsächlich zu einem grossen Teil schon um. Jetzt ging es darum, eine gute Art zu finden, die zugänglich zu machen.
0: Julia Stirnimann. Und die Wetteraussichten von SRF Meteo. Am Morgen ist es zuerst noch recht sonnig, es ziehen dann aber immer mehr Wolken auf und am Nachmittag ist es häufig bewölkt. Auf den Bergen gibt es starken Nordwind. Die Temperaturen, die steigen in den Zentralschweizer Hauptort auf 20 bis 22 Grad.

0: Schönen guten Morgen am Mikrofon, das Sven Epine. Und es gibt ein bisschen Hollywood in der Schweiz. Das tönt doch schon nach einem grossen Kino. Und bei mir im Studio Sharon Stone. Hätte ich fast gesagt, du hast ein bisschen etwas von der Sharon Stone.
1: Ehrlich?
0: Ja, wir finden es, Sonja.
1: Der darf man nicht in die Augen schauen, das haben wir heute Morgen schon gehabt.
0: Darf ich dir in die Augen
1: du
0: schauen?
1: Du darfst mir in die Augen schauen.
0: Das ist
1: darum bin ich nicht Sharon Stone.
0: Ich bin ein wenig beruhigt. Und sie braucht ja auch noch so ein spezielles Wasser, das um die halbe Welt geflogen wird. Da bist du auch eher mit einem Kaffee schon zufrieden.
1: Ja, ich bin, da bin ich easy.
0: Gut. Einfach, dass wir schnell geregelt haben, von was wir reden. Und warum sagen wir euch das? Weil ab heute sind wieder auch Hollywood-Stars durchaus möglicherweise zu sehen in den Strassen von Zürich, weil das Zürich Filmfestival geht zum 22. Mal los. Und auch ein Schweizer Film wird dort zeigt, wo grosser Schweizer Bezug hat, oder so?
1: Genau, und an ein dunkles Kapitel der Schweizer Geschichte erinnert, nämlich an Absturz vom Swissair-Flug 111 am 2. September 1998 vor der Küste von Halifax.
2: Es hätte jeder können treffen. Wir könnten nicht aussuchen. Und wir würden das auch nicht wollen.
0: Ja, ein ganz besonderer Film mit einer besonderen Geschichte. Der Swissair-Flug 111 am 2. September, Sonja, du hast es gesagt, 1998, abgestürzt. Und unser Filmredakteur hat den Film schon gesehen. Und der kann uns sicher sagen, ob es sich lohnt, oder? Den geht es schauen. Wirst du gehen?
1: Ja, also, ich weiss es aber, wenn es so düster ist.
0: Frau Hassler schickt mich immer vorab. Und wenn ich sage, es könnte sich lohnen, dann überlegt sie sich das.
1: Also gut, gehen wir mal.

0: Das ist U2, Angel of Harlem. Viertel vor neun ist es an diesem Donnerstagmorgen und ein Teppich, der in grün schon verlegt ist. 11 Tage Emotionen auf der grossen Leinwand, kiloweise Popcorn und hoffentlich gut gelaunte Kinogängerinnen und Gänger. Das bietet das Zürich Filmfestival. Und wir sind mit dabei, Sonja.
1: Genau, also unser Filmredakteur Enno Reins, der lebt von heute an wahrscheinlich quasi an diesem Festival zeltet dort. Und er weiss auch, welcher Film ziemlich sicher am meisten zu reden gibt. Es geht um eine Tragödie, die die Schweiz tief erschüttert hat.
2: Über das, was wahrscheinlich am häufigsten gesprochen wird, wird der Film 111 Echoes vom Halifax sein. Worum es geht? Um den schwersten Unglücksfall in der Schweizer Luftfahrtgeschichte. 1998 ist eine Maschine der Swissair abgestürzt auf dem Weg von New York nach Genf an der Küste Kanadas. Alle Personen an Bord, 229, sind gestorben. Und hier ist die Heldin des Films, ist eine Frau, die für Swissair arbeitet, dann zum Care-Team gehört und nach Halifax fährt, um dort sich um die Hinterbliebenen zu kümmern.
3: Wer von euch hat Special Assistance Training abgeschlossen? Macht euch bereit für einen Flug nach Halifax, um der Familie zu helfen.
1: Und zu diesem Cast gehören unter anderem die Schweizer Schauspielerin Ursina Lardi und der Anatole Taubmann.
0: Ja, man darf gespannt sein. Und heute Abend geht es aber zuerst mal ganz gross los, die grosse Opening Night mit der Gala im Kongresshaus in Zürich.
1: Und dort bekommt Luna Wedler, also die 26-jährige Schweizer Schauspielerin, eine grosse Auszeichnung.
2: Das ist so. Luna Wedler bekommt einen Preis, den Golden Eye Award. Den bekommt man, wie das so schön im Festival Deutsch heißt, bekommt eine Person, die das Filmjahr geprägt hat. Andere, die den schon bekommen haben, waren Pamela Anderson, Jude Law. Und sie ist aber jetzt die erste Schweizerin und sie ist auch gleich mit 2 Filmen dabei.
1: Genau, und das Festival fängt schon zum 22. Mal statt. Und der Enno Reins sagt, das Festival hat sich etabliert, nicht zuletzt wegen der guten Zeit im Jahr.
2: Das Zurich Film Festival liegt ja am Ende sozusagen des Festivalsjahres und schnappt sich dann immer die Highlights aus den Festivals, die davor waren, Cannes, Venedig, was auch immer. Das ist immer spannend und es ist ja jedes Jahr immer erstaunlich, was sie dann tatsächlich an internationaler Prominenz hierher kann.
0: Also das Zürich Film Festival, das geht heute los. Für alle Filme sind noch Tickets im Vorverkauf.
1: Und ich habe hier die Webseite offen. Halifax, der Film am 29., am 30. September und am 4. Oktober. Es hat überall noch Tickets.
0: Also, das ist die gute Nachricht für die, die noch ins Kino wollen. Warum nicht diesen Film anschauen? Am Zürich Filmfestival. Ich glaube, 3-mal wird er total gezeigt. Und da ist Coco Robin. The Promise You Made.

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1: Ja, 9 von 9 ist es. Wir schauen, was das Wetter so vorhat. Und das machen wir mit dem Lucian Schmassmann. Guten Morgen, Lucian.
2: Guten Morgen, Sven.
1: Also, Tage hat es schon vor einer Zeit. Es ist hell geworden und Wolken sind noch nicht allzu viel rum, aber das kann sich im Verlauf des Tages noch ändern.
2: Ja, die werden noch ein bisschen dichter. Wobei, jetzt sind schon ein paar so Wolkenfelder aufgezogen von Norden her. Beispielsweise im Kanton Aargau sehen wir die schon recht gut, wenn wir hier in den Himmel schauen. Aber die Sonne mag trotzdem auch noch gut durchscheinen durch die Wolkenschicht. Und eben das Ganze wird jetzt aber doch ein bisschen dichter werden. Vor allem dann am Nachmittag sind dann die Wolken doch so dicht, dass dann die Sonne auf der Alpen-Nordseite doch an vielen Orten eine Zeit lang einfach mal verdeckt wird. Wenn wir so ein bisschen in die Alpen hineingehen oder auch im Süden oder ganz im Westen, Wallis beispielsweise oder auch eine Region rund um den Genfersee. Hier werden die dichtesten Wolken sowieso nicht ankommen. Von dem her bleibt es dann dort eigentlich plus minus den ganzen Tag ziemlich sonnig. Und eben wie gesagt, auch sonst ist es jetzt gerade am Vormittag doch noch länger freundlich, noch länger auch sonnig. Und die Temperaturen, die gehen recht darauf. Wir haben im Norden den Höchstwert von etwa so 22 Grad am Nachmittag, im Süden ungefähr 24 Grad. Vielleicht längt es sogar lokal für den Sommertag mit 25 Grad. Auch in Genf könnte die Sommermarke ganz knapp geknackt werden. Der Wind spüren wir dann auch noch. Es ist ein mäßiger Nordwestwind, der noch auffrischt. Und vor allem auf den Berggipfel oben kann der Wind auch mal stark bis stürmisch blasen.
1: Morgen am Freitag sind die Wolken kaum mehr ein Thema.
2: Zumindest nicht auf der Alpen-Nordseite. Es hat ein paar Schleierwolken, vielleicht auch noch ein, zwei Nebelschwaden am Morgen früh. Aber sonst ist es einfach ein sonniger Tag. Im Süden, da haben wir aber zuerst ein bisschen Hochnebel umeinander, das vor allem im Mittel- und im Südtessin. Aber auch diese Hochnebeldecke wird sich im Verlauf des Tages auflockern. Also auch dort wird es dann am Nachmittag noch ziemlich sonnig sein. Bei den Temperaturen gibt es keine Änderung, der Wind der wird aber schwächer.
1: Und das Wochenende, das zeigt sich nochmal von der sommerlichen Seite.
2: Absolut Hochdruckwetter mit viel Sonnenschein, vielleicht auch wieder ein paar Hochnebelfelder im Süden, sonst einfach sonnig und sommerlich warm mit Höchstwert um die 25 Grad.
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1: Zwei Meldungen für 8 Uhr. 53 Vorsicht im Baselbiet auf der A2 Richtung Basel. Zwischen Diegten und Sissach besteht Gefahr durch Holz auf der Fahrbahn. Und ebenfalls Vorsicht im Aargau auf der A1 Richtung Zürich. Zwischen Aarau West und Aarau Ost besteht Gefahr durch Reifenteile auf der Fahrbahn. Fahrt vorsichtig und kommt gut an.

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1: Die Übersicht von 8.59 Uhr. Entwarnung im Baselbiet auf der A2 Richtung Basel. Zwischen Diekten und Sissach keine Gefahr mehr durch Holz auf der Fahrbahn. Vorsicht aber noch im Aargau auf der A1 Richtung Zürich. Zwischen Aarau West und Aarau Ost immer noch Gefahr durch Reifenteile auf der Fahrbahn. Stau in Zürich vor dem Bubrist Richtung St. Gallen ab Tietikon sowie ab Urdorf Nord und auf der A1 Richtung Zürich ab Effretikon. Jetzt ist es 9 Uhr, heute Morgen mit der Romana Kaiser.
2: Guten Morgen. Wird die Ukraine fallen gelassen? Der UNO-Sicherheitsrat ist gespalten. Während Länder wie die Schweiz die Ukraine im Krieg stärker unterstützen wollen, kehrt sich die Mehrheit ab. Auf wen kann die Ukraine noch zählen? Und in den USA sagt die Justiz, so nicht. Nachdem Präsident Trump mehrere Medien aus dem Weißen Haus verbannt hatte, hat jetzt ein Richter diesen Entscheid gekippt. Sie hören hier gleich, warum. Zuerst aber hören Sie noch die Wetteraussichten von meinem Kollegen im Studio, von Sandro Peter.
3: Guten Morgen. Es ist zeitweise sonnig, vor allem am Nachmittag ziehen Wolken auf. Es gibt 20 bis 24 Grad.
2: Russland hat in dieser Nacht erneut die ukrainische Hauptstadt Kiew angegriffen. Dabei kamen mindestens 2 Menschen ums Leben, weitere wurden verletzt. Der Krieg in der Ukraine und die schwierige Lage für die Menschen dort war Thema im UNO-Sicherheitsrat. An einer Sondersitzung mit dem Ziel, der Ukraine den Rücken zu stärken. Doch dabei zeigt sich, die Unterstützung für die Ukraine, die bröckelt. Aus New York berichtet Fredrik Steiger.
4: Frankreich, das diesen Monat dem UNO-Sicherheitsrat vorsitzt, berief eine Sondersitzung zum Krieg gegen die Ukraine ein. Man müsse die ukrainische Bevölkerung verteidigen, erst recht angesichts des bevorstehenden Winters, so Präsident Emmanuel Macron.
5: Nous devons défendre les Ukrainiens.
4: Vor der Sicherheitsratssitzung bekannten sich 51 Länder zu einer verstärkten Unterstützung des Landes, darunter die Schweiz.
6: Slowakia, Slowenia, Spain, Sweden, Switzerland and the United Kingdom.
4: Was aber auffällt auf der Liste, die Kaja Kallas, die EU-Außenbeauftragte, verliest, unterschrieben haben fast nur westliche Länder. Und das heißt wiederum, fast 3/4 der UNO-Mitglieder schließen sich dem Appell nicht an, auch nicht die USA. Sie nehmen an der Sicherheitsratssondersitzung, anders als die Europäer, nicht mit ihrem Außenminister teil, sondern bloß mit ihrem UNO-Botschafter Mike Waltz. Und der fordert zwar ein Ende des Konflikts, doch ohne Russland entschieden zu verurteilen, um der Ukraine entschlossen den Rücken zu stärken.
7: Spreading of this conflict is unacceptable.
4: Der russische Außenminister Sergei Lavrov wiederum sieht gar die Europäer als Hauptschuldige am Krieg. Und Vertreter von Schwellen- und Entwicklungsländern halten sich, wie etwa jener Somalias, bedeckt. Es gebe keine militärische Lösung, ist da zu hören. Oder dieser Krieg müsse aufhören.
8: There is no military solution to this projected conflict.
4: Die Europäer, stellvertretend Dänemark-Außenminister Lars Løkke Rasmussen, mögen noch so betonen, dass dieser Krieg global Schaden anrichte und es für die ganze Welt bedrohlich sei, falls sich Moskaus Aggression auszahle.
9: The consequences of this war do not stop at Ukraine's borders. They are felt across the globe.
4: Die für die Ukraine bittere Realität auf der internationalen diplomatischen Bühne ist, der politische und wirtschaftliche Druck auf Russland lässt nach. Und die US-Regierung scheint derzeit mehr interessiert an neuen Geschäften mit Moskau als an Hilfe für die Ukraine.
2: Der Beitrag von Fredrik Steiger ist für uns in dieser Woche vor Ort bei der UNO. Eine knappe Woche ist es her, da hat US-Präsident Donald Trump 3 US-Medien aus dem Weißen Haus verbannt, weil sie angeblich Falschnachrichten verbreiten würden. Aber jetzt wurde dieser Entscheid wieder gekippt.
3: Ja, ein Bundesrichter hat nach einer Anhörung entschieden, dass die Journalistinnen und Journalisten von CNN, MS Now und Politico wieder Zutritt zum Weißen Haus haben.
2: Und warum?
3: Er sagt, Donald Trump habe mit seiner Anordnung sehr wahrscheinlich gegen die Verfassung verstoßen. Journalistinnen und Journalisten der betroffenen Medien müssten sofort wieder zugelassen werden. Und zwar mindestens 2 Wochen lang. Bis dann soll ein definitiver Entscheid fallen.
2: Dieses Verbot durch Präsident Trump hat ja für ziemlich viel Aufregung gesorgt.
3: Ja, und zwar nicht nur bei Medien in den USA, sondern auch weltweit. Andere US-Sender solidarisierten sich dann mit den 3 betroffenen Medien und fuhren die Berichterstattung über Trump ebenfalls zurück. Trump hatte den Ausschluss damit begründet, dass die Medienhäuser Fake News verbreiteten. Später schob dann das Weiße Haus nach, die Medienhäuser gefährdeten die nationale Sicherheit. Das sei aber nicht Trumps ursprüngliche Begründung gewesen, stellt der Richter fest. Deshalb hebe er das Verbot mindestens vorläufig wieder auf.
2: Die Organisation für Sicherheit und Zusammenarbeit in Europa, die OSZE, schickt jeweils Beobachterinnen und Beobachter zu vielen Wahlen auf der ganzen Welt. Sie sollen dort prüfen, ob alles mit rechten Dingen zu und her geht. Bei den Zwischenwahlen in den USA im November sind sie jetzt aber nicht mehr willkommen.
3: Ja, die OSZE habe für die sogenannten Midterms im November keine Einladung von den USA bekommen, erstmals seit 2002. Das sei eine deutliche Abkehr von einer demokratischen Praxis, sagt die OSZE. Die USA haben sich bislang nicht dazu geäußert, also auch keine Gründe genannt. Aber die Trump-Regierung macht seit längerem Druck, dass die OSZE ihren Bericht zu den Wahlen vor 6 Jahren zurückzieht. Die OSZE sagte damals, die Wahl von Joe Biden zum US-Präsidenten sei korrekt abgelaufen. Erstmals seit mehr als 10 Jahren ist der chinesische Präsident Xi Jinping zu Besuch in den USA. Nach der Landung auf einem Militärflughafen in der Nähe von Washington gab es eine Begrüßungszeremonie. Xi wurde von US-Präsident Trump und seiner Frau empfangen. Xis Besuch dauert 3 Tage. Geplant sind Gespräche zwischen den beiden Präsidenten. Es soll etwa um Handels- und Wirtschaftsfragen gehen. Auch ein Staatsbankett ist geplant. Dort sollen auch die Chefs von US-Tech-Unternehmen dabei sein, zum Beispiel Elon Musk von Tesla oder Jeff Bezos von Amazon.
2: Wir schauen noch nach Australien. Dort hat eine KI des US-Unternehmens OpenAI eine Regierungswebseite gehackt.
3: Die KI habe sich im Juni unbefugt Zutritt verschafft auf eine Statistikseite des staatlichen Krankenversicherungssystems. Das hat der australische Regierungschef Anthony Albanese gesagt. Er sprach von einem inakzeptablen Vorfall. Personenbezogene Daten habe die KI nach jetzigem Erkenntnisstand keine abgegriffen. Die Ermittlungen dauerten aber noch an, so Albanese. OpenAI teilte mit, man habe festgestellt, dass es Aktivitäten auf mehreren Webseiten der australischen Regierung gegeben habe. Die Modelle hätten bei der Suche nach Antworten Maßnahmen ergriffen, die nicht von OpenAI beabsichtigt gewesen seien. Zu den Devisenkursen von SIX. Der Euro wird zu 93,80 Rappen gehandelt, der Dollar zu 82,35 Rappen.
2: Informiert in den Donnerstag mit der Sendung heute Morgen oder auch online rund um die Uhr mit der SRF News App. Verantwortlich für die Sendung eben Rachel Birocci. Die Zeit 7:07.
1: Ja, und jetzt kommen die Wetteraussichten mit dem Lucian Schmassmann für den heutigen Tag.
0: Die kommen von Norden, kommen dann vor allem auf den Nachmittag und werden dichter und dichter. Das heisst, nördlich der Alpen ist es dann häufig bewölkt am Nachmittag. Im Süden und im Westen, da bleibt es ziemlich sonnig. Und am Vormittag, da gibt es eigentlich überall noch längere sonnige Phasen. Die Temperatur im Norden wird bei 21 Grad, im Süden um die 24 Grad.
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1: Und mit der Sonja Hasler aus der Morgenredaktion.
11: Guten Morgen.
1: Guten Morgen allerseits. Schön, dass ihr bei uns seid. Es bleibt spannend, auch in dieser Stunde, weil wir setzen Zeichen.
11: Und zwar Satzzeichen.
1: Satzzeichen. Mhm. Die scheinen manchmal nicht so wichtig. Je nachdem, in der Schule hat man nicht genau gewusst, wo kommt jetzt das Komma her. Mhm. Wann braucht es einen Strichpunkt? Es gibt ja verrückt viele Satzzeichen, eigentlich mehr als nur das Punkt und vielleicht Fragen und Ausrufezeichen, die häufig vorkommen. Und warum reden wir heute über die Satzzeichen?
11: In Amerika ist der Tag der Satzzeichen. 24. September. Und ich habe einfach ein Beispiel angefangen, was ein Komma kann ausmachen kann, oder?
1: Bitte.
11: Ich schlage das Buch auf, Frau Meier. Oder? Ich schlage das Buch auf, Komma, Frau Meier. Oder ich schlage das Buch auf, Frau Meier.
1: Stimmt. Also ein Komma kann da einen gravierenden Unterschied machen. Wir haben andere schöne Beispiele, wie wichtig das Satzzeichen können sein, vor allem wenn sie dann eben fehlen und nicht am richtigen Ort platziert werden. Unsere Geschichte ein bisschen später, hier in dieser halben Stunde. Aber zuerst mal Musik von Bryan Adams. «Can't stop this thing we started». Schönen Donnerstagmorgen hier bei uns auf Mais. Mit Ausrufezeichen.

0: Robbie Williams, Go Gentle, den wir gehört haben. Und wir widmen uns in den nächsten paar Sekunden und Minuten den Satzzeichen. Weil in Amerika feiern wir heute sogar den ganzen Satzzeichen-Tag, oder Sonja?
1: Es ist ein National Punctuation Day, der Tag der Satzzeichen.
0: Und die sind unter Umständen eben wichtig. Auch wenn man vielleicht findet, ja, wenn ich so ein WhatsApp, ein SMS schreibe, muss man nicht immer alles korrekt machen. Mhm. Oder tust du beim SMS schon schauen?
1: Ich bin recht korrekt irgendwie, schon. Aber ich merke, dass andere überhaupt keine Satzzeichen mehr machen und einfach drauf losschreiben.
0: Alles ist möglich, alles ist möglich. Und trotzdem, ein Satzzeichen kann ganz viel ausmachen. Wir haben da zwei Beispiele.
1: Ja, also zum Beispiel «tötet ihn, nicht freilassen». Ist etwas anderes als «tötet ihn nicht, freilassen».
0: Es ist total etwas anderes. Okay. Da geht es um Leben und Tod. Genau. Und ihr seht, was ein Komma am richtigen Ort schlussendlich genau. ausmachen kann. Noch ein anderes schönes Beispiel haben wir da.
1: Genau. «Der Mann sagt, die Frau kann nicht Auto fahren». Das ist also, erstens falsch.
0: Ich würde sagen, das kann man so schreiben, wenn man will. Was wären denn die Alternativen?
1: «Der Mann, sagt die Frau, kann nicht Auto fahren.»
0: Ja, ist klar, dass dir das besser gefällt. Weil wenn Frau Hasler um eine Ecke kommt, macht sie so. Und dann musst du auf die Seite. Das ist einfach auch klar. Aber es ist spannend und die Satzzeichen gibt es ja schon eben lang. Schon die alten Römer haben sie gehabt. Die haben Latinisch geredet natürlich im alten Rom. Und so ein Ausspruch über etwas Erfreuliches war I-O. Und das I über dem O, wenn man sich das so bildlich im Kopf vorstellt, das hat dann eben das Ausrufezeichen gegeben, oder? Aha. Für den Ausspruch. Oder zum Beispiel auch die Frage «Questio» auf Latinisch. Ein «Q» über dem «O», das hat dann das Bild vom
1: das Fragezeichen. Ja. Das habe ich gar nicht gewusst.
0: Ich auch nicht. Vorhin haben wir uns da ein bisschen schlau gemacht darüber. Und was auch noch spannend ist, Strichpunkt brauchen wir wahrscheinlich alle zu wenig, oder?
1: Also ich weiss nicht, ob ich schon einmal im Leben einen Strichpunkt gebraucht.
0: Gell? Also viele, klar, die sich gewohnt sind, die setzen die. Eigentlich ist ein Strichpunkt eine Trennung von zwei kurzen Sätzen, die zusammengehören. Zum Beispiel, die Nacht war kurz, aber ich bin trotzdem froh, hier zu sein. Und dann könnte man die beiden Sätze jetzt mit einem Strichpunkt trennen. Oder wie man so schön sagt, mit einem Semikolon.
1: Ja, klar.
0: Was wir heute alles lernen. Schön gibt es den Tag von der Satz.
1: Ich habe noch einen zum Komma.
0: Ja.
1: Er will, sie nicht. Jetzt in meinem Fall.
0: Ja.
1: Oder er will sie nicht.
0: Und das ist wieder etwas anderes. Also, ihr seht, Satzzeichen können einiges ausmachen. Wir setzen da einen Punkt. Oder ein Ausrufezeichen. Je nachdem.
1: Oder ein Fragezeichen.
0: Oder ein Fragezeichen. Wir überlösen ein bisschen euch. Philipp Pfannkhauser musikalisch mit Ausrufezeichen. Sweet Sensation.

0: All for One mit I Swear.
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0: Die Übersicht von 9.30 Uhr. Entwarnung im Aargau auf der A1 Richtung Zürich zwischen Aarau West und Aarau Ost. Besteht keine Gefahr mehr durch Reifenteile auf der Fahrbahn, jedoch Verkehrsbehinderungen wegen eines Pannenfahrzeugs. Dann gibt es Stau, und zwar in der Region Zürich, dort vor dem Gubrist in Richtung St. Gallen ab Dietikon sowie ab Urdorf Nord.

0: der Paul McCartney, den wir hier gehört haben. Und jede Woche erklären wir auf SRF 1 ja Familiennamen. Am Dienstagmorgen einen und am Donnerstagabend in der Mundartsendung auch nochmal einen. Und das machen wir seit Jahren so. Der Grund liegt auf der Hand. Wir bekommen von euch immer wieder neue Anfragen von Leuten, von Menschen, die wollen wissen, was ihr Familienname genau bedeutet und wo er ursprünglich herkommt. Und jetzt gibt es etwas Interessantes für die, die da immer gespannt zuhören.
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0: Jetzt gibt es nämlich für Interessierte ein neues Nachschlagewerk. Und zwar genau für das, für Familiennamen. Das Ganze nennt sich Familiennamen-Atlas der Deutschschweiz. Was das alles beinhaltet, was der Atlas alles kann, das fragen wir am besten jetzt gleich unseren Mundart-Redakteur, den Markus Gasser.
2: Den Familiennamen-Atlas kann man für viele und sehr unterschiedliche interessante Sachen brauchen. Zum Beispiel, wenn man wissen will, wo das ein Name vor 1800 überall verbreitet war. Zum Beispiel der Name Stirnima.
3: Ja, grüezi, wohl, Frau Stirnima. Sagen Sie, wie leben Sie, wie sind Sie, lassen Sie uns ran. Grüezi, wohl, Frau Stirnima. Sagen Sie, wie...
2: Auf der entsprechenden Karte im Atlas sieht man, dass Stirnima vor 1800 vor allem im Luzerner Hinterland vorkommt, in den Regionen Sursee und Willisau. Also dort muss der auch entstanden sein. Und zwar ursprünglich, vor vielleicht 600 Jahren, als Übername für jemanden, der irgendwie auffallend war wegen seiner Stirn. Körperliche Merkmale waren häufig Anlass für eine Übernahme. Allein zu Übernahmen, die auf einen Teil vom Kopf zurückgehen, stehen im neuen Atlas 33 verschiedene Namen. Zum Beispiel die hier.
4: Stirnima, Hirni, Glutz, Glor, Schäli, Schiller, Zink, Bäckli, Hasenfratz, Letz, Rotmund, Zaug, Strauch, Zahnt, Öhrli.
2: Zu all diesen Namen findet man in den Begleittext zu den Karten auch Angaben, was die ursprüngliche Bedeutung des Namens war. Also Glutz zum Beispiel zu glotzen oder Schiller zu schälen. Zink kommt von der Nase, Zahnt wegen irgendwie auffallenden oder fehlenden Zähnen und so weiter. Außerdem findet man noch Angaben, wie häufig das einzelne Namen früher gewesen sind, was für Schreib- und Aussprachevarianten das es dazu gegeben hat und noch viel mehr. Das Tollste finde ich, dass die Namen thematisch zusammengefasst sind. Also, dass in einem Artikel von diesem Atlas all die Namen zusammen behandelt werden und auf einer Karte abgebildet werden, die eben zum Beispiel auf Übernahmen nach einem Teil vom Kopf zurückgehen. So sieht man zum Beispiel, dass Glutz aus dem Solothurnischen Wasseramt kommen, Glor eher aus dem Aargau, Zink aus der Region um Weinfelden im Kanton Thurgau und Stirnima eben aus dem Luzerner Hinterland. Der Familiennamenatlas ist kein Lexikon, wo die Familiennamen alphabetisch aufgelistet sind mit ihrer Bedeutung, sondern er ist, wie gesagt, thematisch aufgebaut nach sprachlichen Kriterien, die Namen zu Gruppen zusammenfassen. Und darum muss man ein bisschen suchen, bis man seinen Namen findet. Am besten macht man das über das Gesamtregister ganz hinten. Aber eben dafür erfährt man spannende und vielfältige Informationen über seinen Namen, die man vielleicht gar nicht erwartet hat.
0: Ja, spannend. Das Familiennamenbuch von der Deutschschweiz. Der Markus Gasser hat es uns hier vorgestellt. Es ist ein dreibändiges Werk mit über 1100 Seiten, erarbeitet von einem Forschungsteam an der Universität in Bern. Man kann die drei Bänder als Bücher kaufen, aber es ist auch digital und gratis erhältlich. Ein Link zu diesem PDF findet ihr auf der Internetseite vom Familiennamenatlas der Deutschschweiz.
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0: Das ist der Donnerstagmorgen im Studio des Sven Epinay mit mir, Sonja Hasler, in den Tag gestartet, Sonja.
1: Ja.
0: Und wir haben schon wieder Besuch, Yvonne Hafner ist schon da und jetzt ist lustig, wir haben alle eine Brille an. Mhm. Und das hat einen guten Grund. Zuerst mal herzlich willkommen, Yvonne.
2: Guten Morgen.
0: Guten Morgen. Sie allerdings ein bisschen frech mit der Sonnenbrille.
2: Ja. Ja.
0: Schauen wir schon ein bisschen zweimal, warum hast du im Studio die Sonnenbrille an?
2: Ja, das ist eben, weil es beim Forum jetzt gerade nach den Nachrichten um das geht, um solche, jetzt habe ich sie gerade angelassen.
1: Ich sehe etwas. Genau. Es blinkt rechts oben, wie so kleine Taschenlampe, eine Brille, die nicht abgestellt
2: genau,
1: ist.
2: Genau, das ist der Punkt, ja, wo wir darüber reden. Das ist eine sogenannte smarte Brille. Mhm. Die kann föteln und jetzt gerade so ein Video machen, wie ich euch jetzt hier im Studio sitze. Und
1: also du filmst uns jetzt?
2: Ich filme euch jetzt, genau.
0: Mit Bild und Ton?
2: Mit Bild und Ton, genau. Und ihr könnt das nachher später irgendwo auf Social Media veröffentlichen. Und ihr habt jetzt gesagt, ihr seht es, aber häufig ist halt das Problem bei Sonnenlicht in einer Body oder vielleicht in einer Umkleidekabine. Man achtet sich gar nicht,
0: dass
2: jemand aufnimmt. Und das ist so ein bisschen, darum ist die Brille sehr umstritten.
0: Absolut. Stell
2: jetzt wieder ab.
0: Gut, du hast jetzt schön angekündigt, ich nehme euch auf und so.
1: Und darf ich noch schnell, das geht nachher aufs Handy. Der Film hast du nachher auf dem Handy.
2: Der Film, den habe ich nachher auf dem Handy und mit dem Film kann ich nachher machen, was ich will.
0: Mhm. Also, das klingt aufs erste Herlose ja spannend. Man könnte ja zum Beispiel irgendwo am Strand entlanglaufen, eine Bergtour machen und statt, dass man das Handy muss in die Hand nehmen, irgendetwas Schönes filmen. Das ist ja eigentlich etwas Lässiges, würde man so aufs erste Herlose oder sagen.
2: Genau.
0: Aber weniger spannend ist dann natürlich, wenn ich da dauernd würde gefilmt werden, ohne dass ich das will, oder?
2: Das ist die Angst genau von den Leuten, dass man sagt, wir sind nachher in einer Gesellschaft, wo jeder kann filmen, wo es vielleicht auch gar nicht merkt. Das ist auch schon vorgekommen, dass die Leute die Lichtli, wo man sieht, dass es aufnimmt, manipuliert haben, abgeklebt haben und dann macht man Aufnahmen von Frauen, die ja, vielleicht im Bikini nicht mehr in einer Body sind, die das gar nicht wollen. Und
1: von
2: natürlich
1: den Kindern,
2: ist nicht
1: oder?
2: Erlaubt von den Kindern.
0: Von allem Möglichen.
2: Das ist die Problematik.
0: Also, schon allein, dass man ja gefilmt wird, ohne dass man das Wort, egal in welcher Lebenssituation, ist ja nicht erlaubt. Also eine spannende Diskussion. Wer sind deine Gäste, Yvonne?
2: Ja, wir reden über das Thema, braucht es ein Verbot von solchen Smart Glasses, sagt man dem in der Schweiz ja oder nein? Und Rahel Estermann von der Digitalen Gesellschaft, sie setzt sich sehr für ein Verbot ein, weil sie sagt, da rollt eine Welle auf uns zu von so Brillen und wir müssen zuerst mal sagen, was sind die Regeln. Und auf der anderen Seite ist der Jean-Claude Frick, er ist Digitalexperte bei Comparis und er sagt, ein bisschen zusammengefasst, man kann eine neue Technologie nicht einfach verbieten. Wir haben das Internet nicht können verbieten, wir haben das Handy nicht können verbieten. Also so etwas kann man nicht einfach verbieten. Das macht keinen Sinn, das geht nicht.
1: Es ist bei beiden etwas dran, gell?
0: Absolut. Also irgendwo, wahrscheinlich irgendwo in der Mitte liegt dann schlussendlich der Weg, aber wir werden es hören. Hört rein in die Diskussionssendung Forum mit der Gastgeberin, mit der Yvonne Hafner und ihren Gästen. Und spannend ist, man kann die Sendung ja am Fernsehen mitverfolgen auf SRF 1. Darum die wichtige Frage, willst du die Sonnenbrille anlassen, damit man die dann in der man muss ja im Fernsehen sehen, von was das dir redet.
2: Selbstverständlich, ich werde die dann aufsetzen, wobei es ist eine Sonnenbrille, ich kann es nicht die ganze Sendung durchziehen, aber ich bin gestern auch in Zürich schnell ein bisschen auf die Pirsch gegangen mit dieser Brille und habe die Leute nach dem Weg gefragt, ganz harmlos, und habe sie dann gefragt, ob sie gemerkt haben, dass ich sie gefilmt habe. Und das Video, das spielen wir ein.
0: Da sind wir gespannt.
1: Spannend.
0: Es sieht wirklich wie eine normale Sonne. Das gäbe so als Nicht-Sonnenbrille.
2: Das gibt es auch als Nicht-Sonnenbrille.
0: Also bei der Sonja zum Beispiel, da hat ganz viel Platz. Die hat so ein Riesengestell. Die kann ganze Kinoleinwände füllen.
1: Hey.
0: Das kommt gut, Sonja.
1: Ja, ehrlich, weiss ich noch nicht, dass ich könnte filmen.
0: Filmen. Du musst mal schauen.
2: Der dicke Rand, auf den muss man achten.
1: Ja.
2: Genau, das ist
0: genau, und das hat sie. Sie hat einen dicken Rand. Und könnte...
1: Mehr sage ich nicht.
0: Das ist gut. Ich gehe dem mal nachher, Yvonne. Ich muss dort dranbleiben. Also, es bleibt spannend bei uns. Euch allen sonst einen ganz schönen Donnerstag. Bis morgen Morgen. Christina Aguilera, hier musikalisch mit Hurt. Und für die Morgenplanung in 5 Minuten ist es 10 Uhr.

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0: Von 10 Uhr Stau in der Region Zürich vor dem Gubristunnel Richtung St. Gallen ab Dietikon sowie ab Urdorf Nord.
2: Die Nachrichten von SRF um 10 mit Ronja Bollinger. Die US-Medienhäuser CNN, MS Now und Politico dürfen wieder aus dem Weißen Haus berichten. Das hat ein Bundesrichter in den USA entschieden. Er hat damit einen Entscheid von Donald Trump mindestens vorläufig aufgehoben. Trump hatte die drei Medien letzte Woche von den Terminen im Weißen Haus ausgeschlossen, weil sie angeblich Falschinformationen verbreiteten. Andere US-Sender solidarisierten sich und fuhren die Berichterstattung ebenfalls zurück. Nun sagt ein Bundesrichter, Donald Trump habe mit seiner Anordnung sehr wahrscheinlich gegen die Verfassung verstoßen. Mindestens 2 Wochen lang müssten die betroffenen Medien wieder zugelassen werden. Bis dann soll ein definitiver Entscheid fallen. Das Parlament will nichts wissen von erleichterten Einbürgerungsverfahren in der Schweiz. Nach dem Nationalrat empfiehlt auch der Ständerat die Initiative «Für ein modernes Bürgerrecht» zur Ablehnung. Ebenfalls abgelehnt haben die Ständerätinnen und Ständeräte einen direkten Gegenentwurf. Die Initiative gehe zu weit, argumentierte eine Mehrheit. So würden etwa die Mindestaufenthaltsdauer für eine Einbürgerung von heute 10 auf 5 Jahre gesenkt und wichtige Integrationskriterien wegfallen. Die Demokratieinitiative will die Einbürgerung von Ausländerinnen und Ausländern in der Schweiz vereinfachen und die Verfahren einheitlich machen. Als nächstes entscheidet die Stimmbevölkerung. 2 Meldungen aus der Schweizer Wirtschaft. Die Schweizerische Nationalbank belässt den Leitzins bei 0%, wie sie heute mitteilt. Dieser Wert gilt seit Juni 2025. Die Schweiz weist mit 0% den weltweit niedrigsten Leitzins auf. Eine weitere Bank verlässt die Stadt Zürich. Die Konsumkreditbank Cembra verlegt ihren Hauptsitz von Zürich nach Baden im Aargau, wie sie mitteilt. Erst Ende August hatte die Bank Vontobel bekannt gegeben, dass ihren Hauptsitz von Zürich nach Baar im Kanton Zug verlegt. Eine Meldung aus der Kultur. Der diesjährige Grand Prix darstellende Künste, der sogenannte Hans-Reinhard-Ring, geht an die Westschweizer Schauspielerin und Theatermacherin Michelle Gurtner. Das hat heute Vormittag das Bundesamt für Kultur bekannt gegeben. Michelle Gurtner wird ausgezeichnet für ihr vielseitiges und langjähriges Engagement für das Schweizer Theater. Der Grand Prix darstellende Künste gilt als höchste Theaterauszeichnung der Schweiz und ist mit 100.000 Franken dotiert. Die Börsendaten von SIX. Der Swiss Market Index liegt im Moment bei 13.893 Punkten, minus 0,2%. Der Euro wird zu 94,25 gehandelt, der Dollar zu 82,68. Das Wetter, heute ist es zeitweise sonnig, vor allem am Nachmittag ziehen dichtere Wolken auf. Es gibt 20 bis 24 Grad. Das waren Nachrichten von Radio SRF, verantwortlich Frank Estermann.
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4: Ich sage guten Morgen und willkommen in der Live-Diskussion im Radio und Fernsehen. Und jetzt lohnt es sich definitiv einmal, das Forum im Fernsehen zu schauen, weil in diesem Moment setze ich mir so eine Brille auf, die mehr kann, als ihr vielleicht denkt. Das ist eine sogenannte Smartie-Brille. Es ist fast ein tragbarer Minicomputer und mit dieser Brille kann man fotografieren, man kann Musik abspielen, ich kann mit der KI reden und sie kann fotografieren und filmen. Und zwar ohne, dass ihr es wahrscheinlich merkt. Weil von außen, ihr seht es vielleicht, wenn ihr im Fernsehen schaut, die sieht eigentlich fast normal aus. Und solche Smart Glasses, sagt man denen, um die geht es heute im Forum. Sie sind umstritten. Das sind Brillen für Stalker und Spionen, sagen Kritiker. Ja, regelrechte Spannerbrillen sind das. Politikerinnen und Politiker fordern ein Verbot. Auch der Schweizer Badmeisterverband fordert ein Verbot. Und über das diskutieren wir heute mit euch. Wir wollen heute von euch wissen, sollen diese Kamerabrillen, sollen wir die verbieten? Oder ist ein Verbot völlig übertrieben und bringt gar nichts? Diskutiert mit live am Telefon 0848 440 222. Und hier bei uns im Forumsstudio sind Rahel Estermann von der Digitalen Gesellschaft. Sie ist auch Kantonsrätin der Grünen in Luzern und sie ist für ein Verbot. Und es ist auch Jean-Claude Frick, er ist Digitalexperte bei Comparis. Und er findet, ein Verbot ist nicht der richtige Weg. Guten Morgen miteinander.
5: Guten Morgen.
6: Guten Morgen.
4: Rahel Estermann, ihr kämpft mit der Digitalen Gesellschaft für Konsumentenschutz im digitalen Raum. Und ihr sagt von dieser smarten Brille hier, das sei so ein vollautomatischer Datenstaubsauger. Ihr wollt in der Schweiz darum ein Verbot für solche Brille mit Kamera. Also jetzt könnte ich auch ein bisschen fies sein und sagen, das ist ja auch ein bisschen paranoid.
6: Nein, das ist nicht paranoid, weil man muss schauen, wie die Brille konstruiert ist. Sie ist wirklich dafür gemacht, dass sie möglichst viele Daten sammelt. Sei das Video, Audio oder auch Fotos. Und die nachher auch in einer KI verarbeitet. Man muss die Brille ja auch immer verbinden mit einer Cloud. Und das ist wirklich dafür gemacht, dass man möglichst viele Daten für unsere Umwelt übernimmt. Und wenn wir in unserer Gesellschaft am Schluss nicht mehr wissen, wo überall aufgenommen wird, wenn wir ständig auf der Hut sein müssen, ob wir gefilmt werden oder aufgenommen werden, dann macht das auch etwas kaputt in unserer Gesellschaft. Und es ist schwierig fürs Vertrauen, wenn man wirklich immer das Gefühl haben, man wird aufgenommen, man ist verhindert, das Verhalten. Und das ist eine Entwicklung, die man nicht will. Und ich will aber gerade nicht, dass wir so paranoid werden müssen, dass wir ständig umschauen, dass wir gefilmt werden.
4: Und ihr sagt ja, für euch ist jetzt mit diesen Brillen eine rote Linie überschritten. Ihr wollt den Import verbieten, also mit der Ausnahme für Blinde und Sehbehinderte. Kommen wir sicher noch drauf im Verlauf dieser Stunde. Macht uns aber noch ein paar konkrete Beispiele. Was kann man denn Schlimmes mit diesen Brillen anstellen, aus eurer Sicht?
6: Also wenn man die Brillen anlegt, dann, das hat man vorher gerade auch bei Ihnen gesehen, sieht das aus wie eine relativ normale Brille. Und dann kann man eigentlich mit der durch die Welt laufen. Man schaut ja Leute an, wenn man mit einer Brille durch die Welt läuft. Und jetzt kann man neu mit dieser Brille eigentlich gleichzeitig aufnehmen, filmen, Fotos machen oder sogar Audio, eigentlich ganze Gespräche aufnehmen. Und das, wenn das Video läuft, sieht man das Licht, das eigentlich blinkt. Das soll das Zeichen sein, dass ein Video aufgenommen wird. Aber tatsächlich, wenn man zum Beispiel in einem gut beleuchteten Innenraum ist oder wenn draußen die Sonne scheint, dann sieht man das Licht nicht. Also man weckt wirklich nicht, dass aufgenommen wird. Es ist von Experiment klar, zum Beispiel eine von 12 Personen hat das gemerkt.
4: Und da kommen wir noch drauf im Verlauf.
6: Wunderbar.
4: Sag nur noch schnell fertig.
6: Genau. Also man kann dann alles aufnehmen eigentlich und man kann das natürlich nachher direkt von der Cloud wieder nehmen. Man kann das sehr schnell auf Social Media stellen. Also es ist eigentlich auch Material, das dafür gemacht wird, um weiterteilt zu werden.
4: Genau, auf das möchte ich noch eingehen, Jean-Claude Frick. Digitalexperte bei Comparis. Eben, wir haben es jetzt gerade gehört, Frauen, Kinder, zum Beispiel der Body im Fitness, in der Umkleidekabine heimlich filmen und nachher eben in die sozialen Medien stellen. In Deutschland hat es leider so viele schon gegeben. In der Schweiz haben 17'000 Leute in kürzester Zeit eine Petition unterschrieben, die sagen, wir wollen einen Marsch halten, wir wollen ein Verbot. Der hat nicht unterschrieben. Wieso?
5: Nein, ich habe nicht unterschrieben, weil ich halte ein Verbieten von einer Technologie für einen Falschweg. Aber das heisst nicht, dass ich alle die Beispiele, die ich genannt habe, nicht genauso schlimm finde, weil man es so nutzen kann wie dir. Der Punkt ist nur, ich habe nicht das Gefühl, dass ein Verbot von der Technologie der richtige Weg ist, sondern ich möchte eigentlich ein Verbot von der übergriffigen Nutzung, dass man das stärker verfolgt. Und vor allem aber, dass man auch technologisch, und da muss man aber ganz klar die Hersteller von diesen Brillen auch in die Verantwortung nehmen, dafür sorgt, dass man das möglichst nicht kann. Ich bin mir bewusst, wir leben nicht in der perfekten Welt. Es wird immer eine Möglichkeit geben, das auszutricksen. Aber da bin ich mit euch einig, da die LED hier, die sieht man je nachdem wirklich fast nicht. Und da haben einfach die Hersteller, allen voran Meta, haben natürlich viel zu lange gewartet und haben einfach mal gemacht, so begeistert, was man da überhaupt alles kann. Mhm. Also die Sachen, die ihr alle aufzählt, natürlich gehen die nicht. Keine Frage. Die sind jetzt auch schon verboten. Abgesehen davon. Also für das braucht es kein Verbot von der Brille, dass ich niemand da filme und das dann sogar noch auf Social Media stellen. Oder? Darum halt das Verbot von einer Technologie, auch wo wir noch nicht genau wissen, wo sie uns herführt. Im Moment, wir haben jetzt ein paar negative Aspekte gehört, es gibt ja auch noch ein paar positive, da werden wir auch noch diskutieren. Aber wo das in 5 oder in 10 Jahren steht, können wir heute noch gar nicht abschätzen. Und was machen wir dann, wenn, ich gehe jetzt ein bisschen weit, aber gehen wir davon aus, in 10 Jahren löst das vielleicht tatsächlich unser Smartphone ab. Das stellen wir relativ blöd da, wenn wir die Kamera bzw. die Kamerabrille haben verboten. Oder? Also wir wissen noch nicht, was hergeht. Jetzt ist es noch nicht so spannend, fairer Punkt. Aber ich möchte nicht eine Technologie verbieten, die noch gar nicht abzuschätzen ist, was sie uns in Zukunft könnte bringen.
6: Ja, ich glaube, es ist ein guter Punkt, wo du sagst, die digitale Gesellschaft ist auch nicht ein Organisation, die sehr häufig für Verbot ist.
5: Das stimmt.
6: Für uns muss es relativ gravierend sein, dass man wirklich sagt, die Technologie muss man nicht zulassen. Und im Moment ist es einfach die Kombination von der Art und Weise, wie man die Brille kann brauchen kann, wie man auch eben gewisse Personengruppen besonders damit treffen kann. Konzern, der dahinter steckt. Die meisten Brillen sind heute von Meta gesteuert. Das ist ein riesiger Konzern, der sonst so sehr viel über uns weiss.
4: Mhm, wo hinter Facebook steht.
6: Hinter genau. Facebook, hinter WhatsApp. Also alle, wo wir unsere Konten dort haben, geben eigentlich schon sehr viel Daten dort. Meta tut sie natürlich alle zusammen nehmen, was man von uns weiss. Und auch die Tatsache, eben, dass wir den rechtlichen Schutz überhaupt nicht gewährleisten kann momentan mit dem Licht. Und diese Kombination führt uns dazu, zu sagen, momentan, wenn wir die Technologie nicht. Ich glaube, wir können nachher auch noch darüber diskutieren, wie werden ein gutes Smart Glasses, wo man kann probiert, bei Design eigentlich die Rechtsverletzungen oder die schlimmeren Auswirkungen auf die Gesellschaft rückgängig machen oder nicht zulassen. Das können wir darüber diskutieren. Momentan ist es zu schlimm, dass man kann sagen, wir wollen das Gadget.
4: Gut, bevor wir jetzt weiter diskutieren, ob man solche smarte Brille in der Schweiz verbieten oder nicht, müssen wir glaube noch schnell klären, einfach für alle die, die noch nie so ein Ding gesehen haben oder noch nie von so einem Ding gehört haben, was das auch wirklich kann. Die jetzt da von Meta kostet, glaube ich, im Moment, habe ich nachher geschaut, so um die 200 Franken, aber es gibt natürlich auch noch x andere Marken zu x anderen Preisen und natürlich habe ich die dann auch für mich so, ich habe sie ausgelegt, habe sie ausprobiert, also sie hat mir Musik abgespielt, ich kann darüber telefonieren und eben, wir haben schon darüber geredet, sie kann fotografieren und sie kann filmen, Jean-Claude Frick, Digitalexperte bei Comparis. Schnell Frage-Antwort-Spiel. Mhm. Also, ich sage eine Behauptung und ihr sagt mir, ob das richtig oder falsch ist.
5: Okay, let's try.
4: Irgendwo habe ich das Produkt, Text hinten drauf ist zu klein geschrieben, ich glaube, das kennt jede. Kann mir diese Brille den Text vorlesen?
5: Ja, das kann sie machen.
4: Das kann sie machen, also nützlich. Kann ich über diese Brille der KI Fragen stellen, wie zum Beispiel das Gebäude da vor mir, was ist das?
5: Ja, das kann man machen.
4: Ich bin in Frankreich, in einem Restaurant, ich habe eine Speiskarte vor mir. Kann die Brille mir übersetzen, was auf dieser Speiskarte steht?
5: Ja, das kann sie. Ja, das ist eine Funktion, die möglich ist. Ganz ehrlich, ich habe es schon mal in Italien ausprobiert. Ich kann gar nicht Italienisch und bei mir hat es nicht wirklich gut funktioniert. Aber ja, es wird als Marketing verkauft, genau das kann sie.
4: Sie sollte es können,
5: sie sagen wir es mal so. Genau.
4: Ich laufe eine Straße entlang, da kommt ein Promi. Aber ich weiss nicht so recht, wer ist das? Kann mir die Brille sagen, wer das ist? Also Stichwort Gesichtserkennung.
5: Nein, das kann sie noch nicht.
4: Noch nicht. Und letzter Punkt, eben, in der Umkleidekabine von der Sauna, vom Fitnesscenter, mache ich irgendein Foto oder ein Video und stelle es auf Social Media, ohne dass es jemand merkt.
5: Ja, das kann die Brille, das kann das Handy, abgesehen davon auch, aber ja, die Brille kann das auch.
4: Und das ist das Stichwort euch, Rahel Estermann. Also das Handy kann es auch, das hört man häufig als Argument. Das Handy kann es ja auch.
6: Genau, also technologisch ist momentan noch relativ wenig sehr neu oder unerforscht, wo die Brille kann. Das sind Technologien, die man kennt. Was jetzt aber der Unterschied ist, ist die Convenience, also die Bequemlichkeit, die das hat und die schwierigere Erkennbarkeit. Also das ist ganz eigentlich einfach, um sich vorstellen, wenn man ein Handy rausnimmt aus der Tasche oder rumfilmt oder
5: das
6: fotografiert. Das ist auffälliger, das merkt man. Das kann man sich auch einfacher wehren. Und heute ist es so, wenn ich das Recht an meinem Bild will, verwirklichen, muss ich mich wehren. Die andere Person müsste eigentlich mich fragen, aber das häufig wird das nicht gemacht. Und darum muss ich mich wehren können. Und mit dieser Brille ist es halt sehr schwierig, sich zu wehren, weil man es einfach kaum merkt. Und dieser Schritt ist, glaube ich, schon ein relevanter, weil man wirklich eigentlich die Rechte noch mehr aushebelt, als es sonst schon ist. Bei den Rechten am eigenen Bild.
4: 0848 440 222. Jetzt ist der Moment für euch zum Mitreden. Was findet ihr von so Brillen, die man einfach filmen kann, wenn man will? Sagt ihr, dann müssen wir eine Regel schieben. So Kamerabrillen sind quasi zum Spionieren gebaut und gehören verboten. Oder sagt ihr, wie eher der Jean-Claude Frick, ja, neue Technologien verbieten, das geht gar nicht und das bringt auch nichts. Mir nimmt es Wunder, was ihr dazu sagt. Braucht es ein Verbot, ja oder nein? Läutet jetzt an 0848 440 222 live da zu uns in die Sendung. Und Rahel Estermann, der hat vorher gesagt, ja, eben das Handy kann das auch. Ja, also es ist einfach etwas, was ich häufig höre, dass man sagt, ja, wir als Gesellschaft, wir müssen halt einen mündigen Umgang finden.
6: Das müssen wir auf jeden Fall. Also ich denke, jede neue Technologie erfordert für uns, dass wir uns informieren, wie das funktioniert. Die Herausforderung bei den Smart Glasses ist, so wie sie jetzt designt ist, macht sie uns das einfach wahnsinnig schwierig, zum mündig umzugehen und zum respektvoll umzugehen mit dieser Technologie. Und ein Unterschied zu einem normalen Smartphone-Foto oder Video ist auch noch, und ich glaube, das muss man sich wirklich bewusst sein, das Material landet automatisch auf der Cloud, so wie die Brille heute designt.
4: Cloud, erklär es schnell.
6: Eine Cloud ist quasi ein virtueller Raum, ein Server, wo in dem Fall jetzt, wenn man von der Meta Brille redet, ist ein Meta-Cloud. Und das heisst, es ist eine amerikanische Cloud. Unsere Daten landen alle dort, alle Fotos, alle Videos, bevor sie überhaupt noch auf Social Media sind. Und das ist eine weitere Verletzung von der Persönlichkeitsrechte und insbesondere ist es natürlich gravierend, wenn ich nicht mal gefragt habe. Und wie ich vorher schon gesagt habe, das wird dort ja nicht einfach dann in dieser Cloud ein bisschen umgelagert, sondern Meta tut das ganz bewusst verknüpfen mit anderen Daten, die sie über uns haben. Und Meta arbeitet eigentlich daran, mit diesen Videos, Fotos und Audio, wo wir aufnehmen mit der Smart Glasses, dass wir noch mehr Daten haben, dass sie ihre KI trainieren können. Also wir dienen eigentlich auch dem Geschäftsmodell von Meta, weil sie wollen die KI weiterentwickeln und sie wollen eigentlich wirklich möglichst viel über unser Leben wissen. Also auch wenn man schaut, was angekündigt ist an Weiterentwicklung, es geht immer darum, mehr Daten zu sammeln. Und wenn das gemacht wird, können wir einfach schlecht einen mündigen Umgang entwickeln, wenn die Brille schon so gemacht ist.
5: Gut, da möchte ich schnell drin haken, und zwar einfach technologisch gesehen. Und zwar, das stimmt, das macht die Brille aus. Guter Punkt, aber das macht mein Handy alles auch. Wenn ich Google Fotos da drauf habe, wenn ich Apple iCloud da drauf habe, wenn ich die Facebook-App da drauf habe und ich habe sie so eingestellt, dass sie meine ganzen Fotos scannen kann, landen die Daten alle schon dort. Ich bin mit euch absolut einig, das ist ein Problem, das man angehen muss. Das ist tatsächlich ein Problem, das sich den meisten Leuten nicht bewusst ist. Es ist zu kompliziert, zum Beispiel solche Sachen zu deaktivieren. Aber das kann man jetzt wirklich dieser Brille nicht zum Vorwurf machen. Und das passiert bei anderen Tools genau gleich. Oder? Also jetzt einfach, dort finde ich, ist schon die Unterscheidung da. Der andere Punkt, die sagen quasi, ja, man wird ja sozusagen sich gezwungen, wenn man die Brille anhat, ist man automatisch ein Creep. Also da möchte ich schon ein bisschen, also ich habe die Brille auch an und ich habe jetzt nicht irgendwelche Frauen gefotelt und habe es dann auf Social Media aufgetan. Also ich habe mich zurückhalten. Also mit anderen Worten, natürlich ist es macht es für die Person einfach, vor allem unauffälliger als mit einem Handy. Wichtiger Punkt. Aber ich möchte schon nicht, also ich möchte jetzt nicht jedem, der so eine Brille anhat, unterstellen, dass er das nur braucht, um eben zum Beispiel Frauen ihr Body zu füttern.
4: Ich möchte Hörerinnen und Zuschauerinnen mit in die Sendung nehmen, 0848 440. Wir haben es heute im Forum über die Frage, braucht es ein Verbot von solchen smarten Brillen, ja oder nein? Und der Timo Grüniger aus Rapperswil, Jona im Kanton St. Gallen, er sagt, das Verbot ist nicht notwendig. Guten Morgen.
7: Schönen guten Morgen, hört man mich?
4: Genau, man hört euch. Die sagen, nein, es braucht kein Verbot. Warum?
7: Also, ich sage, das Verbot ist einfach nicht möglich. Das haben wir schon mehrmals in der Menschheitsgeschichte gemerkt. Das Verbot wird da nicht können, etwas bezwecken. Was ich aber auch gesehen ist, dass es halt zwei Zielgruppen anzieht, also so eine Brille. Und einmal, klar, die einen Nutzen können haben im Alltag davon. Aber auch die Leute, die dann durch die Convenience, durch die Möglichkeit, ja, eher komische, negative Sachen machen. Ja. Und ich sehe da zu viel in dem Bereich, dass da das negativ genutzt wird. Und wenn die das am Schluss, also Leute, die Interesse haben für negative Effekte und der technologische Unternehmen. Also ich glaube, die Zivilbevölkerung per se nutzt das nicht sehr viel, weil Handys sind auch schon fähig, dass zu machen, also zu übersetzen im Restaurant oder Sachen zu vereinfachen. Das heisst, wem nutzt es am Schluss endlich am meisten? Das ist der technologische Unternehmen, Grossunternehmen, wo da andere Pläne, langfristige Pläne verfolgen.
4: Da innen wird genickt bei uns im Studio, im Forumstudio. Aber sagt schnell, Herr Grüniger, also ich verstehe euch richtig, ihr sagt, das Verbot braucht es nicht, aber ihr sagt, es zieht schon auch eben komische Leute an. Also das widerspricht sich ja ein bisschen.
7: 100%. Also ich denke, das Verbot ist einfach nicht die Lösung. Also es funktioniert physisch nicht, etwas zu verbieten, was es physisch gibt. Aber meine Möglichkeit, Lösung wäre, allgemein Technologie zu analysieren und die Zielgruppe, eben, da sind wir dann wieder tief im Datenschutz, kann man nicht einfach irgendwie dann ausheben, finde ich auch, wer okay kauft so eine Brille. Da haben wir ganz viele andere Probleme, aber ja, die allgemeine Entwicklung, eben, in welche Richtung das sie geht, in der Sendung sind jetzt da Fragezeichen gesetzt worden. Ich finde, wir gehen allgemein ein bisschen die falsche Richtung und das sind nur so kleine weitere Technologien, die aber auch gerade nicht unbedingt die richtigen Leute anlocken, um das zu nutzen. Ja.
4: Nehmen wir sehr gerne mit in die Runde. Bleibt schnell noch dran, Herr Grüniger. Es ist wie beides jetzt aufgeworfen worden. Einerseits, man kann eben eine Technologie irgendwie nicht verbieten, aber andererseits, Jean-Claude Frick, Digitalexperte, hat schon etwas, oder? Es zieht dann schon Leute an, die sagen, ah, cool, da kann ich Leute filmen, Frauen,
5: ja, Kinder. Das ist so. Also das ist leider so, wie gross der Anteil der Nutzer ist, der eben genau die Brille nur aus diesem Grund kaufen, damit sie damit anderen können, nachkommen quasi. Kann ich nicht abschätzen. Aber das ist natürlich so. Je einfacher man das macht, je mehr Kameras man überall einbaut, ohne dass es mein Gegenüber sieht. Und da kann ich, obwohl ich gegen ein Verbot bin, das muss ich konstatieren. Natürlich ist das so. Oder? Mhm. Aber ich bin dort mit Herrn Grüniger, also auf einer Linie, ich habe das Gefühl, ein Verbot, weil die Leute, die Brille nur deswegen kaufen, damit sie damit in der Party, in der Bar, in der Disco irgendwelche creepy Videos machen können und auf Social posten, die kaufen die Brille trotzdem. Die ist ja nicht so, wenn wir in der Schweiz sagen, hey, die Brille ist bei uns verboten, hört ja Meta nicht auf, die zu entwickeln. Ich kann die trotzdem bei AliExpress bestellen. Also da sehe ich natürlich auch ganz konkret einfach ein Durchsetzungsproblem, wenn wir das jetzt verbieten.
6: Ja, wir als digitale Gesellschaft haben uns auch recht viel Gedanken gemacht darum, wie kann man das, wenn wir schon für ein Verbot sind, mit Erlaubnisvorbehalten kommen wir noch dazu, aber wenn wir für das eigentlich grundsätzlich sind, wie würde man das machen? Und es gibt funktionierende Verbotsmodelle und das Einfachste ist, ein Importverbot auszusprechen. Und das machen wir heute bei gewissen Sachen, zum Beispiel Laserpointer oder auch im Waffenbereich.
4: Die gefährlichen, starken Laserpointer.
6: Die starken Laserpointer, genau. Das darf man heute am Zoll nicht einführen. Und dann nützt es auch nicht, wenn ich das bei AliExpress bestelle, sondern es muss eigentlich am Zoll abgefangen werden. Und dann machen wir Spezialbewilligungen für die, die so eine Brille brauchen. Aber das ist eigentlich ein wirksamer Weg. Und dann kann Meta auch im Ausland weiterproduzieren, aber man kann es eigentlich nicht in die Schweiz importieren. Und ich möchte noch etwas auch zu der Bemerkung von Herrn Grüniger sagen bezüglich Gleichstellung. Ich glaube, es ist ganz wichtig. Ich habe jetzt einige Mal mich auch schon öffentlich geäußert über Smart Glasses und die Zustimmung von Frauen zu «Wir wollen das eigentlich nicht», die Brille ist 100%. Also ich glaube, man darf wirklich auch sagen, die Leute, die wahrscheinlich am meisten betroffen sind vom Missbrauch von dieser Brille, die sind ganz klar. Und ich glaube, es ist ganz wichtig zu sehen, dass man auch eine starke betroffene Gruppe hat, die das ablehnt.
4: Ich möchte noch schnell zurückgehen zum Timo Grüninger. Ihr habt jetzt gerade gehört, was ihr angestoßen habt. Also ein Importverbot, dass man kann sagen, ja, das darf halt einfach nicht in die Schweiz kommen. Und sagen wir jetzt die Blinden und Sehbehinderten oder die Industrie, die kann nachweisen kann, dass sie das brauchen, dass die dürfen das. Wäre das für euch ein Kompromiss?
7: Ja, in dem Sinn schon. Ich sehe da beim Ausführen von dieser ganzen Geschichte, also am Zoll gewisse Pakete rausnehmen, da sehe ich einfach Massen an Paketen, die da in die Schweiz hineinfließen, nicht als etwas Mögliches. Mhm. Aber natürlich, klar, die Leute, die blinde Personen oder Leute mit Beeinträchtigungen, die könnten das ja vielleicht über einen Arzt beziehen, effektiv. Und ja, ich würde einfach gerne an die Schweiz appellieren, dass wir uns allgemein über Technologien, was sie uns bringen und was sie uns nehmen, mehr uns Gedanken machen.
5: Ja, absolut, ja.
7: Und ja, dort zielführend uns möchten weiterentwickeln und nicht eben so Smart Glasses, klar, aber eben da gibt es auch sonst Möglichkeiten für irgendwelche komischen Menschen. Mhm. Aber das trifft effektiv bei mir genauso das Thema von Technologie, wo geht sie hin und das ist jetzt richtig, wo ich jetzt da keinen großen Benefit für die Schweiz und für die Bürger kann feststellen.
4: Weise Worte von Timo Grüninger. Überlegt euch, wo wollen wir her, was machen wir überhaupt mit unserer Gesellschaft? Und ich nehme gerade die nächste Zuschauerin, Hörerin mit Ihnen. Guten Morgen, Frau Noser, Ursula Noser.
8: Ja, guten Morgen miteinander.
4: Ihr lebt analog. Und ihr sagt,
8: ich lebe analog. Und genau. Dann habe ich seit den 70er Jahren gewusst, oder durchschaut, was alles gemacht werden kann damit und missbraucht werden mit der Technologie, die immer weitergeht. Mhm. Und ich möchte noch etwas anderes sagen, dass man, wenn im Bus mit dem Handy Leute vis-à-vis sitzen und anstarren, durch ihre Brille, durch normale Brille, und immer aufs Handy schauen und wieder den Menschen anstarren, man spürt es auch mit dem Handy, dass man im Fokus ist. Mhm. Und es geht einfach sehr viel zu weit mit der Technologie. es ist wahr, was der Grüne gesagt hat, sich Gedanken darüber machen, wohin wollen wir als Gesellschaft.
4: Und darum findet ihr jetzt auch, wenn wir irgendwie können, dann sollen wir die smarten Brille verbieten bei uns in der Schweiz?
8: Man kann ja nicht sagen, ich darf es nicht nutzen.
4: Man könnte den Import verbieten?
8: Ja, oder den Import einfach mit strengeren Auflagen verbinden.
4: Mhm.
8: Auf jeden Fall. Man muss ja nicht alles machen, was man kann machen. Und wer missbraucht, da bin ich ganz sicher.
4: Man muss nicht alles machen, was man kann machen. Wir hören heute sehr viele weise Worte. Ja. Danke vielmals, habt ihr angerufen, Ursula Noser. Und ich möchte gerade noch mal eins weitergehen zum Hansi Sigrist aus Windisch im Kanton Aargau. Guten Morgen.
9: Guten Morgen miteinander.
4: Dir sagt, so ein Verbot ist nötig, und zwar wegen dieser Datensammlerei.
9: Ja, genau. Und so Argumentationen, die der Herr von Camparis einfach ins Feld geführt hat, denke ich mir noch interessant. Weil er hat gesagt, ja, die Datensammlerei mit über das Handy und so, da müssen wir schon etwas machen. Aber wenn es dann konkret darum geht, die Datensammlerei zu regulieren und mit Gesetz in den Griff zu bekommen, dann sagt er, ja, Gesetz bringen nichts. Das ist doch ein Widerspruch.
4: Ich gebe das gerne, danke vielmals. Ich gebe das gerne in die Runde.
5: Also ich glaube nicht gesagt, Gesetze bringen nichts. Das wäre eine ganz schlechte Aussage hier als Schweizer Bürger. Natürlich bringen Gesetze etwas. Sie müssen einfach zielgerichtet sein und sie müssen letztendlich ein Problem auch adressieren. Und ja, also ich bin mit euch einig, natürlich die Datensammlerei und die Datensammelwut, die immer mehr wird, die ja nicht direkt nur mit den Brillen passiert, sondern ein generelles Problem ist, das kann man nicht gut finden, das muss man regulieren. Ich meine, man sieht, die EU macht relativ viel in diesem Bereich, oder versucht es zumindest. Wir in der Schweiz teilweise noch nicht so viel, aber dort bin ich natürlich dafür, dass man etwas macht. Das ist ja völlig ganz klar. Also ich meine, keiner will, dass seine Daten einfach von amerikanischen Konzernen ausgebeutet werden. Die meisten weiss nicht, vielen ist es nicht bewusst, vielen ist es vielleicht auch egal, aber im Prinzip kann man das nicht gut heissen. Das ist schon so.
4: Merci vielmals. 0848 440 222, wenn ihr mitreden zu der Frage, muss man die smarten Brillen verbieten, ja oder nein, dann macht das. Und jetzt müssen wir noch schnell über etwas reden, beziehungsweise ich muss noch ein Versprechen einhalten. Nämlich, ich habe ja gesagt, eben, die smarten Brillen, ich habe jetzt das mal hier in die Kamera und lasse sie an. Und jetzt sollte man eigentlich, nein, das ist es noch nicht. Ah, jetzt. Ich weiss nicht, ob man es in der Kamera sieht. Ihr seht, es hat dann so ein LED-Lichtli, das aufleuchtet, wenn ich, und übrigens, ich filme euch jetzt, genau. Und über das Lämpli müssen wir noch reden. Weil die Hersteller sagen, darum, wegen diesem Lichtli ist alles überhaupt kein Problem. Man sieht ja, wenn jemand aufnimmt. Und Kritiker, wir haben es vorher auch schon gehört, und Kritikerinnen sagen, das sieht man nicht. Und ich wollte es wissen im Vorfeld von dieser Sendung und bin mit dieser Brille in Zürich ein bisschen rumgelaufen und habe die Leute nach dem Weg gefragt. Und mit dem Video, das wir jetzt kurz einspielen, seht ihr zwei verschiedene Frauen, wie die reagiert haben.
10: Entschuldigung, darf ich euch schnell etwas fragen? Zum Bahnhof, ist das in die Richtung?
11: Ja, jetzt gehen Sie einfach noch bis vor an die Strasse.
10: Ja.
11: Und dann rechts.
10: Ah, super. Und dann sehe ich es gerade. Also kann ich
11: noch ein bisschen weiter.
10: Ja.
11: Die sind jetzt einfach da hinten
10: ja,
11: durch.
10: Ja, super. Danke vielmals. Darf ich euch noch etwas Zweites fragen? Habt ihr jetzt irgendetwas davon gemerkt, dass ich euch gerade aufgenommen habe mit meiner Brille? Ist euch das Licht aufgefallen da?
11: Nein.
10: Ah, nicht?
11: Weil ich schaue.
10: Gell, jetzt fällt einem nicht auf, oder?
11: Mhm.
10: Habt ihr jetzt gemerkt, dass ich während dieser Zeit mit dieser Brille euch gerade gefilmt habe? Ist euch das aufgefallen?
11: Oh,
10: mit einem Licht?
12: Ja, genau jetzt, was sie sagen. Ja.
10: Aber vorher nicht, oder?
12: Nein, vorher ist mir nicht aufgefallen.
10: Und ist das, weil man sich einfach wie nicht achtet, oder weil man denkt, eine Sonnenbrille, oder ja?
12: Ja, ich glaube, es ist automatisch in diesem Wetter halt, so denkt man so, okay, Sonnenbrille, aber jetzt, wo sie sagen, dass
10: jetzt
12: man blinkt, weil jetzt sieht man, dass es blinkt auf der Seite.
4: Ja, wir haben es gerade gesehen auf der Strasse, Jean-Claude Flick, der lacht.
5: Ja, also ich meine, das ist natürlich der Klassiker, und das ist ja letztendlich

0: dass man einfach muss sagen, den Leuten ist das noch gar nicht bewusst, dass das passieren kann. Und wenn man jetzt dort zum Beispiel würde halt verbessern, dass das wirklich mir an Lärm macht, Klick macht, ganz laut, so strobomässig oder so, dass man wirklich merkt und sich so fragt, dir, was hat die da im Gesicht eigentlich? Und auch wenn ich noch nie davon gehört, merke ich, dann muss ich sagen, ja, zum Beispiel, das wäre nur eine mögliche Lösung.
1: Rahel Lessermann, ich muss lachen beim Strobo und beim Lärm, dir auch. Ist das ja, die Lösung?
2: Ich glaube nicht. Also, ich stelle mir vor, wenn man das jetzt wird, oder es ist richtig, wir sind uns noch nicht gewöhnt. Aber ehrlich gesagt, ich möchte auch nicht eine Gesellschaft haben, wo wir uns daran gewöhnen müssen, dass wir Leute gegen anstarren müssen, um irgendwie zu schauen, ob etwas blinkt und ob wir irgendwie gerade gefilmt werden. Ich glaube, das ist keine gute Entwicklung mit unserer Gesellschaft. Das ist schwierig für das Zusammenleben, wenn man wirklich so das Misstrauen eigentlich immer muss haben, dass die andere Person mich filmen. Und ich glaube, die Strobo-Lösung, ja, das wird man auch nicht umsetzen, weil sonst wird niemand mehr so eine Brille kaufen, wenn man quasi das ganze Quartier aufweckt und gehört, wenn man anfängt zu filmen. Also,
0: das ist das Extrembeispiel. Weg könnte es geben.
2: Also wenn wir jetzt wirklich sagen, wir wollen die Brille weiter zulassen, müssen wir sicher über massiv auffälligere Signalisation von der Aufnahme reden.
1: Das ist die Live-Debatte im Radio und im Fernsehen. Das ist das Forum, wo es heute um eben die smarten Brillen geht. Und die sind als Spannerbrille verschrien, weil man damit, eben, wir haben es vorher gerade gesehen und gehört, sehr leicht kann fotografieren und auch sehr leicht kann filmen. Und wir fragen heute, braucht es ein Verbot? Ja oder nein? Und für Blinde und Sehbehinderte sind die Brillen ein Segen. Sagen sie, warum und was sie zu einem Verbot sagen, das gerade nach einer kurzen Pause.

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1: Wir sind zurück in Live-Diskussion im Radio und im Fernsehen SRF 1. Und ich weiss, dass ich jetzt gerade von all diesen Kameras da rund um mich herum gefilmt werde. Aber wisst ihr, wenn ihr im Freibad, in der Umkleidekabine, vielleicht in der Sauna, mit so einer Brille, die ich jetzt da gerade in der Hand habe, gefilmt oder fotografiert werdet? Wahrscheinlich kaum. Smarte Brillen mit so einer Kamera, die sind im Trend. Die Marktführer im Moment, das ist Meta mit Ray-Ban und Oakley. Es gibt aber auch x andere. Und gleich kommt der nächste Tech-Gigant, habe ich mir sagen. Ich habe nämlich bei Google Schweiz nachgefragt. Google will diesen Herbst in den USA eine ähnliche Brille mit Kamera rausbringen. Also man könnte so ein bisschen das Bild malen, die Walze von Kamerabrillen rollt auf uns zu. Und darum fragen wir heute und diskutieren mit euch zusammen, ja, braucht es ein Verbot von solchen Smart Glasses in der Schweiz? Soll man die verbieten oder ist das übertrieben und bringt gerade gar nichts? 0848 440 222 zum Live hier in die Sendung anrufen. Und das haben mehrere Leute schon gemacht. Ich sage guten Morgen Andi Zbrunn aus Durtmann im Kanton Wallis.
2: Guten Morgen.
1: Ihr seid Mountainbiker und ihr sagt, mal, ich finde die Brille top. Sagt warum?
2: Ja, Tobi, ich habe deiner Werbung schon gesehen und habe gedacht, das wäre noch cool, wenn man jetzt die Pforte mit dem Mountainbike aufnehmen könnte. Und, so. Und ich habe jetzt nie daran gedacht, für irgendeine Frau in der Body zu filmen oder so irgendetwas. Mhm. Also, mir gar nicht sicher bis jetzt. Ihr das in der Sendung angesprochen habt.
1: Also gibt es gute Filme, die ihr macht?
2: Ja, ich habe selber noch keine. Ich weiss, ein Kollege, der eine hat. Und das sieht cool aus, wenn man nachher die Pforte sieht. Um einen Brief fordern. So.
1: Die rennen offene Türen ein. Ganz herzlichen Dank, habt ihr angerufen, Andi Zbrunn. Der Jean-Claude Frick, Digitalexperte, lacht schon, weil er sagt, aber wir müssen auch noch über die positiven Seiten von diesen Brillen reden.
3: Ja, oder? Natürlich die Diskussion hier und um das Verbot geht es natürlich primär um die negativen Sachen. Und da kann ich auch nicht sagen, nein, das ist nicht so. Das hat er gemerkt in der Diskussion. Aber es gibt eben durchaus auch positive Sachen. Oder? Und ich glaube, mir ist es einfach wichtig, da bin ich sehr froh, dass ihr aus dem Wallis dass es natürlich schon Möglichkeiten gibt mit diesen Brillen, die man machen kann, wo Leute wirklich Freude haben an diesen Funktionalitäten. Und ich glaube, das ist ein Punkt. Ganz ehrlich, ich habe die Brille ausprobiert. Für mich gibt es aktuell Stand, die Brille jetzt, heute 2026, noch nicht so wahnsinnig viel, wo ich jetzt persönlich denke, ja, muss ich haben. Mhm. Aber ich weiss, was ungefähr hergehen könnte und was man sieht in ein paar Jahren. Und das, was Google zum Beispiel angekündigt hat, ist eben nicht einfach eine Brille mit Kameras, sondern das ist eine Brille, wo die auch Sachen rein quasi...
1: Also in einem zweiten Schritt. Im Herbst, glaube ich, noch
3: genau,
1: nicht,
3: aber
1: in einem zweiten Schritt.
3: Die zeigt dort noch Sachen an, oder? Und ich glaube, das macht es natürlich noch viel, viel interessanter und bietet Möglichkeiten, die wir heute noch gar nicht wissen. Mhm. BFL, BETH, wird auch geforscht in diesem Bereich. Also ich möchte einfach ein bisschen wegkommen, dass man nur über einen Negativpunkt redet. Der ist da, das ist ein Problem, das müssen wir regeln, absolut. Aber es gibt durchaus auch positive Einsatzzwecke.
1: Aber sagt noch schnell, Herr Frick, wenn jetzt Herr Zbrunn bei seinem Mountainbiken einen Steinbock vor der da durchrennt und den filmt er, das ist kein Problem, der Steinbock wird sich nicht beschweren, aber wenn ein Wanderer, Wandererinnen filmen, haben wir schon das Problem.
3: Also ja, wenn er das nachher aufstellt, definitiv, klar. Also wenn er das irgendwo auf Social Media postet, dort ist vielleicht noch wichtig zu wissen, die Brühe postet nicht automatisch auf Social Media, man muss das schon auch wollen, oder?
1: Aber es ist
3: ja,
1: sehr leicht.
3: Es ist sehr leicht, genau. Das darf man natürlich nicht, genau. Also da gilt in den Bergen, auf dem Mountainbike genau die gleichen Regeln wie der Buddy, oder?
4: Genau, also ich glaube, ich möchte den Spass nicht wegnehmen, aber ich meine, es ist immer das Problem bei so Videos, die man macht in der Aktion, wo man eigentlich, man hat ja gar keine Gelegenheit in so einer Situation, all die Leute zu fragen. Die Verantwortung wird eigentlich auf das Individuum abgeschoben, es muss sich wehren. Und das ist eigentlich ein Ungleichgewicht, wo wir heute haben und wo mit dieser Brille verschlimmert wird. Es ist auch mit der Cam, wir könnten das von ExtremsportlerInnen, von anderen, genau, könnte man sehr gut, aber mit dieser Brille wird es eigentlich noch sehr viel grösser. Und ich glaube, wir müssen uns sehr gut überlegen, ob wir wirklich ständig die Verantwortung auf das Individuum abschieben, dass eine einzelne Person sich wehren muss.
1: Das sagt Rahel Estermann von der Digitalen Gesellschaft. Und wir sind gerade mit der Diskussion, sind die smarten Brillen, sind die ein praktischer Alltagshelfer oder ist das quasi ein Frontalangriff auf unsere Privatsphäre? Und ich nehme wieder jemanden zu unserer Diskussion. Guten Morgen, Philipp Häfliger aus Lenzburg. Guten Morgen.
5: Guten Morgen.
1: Ihr seid gegen solche Brillen und ihr sagt auch, man muss bei den Herstellern ansetzen. Erklärt uns das.
5: Ja, also ich denke, ein Verbot wäre eigentlich in meinem Sinn, aber ich glaube nicht umsetzbar. Und zu den positiven Punkten vielleicht noch geschehen. Ich sehe gar keine positiven Punkte, weil all die Sachen, die man machen kann mit dieser Brille, kann man ja heute schon eigentlich machen mit einem Handy. Oder wenn ich gehe biken, kann ich ja Kamera auf den Helm setzen. Von dem her brauche ich nicht noch ein weiteres Video, um irgendwelche Sachen zu filmen für mich. Und ich sehe ein Problem auch bei den Jugendlichen, oder? Wie sieht es aus mit dem Schutz von Aufnahmen in Schulen etc.? Und ich glaube, da müssen wir wirklich beim Hersteller ansetzen, oder? Dass man zum Beispiel, keine Ahnung, ob das machbar ist oder nicht, aber ich habe mir zum Beispiel vorgestellt, wenn jetzt automatische Erkennung von Personen stattfindet mit so einer Brille, dass dann nachher die zum Beispiel automatisch verpixelt werden, dass das irgendwie, dass man einfach den Hersteller technische Vorschriften vorgibt, die sie umsetzen müssen, so dass möglichst der Datenschutz halt gewährleistet ist und bleibt.
1: Ganz eine gute Idee, nehmen wir sehr gerne auf. Philipp Häfliger, danke, habt ihr angerufen. Rahel Estermann, da ist mir, ihr sagt ja etwas Ähnliches. Ihr sagt, wir brauchen zumindest einen Marschhalt, bis wir mal Regeln festlegen können, die bei uns gelten. Und dann kommt bei mir sofort die Reaktion. Ja, aber wird sich Meta, wird sich Google von der kleinen Schweiz befehlen, was sie jetzt sollen machen? Ernsthaft?
4: Ja, also ich glaube, den Mut müssen wir haben. Ja.
1: Dann nickt sogar der Refri.
3: Dann nickt sogar der Refri.
4: Das ist generell etwas, wir haben immer das Gefühl, die Technologie kommt einfach und dann kommst du in unserer Gesellschaft und so und da kann man ja gar nicht so viel machen. Und das stört mich extrem. Wir haben in der Geschichte auch von der Schweiz oder von Europa, haben wir immer wieder sehr kritisch über Technologien geredet. Wir haben auch Technologien verboten, zum Beispiel Atomkraftwerke. Das ist auch gerade wieder eine grosse Debatte, die wir heute nicht aufmachen. Aber das ist der Mut, eine Technologie zu verbieten, den müssen wir haben. Und ich finde auch, wahrscheinlich wäre das Wort Marschhalt sehr viel passender, wenn wir darüber reden können, auch wie es der Herr jetzt gerade am Telefon gesagt hat, wenn wir darüber reden können, wie wir so eine Brille eigentlich Privacy by Design, also das heisst, dass sie möglichst datenschutzoptimiert gestaltet ist. Wenn wir das schaffen, dann sind wir, glaube ich, die Letzten, die es immer noch am Verbot festhalten. Aber die Zeichen sind momentan einfach sehr auf die andere Seite. Oder die biometrische Gesichtserkennung, die auch gerade genannt wurde, die ist zum Glück noch nicht drin. Aber das wäre natürlich ein weiterer Dammbruch, dass ich eigentlich durch die Strasse laufe und wirklich die Brille frage, wer sehe ich da gerade.
3: Eine Dystopie, machen wir es nicht vor.
4: Genau, ich glaube, das sind Entwicklungen, die wir nicht wollen, die aber eigentlich angelegt sind, so wie jetzt die
1: man
4: Konzerne
1: das munkeln, dass das könnte kommen.
4: Genau.
1: Jetzt gibt es eine Gruppe von Leuten in der Schweiz, die wir noch nicht gross davon geredet haben, die gegen so ein Verbot sind, und zwar aus gutem Grund eben die blinden und sehbehinderten Menschen. Und zum Hören, warum sie gegen so ein Verbot sind, habe ich jetzt den Präsidenten vom Schweizer Blinden- und Sehbehindertenverband am Telefon. Guten Morgen, Roland Studer.
6: Guten Morgen miteinander.
1: Ihr, Herr Studer, seid selber blind und ihr habt so eine smarte Brille. Jetzt, damit wir ein bisschen nachvollziehen können, warum die für euch so wertvoll ist, was hilft es denn? Was macht sie für euch?
6: Also ich nutze Brille vor allem zum Lesen von Dokumenten und zum Beschreiben von Gebäuden, von Strassenschildern, von irgendwelchen Anzeigetafeln am Bahnhof oder im Restaurant auch die Speiskarte zum Lesen. Der grosse Vorteil von dieser Brille ist für mich halt, dass ich die Hände frei habe, weil eine Hand bei mir eigentlich immer durch den weißen Stock bereits beleidigt ist. Und es ist für uns auch sehr hilfreich, weil wir mit dieser Brille können zum Beispiel Gegenstände suchen, die wir verloren haben oder verleiht haben. Und ich mit der Brille kann konkret nach etwas suchen. Und das Zuschalten von einer sehenden Person kann die Person mich eigentlich an einen bestimmten Ort anleiten und mir auch helfen beim Auffinden von Sachen. Und Sie haben vorher beeindruckt gesprochen. Und da haben Sie einen wichtigen Punkt, oder? Weil mit der Alterung der Gesellschaft haben wir eine grosse Anzahl von Menschen, die sehbeeinträchtigt wären im Alter. Und für die wäre so eine Brille ein riesiges Hilfsmittel, oder? Zum Beispiel zum Zeitunglesen und so weiter. Vielleicht noch eine Bemerkung zu vorher. Also bei mir funktionieren die Übersetzungen aus der Fremdsprache tiptop.
1: Ah, ja.
6: Die Speisskarte ist es vielleicht nicht immer nur so gut. Ja, da liegt vielleicht auch an der Speisskarte die Ursprungssprache.
1: Gut, die französische Ente oder so ist halt vielleicht auch schwierig, aber da klammern wir zu. Jetzt, Rahel Estermann, ihr habt gehört, sie möchte so smarte Brille in der Schweiz verbieten, aber sie will Ausnahmen machen für eben blinde, Sehbehinderte, vielleicht auch für die Industrie. Und man könnte ja jetzt nach eurem Input auch sagen, ja, vielleicht auch für ältere Leute, die einfach wirklich eine Sehschwäche haben. Das kann sie uns dann nachher noch sagen. Dir sagt aber, Herr Studer, nein, so ein Verbot mit Ausnahmen wollen wir nicht. Wieso denn nicht?
6: Also das Technikverbot betrachtet mir als grundsätzlich problematisch. Oder? Wenn so Brillen nachher nur noch für Menschen mit einer Sehbeeinträchtigung oder für blinde Menschen zur Verfügung stehen, dann werden sie erstens massiv teurer und die Entwicklung wird gehemmt oder sogar gestoppt. Oder? Das wird eigentlich dazu führen, dass die Zugänglichkeit von den sehr guten Hilfsmitteln eben nicht mehr weitergeführt wird. Und somit heisst das, dass die ganze Zugänglichkeit wieder an Gesellschaft übertragen werden muss und die Autonomie der blinden und sehbehinderten Menschen eingeschränkt wird.
1: Mhm.
6: Aber wir sind klar der Meinung, dass Technik so angepasst werden muss, dass der Missbrauch verunmöglicht wird. Da sind wir voll und ganz bei Ihnen.
1: Und jetzt sehe ich gerade auf meinem Bildschirm, es möchte sich jemand weiteres dazuschalten, der stark sehbehindert ist, auch aus dem Wallis. Ich sage einfach jetzt ganz spontan noch, guten Morgen, Heinz Bühler aus Lax im Kanton Wallis.
7: Guten Morgen.
1: Ihr wisst, von was wir jetzt gerade reden, gell? Ihr seid stark sehbehindert. Ihr seht, glaube ich, nur noch 5% und ihr habt auch so eine Brille. Was ist eure Meinung zum heutigen
7: Fall? Genau, ja. Und ich will noch sagen, es hat vorher schon Hilfsmittel gegeben für Sehbehinderte, eine Brille. Und die hat auf der Seite eine Kamera gehabt, die war stark ersichtlich gewesen. Aber ich habe die nie gekauft, weil ich das Gefühl hatte, sie bringt mir nicht das, was ich brauche. Und sie war massiv 10-mal teurer gewesen als heute eine Meta-Brille.
1: Mhm.
7: Oder? Und das ist für mich natürlich auch ein Kriterium, oder? Ob ich etwas kaufe für 2'500 Franken, oder, was ich dann nicht brauchen kann.
1: Mhm.
7: Aber die Meta-Brille, das möchte ich wirklich, ich würde das auch an Haufen Sehbehinderten sagen, habt nicht Angst vor dieser Technik, das ist etwas Gutes. Ich finde es einfach schade, dass jetzt jeder ein komischer Coach ist, der so eine Brille hat und per se einfach mal auch ein Spanner ist oder irgendetwas.
1: Mhm. Wo ein bisschen unter Verdacht steht. Danke vielmals, habt ihr das eingebracht. Merci vielmals und einen Gruß auf Lax im Kanton Wallis. Rahel Estermann, wir haben es jetzt von zwei verschiedenen Betroffenen gehört und das ist schon ein wichtiger Punkt. Sie sagen, selbst wenn es für uns erlaubt wäre, dann wäre das nachher nicht mehr so ein Massenmarkt, dann werden die teurer, dann ist es eine Nische, niemand mehr forscht an dem. Also sie wollen das nicht, die Blinden und Sehbehinderten.
4: Ich glaube, wir sind nicht so weit voneinander weg. Wo man jetzt sieht, wo das Problem ist, ist die Frage, wer schaut dazu, dass blinde und sehbehinderte Menschen ein gutes Instrument bekommen, um nachher sich in ihrem Alltag besser zurechtfinden. Und ich finde das total wichtig. Ich glaube, Technologie kann an vielen Orten für Menschen mit Behinderungen eine riesige Erleichterung sein. Jetzt ist es aber einfach so, wenn man jetzt sagt, man lässt das Modell laufen, wir lassen den Markt laufen, dann wird es in der Verantwortung von amerikanischen Grosskonzernen sein, eigentlich die Brille weiterzuentwickeln und auch das Instrument zu liefern für Menschen mit Behinderungen. Und man muss sich auch nicht Illusionen machen. Natürlich ist die Brille preislich günstiger, aber wir bezahlen mit den Daten, oder, die wir schlussendlich abliefern an die Konzerne. Darum ist sie so günstig, weil die wieder können mit anderem Geld machen. Und ich hätte gerne als Lösung, dass wir sagen, wir wollen so ein Instrument, aber das soll nicht in der Regelung oder in der Kompetenz von einem Konzern, der eigentlich ganz andere Interessen hat, das weiterzuentwickeln. Weil ich will nicht, dass blinde und sehbehinderte Menschen quasi müssen Daten sammeln und an Meta weitergeben, damit sie eine Verbesserung für ihrem Leben erreichen können. Ich glaube, wir müssen es schaffen, die Entwicklung besser selber zu steuern und so, dass sie nachher auch für die Menschen, die wirklich den grossen Mehrwert haben, weiterhin den Mehrwert haben. Aber ich habe einfach kein Vertrauen darin, dass das funktioniert, wenn das in den Händen ist von den amerikanischen Konzernen.
1: Roland Studer, immer noch am Telefon, Präsident vom Schweizerischen Blinden- und Sehbehindertenverband. Was sagt ihr zum Argument von der Frau Estermann? Also man muss halt, also ich habe es selber gemerkt, als ich das Ding bei mir dann auf dem Handy installiert habe, man tut die Hosen runter, also man hat das Gefühl, das Unternehmen weiss dann nachher alles und filmt alles mit. Ja, also das ist nicht der Weg. Was ist denn euer Vorschlag?
7: Also grundsätzlich muss jede Person selber entscheiden, wie viele Daten das sie weitergibt. Und ich bin ja erstaunt, wie viele Informationen mir freiwillig eigentlich weitergeben, wenn man schaut, was man so auf Insta und Facebook und so weiter kann sehen. Aber also ich bin nicht wie ein Größer, man hat es vorher gesagt, wir sind nicht so weit weg voneinander. Oder? Ich finde Technologie stoppt, fände ich falsch, aber ich bin völlig einverstanden. Die Technologie muss so ausgebaut sein, dass Missbrauch möglichst verhindert werden kann. Mhm. Da sind wir völlig einverstanden. Und also eben der Herr aus dem Wallis hat es vorher auch gesagt, ich meine, die ersten Brillen, die speziell für Sehbehinderte gemacht worden sind, die haben das in den Medien über 4'000 Stutz gekostet und haben jetzt nicht viel können. Und da haben wir jetzt halt einfach eine klassische Sonnenbrille, oder? Wo nachher die Technik eingebaut worden ist. Und durch da wird es ein günstiges, zugängliches Hilfsmittel für uns. Und das ist für uns wichtig. Aber wie gesagt, der Missbrauch muss möglichst verhindert werden. Da sind wir völlig bei allen.
1: Ich sage merci, Roland Studer vom Schweizerischen Blinden- und Sehbehindertenverband, haben wir euch schnell dazunehmen dürfen. Und ich habe noch auch ein interessantes Votum aus dem Publikum, das ich gerade sehe. 0848 440 222, da könnt ihr mitdiskutieren. Und genau die Nummer hat der Fritz Gfeller aus Gümligen im Kanton Bern gewählt. Guten Morgen.
8: Guten Morgen.
1: Und ihr sagt, vielleicht hat ja die Brille sogar wie noch einen Nutzen, einen Schutz. Erklärt eure Überlegung schnell.
8: Gut, ich kann mir vorstellen, wenn ein Täter übergriffig wird gegenüber einer Frau und die Frau ihr gelingt, dank einer Brille den Täter ändern zu identifizieren, dann wird der Täter ändern einfach zum unterbunden und dass man ihn kann, und tatsächlich mit der Beweislast schlussendlich. Ich kann mir vorstellen, dass das für Frauen, die Angst haben, allenfalls, oder was schon passiert ist, dass es eine grosse Hilfe oder Sicherheit kann geben kann.
1: Ich gebe das gerne schnell in die Runde schauen. Frau Estermann, Herr Fricka.
3: Ja gut, also das ist jetzt quasi, man schießt zurück. Also, der eine hat eine Brille und filmt nicht ohne sein Wort. Also habe ich auch eine Brille, filme ihn und dann kann man dann schauen und kann das gegenseitig abgleichen. Also die Idee ist nicht falsch verstanden. Aber ist natürlich irgendwie
1: ein bisschen
3: verrückt. Das würde dann heissen, dass eigentlich auch alle Frauen so eine Brille dann müssen haben, um sich ja irgendwie können zu wehren gegen die Übergriffe. Ich möchte noch schnell eine kleine Klammer machen zu dem, was die vorhin gesagt hat. Natürlich in der besten aller Welten wäre es wunderschön, wenn die Schweiz oder die EU so ein Teil würde entwickeln, datenschutzkonform, dass es datcht, wunderbar, 200 Franken Preis. Aber die sind selber unter anderem Politikerinnen, die sind mit dem Realitätscheck immer mal wieder konfrontiert. Das passiert einfach nicht. Machen wir uns nichts vor. Was ich aber möchte, ist, nicht, dass man es verbietet, aber ich möchte, dass man es einschränkt, dort, wo es Einschränkungen braucht. Und dort sind wir ins Ganze, ich glaube, dort sind unsere Positionen ganz ähnlich. Ich bin auch der Meinung, man darf als Staat, als Gesellschaft keine Angst haben vor Meta und nicht das Gefühl, ja, die machen ja sowieso nicht, sondern man muss klare Regeln setzen. Es gibt auch Beispiele im Smartphone-Bereich von anderen Ländern, wo das passiert ist und funktioniert. Und ich glaube, das ist der Weg, weil natürlich muss man das irgendwo eingrenzen. Im Moment ist es wirklich Wilder Westen. Ja, ist so. Die Brille, die kann sehr viel und es ist sehr unaufgeregt und man merkt es gar nicht. Aber ich möchte es halt nicht verbieten. Und darum, das ist so ein bisschen das, was ich zurückholen möchte. Oder? Klar hätte ich auch gerne eine Schweizer Lösung, aber ja, also, sind wir mal ehrlich, das wird es nicht geben.
4: Da bin ich eigentlich anderer Meinung. Ich glaube, das haben wir in der Hand. Ich finde auch nicht, dass es eine staatliche Brille muss sein.
3: Nein, natürlich
4: aber, nicht. Aber investieren in ein Ökosystem, wo zum Beispiel Technologie für Menschen mit Behinderungen bewusst auf ihre Bedürfnisse hingegen zugeschnitten, weiterentwickelt. Ich glaube, das wäre ein Gedanke, der nicht so realitätsfern ist. Und ich möchte noch schnell auf den Input Voss eingehen. Ich glaube auch, es ist eine eher schwierige Vorstellung von einer Gesellschaft, wo wir quasi alle mit der Brille müssen rumlaufen, um Übergriffe verhindern. Ich hoffe nicht, dass wir einmal dort landen. Und ich glaube auch, wir müssen vorher eingreifen. Und ich glaube, darum ist die Debatte wichtig, dass wir nicht am Schluss alle so eine Brille haben müssen, um irgendwie uns zu verteidigen.
1: Übrigens, apropos Selbstverteidigung, das möchte ich jetzt einfach noch ganz schnell als Klammerbemerkung einbringen. Ich habe gelesen, es gibt aber auch schon natürlich wieder einen Markt für digitale Selbstverteidigung. Es gibt, glaube ich, eine App, die heisst Nearby Glasses oder Anti-Zuck und die sollen einem warnen, wenn im Umkreis von 100 Metern so eine Kamera läuft. Ich habe auch gelesen, fehleranfällig, aber die Klammern wollte ich einfach noch schnell machen. Das ist eine Stunde Live-Diskussion. Immer zum aktuellen Thema, zusammen mit euch, den Hörerinnen und den Zuschauerinnen. Und das ist das Forum auf SRF 1. Die Stunde die ist fast um, aber eine letzte Frage möchte ich euch noch stellen. Rahel Studer von der Estermann, Entschuldigung, von der Digitalen Gesellschaft. Google hat ja, das wissen vielleicht viele noch, vor 10 Jahren schon so eine Brille auf den Markt gebracht und die ist sang- und klanglos verschwunden. Niemand wollte als Spanner eben durch oder Stalker durchgehen. Könnte das nicht wieder passieren? Also vielleicht ist das alles auch ein Sturm im Wasserglas.
4: Ich glaube tatsächlich, die meisten Leute haben noch nie jetzt eine Begegnung gehabt mit jemandem, der Smart Glasses angehabt. Aber es ist überhaupt nicht zu früh, das jetzt zu diskutieren. Weil das sehen wir ja bei vielen anderen digitalen Anwendungen. Wenn sie mal verbreitet sind, ist es umso schwieriger, nachher die Regeln zu setzen. Und darum ist es wichtig, dass wir jetzt, wo die Brille zwar verkauft wird, einige Mal verkauft wird, aber jetzt noch nicht ein wahnsinnig weit verbreitetes Massenprodukt ist, jetzt darüber zu reden. Und jetzt können wir auch anfangen, rechtzeitig eingreifen in der Politik, in der Zivilgesellschaft, um Regeln setzen, um überlegen, wie man als Gesellschaft und als Politik mit dem umgeht. Und darum finde ich es sehr wichtig, dass wir die Diskussion jetzt auch heute geführt haben. Und ich glaube auch, es ist für mich auch schön zu hören, dass eine differenzierte Diskussion möglich ist, aber doch auch ein Konsens ist, dass wir die heutige Situation eigentlich nicht so sein wollen.
1: Jean-Claude Frick, Digitalexperte bei Comparis, der hat selber mir noch gesagt vor der Sendung, der wüsstet eigentlich auch nicht so genau, für was jetzt so die grosse Masse die Brille könnte brauchen. Also, wenn sie niemand kauft, ist für euch dann das Problem erledigt?
3: Nein, das Problem ist natürlich nicht erledigt, weil ich glaube, das ist der grosse Unterschied zu 2013, wo Google mit diesen Google Glass rausgekommen ist und es da die Glassholes gegeben, wie man denen gesagt
1: Schimpfwort.
3: Hat, Schimpfwort, wo die haben gedreht. Dann sind wir uns natürlich noch nicht gewöhnt gewesen, dass dann auch nicht alle Hände diese Kamera hatten und so weiter. Also heute, das war schon die Zeit, wo Street View in Deutschland ist verboten gewesen, weil man das nicht wollte, dass da Autos rumfahren. Heute ist es in Deutschland wieder möglich. Also ich glaube, die Gesellschaft hat sich natürlich, was das anbelangt, irgendwo durch weiterentwickelt. Aber das heisst eben auch, wir müssen Regeln definieren. Und es ist schon so, die Brille hat im Moment ein paar spezifische Einsatzzwecke und ein paar grosse negative Einsatzzwecke. Aber das heisst ja nicht, dass wir dort bleiben stehen. Vor 8 Jahren konnte ich mit dem Handy auch die Hälfte nicht machen, die ich heute machen kann. Also das ist eigentlich das, was ich sage, das geht in die Richtung. Ich bin überzeugt, es wird sich weiterentwickeln. Und wenn wir in 10 Jahren unter Umständen an einem Punkt sind, wo wir sagen, hey, aber das ist datenschutzkonform oder man kann sich eine App draufladen oder was auch immer, aber man kann viel mehr Sachen machen, dann ist natürlich der Strauss von den Möglichkeiten und auch von den positiven Möglichkeiten grösser als heute. Das haben wir jetzt auch gesehen in der Diskussion. Ja, jetzt abgesehen natürlich vom Blindenwesen, was eine extrem wichtige Rolle im Moment schon spielt, aber sonst ist die Brille ein bisschen nice to have. Muss man jetzt definitiv nicht haben im Moment, ist so. Aber das bleibt vielleicht nicht so.
1: Das war das Forum auf Radio und Fernsehen SRF 1 zum Thema «Braucht es in der Schweiz ein Verbot von diesen Smart Glasses? Ja oder nein?» Und gestern im Forum war Jean-Claude Frick, den wir jetzt gerade gehört haben. Er ist Digitalexperte bei Comparis und Rahel Estermann. Sie ist Co-Geschäftsleiterin von der Digitalen Gesellschaft und sie ist auch Kantonsrätin von den Grünen im Kanton Luzern. Mehr als 17'000 Unterschriften hat die Organisation Campax in den letzten Monaten für ein Verbot schon gesammelt. Wie es weitergeht, haben sie mir gesagt, dass sie offen sind. Wir sind gespannt. Uns vom Forum gehört ihr und seht ihr nächste Woche wieder am Donnerstag ab der 10 Uhr hier im Radio und Fernsehen.
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0: Von 11 Uhr Stau in der Region Zürich auf dem Westring Richtung Gubrist-Tunnel ab Urdorf Nord.
2: Die Nachrichten von SRF um 11 mit Ronja Bollinger. Das Parlament will nichts wissen von erleichterten Einbürgerungsverfahren in der Schweiz. Nach dem Nationalrat empfiehlt auch der Ständerat die Initiative für ein modernes Bürgerrecht zur Ablehnung. Ebenfalls abgelehnt haben die Ständerätinnen und Ständeräte einen direkten Gegenentwurf. Die Initiative gehe zu weit, argumentierte eine Mehrheit. So würden etwa die Mindestaufenthaltsdauer für eine Einbürgerung von heute 10 auf 5 Jahre gesenkt und wichtige Integrationskriterien wegfallen. Die Demokratieinitiative will die Einbürgerung von Ausländerinnen und Ausländern in der Schweiz vereinfachen und die Verfahren einheitlich machen. Als nächstes entscheidet die Stimmbevölkerung. Die Schweizerische Nationalbank, die SNB, belässt den Leitzins bei 0%. Der Inflationsdruck für die nächste Zeit habe seit der letzten Lagebeurteilung nur leicht zugenommen, sagt die SNB zur Begründung. Fachleute hatten den Entscheid im Vorfeld so erwartet. Der 0%-Zins gilt in der Schweiz seit Juni 2025. Damit hat die Schweiz den weltweit niedrigsten Leitzins. Zu kurzen Meldungen aus dem Kanton Zürich. Der tiefe Wasserstand des Zürichsees macht der Zürichseefähre Probleme. Reisegars und Lastwagen ab 18 Tonnen dürfen nun nicht mehr auf die Fähre zwischen Horgen und Meilen. Weil der Pegel des Zürichsees sinkt, wird die Rampe zur Fähre steiler. Schwere Fahrzeuge ließen sich deshalb nicht mehr sicher verladen. Der ÖV im Kanton Zürich wird Mitte Dezember definitiv teurer. Der Regierungsrat hat die Preiserhöhung beim Zürcher Verkehrsverbund genehmigt. Auf den Fahrplanwechsel am 13. Dezember steigen die Ticketpreise um durchschnittlich 2,7%. Unter anderem werden die bisherigen Rabatte auf Mehrfahrtenkarten gestrichen. In diesem Jahr war bislang jedes fünfte neu zugelassene Auto in der EU ein reines Elektroauto. Das sind fast 6 Prozentpunkte mehr als vor einem Jahr. Das schreibt der Europäische Herstellerverband ACEA. Gleichzeitig sank die Nachfrage nach Benzin- und Dieselautos in den ersten 8 Monaten des Jahres. Gründe gebe es mehrere, sagt ARD-Korrespondentin Sabrina Fritz in Brüssel.
3: Experten sehen einen Grund für die höhere Nachfrage nach E-Autos in den Subventionen, die in vielen Ländern gezahlt werden. Auch die steigenden Benzinpreise könnten viele Autofahrer dazu veranlassen, umzusteigen. Entsprechend ist der Anteil an Benzin- und Dieselfahrzeugen in Europa weiter zurückgegangen. Betrachtet man das gesamte Jahr 2026, sind bislang 21% weniger Autos mit Verbrennungsmotor zugelassen worden als noch vor einem Jahr.
2: Das Wetter, heute ist es zeitweise sonnig, vor allem am Nachmittag gibt es dann mehr Wolken bei 20 bis 24 Grad. Das waren Nachrichten von Radio SRF, verantwortlich Tobias Meyer.
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0: Kennen Sie schon den folgenden Witz? Die Krankenkassenprämien sind gesunken. Okay, so gut ist der jetzt auch wieder nicht. Wie Sie Ihre Prämien aber möglichst tief können behalten können, davon haben wir es diese Woche im Ratgeber. Heute Fälle, die gerne zu diskutieren gehen. Zum Beispiel, wenn man online versehentlich eine unpassende Zusatzversicherung angeklickt hat oder wenn einem die Abnehmspritze nicht gezahlt wird. Am Mikrofon der Mike Lamar. Ich wünsche Ihnen wie den ganzen angenehmen Donnerstag. Das ist die Gruppe The Style Council. Shout to the top.

0: ganz stark der Herbert Grönemeyer mit «Der Schlüssel» auf SRF 1. Im Englischen, da gibt's die Redewendung «What goes up must come down». Alles, was raufgeht, kommt irgendwann auch runter. Aktienkurs beispielsweise oder ehrgeizige Aufsteiger. Nur für die Krankenkassenprämie gilt das offenbar nicht. Kein Wunder, möchte man die wenigstens einigermaßen minimieren.
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0: Und da haben wir es diese Woche eben von der Krankenkassenprämie. Und jetzt ist bekannt, am nächsten Dienstag publiziert das Bundesamt für Gesundheit die neue Krankenkassenprämie, sprich die fürs nächste Jahr. Und man muss leider davon ausgehen, dass sie kaum tiefer sind als die von bisher, die ja auch nicht übertrieben günstig sind. Aber wenigstens kann man ab dann die Prämie von der aktuellen Kasse vergleichen, zum Beispiel online, mit den Preisen von der Konkurrenz und den verschiedenen Versicherungsmodellen, wo die sie anbieten. Das Wechsel selber, wo bei uns viele zögern, ist an sich relativ einfach. Es gibt zwar Fristen und Termine zum Beachten, aber sonst sollte es mit ein paar Klicks klappen, wenn man es online und elektronisch machen möchte. Allerdings, ein Klick zu viel oder am falschen Ort und schon hat man allenfalls eine Produktvariante bestellt, die man gar nicht hat wollen. Mit so Fällen hat Susanne Müller-Ineichen und ihr Team von der Ombudsstelle Krankenversicherung immer wieder zu tun.
2: Dass Versicherte die einfach sagen, ja, ich habe da gar nichts unterschrieben und jetzt habe ich eine Zusatzversicherung. Da ist auch sehr häufig, dass Versicherte die auf dem elektronischen Weg einen Vertrag schliessen, ohne das wirklich zu realisieren, irgendjemand draufklicken und damit den Versicherungsantrag validieren. Und wenn der Versicherer innerhalb von 14 Tagen den annimmt, dann ist die Versicherung abgeschlossen. Und also man hat ein Widerrufsrecht, aber das wissen sehr viele Versicherte nicht und verpassen dann halt auch die 14-tägige Frist.
0: Ja, und dann beruft sich der Versicherer natürlich darauf, und das völlig zu Recht, dass die entsprechende Frist abgelaufen ist. Darum ist es ganz wichtig, wie sowieso immer, bevor man elektronisch mit einem raschen Klick etwas bestätigt, nochmal gut überlegen und später auch die E-Mails von der Krankenkasse sorgfältig lesen. Ein weiterer Punkt, den die Krankenversicherungsombudsstelle häufig beschäftigt, wenn eine Krankenkasse eine Behandlung nicht möchte zahlen, wo die versicherte Person davon ausgegangen ist, sie sei gedeckt, sei es von der Grundversicherung oder von der Zusatzversicherung. Susanne Müller-Ineichen hat ein aktuelles und prominentes Beispiel.
2: Es ist dieses Jahr ein bisschen zurückgegangen. Letztes Jahr haben wir einen Fokus gehabt, also wie Krankenversicherer auch, mit diesen Abnehmspritzen. Da haben wir auch sehr viele Anfragen bekommen, weil die Voraussetzungen für Kostenamt, die sind sehr komplex und im Moment muss das der Versicherer prüfen. Und das ist ein richtiger Boom, ist da auch auf Versicherer dazukommen, wo sehr viele Versicherte die Leistungen geltend gemacht haben und die dann aber abgelehnt worden sind von der Krankenkasse.
0: Und auch in dem Fall häufig zu Recht, weil die Bedingungen von der Spezialitätenliste nicht erfüllt gewesen sind. Ganz ähnlich eine andere Gruppe von Fällen, die gerne bei der Ombudsstelle Krankenversicherung landet. Stichwort Zusatzversicherungen.
2: Viele Versicherte haben das Gefühl, also wenn ich da jetzt bei dem Versicherer, wo ich bei 5'000 Franken maximal im Jahr überkomme, dann habe ich jedes Jahr Anspruch auf die 5'000 Franken. Und dann beziehen sie Leistungen, dann zahlt der Versicherer mal und dann vielleicht nach einem Jahr sagt er plötzlich, oder schon vorher, nach einem halben Jahr, jetzt brauche ich einen Arztbericht. Wir überprüfen das. Er überprüft dann die Kriterien von Wirksamkeit, Zweckmäßigkeit und Wirtschaftlichkeit, die in allen allgemeinen Versicherungsbedingungen von allen Zusatzversicherer enthalten sind.
0: Offenbar ist der Irrtum verbreitet, dass Zusatzversicherungen, die unter anderem alternative Methoden abdecken oder Komplementärmedizin oder auch entsprechende Therapien, eine Art des Abo darstellen. Oder, wie es Susanne Müller-Ineichen sagt.
2: Es ist nicht einfach wie in einem Vollkasko, dass man einfach zahlt, bis die 5'000 erreicht ist, sondern die Behandlungen sollen ja auch eine Verbesserung bringen. Und nach einer gewissen Zeit, wenn man die Dauer braucht, kann man sich auch ein bisschen fragen, ist da noch eine Verbesserung rum? Und das machen die Versicherer dann mit dieser Prüfung. Und da haben wir viele Anfragen, wo die Versicherer sagen, ja, jetzt habe ich 5'000 versichert und jetzt haben sie erst 1'000 gezahlt und sagen, sie wollen nicht mehr weiterzahlen. Ich sage immer, es ist nicht ein Kaufvertrag, den sie hier abgeschlossen haben, sondern es ist ein Versicherungsvertrag.
0: Ja, darum, wenn der Zusatzversicherer während einer laufenden Behandlung für die Überprüfung der weiteren Leistungspflicht einen Arztbericht verlangt, dann muss man auch eine einreichen, sonst verletzt man die sogenannte Mitwirkungspflicht. Auch da findet man in den Statuten dann mehr dazu für die Versicherungsbedingungen der Zusatzversicherung. Wer sich weigert, einen Bericht, der gefordert wird, einzureichen, kommt wegen der Verletzung dieser Mitwirkungspflicht keine weiteren Leistungen über.
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richtig fröhliche Musik hier auf SRF 1, der Henri Glovelier mit «Sac à dos». Und jetzt hier unsere sporadische Rubrik «Weshalb in aller Welt ist dieser einstige Top-Hit so gut wie verschollen, wo doch bedeutend geringere Hits später zu Evergreens wurden? Heute ein grosser Italo-Disco-Hit.» «Easy Lady». Im September 86, also vor exakt 40 Jahren, ist Ivana Spagna oder einfach Spagna bei uns auf Platz 2 für heute Hitparade. Sie hat sofort auch nachgelegt mit «Call Me». Ebenfalls ein Hit gsi bei uns. Im Gegensatz zu anderen Italo-Disco-Stars hat Spagna ihre Songs selber geschrieben oder mitgeschrieben. Und wo die Italo-Disco-Welle Mitte 80er Jahre dann verhebt ist, ist Ivana Spagna zu Italien nach wie vor Hitlieferantin gsi. Zum Beispiel mit «Se fosse vero amore» oder mit «Gloria». Ivana Spagna, definitiv mehr als eine Italo-Disco-Ikone. Auch wenn ihr erster Hit «Easy Lady» tatsächlich genau in dieselbe Sparte

0: Hit auf Hit da auf SRF 1, Dr. Hook and the Medicine Show, Sylvia's Mother und jetzt dann gerade der Joe Dolce. Shut up, you face, sind ein grosser Hit.
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0: Die Übersicht von 11.32 Uhr, kurz und bündig. Zurzeit liegen keine Meldungen über größere Störungen vor. Es gibt doch ein altes Kinderlied über den Postservice in der Schweiz.
2: Bling, bling, bling und Post ist da.
0: Mhm. Halt, halt. Heute müsste es heissen Gling, Gling, Gling aus China an. Weil von dort kommt sehr viel mehr Post zu uns als aus Afrika. Namentlich Paketpost. Und jetzt drängt sich ein weites Logistikunternehmen aus China in die Schweiz. Speedaf heisst. Details dazu in 10 Minuten.

0: Song von der Amerikanerin Sophie B. Hawkins, da auf SRF 1, Right Beside You. Vielleicht haben Sie es ja auch schon gemacht. Mit wenigen Klicks im Internet ein Päckchen bestellt bei einem chinesischen Internethändler wie Temu oder Shein, Schein geschrieben, oder sonst ein Grossverteiler dort durch. Wie aber kommen diese Päckchen nach dem Klick zu uns in die Schweiz und jetzt zum Beispiel zu Ihnen heim? Darum will sich neue Firma kümmern, das chinesische Logistikunternehmen Speedav. Die Firma baut gerade ein Paketnetz bei uns auf. Da fragt man sich, was wird man von dieser Änderung spüren beim Online-Shopping? Der Stefan Wagner, Professor für Logistikmanagement an der ETH Zürich.
1: Also beim Online-Shopping wird man merken, dass einfach ein anderer Lieferdienst vor der Tür steht, wenn der neue Logistikdienstleister hier am Schweizer Markt tätig ist. Und vielleicht auch langfristig, dass generell eine andere Option noch für Paketdienste in der Schweiz entsteht. Es kann sein, dass es günstiger wird. Über die Pricing-Strukturen kann man heute sicherlich noch nichts sagen, aber generell immer, wenn ein neuer Wettbewerber in den Markt reinkommt, der sehr stark dominiert wird heute von zwei Playern, in dem Fall die Post und DPD, dann kann es natürlich sein, dass sich das auch auf den Service und auch die Preise der etablierten Spieler auswirken kann, aber eher mittelfristig.
0: Die Frage ist, gibt es neben der dominierenden Schweizerischen Post und Paketdienstleister DPD noch Platz, noch eine Nische für einen dritten Player in dieser Branche, eben für das chinesische Unternehmen Speedav?
1: Also eine Nische ist ja immer eine Frage, wie sich auch der Markt entwickelt, und generell wächst ja der Paketmarkt, KIP-Markt, wie wir das bezeichnen. Und in dem wachsenden Markt ist es natürlich auch möglich, für einen neuen Spieler diesen wachsenden Marktanteil zu gewinnen. Und der Markt im Paketbereich wächst ja insbesondere bei diesen Cross-Border-Import-Aktivitäten und da wiederum aus China. Und genau auf dieses Feld wird sich auch der neue potenzielle Anbieter zunächst fokussieren.
0: Wenn jetzt der neue Anbieter aus China in die Schweiz drängt, muss er ja zuerst mal ziemlich investieren. Also Verteilzentren bauen, Partnerfirmen suchen. Wie will das Speedav gemäss dem Experten Stefan Wagner schaffen?
1: Also Speedav ist in dem Fall in einer Situation, wo eben das Unternehmen mit den chinesischen Marktplattformen, sprich einem AliExpress, Shein, Temu, bereits große Volumina mitbringen kann, beziehungsweise frühzeitig mit diesen Marktplätzen sich einigen kann, diese Volumina zu übernehmen. Das heißt, ein Speedav würde nicht bei Null anfangen und am Markt erst wachsen müssen, sondern hätte bereits am Anfang ein substanzielles Volumen, sodass sich dann auch diese Erstinvestitionen in ein Verteilzentrum und in die Depots lohnen würde.
0: Der neue Päckli-Dienst hat also schon mal einen gewissen Startvorteil. Alles schön in chinesischer Hand. Jetzt auch bis zur Päckli-Lieferung vor Ihre Haustür. Die Frage ist, wie Speedav konkret zusammenarbeitet mit den chinesischen Online-Händlern.
1: Also meines Wissens ist Speedav unabhängig, konzernseitig absolut unabhängig von diesen Unternehmen, aber ein chinesischer Logistikdienstleister hat natürlich engere Beziehungen zu den chinesischen Marktplattformen, und am Ende, wenn der Service gut ist, sprich auch die internationale Verbindung gut gemanagt wird, wenn die Importaktivitäten gut gemanagt werden, dann ist sicherlich ein chinesischer Marktplatz wie ein AliExpress oder Shein, Temu gerne bereit, mit einem chinesischen Logistikdienstleister zusammenzuarbeiten. Insbesondere, wenn die Konditionen noch vorteilhaft sind gegenüber einer schweizerischen Post zum Beispiel.
0: Der Stefan Wagner, ETH-Professor für Logistikmanagement. Mit Speedav drängt also ein neuer Päckli-Dienst aus China in die Schweiz. Wie sagen wir doch so schön, Konkurrenz belebt das Geschäft.

0: Ja, die guten alten 60er Jahre. Hang on, Sloopy von den McCoys auf SRF 1. Verkehrsinfo SRF von 11.55 Uhr. Vorsicht im Berner Seeland auf der A6 Richtung Bern zwischen Lies Süd und Schüpfen. Gefahr durch einen Sack mit Erde auf der Fahrbahn.
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0: Ja, und einer, der vor 4 Monaten unser Swiss Made Life Gast war, ist der Stefan Eicher. Ganz tolle Sache. Da kommt er mit Nein sagen sollen wir.

0: Joe Cocker, kurz vor den Nachrichten hier auf SRF 1.
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0: Von 12 Uhr Vorsicht im Berner Seeland auf der A6 Richtung Bern zwischen Lies Süd und Schüpfen. Gefahr durch einen Sack mit Erde auf der Fahrbahn. Und auf der Nord-Süd-Achse vor dem Gotthardtunnel Richtung Norden 3 Kilometer Stau und 30 Minuten Wartezeit ab Quinto.
2: Die Nachrichten von SRF um 12 mit Ronja Bollinger. Das Parlament will das Demonstrationsrecht in der Schweiz verschärfen. Wer eine Demonstration organisiert, soll die Kosten für die Sicherheit und für mögliche Polizeieinsätze zumindest teilweise selber bezahlen müssen. Nach dem Nationalrat hat auch der Ständerat einen entsprechenden Vorstoß gutgeheißen. Nun muss sich der Bundesrat an die Umsetzung machen. Die Forderung geht unter anderem auf einen Vorfall im vergangenen Oktober in Bern zurück. Damals eskalierte eine nicht bewilligte Pro-Palästina-Kundgebung in Gewalt. Die Polizei musste eingreifen. Eine Mehrheit im Rat fand, künftig sollten die Veranstalterinnen und Veranstalter und nicht die Allgemeinheit die Kosten für Sicherheitsmaßnahmen und solche Polizeieinsätze bezahlen. Eine Minderheit war dagegen. Sie argumentierte, dies sei Sache der Kantone und nicht des Bundes. In der Schweiz soll es künftig Regeln geben für die Nutzung des Weltraums. Das möchte der Nationalrat. Er hat Ja gesagt zum ersten Schweizer Raumfahrtgesetz. Dieses klärt, welche Anforderungen gelten sollen, um Satelliten im Weltraum zu betreiben und wer bei allfälligen Schäden haftet. Weltraumgegenstände wie Satelliten sollen zudem in einem nationalen Register aufgeführt werden. Satelliten werden immer wichtiger, hieß es im Rat. In der Schweiz seien bereits Unternehmen und Hochschulen dabei, Satelliten und andere Technologien zu entwickeln. Dafür brauche es einen Rechtsrahmen. Als nächstes befasst sich der Ständerat mit dem Raumfahrtgesetz. In diesem Jahr war bislang jedes fünfte neu zugelassene Auto in der EU ein reines Elektroauto. Das sind fast 6 Prozentpunkte mehr als vor einem Jahr. Das schreibt der Europäische Herstellerverband ACEA. Gleichzeitig sank die Nachfrage nach Benzin- und Dieselautos in den ersten 8 Monaten des Jahres. Gründe gebe es mehrere, sagt ARD-Korrespondentin Sabrina Fritz in Brüssel.
3: Experten sehen einen Grund für die höhere Nachfrage nach E-Autos in den Subventionen, die in vielen Ländern gezahlt werden. Auch die steigenden Benzinpreise könnten viele Autofahrer dazu veranlassen, umzusteigen. Entsprechend ist der Anteil an Benzin- und Dieselfahrzeugen in Europa weiter zurückgegangen. Betrachtet man das gesamte Jahr 2026, sind bislang 21% weniger Autos mit Verbrennungsmotor zugelassen worden als noch vor einem Jahr.
2: Die Börsendaten von SIX, der Swiss Market Index, liegt im Moment bei 13.909 Punkten, minus 0,1%. Der Euro wird zu 94,08 gehandelt, der Dollar zu 82,72. Das Wetter, heute ist es im Norden wechselnd bewölkt, morgen wird es sonnig bei jeweils 20 bis 24 Grad. Das waren Nachrichten von Radio SRF, verantwortlich Tobias Meyer.
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5: Das ist die Mittagsausgabe vom Regionaljournal Zentralschweiz im Studio Marlis Zehnder. Der Kanton Luzern schiesst beim Budget für dieses Jahr deutlich oben raus. Die Finanzdirektion hat zuerst mit einem Plus von 7,6 Millionen Franken gerechnet. Jetzt sieht es in der neuen Hochrechnung danach aus, dass Luzern einen Ertragsüberschuss von über 420 Millionen Franken macht, wie die Direktion heute mitteilt. Dass es so viel besser aussieht, habe vor allem mit Sondereffekten zu tun, nämlich dass Luzern 128 Millionen Franken vom Gewinn der Nationalbank überkommt, die nicht im Budget waren. Ein weiterer Grund sei, dass der Kanton Grundstücke an die Immobilie Campus Luzern Horba AG übertragen habe und einen höheren Wert habe. Und dann muss der Kanton auch mehr als 100 Millionen noch nicht ausgeben, die er budgetiert hat, für Innovationsbeiträge für Firmen wegen der Fristen für Gesuch. Aber das käme in den nächsten Jahren. Die Schweizer Gemeinde Ingenbohl will das Bahnhofareal neu gestalten. Stimmvolk hat das Projekt letztes Jahr bewilligt und zwar deutlich mit über 80% Zustimmung. Jetzt gibt es aber ein Problem. Es ist seither so viel teurer geworden, dass der Gemeinderat noch einmal darüber abstimmen muss. David Kunz.
6: Das neue Bahnhofsareal Zbrunnen soll das Herz vom ÖV im Schweizer Talkessel werden mit einer neuen Busdrehscheibe. Für das hat das Stimmvolk von Ingenbau dortmal 17,5 Millionen Franken gesprochen, um das Areal hindernisfrei zu machen und um es aufwerten mit Bäumen und für eine bessere Verkehrsführung dort. Das Geld reicht jetzt aber bei weitem nicht. Die Gemeinde hat heute mitgeteilt, dass es fast 6 Millionen mehr kostet. Das sind über 30% mehr und das ist nicht mehr im Toleranzbereich des Bauprojekts. Die Gemeindepräsidentin Irene May sagt auf die Frage, wieso sie sich hier so verrechnet haben.
7: Ich würde jetzt nicht sagen, wir haben uns verrechnet, sondern die Preise sind einfach in der letzten Zeit extrem stark gestiegen. Und wir führen das zurück auf eine anhaltend sehr hohe Auslastung von der Baubranche, auch hier gerade in der Gegend, auch von der öffentlichen Hand selber ein bisschen befeuert. Nachher sind die Rohstoffmärkte halt einfach sehr volatil und gestiegen, die Preise.
6: Und dann sind auch die geopolitische Lage jetzt nicht so, dass die Preise würden tief bleiben. Sie kommen aktuell einfach keine günstigere Offerten über für die Arbeiten. Es sei übrigens ein erfahrenes Planerteam gewesen, das den letzten Kostenvoranschlag für das Bauprojekt gemacht hat.
7: Das letzte Update vom KV, also vom Kostenvoranschlag, war, bevor man den Baukredit geholt hat, im 2024. Das war dann, wo wirklich pro Position Kosten eingesetzt worden sind durch das Planerteam.
6: Und seither hat es einfach den Kostenschub gegeben. Darum müssen sie jetzt nochmal fürs Volk. Was wäre, wenn es das mal ein Nein gäbe bei der Abstimmung? Die Gemeindepräsidentin Irene May sagt:
7: Ich gehe davon aus, dass das Projekt bei der Bevölkerung so breit getragen wird, dass sie dem Projekt auch mit einem höheren Preisschild zustimmen können. Aber das tun wir Ihnen ja jetzt vorlegen. Wenn trotz allem die Ausgabenerhöhung deren nicht zugestimmt wird, dann muss der Gemeinderat noch einmal über die Bücher und schauen, wie das Projekt anders gestaltet werden kann. Dann müssen halt Abstriche gemacht werden in diversen Bereichen.
6: Aber nichts machen, das sei keine Option, weil sie müssen sich zum Beispiel an die Vorgaben halten und den Zugang hindernisfrei machen. Der neue Preis für das Bauprojekt auf dem Bahnhofsareal mit der Busdrehscheibe zu Brunnen ist jetzt also 23,4 Millionen. Die Gemeinde kann die Mehrausgaben finanziell stemmen. Sie muss etwa 2 Millionen mehr übernehmen. Auch der Kanton Schweiz und die SBB zahlen je etwa so viel daher.
5: Die Gemeinde Ingenbohl hat die Abstimmung über die Mehrkosten auf den 29. November terminiert. Und dann geht es gerade noch einmal um höhere Baukosten im Kanton Schweiz. So wird in der Gemeinde Duggen die Sanierung und der Ausbau von einem Teil der Kantonsstrasse um fast 7 Millionen Franken teurer, weil das Projekt nach einem Gerichtsentscheid angepasst werden musste und wegen der Teuerung im Tiefbau, schreibt die Kantonsregierung. Das zusätzliche Geld muss vom Kantonsparlament bewilligt werden. Der Kanton Nidwalden will regeln, wie es mit den Leuten aus der Ukraine weitergeht, wenn die dann einmal eine Aufenthaltsbewilligung bekommen. Das ist der Fall, wenn sie 5 Jahre da sind und für einen Grossteil ist es nächstes Jahr so weit. Eigentlich wären ab dann die Gemeinden zuständig, wo sie wohnen, und die müssten dann auch zahlen, wenn die Leute Sozialhilfe brauchen. Die Regierung schlägt aber vor, dass der Kanton das gleich handhabt wie bei den Flüchtlingen, ohne den speziellen Schutzstatus S. Der Nidwaldner Sozialdirektor Peter Trutmann sagt:
8: Wir wollen die gute Zusammenarbeit mit den Gemeinden, wo wir die sogenannte Pool-Lösung weiterführen. Also das heisst, für die 11 Gemeinden schaffen wir mit dieser Regelung eine einheitliche Lösung. Zuständigkeit bleibt im Kanton. Sozialhilfekosten werden aber über den bestehenden Flüchtlingspool solidarisch und nach Einwohneranzahl auf alle Gemeinden verteilt.
5: Der Kanton rechnet mit Mehrkosten von gut 500'000 Franken fürs nächste Jahr für alle 11 Gemeinden. Falls der Bund übrigens den Schutzstatus S würde aufheben, dann würden sie auch die Aufenthaltsbewilligung verlieren. In Nidwalden leben aktuell gut 330 Personen mit dem Schutzstatus S. In der Obwaldner Gemeinde Sarnen wird die Planung für die Entwicklung vom Gebiet Feld Ost auf Eis gelegt. Eine Petition, die rund 400 Leute unterschrieben haben, kritisiert die Pläne und den Zeitpunkt der Planungsarbeiten. Der Gemeinderat reagiert jetzt darauf und verschiebt einen Kredit für die Planung, der Anfang November vor die Gemeindeversammlung gekommen wäre, auf später. Er will warten, bis die Ergebnisse vom Mitwirkungsverfahren auf dem Tisch sind und was der Kanton sagt zu der laufenden Ortsplanungsrevision. Und weiter schreibt der Gemeinderat, für das Gebiet Feldost gäbe es noch keine konkreten Pläne für eine Überbauung. Es ging zuerst einmal darum, die raumplanerischen Grundlagen zu schaffen. Techno ist tot, das sagt ein junges Künstlerkollektiv, das im Moment in der Stadt Luzern gerade eine Ausstellung zeigt. Sie sagen, wenn der Techno verschwindet, gehen offene Räume für Menschen verloren. Räume, wo die Leute Anschluss finden. Als Ort haben sie die Baselstrasse ausgesucht. Dort ist nämlich ein Techno-Club kürzlich zugegangen. In dem Club, der jetzt leer ist, halten die drei Künstler eine 72-stündige Totenwache. Wieso, dass sie das machen und dann auch noch einen Abschiedsgottesdienst halten und warum auch die katholische Kirche von der Stadt Luzern bei diesem Projekt mitmacht, Sie hören es heute Abend bei uns im Regionaljournal Zentralschweiz.

diese Woche bin ich am Zürichsee in ein kleines Querschiff gestiegen. Der Wasserpegel ist dermassen tief, man hat schon fast zum Schiff müssen runterklettern. Und gleich beim Aussteigen. Zum Glück bin ich so flink und kräftig und habe kein Gepäck dabei gehabt. Ja, der Seepegel wird in nächster Zeit allweg kaum steigen. Das Wetter einmal mehr mit viel Sonne und null nass in 10 Minuten. Am Mikrofon der Mike Lamar. Habe ich schon gesagt, dass ich flink und kräftig bin?

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0: Genau zu dem Lied hat der Elvis the Pelvis Presley sein Becky Lachreisen Jailhouse Rock auf SRF 1.
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0: Ja, heute haben wir doch tatsächlich ein paar Wolken am Himmel. Und das ist schon ziemlich speziell, oder, Gaudenz Fluri?
2: Ja, es hat doch einmal für einmal ein paar dickere Wolken am Himmel. Wobei vielen Orten mag die Sonne doch noch der Dur scheinen. Es sind einerseits Schleierwolken, die zum Teil recht dicht sind, aber auch Wolken ein bisschen weiter rum, die dichter sind, die da unterwegs sind. Und es kommen jetzt am Nachmittag so vom Nordosten her in der Tendenz noch ein paar dichtere Wolken mehr dazu. Wobei so in der Westschweiz und auf der Alpen-Südseite und auch in den Alpen drin, dass dann doch nicht allzu fest die Sonne mag abdecken. Also es wird auch so mit den relativ vielen Wolken, die wir heute im Himmel haben, ein recht freundlicher Nachmittag sein für die allermeisten. Und auch die Temperaturen gehen noch ein bisschen rauf. Wir haben am Nachmittag in der Deutschschweiz zwischen 20 und etwa 23 Grad. Ein bisschen milder wird es im Westen und auf der Alpen-Südseite. Dort geht es bis gegen 25 Grad rauf.
0: Am Freitag, sprich morgen und am Wochenende, ist es auch relativ warm.
2: Es ist auch am Freitag und am Wochenende warm, genau, wir haben morgen ähnliche Temperaturen. Wir starten ganz lokal, vielleicht mit ein bisschen Nebel und im Osten mit ein paar Wolkenresten und dann hat es auch noch Schleierwolken am Himmel. Aber sonst viel mehr hat es nicht und dann gibt es einfach nur einen sonnigen Tag mit Temperaturen zwischen 21 und 23 Grad mal am Freitag. Auf der Alpen-Südseite, dort starten wir mit Hochnebel, der sich auflockert und dann haben wir Höchstwert von etwa 22 Grad. Im Süden geht es am Wochenende in diesem Stil weiter. Wir starten jeweils einmal mit Hochnebelfeldern und die lockern sich dann langsam ein bisschen auf im Laufe des Tages und machen den Sonnenplatz. Im Norden, da ist es am Wochenende mehr oder weniger einfach sonnig, fast wolkenlos zum Teil, bei Temperaturen so von rund um 25 Grad. Also es gibt dann dort nochmal Sommertage. Allenfalls hat es am Morgen stellenweise irgendeinen Fluss oder einem See entlang irgendwo eine Nebelbank, die sich aber relativ bald einmal auflockert.
0: So richtig turbulent wird das Wetter also in nächster Zeit nicht. Gibt es eine Änderung auf die nächste Woche hin? Ich wage das Wort Regen gar nicht ins Mund zu nehmen.
2: Ja, schön wäre es, gell? Ah. Nein, es sieht überhaupt nicht genau aus. Montag, Dienstag, Mittwoch geht es grundsätzlich in dem Stil weiter. Vielleicht über den Bergen kann es lokal einmal wo kurz nass werden, aber es bleibt eigentlich wirklich trocken und es wird wahrscheinlich sogar noch ein bisschen wärmer. In der Nordwestschweiz sind dann sogar bis gegen 28 Grad möglich. Der nächste Regen zeigen die Modelle erst so ein bisschen auf den Freitag nächste Woche, also erst am 2. Oktober. Und auch dort ist die Wahrscheinlichkeit jetzt nicht allzu gross, dass der wirklich oben runterkommt. Aber etwas habe ich noch in Sachen Regen. Heute könnte es ganz lokal über dem Kanton Graubünden ein paar wenige Tropfen geben. Wer die sieht, die unbedingt feiern.
0: Und auf gar keinen Fall schimpfen über den Regen. Jawohl, genau. Vielen Dank, Gaudenz Fluri. Am 12:30 da auf SRF 1 ausführliche Informationen im Rendezvous, gefolgt vom Tagesgespräch. Am Mikrofon ist der Mike Lamar gewesen.

0: Ein absoluter Superklassiker aus dem Jahr 2000, die Gruppe Raymond mit Supergirl auf SRF 1.
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0: Von 12.30 Uhr Entwarnung im Berner Seeland auf der A6 Richtung Bern zwischen Lies Süd und Schüpfen. Keine Gefahr mehr durch einen Sack auf der Fahrbahn. Und auf der Nord-

0: Kontrolle verloren. Die Ängste vor künstlicher Intelligenz wachsen. Doch Angst haben sollten wir vor der Macht der großen Tech-Firmen, sagt der Ethiker und KI-Experte der Uni Zürich. Der glückliche Architekt. Begegnung mit Peter Zumthor vor seinem neuen Gebäude der Bälder-Stiftung in Rien.
1: Das Ganze habe ich schon am Anfang gesehen, im Kopf. Und es ist eigentlich wie immer, es sieht genauso aus, aber eigentlich ein bisschen besser.
0: Und haben Schweizer Behörden den Nazi-Verbrecher Josef Mengele gedeckt? Der Historiker Gerard Wettstein will es wissen und fragt sich, ob jemand etwas zu verstecken hat. Mehr dazu im Tagesgespräch um 1. Rendezvous. Diesen Mittag mit Ivana Pribakovic, verantwortlich heute Jonas Liniger. Die Schweiz ist einmal mehr ein Ausnahmefall. Anders als viele andere Notenbanken lässt die Schweizerische Nationalbank den Leitzins unverändert bei 0%. Wirtschaftsredaktor Sven Zaug, die Europäische Zentralbank und die US-Notenbank FED haben ihre Zinsen erhöht. Warum reagiert die Schweizerische Nationalbank anders?
2: Ja, ganz einfach, weil die SNB im Moment nicht unter Zugzwang steht. Die Inflation, also die Teuerung, liegt bei uns aktuell bei moderaten 0,8%. Sie ist zwar in den letzten Monaten leicht angestiegen, ist aber immer noch völlig im grünen Bereich. Man kann also sagen, die aktuelle Geldpolitik der Nationalbank stützt mit einem Zinssatz von 0% die Wirtschaft und hält die Preise stabil. In den USA und in Europa, Sie haben es gesagt, sieht das völlig anders aus. Dort sehen wir Inflationsraten von über 3%.
0: Inwiefern ist die Situation in der Schweiz anders als in Europa und in den USA?
2: Die USA und Europa kämpfen derzeit mit explodierenden Energie- und Rohstoffpreisen. Die Zinsen mussten also zwangsläufig hoch, um die Preise mehr oder weniger in Schach zu halten. Die Schweiz hat diesen Stress nicht. Wir haben das Privileg, dass unser starker Franken, auch wenn er sich leicht abgekühlt hat, wie ein Schutzschild wirkt. Er macht Importe billiger, hält uns also die importierte Teuerung, Stichwort Energie, vom Leib. Während Notenbanken in den USA und in Europa also handeln mussten, reicht uns im Moment das Abwarten bei 0%.
0: Welche sind denn die größten Risiken für die geldpolitische Lage in der Schweiz? Also, oder anders gefragt, was müsste passieren, dass die SNB die Zinsen anpassen müsste?
2: Das größte Risiko sind ganz klar die Konflikte, besonders im Nahen Osten. Wenn die Lage dort weiter eskaliert, können auch bei uns die Energiepreise steigen. Und da wir beim Öl nun mal von Importen abhängig sind, würde das die Inflation auch bei uns relativ schnell wieder anheizen und gleichzeitig eben auch das Wirtschaftswachstum bremsen. Das zweite große Thema ist der Wechselkurs. Der Franken hat zum Euro zuletzt etwas an Wert verloren, ich habe es gesagt. Das freut zwar unsere Exportfirmen, macht aber eben auch die Importe teurer. Die Nationalbank hat ihre Inflationsprognose wegen des schwächeren Frankens und der Ölpreise bereits ganz leicht nach oben korrigiert. Wenn dieser Trend weiter anhält, muss sich natürlich auch die SNB bewegen. Das entscheidet die Nationalbank dann im Dezember.
0: Der Leitzins von 0% bleibt. Zur Erinnerung, was bedeutet das konkret für unsere Sparkonten und für all diejenigen, die eine Hypothek aufnehmen wollen?
2: Ja, solange der Leitzins bei 0% ist, wird sich bei den Sparzinsen auf der Bank praktisch nichts bewegen. Wer jetzt eine Hypothek braucht, profitiert je nachdem von günstigen Bedingungen. Aber wenn sich die Anzeichen verdichten, dass die SNB vielleicht doch bald die Zinsen erhöhen muss, werden auch die Zinsen für langfristige Hypotheken ansteigen. Einen leichten Trend genau dahin können wir jetzt schon beobachten.
0: Danke für diese Einordnung im Rendezvous, Wirtschaftsredaktor Sven Zaug. Wer eine Demonstration organisiert, soll die Kosten für die Sicherheit und für mögliche Polizeieinsätze zumindest teilweise selber bezahlen müssen. Wir sind bei der Nachrichtenübersicht mit Ronja Bollinger.
3: Nach dem Nationalrat hat auch der Ständerat einen entsprechenden Vorstoß gutgeheißen. Jetzt muss der Bundesrat die Forderung umsetzen. Diese geht unter anderem auf einen Vorfall im vergangenen Oktober in Bern zurück. Damals eskalierte eine nicht bewilligte Pro-Palästina-Kundgebung. Die Polizei musste eingreifen. Eine Mehrheit im Ständerat fand, künftig sollten die Veranstalterinnen und Veranstalter und nicht die Allgemeinheit dafür bezahlen müssen. Eine Minderheit war dagegen. Sie argumentierte, dies sei Sache der Kantone und nicht des Bundes. Nichts wissen will das Parlament hingegen von erleichterten Einbürgerungen. National- und Ständerat empfehlen die Initiative für ein modernes Bürgerrecht.

0: Recht zur Ablehnung. Auch einen direkten Gegenentwurf wollen sie nicht. Die Initiative gehe zu weit, argumentierte eine Mehrheit im Ständerat. So würden zum Beispiel die Mindestaufenthaltsdauer für eine Einbürgerung von 10 auf 5 Jahre gesenkt und wichtige Integrationskriterien wegfallen. Die Demokratieinitiative will die Einbürgerung von Ausländerinnen und Ausländern in der Schweiz vereinfachen und die Verfahren schweizweit vereinheitlichen. Als nächstes entscheidet die Stimmbevölkerung. Der Ständerat möchte Personen, die geheime Informationen an Medien weitergeben, künftig weniger stark schützen. Er hat einem Vorstoss zugestimmt, der den journalistischen Quellenschutz abschwächen will. Damit sollen Fälle von Amtsgeheimnisverletzung einfacher strafrechtlich verfolgt werden können. Heute müssen Medienschaffende ihre Informationsquellen für Recherchen nicht offenlegen. Ausnahmen gelten bei schweren Straftaten oder wenn die Angaben nötig sind, um Menschen aus einer Gefahr für Leib und Leben zu retten. Als nächstes befindet der Nationalrat über eine Lockerung des Quellenschutzes. In der Schweiz soll es künftig Regeln geben für die Nutzung des Weltraums. Das möchte der Nationalrat. Er hat Ja gesagt zum ersten Schweizer Raumfahrtgesetz. Dieses klärt, welche Anforderungen gelten sollen, um Satelliten im Weltraum zu betreiben und wer bei allfälligen Schäden haftet. Weltraumgegenstände wie Satelliten sollen zudem in einem nationalen Register aufgeführt werden. Als nächstes befasst sich der Ständerat mit dem Raumfahrtgesetz. Der tiefe Wasserstand des Zürichsees stellt die Zürichseefähre vor Probleme. Heiße Gas und größere Lastwagen dürfen ab sofort nicht mehr auf die Fähre zwischen Horgen und Meilen. Für Lastwagen gilt grundsätzlich maximal 2 Achsen und maximal 18 Tonnen. Weil der Pegel des Zürichsees sinkt, wird die Rampe zur Fähre steiler. Schwere Fahrzeuge ließen sich deshalb nicht mehr sicher verladen. In diesem Jahr war bislang jedes 5. neu zugelassene Auto in der EU ein reines Elektroauto. Das sind fast 6 Prozentpunkte mehr als vor einem Jahr. Das schreibt der Europäische Herstellerverband ACEA. Gleichzeitig sank die Nachfrage nach Benzin- und Dieselautos in den ersten 8 Monaten des Jahres. Mit ein Grund dürften die Benzin- und Dieselpreise sein. Sie sind zuletzt deutlich angestiegen. Eine Meldung aus der Kultur. Der diesjährige Grand Prix darstellende Künste, der sogenannte Hans-Reinhard-Ring, geht an die Westschweizer Schauspielerin und Theatermacherin Michelle Gurtner. Das hat das Bundesamt für Kultur bekannt gegeben. Der Grand Prix darstellende Künste gilt als höchste Theaterauszeichnung der Schweiz und ist mit 100.000 Franken dotiert. Das Wetter, heute ist es im Norden wechselnd bewölkt mit nur kurzen sonnigen Abschnitten. Im Westen und Süden scheint die Sonne häufiger. Morgen ist es sonnig mit zunächst Hochnebel im Süden. Die Höchstwerte liegen zwischen 20 und 24 Grad.
1: Das gab es seit 25 Jahren nicht mehr. Die Organisation für Sicherheit und Zusammenarbeit in Europa, die OSZE, darf im November keine Wahlbeobachter für die Zwischenwahlen in die USA entsenden. Das kennt man bisher aus Ländern wie Russland oder Belarus. Das versuchte die OSZE-Wahlbeobachterinnen auszutricksen. Ich fragte kurz vor der Sendung Fredrik Steiger in New York, wie erstaunlich ist der US-amerikanische Ausschluss der OSZE von den Midterms?
2: Die Nichteinladung ist außergewöhnlich, aber sie kommt nicht völlig überraschend. Seit 2002 konnte die OSZE alle nationalen Wahlen in den USA beobachten. Sie spricht auch von bisher stets guter Zusammenarbeit mit den USA. Es gab allerdings auch schon andere Länder, Sie haben sie erwähnt, etwa Russland und Belarus, die OSZE-Wahlbeobachter nicht zuließen, aber diese Länder sind eben keine Demokratien. Russland hat die OSZE-Leute vor und bei den Duma-Wahlen am vergangenen Wochenende zum 3. Mal ausgeschlossen. Belarus hat zuletzt einmal die OSZE so lange hingehalten und so kurzfristig erst eine Einladung versandt, dass die OSZE sagen musste, für eine professionelle Vorbereitung der Wahlbeobachtung reiche nun die Zeit nicht mehr, denn für freie, faire Wahlen geht es ja nicht nur um den Wahltag und die Auszählung. Manipuliert werden können Wahlen schon im Vorfeld, indem Parteien oder Kandidatinnen, Kandidaten ausgeschlossen oder eingeschüchtert werden oder indem es gar keine Medienfreiheit gibt. Überraschend wiederum kommt aber nun die amerikanische Nichteinladung nicht. Hinter den Kulissen versuchten nämlich die USA monatelang die OSZE dazu zu drängen, ihren Bericht über die Wahlen 2020, also die Wahlen, als Joe Biden zum Präsident gewählt wurden, zurückzuziehen. Donald Trump behauptet bis heute, Biden sei gar nicht gewählt worden. Die OSZE kam aber damals zum klaren Schluss, dass die Wahl völlig korrekt verlief. Und das wiederum passt Trump und seinen Anhängern nicht.
1: Was ist denn die offizielle Begründung der USA für diesen Ausschluss?
2: Vorläufig gibt es überhaupt keine Begründung der USA, weder aus Washington noch von der US-Botschaft bei der OSZE in Wien. Auf deren Webseite liest man immer noch, dass sich die USA zu dieser Organisation für Sicherheit und Zusammenarbeit in Europa bekennen. Sie haben inzwischen nach langem Zögern auch wieder einen Botschafter bei der OSZE akkreditiert. Die USA setzen zwar seit längerem die OSZE auch finanziell unter Druck, aber grundsätzlich kooperieren sie auch unter Präsident Trump mit der Organisation, bis jetzt eben im Zusammenhang mit der Wahlbeobachtung.
1: Keine Begründung bisher. Was ist denn das Ziel dieser Maßnahme Ihrer Einschätzung nach?
2: Nun, es gibt die nicht unplausible Vermutung, dass sich die Trump-Regierung mit dem Ausschluss der OSZE-Wahlbeobachter freie Bahn schaffen will, um das Wahlergebnis der Zwischenwahlen tatsächlich zu manipulieren und um, falls die Republikaner verlieren, behaupten zu können, die Wahlen seien gar nicht korrekt verlaufen. Das würde natürlich ungleich schwieriger, wenn die OSZE eine saubere Wahl bestätigen würde. Denn die OSZE-Wahlbeobachtung gilt sozusagen als Goldstandard. Sie wird von Regierungen akzeptiert als absolut seriös und auch die Medien, nationale wie internationale, orientieren sich daran. Natürlich könnten theoretisch oder können auch andere Wahlbeobachtung machen, etwa die Parteien selber oder Universitätsinstitute oder Nichtregierungsorganisationen. Aber es verfügt halt niemand dabei über so viel Erfahrung und genießt so viel Anerkennung auf diesem Feld wie die OSZE.
1: Dieses Jahr hat ausgerechnet die Schweiz den OSZE-Vorsitz. Gibt es schon eine offizielle Reaktion, zum Beispiel von Bundesrat Cassis?
2: Bundesrat Ignazio Cassis selber, der aktuelle OSZE-Vorsitzende, hat sich noch nicht geäußert. Zu hören ist aber, dass die Schweiz im Vorfeld in bilateralen Kontakten mit Washington, mit US-Behörden aufgerufen hat, die OSZE-Wahlbeobachtung doch wie üblich zuzulassen. Und in einer ersten Stellungnahme gegenüber der Westschweizer Zeitung Le Temps drückt Nicolas Bido, der Kommunikationschef von Cassis, nun das Bedauern des Schweizer OSZE-Vorsitzes über die Nichteinladung aus.
1: Sagt unser diplomatischer Korrespondent Friedrich Steiger im Rendezvous. Die künstliche Intelligenz könnte die Menschheit auslöschen. Die künstliche Intelligenz verselbstständige sich. Die künstliche Intelligenz gerate außer Kontrolle. Die Chefs der großen Tech-Firmen warnen seit Wochen quasi vor der Entwicklung in ihren eigenen Laboren. Sie fordern, dass KI-Modelle langsamer entwickelt werden, weil Nutzerinnen und Nutzer ihre KI-Modelle genutzt hätten für Betrug, Cyberkriminalität oder sogar die Entwicklung von Biowaffen. Nun gehen die US-Tech-Konzerne OpenAI, Anthropic und Google einen Schritt weiter. Sie wollen eine Aufsichtsorganisation gründen, zum Schutz der Menschheit, könnte man meinen. Doch es gibt auch Stimmen in der KI-Branche, die vieles anders sehen. Matthias Baumer.
3: Ist das Ende der Menschheit nah? Christian Hoffmann winkt ab. Es sei so.
4: Was diese Spekulation angeht, dass wir vor dem Durchbruch Menschen gleicher KI stehen würden, dass die technologische Singularität erreicht ist oder das Ende der Menschheit heraufbeschworen wird. Da kann ich wenig zu sehen.
3: Die technischen Möglichkeiten heute würden eine solche Superintelligenz gar nicht zulassen. Christian Hoffmann arbeitet am Ethikzentrum der Universität Zürich zu künstlicher Intelligenz und er ist Leiter des AI-Startup-Centers der Stiftung Technopark Zürich, also auch nahe dran an KI-Innovationen und Unternehmen. Marcel Salaté, Professor an der EPFL in Lausanne und Co-Direktor des dort angesiedelten AI-Centers, äußerte sich gegenüber Tamedia-Zeitungen ebenfalls optimistisch. Sterben würden wir, aber nicht wegen KI. Microsoft-Gründer Bill Gates aber warnt in einem aktuellen Interview mit der Zeitung Die Zeit vor Gefahren. Terroristen könnten mit KI Biowaffen entwickeln, KI sei fähig, Menschen in psychische Abhängigkeiten zu führen und wir als Gesellschaften seien auf solche Risiken nicht vorbereitet. Sind Zárate und Hoffmann sorglos? Bei weitem nicht. Kritische Aufmerksamkeit sei wichtig, mahnt Christian Hoffmann, zum Beispiel bei KI-Agenten, die sich selbst trainieren, besser und vor allem eigenständiger werden.
4: Dann ist das schon etwas, was zu größeren Problemen führen könnte. Ja?
3: Bill Gates sieht die Menschheit auf eine Katastrophe zurasen, bliebe sie untätig. Der Microsoft-Gründer ruft deswegen nach staatlichem Schutz durch Regulierung. Die großen US-Konzerne OpenAI, Anthropic, Google wollen sich gemäß neuen Absichten selbst regulieren. Christian Hoffmann ist misstrauisch. Konzerne seien nicht neutral, weniger innovativ als Startups. Konzernen gehe es um Geschäftsinteressen.
4: Und deswegen sind solche Rufe nach regulatorischen Eingriffen vielleicht auch ein Ruf danach, Konkurrenz zu verbieten und eben diese Monopole, die sie haben, am Ende des Tages zu stärken.
3: In der Tat scheint unlogisch, dass die Tech-Konzerne alles tun, um die leistungsfähigsten KI-Modelle zu entwickeln, aber gleichzeitig sich selbst bei dieser Entwicklung zu bremsen und sich Regulierungen unterwerfen zu wollen. Regulierungen würden eher dazu dienen, die Milliarden, die in die Konzerne investiert seien, zu schützen, sagt Christian Hoffmann. Und überhaupt sei es für Wirtschaft und Gesellschaft schlecht, diese Big-Tech-Konzerne zu haben. Sie seien ein finanzielles Risiko, sie würden Preise und Markt verzerren, es gehe ihnen mit der KI darum, ihre Nutzer auszuspähen, zu manipulieren. Besser wäre es, wenn zahlreiche kleine, innovative Firmen die KI-Welt beherrschen würden, weil
4: sie brauchen eben auch für die Einheiten an sich viel weniger Geld, weil sie kleinere Schritte gehen und damit wäre das aus gesellschaftlicher Sicht ein sehr viel kleineres Risiko, weil wenn jetzt so eine große Blase rund um die Konzerne platzt, sehr viel mehr Wert vernichtet wird, als wenn mal ein Startup vor die Wand fährt.
3: Für ihn wäre die Schweiz der perfekte Sandkasten mit den Hochschulen und talentierten Köpfen, um führend bei KI-Innovationen zu werden. Hier könnten Unternehmen erste Schritte machen, experimentieren, neue Technologien testen. Eine solche KI-Welt wäre besser, weil sie von unten nach oben funktionieren würde und
4: weil man dadurch eben nah an den Bedürfnissen der Kunden und damit nah an den Bedürfnissen der Gesellschaft ist.
3: In diesem Sandkasten hätten die riesigen US-Konzerne keinen Platz.
1: Matthias Baumer. Seit über einem Jahr können junge Erwachsene verwahrt werden, wenn sie mit 16, 17 oder 18 Jahren einen Mord begangen haben. Jetzt hat das Parlament das Jugendstrafrecht weiter verschärft. Trotz Bedenken aus Fachkreisen sollen Jugendliche für schwere Gewaltdelikte härter bestraft werden als bisher. Aus dem Bundeshaus Ruth Wittwer.
5: Wenn ein 15-Jähriger einen orthodoxen Juden auf offener Straße in Zürich mit einem Messer lebensgefährlich verletzt, ist man schockiert. Auch im Parlament in Bern. Die Zürcher SVP-Nationalrätin Nina Fehr-Düsel formulierte einen Vorstoß. Sie will Jugendliche härter bestrafen lassen. Der Nationalrat sagte nur ganz knapp Ja dazu. Der Ständerat heute auch. Aber deutlicher und nur zu einer Maßnahme. Für Daniel Josic ist die heute beschlossene Verlängerung des Freiheitsentzugs nötig, gerade wegen Fällen wie in Zürich, so der Strafrechtsprofessor und parteilose Ständerat.
6: Dieses 0,01%, wie dieser Fall in Zürich, die stehen in den großen Schlagzeilen. Und hier kommt die Öffentlichkeit und sagt, ja, was ist denn da los?
5: Doch warum ist die Verschärfung nötig, fragten sich die Gegnerinnen und Gegner dieser Maßnahme im Ständerat. Es gehe nur um wenige Einzelfälle, auch wenn sie schockierend seien, argumentierte Fabien Fiva von den Grünen.
7: Notre droit pénal des mineurs est reconnu, y compris à l'étranger, pour sa cohérence et ses résultats. Ne le sacrifions pas pour une réponse symbolique à des cas isolés, aussi choquant soit-il.
5: Zudem hätten alle Fachpersonen dem Ständerat von einer Verschärfung abgeraten, betonte Bundesrat Beat Jans. Die Justizdirektorinnen und Direktoren in den Kantonen, Expertinnen und Experten aus Strafverfolgung und Jugendpsychiatrie und Fachleute in den Vollzugsanstalten für Jugendliche. Sie alle beurteilten das geltende Jugendstrafrecht als positiv und sehen keinen Anpassungsbedarf. Auch keine Verlängerung der Freiheitsstrafen. Deshalb, so Justizminister Jans,
8: Die entscheidende Frage für den Bundesrat ist deshalb, bringt eine höhere Strafdrohung tatsächlich mehr Sicherheit? Die Erkenntnisse aus der Forschung sprechen dagegen.
5: Nicht die Bestrafung stehe im Vordergrund, sondern spezielle Maßnahmen, um die jungen Menschen wieder auf den rechten Weg zu führen. Eine Mehrheit im Ständerat sah bei schweren Gewalttaten von Jugendlichen jedoch Handlungsbedarf. Die Strafen müssten erhöht werden. Neu gilt, die maximale Freiheitsstrafe bei 15-Jährigen wird verdoppelt, von 1 auf 2 Jahre. Bei über 16-jährigen Tätern von 4 auf 6 Jahre. Daniel Josic sagt weshalb.
6: Bei diesen extremen Fällen versuchte Tötung oder sogar versuchter Mord, da können wir auch eine härtere Strafe ausfällen. Damit schützen wir das System des Jugendstrafrechts insgesamt.
5: Mit höheren Freiheitsstrafen wird im Jugendstrafrecht erneut die Schraube angezogen. Seit über einem Jahr gilt eine weitere Verschärfung, die Verwahrung von jungen Erwachsenen. Unter bestimmten Voraussetzungen können junge Mörderinnen und Mörder im Anschluss an ihre Jugendstrafe verwahrt werden, etwa wenn eine ernsthafte Rückfallgefahr besteht.
1: Der Bericht von Ruth Witwer im Rendezvous. Was tun, wenn in der Schweiz Medikamente fehlen, weil sie nicht geliefert werden können? Der Nationalrat will für den Fall dem Bundesrat mehr Kompetenzen geben. Das hat er gestern entschieden und stellt sich damit hinter den Bundesrat, der verschiedene Forderungen der Volksinitiative «Ja zur medizinischen Versorgungssicherheit» aufgenommen hat. Für das Initiativkomitee ist das ein Erfolg. Teil dieses Komitees ist auch der Apotheker Enea Martinelli. Der 61-Jährige warnt schon lange vor fehlenden Medikamenten und sagt, die Schweiz brauche einen Plan B. Bundeshausredaktorin Christine Wanner hat Enea Martinelli in Interlaken getroffen.
9: Nach unten geht's, im Spital Interlaken, in die Apotheke. In die Katakomben, sagt Enea Martinelli auf den Treppenstufen mit einem Schmunzeln. Sein halbes Leben schon ist Martinelli hier Chefapotheker und die Versorgung mit Medikamenten begleitet ihn auch fast so lange. Rund 60 Medikamente fehlen derzeit im Spital, sagt er.
10: Vor allem Infusionen sind ein Problem, Ampullen sind ein Problem mit der Schließung der Firma Bichsel, die da gerade neben dem Spital ist. Das beschäftigt uns sehr, vor allem jetzt die Lücken zu schließen.
9: Die Galenica-Tochter Bichsel schließt Ende Jahr. Künftig werde das Spital die Infusionen in Italien herstellen lassen, damit die Pflegenden die Lösungen nicht wie früher selbst verdünnen müssten, sagt Enea Martinelli. Sein Team versorgt neben dem Spital Interlaken eine öffentliche Apotheke sowie weitere Kliniken und Pflegeheime in der Region. 2 Mitarbeitende sind ausschließlich damit beschäftigt, bei fehlenden Medikamenten Alternativen zu suchen. Die Versorgungssituation sei teilweise angespannt, beurteilt der Bund die Lage. Drastischer formuliert es Martinelli.
10: Ja, es ist 11:55, die Dynamik ist extrem groß und die Entscheide, die die Firmen treffen, die treffen sie sehr kurzfristig.
9: Ökonomische Entscheide wirken sich so direkt auf Therapien aus.
10: Das kann sein, dass sehr wichtige Substanzen plötzlich verschwinden, weil niemand mehr bereit ist, sie herzustellen. Und da braucht es ein Gegenkonzept. Da muss man wissen, es ist ein sehr wichtiger Wirkstoff oder ein wichtiger Wirkstoff und dann sagen, was macht man dann, wenn er fehlt.
9: Deshalb brauche es den Bund im Lied, ist der Spitalapotheker überzeugt. Von sich selbst, sagt der 61-Jährige.
10: Ich bin ein bisschen ein Nerd.
9: Doch im Untergeschoss verkriecht er sich nicht. Er trägt seine Botschaft hinaus. Die Schweiz müsse sich besser vorbereiten auf Lieferengpässe oder Unterbrüche. In den Nullerjahren verhallte diese Botschaft. So schuf er seine eigene Datenbank, welche rezeptpflichtigen Medikamente in welcher Dosierung gerade nicht erhältlich sind.
10: Die erste Schlagzeile war «Apotheker provoziert Pharmabranche».
9: Inzwischen erhält er Daten von vielen Pharmafirmen. Mit zusätzlichen Informationen des Bundes entwickelte er eine Informationsseite, derzeit mit aufgeführten Engpässen bei rund 300 Wirkstoffen und fast 800 Produkten.
10: Es ist eigentlich schade, wenn man in diesem Thema Recht bekommt, dass es ein Problem ist. Eigentlich sollte es ja keines sein.
9: Auch beim Bund lief er auf in den Anfängen. Der Bund greife nur in schweren Mangellagen ein, sonst liege die Versorgung bei Wirtschaft und Kantonen, wurde ihm beschieden. Und?
10: ich soll doch jetzt ruhig sein. Und wenn man mir sagt, ich müsse ruhig sein, dann passiert ziemlich das Gegenteil, weil ich offenbar einen Nerv getroffen habe.
9: Augenfällig wurde das Problem in der Corona-Krise und danach, im Winter 2022/23, als der fiebersenkende Sirup für Kinder fehlte.
10: Es war faszinierend, wie schnell das ging, dass wir vorher x Jahre diskutiert haben über die Finanzierung der Herstellung in der Apotheke, was finanziert wird, was nicht. Und plötzlich über Weihnachten, Neujahr gab es eine Lösung.
9: Die Apotheken durften den Sirup selber herstellen. Auch wurde es erlaubt, bei knappen Medikamenten Tabletten einzeln abzugeben. Zuvor undenkbar. Das waren zwei Sofortmaßnahmen, vorgeschlagen von einer Taskforce. Martinelli, als Vizepräsident des Apothekerverbandes, gehörte nun zum Kreis der Experten. Um den politischen Druck hochzuhalten, lancierte er eine Volksinitiative mit. Nach dem Nationalratsentscheid wird sich nun der Ständerat mit Initiative und dem Gegenprojekt des Bundesrats befassen.
10: Wenn das Parlament das nicht zu stark zerzaust, dieses Ding, dass wir am Schluss sagen können, doch, wir haben das Ziel erreicht.
9: Und so ist Chefapotheker Enea Martinelli zuversichtlich. Nach oben geht's.
1: Die Fondation Bayerler in Rien bei Basel. Immer wieder ziehen die Kunstausstellungen Hunderttausende an, sei es mit Werken von Henri Matisse, Edvard Munch oder kürzlich von Yayoi Kusama. Jetzt gibt die Bayerler Stiftung zu reden quasi wegen des Drumherum. Der Architekt Peter Zumthor hat drei Gebäude gebaut, die jetzt zu sehen sind, neben den bestehenden Gebäuden und dem alten Park. SRF-Redaktor Raphael Zehnder hat sich das Ganze mit dem Architekten persönlich angeschaut.
11: Ein rundlicher Pavillon aus Eichenholz für Veranstaltungen und zum freien Verweilen tagsüber. Ein ebenfalls hölzernes Betriebsgebäude und das Wiesmuseum aus Kalkstein. Peter Zumthor hat ein ganzes Ensemble gebaut und einen Park mit altem Baumbestand aufgefrischt und öffentlich zugänglich gemacht.
12: Ich bin sehr zufrieden,
11: sagt Peter Zumthor.
12: Ich vergleiche, weil das Ganze habe ich schon am Anfang gesehen, im Kopf. Und dann haben wir das entwickelt über lange Zeit, bis es stimmte. Und jetzt muss ich schauen, sieht das so aus, wie ich mir das immer vorgestellt habe im Prozess? Es ist eigentlich wie immer, es sieht genauso aus, aber eigentlich ein bisschen besser.
11: Ein bisschen besser. Warum?
12: Weil die Bilder im Kopf, das ist nicht Material. Und jetzt ist das Material, Baustoff, und da ist die Sonne und der Schatten und so weiter. Und das Glitzern in den Augen von seinem Licht da und so weiter. Okay, und das ist natürlich die richtige Welt. Die veredelt die Dinge, wenn sie gut gemacht sind.
11: Und gut gemacht sind sie, in den Materialien, die der Architekt von klein auf kennt, in viel Handarbeit. Allein die Fassade des Wiesmuseums herzustellen, hat ein Jahr gedauert.
12: Es ist von mir aus gesehen ein bisschen wie eine Liebeserklärung an den Ort, wo ich herkomme, mit Jurakalk, diesen Materialien und mit den Hölzern. Das sehen die Leute, glaube ich, auch. Oder sie spüren es.
11: Einheimische Materialien. Zu dieser ökologischen Grundhaltung passt, dass Peter Zumthor beim Grundriss des neuen Museums den alten Baumbestand des zuvor privaten Parks integriert hat. Wegen des Ginkgo-Baums ist er Y-förmig. Die Räume bilden eine Spirale.
12: Wo man hinaufsteigt bis auf diese Terrasse und von dort dann in der Mauer selber hinunter in den Park kommt. Das ist eine Reise aus dem Dorf hinauf auf den höchsten Punkt und dann hinunter in den Park.
11: Eine Reise durch Räume, die auf jeder Etage anders angeordnet sind. Hohe, helle Räume mit Panoramafenstern, deren Position von Stockwerk zu Stockwerk ebenfalls wechselt und den Blick auf die Landschaft eröffnet. Kunst, Architektur und Natur kommen hier ideal zusammen.
12: Ich bin sehr froh, dass das Museum in der Welt ist und die Landschaft und die Umgebung im Museum präsent ist. Und man nicht in einer geschlossenen Kiste sitzt, also wie einer geschlossenen Universität. Jetzt kommen die Bilder, hat nichts mit der Gegenwart zu tun. Das hat sehr wohl mit der Gegenwart zu tun.
11: Sam Keller, Direktor der Fondation Bayerler, sagt, Zumthor sei für dieses Projekt ausgewählt worden, weil er einer der besten Architekten der Welt sei. Und?
13: Das Glück ist, dass er natürlich diese Gegend gut kennt und darum es ihm auch gelungen ist, die Architektur gut in die Landschaft einzupassen und dass er selber gern Kunst hat und darum sich auch besonders Mühe gegeben hat, ein Gebäude zu machen, das die Künstlerinnen und Künstler und das Publikum lieben und dass er das Handwerk sehr schätzt und dass deshalb auch diese Gebäude handwerklich gemacht sind, von Menschen gemacht sind. Das sieht man und das spürt man. Das gibt schöne Atmosphären.
11: Stichwort Atmosphäre.
12: Ich weiß natürlich, dass da keine gotischen Madonnen gezeigt werden. Das ist klassische, zeitgenössische und moderne Kunst, das weiß ich. Aber ich stelle mir nicht einzelne Werke vor, sondern ich stelle mir eine Atmosphäre vor.
11: Daran denke er beim Planen eines Kunstmuseums. Ob in Bregenz, in Köln, in Los Angeles oder in Rien, sagt zum Tor. Die Kunst, die für die Eröffnungsausstellung «Constellations» bereits in den Räumen platziert ist, kommt in deren weiter offener Atmosphäre vorzüglich zur Geltung. Gekostet haben Landkauf, Bauten und die Umgestaltung des Parks 120 Millionen. Sie sind vollständig privat finanziert. Und ebenso, kein unwesentliches Detail, auch die ersten Betriebsjahre.
1: Und wer jetzt neugierig ist und selbst schauen möchte, vom Samstag an öffnet die Fondation Baehler die neuen Gebäude für die Öffentlichkeit. Die Zeit 1:01, das war das Rendezvous. Mein Name Ivana Pribakovic, verantwortlich für die Nachrichten heute Tobias Mayer. Das Tagesgespräch heute zur Frage, haben die Schweizer Behörden den Nazi-Verbrecher Josef Mengele gedeckt? Antworten erhoffte man sich aus den Akten des Schweizer Nachrichtendienstes. Kürzlich wurden diese freigegeben, allerdings in Teilen geschwärzt. Das sei Zensur, sagt der Historiker Gerard Wettstein. Mehr dazu nach den Schlagzeilen mit Ronja Bollinger.
0: Wer in der Schweiz eine Demonstration organisiert, soll die Kosten für die Sicherheit und allfällige Polizeieinsätze zumindest teilweise selber bezahlen müssen. Das will das Parlament. Nach dem Nationalrat hat auch der Ständerat einen entsprechenden Vorstoss gutgeheißen. Jugendliche sollen für schwere Verbrechen künftig härter bestraft werden können. Auch der Ständerat hat nach dem Nationalrat einer Verschärfung des Jugendstrafrechts zugestimmt. Künftig soll der maximale Freiheitsentzug für Jugendliche ab 16 Jahren von 4 auf 6 Jahre erhöht werden, bei 15-Jährigen von 1 Jahr auf 2 Jahre. Die Schweizerische Nationalbank SNB belässt den Leitzins weiterhin bei 0%. Damit reagiert die SNB anders als viele andere Notenbanken. Zuletzt hatten die US-Notenbank und die Europäische Zentralbank ihre Zinsen erhöht. Bessere Verkehrsinfo von 13.02 Uhr auf der Nord-Süd-Achse vor dem Gotthardtunnel Richtung Norden. 4 Kilometer Stau und knapp 45 Minuten Wartezeit ab Quinto.
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15: Im heutigen Tagesgespräch geht es um einen KZ-Arzt Josef Mengele, einer der grausamsten Verbrecher im Naziregime, bekannt als Todesengel von Auschwitz. Es geht aber auch um die Schweiz und um die Frage, ob die Schweizer Behörden den Verbrecher nach dem Krieg gedeckt haben und wie das wir unsere Geschichte aufschaffen. Mein heutiger Gast ist der Historiker, der Gerard Wettstein. Herzlich willkommen im Tagesgespräch.
16: Grüß dich, Herr Holliger, und merci für die Einladung.
15: Am 10. September sind zum ersten Mal die Mengele-Akten vom Schweizer Nachrichtendienst freigegeben worden. Ihr habt euch für das eingesetzt. Vorher waren sie gesperrt gewesen, sie sind noch mit einer Schutzfrist belegt. Die Freigabe, die ihr die Akten zum ersten Mal anschauen konnte. Was war das für euch für ein Moment gewesen?
16: Also es war sicher ein guter Moment gewesen, wo man grundsätzlich begrüssen kann, dass die Akten jetzt freigegeben worden sind, allerdings unter Schwärzungen, aber das werden wir dann noch reden. Und es ist ein eindrückliches Dokument, es sind doch 217 Seiten. Und wenn ihr das nachher durchscrollt, werdet ihr nachher gerade wieder müssen einschränken und sagen, ja, sind doch von diesen 217 Seiten sind etwa 100 Seiten Zeitungsartikel. Und, also das gibt wenig her. Und nachher habt ihr insgesamt gut 40 Dokumente verschiedener Herkunft. Und die sind zum Teil mit Schwärzungen versehen. Und das ist dann auch interessant zu schauen, was überhaupt ist geschwärzt worden und was nicht. Und wie systematisch das gemacht worden ist.
15: Und über das werden wir noch reden im Tagesgespräch. Zeitungsausschnitte, das heisst einfach Zeitungsartikel, die der Nachrichtendienst, der Geheimdienst gesammelt hat und abgelegt hat.
16: Ganz genau, sei das irgendwie eine deutsche Zeitung oder eine Schweizer Zeitung oder irgendwie eine bunte oder weiss ich nicht was.
15: Und ihr habt das alles aber jetzt schon können anschauen, die 217 Seiten seit dem
16: Ich bin die durchgegangen und habe das, ich sage jetzt mal, diagonal durchgelesen, ja.
15: Und wir sind natürlich gespannt, ob da gleich eben etwas drinnen ist, wo neu ist. Aber vielleicht zuerst mal Grundsatzfrage, Gerard Wettstein. Was hätte eigentlich der Nazi-Verbrecher Josef Mengele mit der Schweiz zu tun?
16: Ja, der Josef Mengele hat insofern etwas mit der Schweiz zu tun, dass er in der Schweiz war. Das ist soweit unbestritten. Die berühmte Episode in Engelberg 1956. Und erschreckend ist aber auch die Tatsache, dass er mit seinem Namen hat können umreisen konnte. Also die deutsche Botschaft hat einen Pass ausgestellt auf seinen Namen. Und so hat er unbehelligterweise, es hat ja keinen Haftbefehl gegen ihn, ist dann ja vorgelegen, einem Internationalen. Das ist erst 1959 erfolgt. Ist er da in der Schweiz gewesen und so hat es nachher Spuren hinterlegt. Und das hat dazu geführt, dass man eine Akte über ihn angelegt hat, anfangs der 60er Jahre.
15: Also er war in der Schweiz 1956 in Engelberg in der Schiffärie.
16: Das ist ja so.
15: Was weiss man denn das? Was hat er dort gemacht? Was ist da bekannt?
16: Ja, der ist Skifahren. Und Après-Skifahren, ich meine ja. Er hat hier einfach Ferien gemacht.
15: Und eben, es hat noch keinen internationalen Haftbefehl gegeben. Denn, also die Behörde dann noch nicht eigentlich den Auftrag hatte oder die Verpflichtung hatte, ihn festzunehmen.
16: Ja, das ist 1959, die deutschen Behörden so einen Haftbefehl erlassen.
15: Und die Frage ist jetzt eben, ob er, nachdem der Haftbefehl erlassen worden ist, normal in der Schweiz war. Und eben, da hat man sich ein bisschen erhofft, dass man in diesen Dokumenten, die neu sind, herausgegeben worden, ob man da Erkenntnis findet, die diese Antwort können, oder die Frage können beantworten. Aber bevor wir uns mit dem beschäftigen, vielleicht zuerst nochmal, Gerard Wettstein, mit wem haben wir es eigentlich jetzt zu tun? Also der Josef Mengele, er war Arzt im KZ Auschwitz-Birkenau, bekannt für grausame Experimente mit KZ-Gefangenen. Welche Verbrechen werden ihm zur Last gelegt?
16: Also das ist eigentlich ein maximaler Kriegsverbrechen, wenn man das so darf bezeichnen. Er war auch der, der die sogenannten Selektionen vorgenommen hat, wo die Transport eintroffen täglich. Vom Höhepunkt 1944 waren das weit über 1000 Leute, die da in das KZ transportiert wurden. Und er war für die Selektion verantwortlich gewesen. Also er hat entschieden, die gehen gerade direkt in die Gaskammer und die restlichen 15-20% dürfen noch im KZ sein und werden zum Teil auch für eben die sogenannten medizinischen Experimente verwendet.
15: Was waren denn das für Experimente gewesen?
16: Ja, das waren schreckliche Experimente gewesen. Das ist so weit auch gut dokumentiert. Er ist obsessiv daran interessiert gewesen, an die sogenannte Zwillingsforschung. Was gibt es da für Mechanismen? Sind die Organe auch identisch oder nicht? Er hat sich für kleinwüchsige Personen auch interessiert. Er hat sich für verschiedene Krankheiten interessiert und dementsprechend auch nachher vorgegangen mit diesen Leuten. Zum Teil auch ohne Narkose natürlich hat er Organe entnommen. Also das waren ganz schreckliche Sachen gewesen.
15: Aber er ist nie zur Rechenschaft gezogen worden für das, oder? Also er hat können flüchten, er ist nach Südamerika, Flüchtet nach Argentinien zuerst. Wieso ist das gegangen? Warum hat er können entkommen?
16: Ja, das ist relativ gut erforscht. Das ist die sogenannte Rattenlinie, hat es dann geheissen. Das ist so ein loses Netzwerk gewesen von einerseits Nazi-Sympathisanten, andererseits ist zum Teil das Rote Kreuz involviert gewesen, die KRK. Zum Teil aber nicht gewollt, sondern die haben einfach unter massivem Druck die Papiere ausgestellt für sogenannte Staatenlose. Und da haben sich viele können so dem entziehen und haben unter falschen Angaben, falsche Identität, haben sie nachher so ein Schiff können verwischen mit den entsprechenden Papieren. Aber es hat auch eine willentliche Unterstützung gegeben. Also der Vatikan hat dort doch eine sehr dubiose Rolle gespielt in dem Ganzen.
15: Also hat zum Teil Dokumente ausgestellt oder hat einfach geholfen, dass die können entkommen?
16: Das ist so, ja.
15: Und er eben ist entkommen nach Argentinien und eben, ich habe gesehen, er ist wirklich nie zur Rechenschaft gezogen worden. Also man hat ihn ein Leben lang eigentlich nie verwünscht.
16: Man hat ihn ein Leben lang nie verwünscht, aber wenn man seine Tagebücher anschaut, die ich auch nicht angeschaut habe, das hat der Historiker Keller hat die können auswerten. Das sind doch über 3.500 Seiten, also der hat fleissig geschrieben, hat auch Zeit gehabt. Aber der hat in ständiger Angst gelebt. Also der ist felsenfest davon überzeugt gewesen, dass der Mossad ihn wird aufspüren, das ist der israelische Geheimdienst. Und der hat also, der hat panische Angst gehabt, also der hat auch eine ruhige Nacht gehabt.
15: Aber er hat auch nie Reue gezeigt, oder? Das weiss man.
16: Das ist so, er hat nie Reue gezeigt. Er ist eigentlich, das ist ganz klar, er ist ein fanatischer Überzeugungstäter gewesen, bis zum letzten Atemzug.
15: Also nie sich selber oder seine Taten in Frage gestellt?
16: Nie, zu keinem Zeitpunkt.
15: Also im Namen der Forschung hat er gehandelt aus seiner Sicht?
16: Ja, er war natürlich ein überzeugter Anhänger von der nationalsozialistischen Herrenrassenideologie, oder? Und wer nicht arischen Ursprungs war, aus seiner Sicht, dass sie junge Menschen waren und mit denen man können machen, was man will.
15: Er hat ja eine Frau gehabt, also seine zweite Frau, die Martha, die hat in der Schweiz gelebt. Wieso hat die in der Schweiz gelebt?
16: Ja, tatsächlich ist das ein interessanter Aspekt. Und diese Frage hat man eigentlich noch nie schlüssig können beantworten. Wieso hat die Martha in Kloten eine Wohnung gemietet, in einem Block, 8 Kilometer vom Flughafen entfernt.
15: In welcher Zeit? In welcher Zeit sind wir jetzt da?
16: 1961. Und ich meine, also die Frau, die hat einen reichen Hintergrund gehabt. Also die Familie Mengel war wohlhabend gewesen, das weiss man. Die ist auch finanziell unterstützt worden. Wieso ist jetzt die Frau Mengel ausgerechnet in Kloten? Die hat hier, an der Goldküste können sein oder auf dem Zürichberg. Standesgemäss. Nein, sie war in Kloten gewesen. Warum das so war, 1961, wieso gerade 1961? Ich weiss es nicht. Dann ist natürlich auch ihr Sohn in einem Internat gewesen.
15: In der Schweiz,
16: in Montreux. Aber dass gerade Kloten ist ausgesucht worden, weiss man heute, ich weiss es nicht, warum.
15: Und ihr suggeriert ja mit dem ein bisschen, suggerieren, Kloten, das ist in der Nähe vom Flughafen. Und das ist ja auch die Frage, oder? Also ist der Josef Mengele dann nochmal in die Schweiz gekommen und hat eben seine Frau und den Sohn besucht? Es gibt ja Polizeiakten aus dieser Zeit. Die waren ja schon bekannt gewesen, jetzt vor dieser Freigabe von diesen Akten vom Nachrichtendienst. Und die zeigen, dass eine Polizeiaktion stattgefunden hat denn. Also könnt ihr uns erklären, was hat die Polizei denn gemacht?
16: Ja, das ist so. Das ist auch der Verdienst von der Zürcher Historikerin Regula Boxler. Die ist im Staatsarchiv vom Kanton Zürich gewesen, hat die Akten näher angeschaut und dort kann man schauen, wie, was da ab dem 4. März 1961, das ist wie ein Krimi, oder? Ist dort die Meldung reingekommen.
15: Von wem?
16: Ja, von einem Journalist. Von einem deutschen Journalisten, dass der Mengele offenbar da auf dem Balkon oder weiss ich nicht wo in Kloten ist gesichtet worden bei der Martha, oder? Das hat er bei der Polizei deponiert. Das war ein Samstag. Dann hat man das mal so ein bisschen entgegengenommen und dann ist es Sonntag geworden, es ist Montag geworden und am Dienstag hat man dann nachher doch das Gefühl gehabt, man sollte eigentlich dem nachgehen. Hat nach Bern versucht abzuklären, wie müssen wir jetzt da damit umgehen, können wir ihn verhaften oder nicht. Und am Mittwochmorgen ist dann da, per Telex, ist dann da, 9.41 ist das gewesen, hat man da gesagt, mal, es ist zwar eine komplizierte Angelegenheit, aber mal, wenn er ihn verwünscht, mal, tut doch den verhaften. Aber dann ist er natürlich schon weg gewesen. Voilà. Wenn er überhaupt, das muss ich aber noch sagen, wenn es überhaupt die Person ist, das wissen wir nicht. Das sind Mutmassungen. Also es gibt kein gesichertes Wissen, ob das wirklich der Josef Mengele war. Wenn ihr seine Tagebücher anschaut, noch einmal, wo Sven Keller ausgewertet hat, er kommt zum Schluss, oder er kann nicht schlüssig aufzeigen, dass er in Europa, respektive in der Schweiz, war im Jahr 1961.
15: Also das weiss man bis jetzt nicht. Und man hat sich ja auch ein bisschen erhofft, dass man jetzt vielleicht in diesen Akten, die vom Schweizer Nachrichtendienst freigegeben werden, vielleicht eben eine Antwort findet auf die Frage. Ihr habt euch ja sehr dafür eingesetzt, dass die Akten zugänglich werden. Und ihr habt es auch geschafft. Das ist jetzt Tagesgespräch mit dem Historiker Gerard Wettstein. Der Nachrichtendienst ist auf euer Gesuch eingegangen und hat die Akten, wir haben es gesagt, am 10. September freigegeben. Wie habt ihr eigentlich von diesem Schritt erfahren? Seid ihr vorinformiert worden?
16: Dass die Akten freigegeben werden. Ja, ich glaube, ich bin ein oder zwei Tage vorher bin ich vorinformiert worden. Ja, dass dann eine Pressemitteilung kommt und dass der Link aufgeschaltet wird zu der fraglichen Akte.
15: Und jetzt die alles entscheidende Frage, gibt es neue Erkenntnisse? Ist er noch mal in der Schweiz gewesen?
16: Hörst du, die Frage lässt sich nicht beantworten. Nein. Ich habe die Frage lässt sich bei dieser Ausgangslage lässt sich das nicht beantworten. Wir sind jetzt da wirklich im Bereich vom Spekulativen.
15: Also keine neuen Erkenntnisse in dem Fall aus diesen Akten, die man lesen kann, die jetzt freigegeben wurden?
16: Nein, direkt nicht. Indirekt, wenn ihr das anschaut, ich habe die auch ausgedruckt, muss ich sagen, es hat immer wieder Polizeirapporte gegeben von kantonalen Stellen. Und was man dort kann schon sagen ist, es hat nicht ein wahnsinniges Interesse gegeben, das spüre ich auch raus, dass man jetzt da den Mengele irgendwie kann verwutschen, auf Berndeutsch gesagt. Man hat andere Interessen gehabt, man muss sich immer vergegenwärtigen, es ist kalter Krieg, es geht um die Bekämpfung vom Kommunismus, so da hat man vielleicht halt andere Prioritäten gehabt, als sich auf diesen Mengele zu stürzen.
15: Das ist auch das, was der Jakob Tanner sagt, der Historiker, der ja in der BG-Kommission war, der sagt, das Interesse an den Nazis sei nicht so gross gewesen, wie ihr auch sagt, die Gefahr vom Kommunismus sei dann als wichtiger eingestuft worden. Aber wie zeigt sich denn das in den Akten? Also könnt ihr uns erklären, wie ihr zu diesem Gefühl kommt?
16: Ja, also zum Beispiel hat es irgendwo eine Akte aus dem Jahr, ich nehme die gerade vor, 64, da gibt es eine Notiz von einem Besuch von einem Herr aus Tel Aviv. Das war ein Mossad-Agent. Und dort wird so ein bisschen lapidar festgehalten, was man über die Person kann sagen kann. Er war mittelgross gewesen, modisch nach hinten gekämmt, seine Haare. Spricht Deutsch und so und allgemeines Kennzeichen, schlechter Lügner. So, also das hat man festgehalten, aber aus diesen Akten raus und aus den fortfolgenden spürt man nicht raus, dass da ein Interesse wäre, mal den Faden aufzunehmen, vielleicht eine Zusammenarbeit anzupeilen mit dem Mossad, warum auch immer. Man kann sagen, man ist natürlich neutral, oder? Und kann sich hinter dem verstecken, ja.
15: Aber eben der Mossad, das weiss man, ist auch hier gewesen und hat nach dem Mengele gesucht, eben der Herr mit dieser modischen Frisur.
16: Der Herr mit der modischen Frisur, genau, lässig nach hinten gekämmt, genau, der ist da gewesen. Das ist soweit unbestritten, ja.
15: Aber eben, ihr entnehmt diesen Akten, da ist nicht irgendwie ein roter Faden oder dann ist eine orchestrierte Aktion zu spüren von der Schweizer Behörde.
16: Nein, die spüre ich nicht raus. Nein. Und auch wenn ihr das Dossier anschaut, es ist nicht systematisch angelegt. Informationen, die mal gesammelt wurden, werden später, wenn ihr die Chronologie anschaut, nicht wieder thematisiert oder aufgenommen. Es ist einfach so ein bisschen fragmentarisch.
15: Und eben, wir haben es schon ein paar Mal angesprochen, es sind auch Stellen geschwärzt. Das ist das, was euch ja auch, man kann sagen, ein bisschen aufregt, dass man nicht alles anschauen kann. Es läuft noch eine Schutzfrist, oder? Bis 2071. Es geht um einen Schutz von Quellen, um Persönlichkeitsschutz. Welche Stellen sind denn geschwärzt?
16: Ja, es sind vor allem Stellen geschwärzt von Personen, zum Teil von Bundesangestellten. Ja, also irgendwie, wenn das sie geboren worden sind, es werden Namen geschwätzt. Aber wenn ihr das nachher genauer anschaut, dann müsst ihr sagen, es ist unsystematisch geschwätzt worden. Also es gibt Namen zum Beispiel, die geschwätzt werden, die eigentlich bekannt sind, von jeder Menge Biografie könnt nachlesen. Das ist zum Beispiel der Sedlmeier. Das war der damalige Prokurist von der Mengele Firma. Und der hat auch das Geldbote gehandelt. Und dass man den Namen jetzt nur schwärzen, wo man doch weiss. Also, das kann man jedem Buch nachlesen, wer das war. Oder das zeigt mir, es ist ein bisschen, erlaubt mir die Bemerkung, es ist ein bisschen amateurhaft, ist da geschwätzt worden. Es gibt für mich keine Logik. Und dann gibt es auch Namen, die auf Seite, ich sage jetzt, Seite 130 ist geschwätzt worden und der gleiche Name, ein paar Seiten weiter hinten, ist dann nicht geschwätzt. Also es gibt keinen roten Faden, es gibt keine Systematik. Finde ich merkwürdig.
15: Der Nachrichtendienst sagt, es sei relativ aufwendig, halt so Akten zu schwärzen. Und dann könnte es auch mal passieren, dass ein Fehler passiert. Aber wie interpretiert ihr denn das? Also wenn ihr sagt, das sei nicht so professionell gemacht. Was heisst denn das für euch?
16: Ja, also ich bin ein bisschen, ist da schon ein bisschen vor meinem Rätsel, muss ich sagen. Also wenn man sich schon die Mühe gibt, zu schwärzen, oder? Dann sollte man das schon professionell machen und systematisch. Aber wenn ihr seht, dass es nicht passiert, dann müsst ihr nachher auch die Frage stellen, ja, wie die sonst arbeiten? Oder wie haben die sonst geschafft in diesem Nachrichtendienst? Und weil die Geschichte halt auch immer in die Gegenwart strahlt, werdet ihr nachher die Frage natürlich auch aufwerfen, ja, wie ist es denn heute? Haben sie heute aus den Fehlern gelernt, die sie damals gemacht haben?
15: Gut, aber das ist jetzt eine Frage, die ihr hier stellt, wo wir natürlich jetzt nicht eins zu eins Beziehung machen können von dem zu der Gegenwart, wie das sie arbeiten. Was mich noch interessieren würde, also wie fest behindern denn jetzt die Schwärzungen die Arbeit der Historikerinnen und Historiker? Ist das relevant oder können sie gleich etwas machen mit dem, was da ist?
16: Ihr könnt zum Teil schon etwas machen, aber was ihr nicht könnt machen könnt, das nennen wir in der Geschichte eine umfassende Quellenkritik, oder? Das ist hier nicht machbar, weil Informationen aus der Akte nicht ersichtlich sind. Und solange das nicht möglich ist, werdet ihr den Gesamtkontext nicht herstellen können. Also werdet ihr nicht eine vollumfängliche Analyse machen können.
15: Jetzt könnt ihr uns ein Beispiel geben. Also was muss man denn haben für so eine umfassende...
16: Es muss einfach... Schaut, wenn man tut, schwärzen, dann ist das im Grunde der Dinge eine Zensur. Seien wir ehrlich, es ist eine Zensur. Und es ist schwierig, unter diesen Bedingungen, wenn Namen wegfallen, wenn Daten wegfallen, Ortschaften werden gestrichen, dann könnt ihr nicht weiter recherchieren danach, sondern die stehen wie vor einem Berg und kommen nicht weiter. Und dabei wären dort interessante Informationen drin, die euch weiterhilft in der Beantwortung von eurer Fragestellung.
15: Ihr sagt Zensur, also das heisst, ihr unterstellt einem Nachrichtendienst eine Absicht bei diesen Schwärzungen.
16: Ja, wenn ihr etwas schwärzt, dann tut ihr etwas zensurieren. Das ist so. Das ist so. Und ich habe im Bundesgesetz über die Archivierung habe ich keine gesetzliche Grundlage gefunden, wo das würde legitimieren. Die Schweizerische Gesellschaft für Geschichte hat das auch so festgehalten. Sie hat auch keine gesetzliche Grundlage können vorfinden. Und darum ist es umso wichtiger, dass das Gericht jetzt darüber befindet, wie das jetzt hier so weitergeht.
15: Aber weil der Nachrichtendienst sieht es natürlich anders. Er sagt auch, es gäbe ein Urteil vom Bundesgericht, das festhält, dass es keinen voraussetzungslosen Anspruch gibt auf Einsicht in ungeschwärzte Originaldokumente. Eben dann, wenn es schützenswerte öffentliche oder private Interessen gibt, die betroffen sind, dann kann der Zugang eben eingeschränkt werden, sagen sie. Und die Frage, ihr habt es gesagt, soll das Gericht klären? Also das heisst, der zieht das jetzt weiter, Herr Wettstein?
16: Ja, das ist ja so. Das Bundesverwaltungsgericht wird sich mit dieser Frage auseinandersetzen müssen. Ja.
15: Also das macht ihr?
16: Ja.
15: Ihr führt das weiter jetzt?
16: Ja, zu diesem Zweck habe ich auch Geld gesammelt Und das Kessel ist jetzt voll, wenn ich das so darf sagen, es reicht, um jetzt den Folgeschritt zu machen.
15: Eben, ihr habt ein Crowdfunding gemacht, öffentlich Geld gesammelt und es ist sehr schnell wirklich viel Geld zusammengekommen. Also ihr habt 18'000 Franken, oder, wo ihr jetzt
16: können sammeln. Ja, abzüglich Gebühren so, aber ja, es ist auch so, zeitweise ist das fast im Minutentakt, haben da die Leute gespendet. Es hat mich sehr beeindruckt. Ich bin also das sind kleine Spenden, das ist wunderbar. Irgendeine Schülerin, die 20 Franken spendet, bis hin zu Einzelspenden von 1500 Franken. Anonym. Ja, das hat mich beeindruckt.
15: Aber ihr habt genug Geld, den Fall jetzt weiterziehen.
16: Richtig.
15: Werdet ihr auch unterstützt von der Schweizerischen Gesellschaft für Geschichte? Wie wichtig ist euch das?
16: Das ist sehr wichtig, weil das ist die Fachvereinigung, oder? Das ist quasi die FMH von der Schweizer Historikerinnen und Historiker. Das ist zentral. Das ist sehr wichtig, ja.
15: Und ihr sagt auch, ihr macht das, weil das darf kein Präzedenzfall werden.
16: Ja, das ist eben Gefahr, oder? Wenn ihr das jetzt nicht macht, dann läuft ihr wirklich Gefahr, dass das nachher wie zum guten Ton gehört, oder? Und das darf es nicht sein.
15: Was sagst du, wie lange geht das jetzt? Also wann rechnet ihr?
16: Ja, das geht Monate. Frühling und Sommer 2027. Vielleicht.
15: Warum eigentlich? Das nehme ich jetzt noch Wunder. Warum, Gerard Wettstein, euer Engagement in diesem Fall? Ich habe es gesagt, ihr seid Historiker, habt aber eigentlich nicht als Historiker gearbeitet. Ihr seid beim Bund gewesen, im Finanzdepartement. Ihr habt für die Reform des eidgenössischen Finanzausgleichs engagiert.
16: Genau.
15: Habt ihr so geleitet, das Projekt. Von wo kommt euer Feuer, euer Engagement jetzt für diesen Fall?
16: Ja gut, ich bin ein sogenannter Hofer-Schüler. Das heisst, ich habe beim Walter Hofer, der berühmte Walter Hofer, SVP-Nationalrat und Professor an der Uni Bern, habe ich studiert. Und das hat mich dann schon fasziniert. Also die ganzen Fragestellungen, die er hatte zum Zweiten Weltkrieg, zur Judenverfolgung, Judenvernichtung, das hat mich seither nicht mehr losgelassen. Und als ich das Interview gelesen habe mit Regula Boxler, dass sie keinen Zugang hat zu diesem Mengele-Dossier, habe ich sofort mit ihr Kontakt aufgenommen. Und bis zum Schluss kommen, das darf es doch nicht sein.
15: Und eigentlich engagiert, wie viel Zeit nimmt jetzt das in Anspruch bei euch?
16: Ja, das ist unterschiedlich. Jetzt, das tut variieren. Aber jetzt machen wir dort die Einsprache, wobei dort ist vor allem mein Anwalt, Paul Rechsteiner, steht am Ball und kann das wunderbar machen. Und, aber es macht Freude, sich für diese Sache einzusetzen, weil es geht um Forschungsfreiheit. Nein, ist der Artikel 20 Bundesverfassung. Das ist ein Grundanliegen von unserem Staat. Das muss man ernst nehmen.
15: Drei prominente Unterstützung mit Paul Rechsteiner in diesem Fall. Er war ja Ständerat von der SP und Gewerkschaften.
16: Ja, und hat sich mit der Geschichte auch sehr auseinandergesetzt, wie wir ja wissen. Oder? Und mit Fragestellungen aus dem Zweiten Weltkrieg hat dort grosse Verdienste gehabt.
15: Wir sind gespannt, wie es rauskommt, wie das Gericht wird entscheiden. Gerard Wettstein, vielen Dank für den Besuch im Tagesgespräch.
16: Ich danke euch vielmals, Frau Hulliger. Besten Dank.
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17: Die Übersicht von 13.29 Uhr auf der Nord-Süd-Achse vor dem Gotthardtunnel Richtung Norden. 4 Kilometer Stau und knapp 45 Minuten Wartezeit ab Quinto. Die Einfahrt Airolo ist gesperrt.

schon so lange rum und wir möchten es nicht missen, die Patent-Ochsner Mariana Sanchez auf SRF 1, wo sie jetzt dann nach der Gruppe Chalamar in unserem Nachmittagsquiz 3 von 5 Jahreskarten für Schweizer Museen im Wert von 177 Franken gewinnen, wenn sie mindestens 3 von 5 A- oder B-Fragen richtig beantwortet. Im Stil von, wie wirkt man im Museum kompetenter? A, wenn man die Bilder mit einem leicht schräg geneigten Kopf studiert, die Augen ein bisschen zusammenkniffen, oder B, wenn man einfach normal vorglotzt.

0: SRF 1, jetzt mit der Frage, kann der Erwin Bieri unseren Museumspass ans Land ziehen?
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0: Der Erwin Bieri von Hasle im Entlebuch tut jagen, er tut gerne wandern und er tut auch fischen. Erwin, was ist der grösste Fang, den du bis jetzt jemals gemacht hast?
2: Das war eine Bachfrau, ein 58er in der Ebene.
0: In der Ebene 58 cm?
2: Ja.
0: Jawohl.
2: Jawohl, ja.
0: Aha. Das ist nicht der Augenabstand vom Fisch, die 58, sondern die Länge. He?
2: Die Länge, ja.
0: Wie schwierig war es, den rauszuziehen? Also kämpfen wir da doch noch eine Weile, bis man so ein Prachtexemplar draussen hat?
2: Ja, man muss schon noch ein bisschen kämpfen mit dem. Vor allem muss man es überall machen und muss es immer haben. Dass man nachher noch in Fäumer rein und das Schäubchen rausziehen.
0: Mhm. Das ist das Netz, ja. Gell, der Fäumer, oder wie das heisst, wo man rausnimmt.
2: Genau, ja.
0: Jawohl. Und zum Essen ist er nachher fein gewesen?
2: Wie?
0: Ist er fein gewesen, dann, oder sie, die Bachforelle?
2: Wunderbar.
0: Ah, okay. Gewesen,
2: ja. Ja, wunderbar.
0: Ja, auch unser Preis wird er allweg munden. Es wäre ein Jahrespass für Schweiz Museum, wäre von 177 Franken. Für das habe ich dir 5 Fragen mit 2 Antwortmöglichkeiten. Eine davon jeweils auswählen. Und wenn du innerhalb von dicken 3-mal die richtige Antwort wählst, oder mehr natürlich, dann gehört dir der Pass. Soweit alles klar, Erwin?
2: Jawohl, ist alles klar.
0: Gut. Heute vor 485 Jahren, am 24. September 1541, ist der Schweizer Arzt und Philosoph Paracelsus, eigentlich Theophrastus von Hohenheim, 47-jährig gestorben. Wer hat euch zuerst gelebt? Der Paracelsus oder die Hildegard von Bingen, wo sich unter anderem auch mit der Medizin befasst hat?
2: Paracelsus.
0: Der Paracelsus, sagst du, hat zuerst gelebt. Was liegt nördlicher? Das Schloss Hohenheim bei Stuttgart, von wegen Theophrastus von Hohenheim. Das Schloss hat dem entsprechenden Adelsgeschlecht einen Namen gegeben. Oder die Stadt Bingen am Rhein, wo die Hildegard in einem Kloster gelebt hat. Was liegt nördlicher? Hohenheim oder Bingen?
2: Hohenheim.
0: Hohenheim ist deine Vermutung. Auf die Welt gekommen ist der Paracelsus zu Eck in der Nähe von Einsiedeln. Gestorben ist er im österreichischen Salzburg. Welcher Bahnhof liegt höher? Der von Einsiedeln oder der von Salzburg?
2: Einsiedeln.
0: Welche Salzburger Spezialität ist luftiger? Salzburger Nockerln oder Mozartkugeln? Was ist luftiger? Nockerln oder Kugeln?
2: Kugeln.
0: Und letzte Frage. Gestorben ist der Paracelsus Salzburg, möglicherweise an einer Vergiftung durch Quecksilber, wo er viel damit geforscht hat. Was ist schwerer? Ein Quecksilberatom oder ein Silberatom?
2: Quecksilber,
0: sagst du. Hast du jemals Salzburger Nockeln vor serviert bekommen?
2: Nein.
0: Noch nie? Sagt er nichts, das Gericht?
2: Ich weiß gar
0: nicht. Aha. Okay, wir werden in ein paar Augenblicken sehen, was das ist und vor allem, ob du richtig geantwortet hast. Die Frage war als erstes, wer zuerst gelebt hat, der Paracelsus oder die Hildegard von Bingen. Du hast auf den Paracelsus gesetzt und das ist leider falsch. Der Paracelsus im 16. Jahrhundert hat er gelebt, die Hildegard von Bingen schon im 12. Jahrhundert, also doch ein gutes Stück früher. Was liegt nötig? Das Schloss Hohenheim bei Stuttgart oder Bingen am Rhein. Du hast gedacht, Hohenheim, das Schloss dort liege nördlicher. Leider auch falsch. Bingen am Rhein ist im Bundesland Rheinland-Pfalz und damit deutlich nördlicher als das Schloss Hohenheim bei Stuttgart. Das ist gar nicht mal so weit von uns weg. Jetzt müsste der Rest stimmen für den Jahrespass. Was liegt höher, Einsiedeln oder Salzburg? Das ist der Bahnhof davon, um eine feste Markierung zu haben. Du hast auf Einsiedeln gesetzt und das ist tatsächlich korrekt. 881 Meter über Meer, der Salzburger Bahnhof 423. Die Salzburger Nockeln sparen wir uns auf. Quecksilber oder Silber, was ist schwerer? Respektive, welches Atom ist schwerer? Du hast gesagt, das Quecksilber und das ist korrekt. Damit hängt alles tatsächlich von diesen Salzburger Nockeln ab, die du noch nie bekommen hast. Ja, und das ist leider schade. Weil die sind tatsächlich extrem luftig. Es ist so ein Eiersoufflé, fast, also man sticht rein und das Zeug macht pfft und ist weg. Hingegen Mozartkugeln mit Marzipan, Nougat und Schoggi eher schwer und kompakt als wirklich luftig. Es hat nicht ganz sollen sein, aber du weisst es vom Fischen her, man kann nicht jeden Tag einen Fang machen, gell?
2: Das ist ja so, ja. Erst hat man Glück und
0: erst
2: hat man Pech.
0: Genau, aber man kann dann wieder gehen fischen und schauen, dass es dann vielleicht beim nächsten Mal besser klappt. Ich danke dir fürs Mitspielen, Erwin, und alles, alles Gute.
2: Danke dir auch. Tschüss, Mike. Danke.
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0: Isabel Boulet haben sie gehört hier auf SRF 1. Und sie kommen nie drauf, was ich heute in unserer Mensa zum Mittag hatte. Wie sollten sie auch Edelpilztätschli an einer Rahmsauce? Ich glaube, zum allerersten Mal hatte Edelpilztätschli. Und Tina Nägeli, bei dir in der Sendung geht es auch um Pilz, aber nicht um so edle oder anders edle, gell?
1: Ja, ja, also ich glaube jetzt nicht, dass du die Pilz gegessen hast zum Mittag. Einmal hoffe ich das nicht. Wobei, es wäre vielleicht noch lustig. Bei uns geht es um Magic Mushrooms. Mm. Und ich glaube, wenn du die in deinem Mittag gehabt hättest, dann hättest du es bis jetzt gemerkt.
0: Ich so beschwebt oder so. Stell dir mal vor, ich habe es noch nie gehabt.
1: Dann wärst du wahrscheinlich in einem psychedelischen Zustand. Wir haben es allerdings, muss ich jetzt auch gerade sagen, nicht von der Pilz selber, sondern vom Stoff, der drin ist. Nämlich Psilocybin, sagt man dem Stoff. Und natürlich verbinden sehr viele Leute das Psilocybin eben mit psychedelischen Trips, mit Hippie-Kultur und so weiter und so fort. Aber das Psilocybin ist eben auch ein Hoffnungsträger für die Medizin, weil mit dem wird geforscht, auch schon ein Zeitchen, und das kann man für ganz verschiedene Sachen einsetzen. Es ist jetzt auch eine neue Studie mit überraschenden Resultaten rausgekommen, dass man es eben auch für krebskranke Menschen allenfalls könnte einsetzen, das Psilocybin. Und von dem haben wir es dann mit unserer Wissenschaftsredakteurin, der Irene Dietschi, nach den Zweinen. Was das alles kann, das Psilocybin, und wo da die Forschung steht, das hören wir dann.
0: Ich bin grausam beeindruckt, wie schnell und souverän du das Wort aussprichst. Psilocybin.
1: Du glaubst nicht, wie lange ich jetzt vorher geschwind auf dem Häuschen hinten das geübt habe, vor dem Spiegel.
0: Psilocybin. Ich glaube es ihr. Psilocybin. Tina Nägeli, also sie erwartet sie zusammen mit unserer Wissenschaftsredaktorin Irene Dietschi nach den zwei Nachrichten. Am Mikrofon verabschiedet sich der Mike Lamar.

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0: Von 14 Uhr Entwarnung in der Region Solothurn auf der A1 Zürich-Bern zwischen der Raststätte Deintingen Nord und der Verzweigung Lutherbach in beiden Richtungen. Keine Gefahr mehr durch Personen auf der Fahrbahn. Und auf der Nord-Süd-Achse vor dem Gotthardtunnel Richtung Norden 5 km Stau und knapp eine Stunde Wartezeit ab Quinto. Die Einfahrt Airolo ist gesperrt. Falls Sie noch etwas haben, unsere Staumeldernummer 0800 888 123.
2: Die Nachrichten von SRF um 14 Uhr mit Lara Christen. Session in Bundesbern. Das Parlament will das Jugendstrafrecht und auch das Demonstrationsrecht verschärfen. Die USA erlauben keine unabhängige Wahlbeobachtungen für die Zwischenwahlen. Wir ordnen diese Entscheidung ein. Und in der Schweiz bleibt der Leitzins bei 0%. Die Nationalbank könne sich einen anderen Kurs als Europa und die USA leisten, sagt unser Wirtschaftsredaktor. Das Wetter, heute ist es im Norden wechselnd bewölkt und morgen sonnig. Jugendliche sollen für schwere Verbrechen in der Schweiz künftig härter bestraft werden können. Das will das Parlament. Der Ständerat hat einer Verschärfung des Jugendstrafrechts zugestimmt, wie zuvor bereits der Nationalrat. Konkret soll der maximale Freiheitsentzug für Jugendliche ab 16 Jahren von 4 auf 6 Jahre erhöht werden. Für 15-Jährige soll er von heute einem Jahr auf 2 Jahre steigen. Nun muss sich der Bundesrat an die Umsetzung machen. Der Nationalrat wollte ursprünglich noch weitergehen. Unter anderem wollte er etwa, dass bei schweren Straftaten auch unbedingte Strafen verhängt werden können. Diese und weitere Verschärfungen lehnte der Ständerat jedoch ab. Das Parlament will das Demonstrationsrecht in der Schweiz verschärfen. Wer eine Demonstration organisiert, soll die Kosten für die Sicherheit und für mögliche Polizeieinsätze zumindest teilweise selber bezahlen müssen. Nach dem Nationalrat hat auch der Ständerat einen entsprechenden Vorstoß gutgeheißen. Der Bundesrat muss nun das Gesetz anpassen. Die Forderung geht unter anderem auf einen Vorfall im vergangenen Oktober in Bern zurück. Damals eskalierte eine nicht bewilligte Pro-Palästina-Kundgebung in Gewalt. Die Polizei musste eingreifen. Eine Mehrheit im Rat fand, künftig sollten die Veranstalterinnen und Veranstalter und nicht die Allgemeinheit die Kosten für Sicherheitsmaßnahmen und solche Polizeieinsätze bezahlen. Zwei weitere Meldungen aus der Session. Der Ständerat möchte Personen, die geheime Informationen an Medien weitergeben, künftig weniger stark schützen. Er hat einem Vorstoß zugestimmt, der den journalistischen Quellenschutz abschwächen will. Damit sollen Fälle von Amtsgeheimnisverletzung einfacher strafrechtlich verfolgt werden können. Das Geschäft geht nun in den Nationalrat. In der Schweiz soll es künftig Regeln geben für die Nutzung des Weltraums. Das möchte der Nationalrat. Er hat Ja gesagt zum ersten Schweizer Raumfahrtgesetz. Dieses klärt, welche Anforderungen gelten sollen, um Satelliten im Weltraum zu betreiben und wer bei allfälligen Schäden haftet. Als nächstes befasst sich der Ständerat mit dem Raumfahrtgesetz. Wir wechseln ins Ausland, in die USA. Diese verweigern bei den Zwischenwahlen in 6 Wochen unabhängige Wahlbeobachtungen der Organisation für Sicherheit und Zusammenarbeit in Europa, OSZE, erstmals seit 2002. Eine offizielle Begründung zu dieser Entscheidung gibt es von den USA nicht. Fredrik Steiger beschäftigt sich bei SRF mit sicherheitspolitischen Themen. Er sagt, die Entscheidung sei außergewöhnlich, überraschend komme sie allerdings nicht.
3: Es gibt die nicht unplausible Vermutung, dass sich die Trump-Regierung damit freie Bahn schaffen will, um das Wahlergebnis tatsächlich zu manipulieren und um, falls die Republikaner verlieren, behaupten zu können, die Wahlen seien nicht korrekt verlaufen. Das würde ungleich schwieriger, wenn die OSZE eine saubere Wahl bestätigen würde, denn die OSZE-Wahlbeobachtung, die gilt sozusagen als Goldstandard, an deren Berichten orientieren sich nicht zuletzt auch die Medien weltweit. Natürlich können auch andere Organisationen oder Gremien Wahlbeobachtung machen, aber es gibt niemanden, der über so viel Erfahrung und so viel Anerkennung auf diesem Feld verfügt wie die OSZE,
2: sagt Fredrik Steiger. Die Schweizerische Nationalbank, die SNB, belässt den Leitzins bei 0%. Damit fährt die Schweiz einen anderen Zinskurs als Europa und die USA. Denn die Europäische Zentralbank EZB und die US-Notenbank FED haben ihre Zinsen erhöht. Dass die SNB eine andere Geldpolitik hat als die EZB und das FED, habe damit zu tun, dass die Inflation hierzulande tiefer sei als in Europa und den USA, sagt Wirtschaftsredaktor Sven Zaug.
4: Die USA und Europa kämpfen derzeit mit explodierenden Energie- und Rohstoffpreisen. Die Zinsen mussten also zwangsläufig hoch, um die Preise mehr oder weniger in Schach zu halten. Die Schweiz hat diesen Stress nicht. Wir haben das Privileg, dass unser starker Franken, auch wenn er sich leicht abgekühlt hat, wie ein Schutzschild wirkt. Er macht Importe billiger, hält uns also die importierte Teuerung, Stichwort Energie, vom Leib. Während Notenbanken in den USA und in Europa also handeln mussten, reicht uns im Moment das Abwarten bei 0%.
2: In der Schweiz gilt der 0%-Zins seit Juni 2025. Damit hat die Schweiz den weltweit niedrigsten Leitzins. Die Börsendaten von SIX, der Swiss Market Index, liegt im Moment bei 13.906 Punkten, minus 0,1%. Der Euro wird zu 94,10 gehandelt und der Dollar zu 82,79. Und das Wetter? Heute ist es im Norden wechselnd bewölkt mit nur kurzen sonnigen Abschnitten. Im Westen und Süden scheint die Sonne häufiger. Morgen ist es sonnig mit zunächst Hochnebel im Süden. Die Höchstwerte liegen zwischen 20 und 24 Grad. Das waren Nachrichten von Radio SRF. Verantwortlich Fabian Wüthrich.
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5: Sagt Ihnen der Begriff Magic Mushrooms etwas? Also auf Deutsch Zauberpilz? Ich weiss nicht, vielleicht haben ja die einen oder anderen unter Ihnen schon ihre Erfahrungen mit diesen Magic Mushrooms gemacht. In diesen Pilzen hat es ein Halluzinogen. Der chemische Stoff, der heisst Psilocybin. Und darum werden die sogenannten Zauberpilze auch schon lange für psychedelische Trips gebraucht von gewissen Leuten. Aber eben nicht nur, das Psilocybin ist auch ein Hoffnungsträger in der Medizin. Es könnte beispielsweise die Behandlung von psychischen Erkrankungen grundlegend verändern und verbessern. Wo man da steht in der Forschung mit dem Psilocybin, das hören wir in dieser Stunde. Auch wie man überhaupt draufgekommen ist, wie lange man es schon kennt. Antwort auf sämtliche Fragen rund ums Psilocybin gibt es von unserer Wissenschaftsredakteurin Irene Dietschi und am Mikrofon mit Ihnen Tina Nägeli.

0: Was gehört zu einer anständigen Recherche? Diese Frage habe ich mir also gestellt vor dieser Sendung. Wir haben es in dieser Stunde auf SRF 1 von Zauberpilz, respektive vom halluzinogenen Stoff Psilocybin, der in diesen Magic Mushrooms vorkommt. Und bei mir ist die Irene Dietschi aus der Wissenschaftsredaktion. Hoi Irene, willkommen.
1: Hoi Tina.
0: Du beschäftigst dich ja schon lang mit dem Stoff Psilocybin. Jetzt musst du entschuldigen, aber es nimmt mich jetzt schon wunder. Also hast du so richtig investigativ recherchiert, sprich hast du das schon mal selber ausprobiert?
1: Eben nicht. Nein, aber ich bin wirklich sozusagen jungfräulich, was das betrifft. Aber ich glaube, es ist jetzt mal an der Zeit. Und spätestens nach dieser Sendung, denke ich, mache ich einen Anlauf.
0: Gut, also weil eben das Psilocybin, das kann wahnsinnig viel. Das hören wir jetzt gerade in dieser Stunde. In der Wissenschaft erscheinen ja immer wieder Studien, die eben neue Wirkungen von diesem Psilocybin nachweisen. Jetzt ist kürzlich gerade wieder so eine Untersuchung rausgekommen. Erzähl uns mal.
1: Es gibt eine aktuelle Studie aus der Krebsmedizin und die zeigt eben, Psilocybin kann neuropathische Schmerzen verhindern.
0: Neuropathische Schmerzen, was sind das genau?
1: Das sind Nervenschmerzen, also geschädigte Nervenenden. Das ist sehr schmerzhaft. Es kommt vor allem bei alten Leuten häufig vor. Mhm. Und das ist jetzt eben in dieser Studie, neuropathische Schmerzen sind eine häufige Nebenwirkung von einer Chemotherapie. Und zwar haben 60% von KrebspatientInnen, die eine Chemo machen, die haben das.
0: Aber man hört ja vielfach eben von Psilocybin im Zusammenhang mit psychischen Erkrankungen, dass es dort eingesetzt wird. Jetzt also auch bei neuropathischen Schmerzen, bei Nervenschmerzen. Und das ist sehr neu, die Erkenntnis, oder?
1: Das ist es so. Bis jetzt ist Psilocybin, wie du sagst, als mögliche Therapie zum Beispiel gegen Depressionen bekannt oder im Gespräch, muss man sagen. Aber der Nutzen in der Krebsmedizin, das ist neu und auch ein bisschen überraschend. Die Studie ist in einem renommierten Fachjournal erschienen, im Science. Sie hat in der Fachwelt, aber auch in den Medien hohe Wellen geworfen, weil die Nervenschäden als Begleiterscheinung von einer Chemotherapie, das ist wirklich ein grosses Problem in der Krebstherapie. Es wird gar nicht so viel darüber geredet, aber es gibt so Taubheitsgefühl in den Händen, in den Füßen. Es tut weh, die Nervenschäden. Die sind irreversibel. Man kann fast nichts machen dagegen. Und jetzt zeichnet sich also mit Psilocybin sozusagen ein Hoffnungsschimmer ab.
0: Wie haben dann die Forscherinnen und Forscher das untersucht? Wie sind die darauf gekommen?
1: Ja, also, es ist wichtig zu sagen, der Effekt hat man erst an den Mäusen untersucht, noch nicht am Mensch. Und die Studie ist so gegangen, man hat zuerst Mäuse mit Chemotherapie behandelt und geschaut, was passiert. Und tatsächlich, sie haben nach 4 Monaten haben sie so Nervenschäden gehabt, an den Nervenenden und Schmerz wie erwartet. Und dann hat man eine zweite Gruppe von Mäusen genommen und die auch behandelt mit Chemotherapie, aber vorher hat man 2 Dosen Psilocybin gegeben. Und man hat gesehen, die 2 Dosen Psilocybin, die verhindern dann die Nebenwirkung.
0: Und wie haben dann die Fachleute reagiert auf diese Studie, beispielsweise aus der Krebsmedizin?
1: Gemischt, also schon zum Teil sehr positiv, weil wir warten ja auf etwas. Aber es sind halt erst Tierstudie, das heisst, es braucht Resultat von klinischen Studien, das heisst von Untersuchungen, wo man das am Mensch testet. Und genau das ist jetzt auch geplant. Im November startet in den USA eine erste Psilocybin-Studie mit 80 Krebspatientinnen und Patienten, die eine Chemo bekommen. Und bis man dann aber solide Daten hat und wirklich kann sagen, ja, das wirkt auch am Mensch, bis dann wird es dann schon noch ein bisschen dauern.
0: Also Psilocybin als mögliche Therapie gegen Neuropathien, wenn man eben beispielsweise Krebs hat und eine Chemotherapie machen muss. Das ist ein aktuelles Beispiel, für was man das Psilocybin in der Medizin könnte einsetzen. Das Therapiepotenzial von diesem Psychedelikum ist aber enorm, riesengroß. Und über das reden wir gerade als nächstes. Mit Irene Dietschi aus der Wissenschaftsredaktion, hier auf SRF 1.

0: Donnerstagnachmittag mit dem Phil Collins hier auf SRF 1 und leider auch mit einer dringenden Meldung von unterwegs.
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0: Um 14.21 Uhr, Vorsicht in der Region Zürich auf der A3 Richtung Chur zwischen Thalwil und Horgen, besteht Gefahr durch Gegenstände auf der Fahrbahn. Und bald geht es jetzt dann gerade weiter. Mit der Frage, für was kann man Psilocybin in der Medizin einsetzen? Das ist der Stoff, der in diesen Zauberpilz drin ist. Antworten gerade nach dem Polo aus Schmetterding.

0: Polo Schmetterding. Schon bald 2:30.
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0: 14:27 Uhr. Vorsicht in der Region Zürich auf der A3 Richtung Chur zwischen Thalwil und Horgen besteht Gefahr durch Gegenstände auf der Fahrbahn. Und in der Ostschweiz Stau auf der A13 Richtung Sargans zwischen Maienfeld und Bad Ragaz. Auf der Nord-Süd-Achse vor dem Gotthardtunnel Richtung Norden 5 Kilometer Stau, knapp eine Stunde Wartezeit ab Quinto. Die Einfahrt Airolo ist gesperrt.
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0: Wir haben es vom Psilocybin. Das ist der Wirkstoff, der in den sogenannten Magic Mushrooms, also den Zauberpilz, vorkommt. Es ist eine psychedelische Substanz also. Und in dieser Stunde geht es nicht um bewusstseinserweiternde Trips. Das wäre durchaus auch mal interessant, aber das ist jetzt nicht unser Thema. Uns interessiert das Potenzial, das Psilocybin möglicherweise hat, und zwar in der Medizin. Und bei mir im Studio ist die Irene Dietschi aus der SRF Wissenschaftsredaktion. Wir haben vorher gehört, dass Psilocybin gegen Nervenschmerzen eingesetzt werden könnte, die viele Krebspatientinnen und Patienten überkommen, wenn sie eben eine Chemotherapie machen müssen. Aber ein Psilocybin droht man in der Medizin noch viel mehr als das zu, gell?
2: Ja. Also Psilocybin kann sehr viel und das ist auch erwiesen. Es ist ein Hoffnungsträger vor allem für psychische und psychiatrische Erkrankungen. Man hat viele Jahre geforscht zu dem, unter anderem auch in der Schweiz sehr viel. Mhm. Vor allem Grundlagenforschung hat man viel gemacht. In den letzten 4-5 Jahren aber ist sehr viel passiert in der Forschung Richtung Anwendung.
0: Also das heisst, dass man es auch mal könnte brauchen tatsächlich. Was heisst das jetzt genau? Wo steht dann die Forschung da konkret?
2: Also man ist eigentlich kurz davor, dass erste Medikamente könnte zugelassen werden. Das hat mir der Matthias Liechti erklärt. Er ist Chefarzt von der klinischen Pharmakologie am Universitätsspital Basel. Basel, muss man wissen, ist nebst Zürich ein wichtiges Zentrum für die Forschung mit Psychedelika. Und der Matthias Liechti, ein internationaler Experte.
3: Studien, die eben so eine Zulassung würden ermöglichen, sind für Psilocybin abgeschlossen. Also Compass Pathways hat zwei grössere Studien eben gemacht für Psilocybin in der behandlungsresistenten Depression und kann jetzt mit dem voraussichtlich mal im nächsten Jahr mit den Zulassungsbehörden in den USA so einen Antrag machen. Und dann wäre es jetzt eben denkbar, dass im Prinzip nächstes Jahr oder ein Jahr darauf das könnte zugelassen werden. Das weiss man in dem Sinn nie im Voraus, aber ich sage jetzt mal, die grossen Studien, die jetzt eine Wirkung zeigen, eine Wirksamkeit zeigen bei einer Krankheit, die sind jetzt eigentlich da gemacht.
2: Compass Pathways, das ist eine Firma, noch, um das auch noch zu sagen.
0: Danke. Habe ich mir jetzt auch gerade vorher gefragt. Genau.
2: Es gibt ja noch die andere bekannte klassische psychedelische Substanz, das LSD. Und auch dort ist es nur eine Frage der Zeit, bis ein Medikament auf den Markt kommt, sagt der Matthias Liechti vom Unispital Basel.
3: Das Gleiche gilt unterdessen auch für LSD. Also im Prinzip ist man dort ähnlich weit. Dort sind auch Studien abgeschlossen, 2 Phase-3 Studien für Angsterkrankung und eine für Depression. Und dort erwarte ich eigentlich in einem ähnlichen Zeitraum dann auch Zulassung für LSD, für generalisierte Angststörung und allenfalls auch Depression.
0: Also Psilocybin und LSD sind praktisch gleich weit im Zulassungsprozess, also einmal bei Angststörungen und Depressionen, haben wir jetzt gehört. Was ist denn eigentlich der Unterschied zwischen diesen beiden Substanzen?

0: ausser dass LSD ein bisschen länger wirkt. Oh. Nämlich etwa 10 Stunden bei einer mittleren Dosis, Psilocybin etwa 6 Stunden.
1: Und wo kommt denn jetzt da die therapeutische Wirkung gegen, sagen wir jetzt mal, Depression? Also was passiert denn da jetzt im Hirn?
0: Es gibt mehrere Erklärungsansätze. Einer davon ist, das Hirn wird wieder plastischer, sagt der Matthias Liechti.
2: Also man sieht, dass die Nerven wieder mehr Verbindungen machen, mehr Synapsen, mehr Verästelungen. Das ist etwas, was man auch bei psychischen Krankheiten zum Teil annimmt, dass das eben vermindert ist. Und eine Vermutung ist aber, dass das beiträgt zu der Langzeitwirkung. Vor allem, wenn man jetzt annimmt, dass man das Hirn mit einem Psychedelikum könnte plastischer formbar, wieder lernbar machen für eine gewisse Zeit.
0: Oder dass das Hirn eben auch ein paar Sachen wieder verliert. Also ständiges Gedankenkreisen zum Beispiel. Mhm. Auf den Hirnscans sieht man aber auch noch, dass Hirnareal die tun sich ganz anders vernetzen nach so einer Behandlung mit Psychedelika. Und die Areale, die bei einer Depression besonders aktiv sind, die sind dann weniger aktiv.
1: Spannend. Also das heisst, mit Psilocybin oder auch mit LSD kann man sagen, wird das Hirn Werkeinstellungen zurücksetzen. Also quasi ein Reset vom Hirn.
0: Ja, so ähnlich habe ich es auch verstanden. Es sind wie festgefahrene Muster im Hirn, die eben ängstlich oder depressiv machen zum Beispiel. Die werden wie aufgelöst und aufgeweicht.
1: Das sind also ganz neue Möglichkeiten, die sich da auftun für viele Menschen mit psychischen Leiden. Was aber auch interessant ist, das Wissen, das ist jetzt kein Newsflash, das ist eigentlich gar nicht so neu. Seit wann, dass man von dem Psilocybin respektive von der Wirkung Kenntnis hat, seit wann die Menschen das nehmen? Sie, es ist ein Ränkchen her, so weit. Das sage ich jetzt schon mal. Wir hören es gerade als nächstes hier auf SRF 1.

0: Bananarama im Radio, hier auf SRF 1. Robert De Niro is waiting. In einer Stunde, wo wir es von einem halluzinogenen Stoff haben. Wir haben gerade ein Mail bekommen von der Frau Berg aus Zürich, die sagt, also das sagen sie immer so schnell. Aber ich habe gar nicht verstanden, wie das eigentlich heisst. Psilocybin. So heisst das. Psilocybin. Das ist der Wirkstoff in den Zauberpilz. Von dem haben wir es in dieser Stunde. Und wir haben gerade gehört, Psilocybin könnte gleich schon zugelassen werden als Medikament, zum Beispiel gegen Depressionen. Und jetzt machen wir aber gerade noch mal schnell einen Schritt zurück mit Irene Dietschi aus der Wissenschaftsredaktion. Weil Irene, also die Idee, dass die Pilze eine heilende Wirkung haben, die ist bei Gost nicht neu.
1: Nein, überhaupt nicht. Die Geschichte von Psilocybin, die fängt nicht im Labor an, sondern vor Tausenden von Jahren. Indigene Völker in Mexiko nämlich, die haben psilocybinhaltige Pilze seit Generationen in ihren Heilritualen und spirituellen Zeremonien gebraucht. Das weiss man aus archäologischen Funden. Und man weiss, dass die Tradition bis zu 3000 Jahre zurückgeht.
0: Ui.
1: In den 1950er Jahren, also auch schon über 70 Jahre her, in den 1950er Jahren ist das Psilocybin in die westliche Welt hineingelangt. Und das ist so gekommen, ein amerikanisches Ethnologen-Ehepaar, Valentina und Gordon Wasson, die beiden, die sind nach Mexiko gereist und haben an so einer traditionellen Pilzzeremonie teilgenommen. Von einer Schamanin, die hat Maria Sabina geheissen. Und die sind dann zurückgegangen in die USA und zwei Jahre später haben die Wassons in den Medien über das Erlebnis berichtet. Unter anderem im Magazin Life. Das ist sehr ein populäres, weit verbreitetes Magazin gewesen. Und Millionen von Amerikanerinnen und Amerikanern und darüber aus haben den Artikel gelesen. Und so ist die Heiltradition mit Psilocybin schlagartig international bekannt worden.
0: Und dann haben natürlich plötzlich alle Wellen diese Pilze probieren und konsumieren.
1: Ja, etwa so ist das gegangen. Aber auch der Schweizer Chemiker Albert Hofmann hat dabei eine Rolle gespielt.
0: Der Albert Hofmann, der bekanntlich LSD entdeckt hat.
1: Genau. Der Hofmann hat LSD 1943 entdeckt. Das ist um die Welt gegangen, die Geschichte. Und wo das Ehepaar Wasson den Artikel über Psilocybin im Live veröffentlicht hat, dann hat der Hofmann das natürlich auch interessiert. Ende der 50er Jahre hat er den Wirkstoff Psilocybin aus diesen Pilzen isoliert, in seinem Labor und synthetisch hergestellt. Und später ist er auch auf Mexiko gereist und hat dort die Schamanin Maria Sabina auch getroffen. Und er hat auch an einer Zeremonie teilgenommen. Der Hofmann beschreibt das sehr schön in einem von seinen Büchern. Und er nennt es wie einen symbolischen Moment. Nämlich einen Moment, wo eine jahrtausendalte Tradition, eine indigene Tradition zusammentrifft mit der modernen Wissenschaft. Das Interessante dabei ist, schon dann ist die Idee aufgetaucht, die psychedelischen Pilze in der dass man die Pilze könnte in der Psychotherapie einsetzen. Und auch das beschreibt der Hofmann in seinem Buch.
0: Also der hat es natürlich ernst genommen mit der Forschung. Der hat da ganz genau auch selber wissen, wie das wirkt. Und dann hat es aber rund um die Psychedelika schon bald auch Skandal gegeben, wegen Missbrauch, wegen sogenannten Horrortrips, die Leute hatten und psychischen Krisen, die diese Stoffe ausgelöst haben.
1: Ja, also das ist nach der ursprünglichen Euphorie, gerade beim LSD und beim Hofmann, hat das dann gekippt, so Ende 60er, Anfang 70er Jahre. Psilocybin und vor allem LSD sind total in Verruf geraten wegen angeblichen Sex- und Drogenorgien und so weiter. Und eine wichtige Figur in dieser Geschichte, das ist der Harvard-Dozent Timothy Leary gewesen. Er hat Psychedelika sozusagen vom Labor und der Arztpraxis auf die Strasse gebracht. Und er war ein Popstar gewesen.
0: Aber der Leary ist dann doch auch ins Gefängnis gekommen, gell?
1: Genau, eben wegen diesen Exzessen, die ich erwähnt habe. Und als Folge von dem sind Psychedelika auf der ganzen Welt verboten worden. Und die Forschung mit diesen Substanzen, die ist eben auch gestoppt worden. Und erst Jahrzehnte später, so in den 90er-Jahren, ist es zu einer Renaissance gekommen von diesen Forschungsarbeiten, die vorsichtig wieder aufgenommen worden sind. Unter anderem in der Schweiz, an der Uni Zürich eine Gruppe um Franz Vollenweider und an der Uni Basel eben eine Gruppe um Matthias Liechti, wo, wie wir gehört haben, auch etabliert ist und zwar international. In der modernen Psychedelika-Forschung hat das Psilocybin einfacher als LSD gehabt. Psilocybin ist historisch ein bisschen weniger belastet gewesen, also weniger skandalisiert als LSD. Der Matthias Liechti sagt aber, dass sie nicht immer einfach sachlich begründet gewesen.
2: Zum Teil ist auch gestreut worden von den Wissenschaftlern, dass jetzt das Psilocybin angenehmer soll sein oder besser steuerbar oder irgendwie etwas. Dafür gibt es aber keine Daten. Man hat ja nicht gut können sagen, wenn man jetzt Forschung gemacht hat in diesem Bereich, ich habe eigentlich ein bisschen Schiss und Bedenken, dass es nicht bewilligt wird und deshalb nehme ich jetzt halt Psilocybin statt dem LSD, sondern man hat dann auch Argument gefunden, vielleicht ein bisschen pseudowissenschaftlich, dass es eben besser steuerbar ist oder sicher die kürzere Wirkung. Das kann natürlich ein Vorteil sein.
1: Wie auch immer, Psilocybin ist heute das am besten untersuchte Psychedelikum. Und es ist die Substanz, die für die Forschung am meisten gebraucht wird.
0: Ja, und da tut sich heute unwahrscheinlich viel in diesem Bereich. Es geht um Forschung, die in Zukunft viele Patientinnen und Patienten können davon profitieren. Wie genau, das hören wir auch noch gerade von der Irene Dietschi aus der Wissenschaftsredaktion nach den Beatles. Hier auf SRF 1.

0: Wenn es schon um Psychedelika geht, in einer Radiosendung, dann darf der Song also schon nicht fehlen. Lucy in the Sky with Diamonds. Die Beatles auf SRF 1. Bei diesem Song ist ja immer wieder gemunkelt worden, dass es da eigentlich um LSD geht. Aber wir haben es unter anderem von LSD, aber primär eigentlich vom Psilocybin. Und zwar haben wir gehört, dass das Therapiepotenzial von beiden Stoffen, also Psilocybin und auch LSD, riesig ist, dass man es in der Psychotherapie einsetzen könnte. Die Idee haben die Forscher und Forscherinnen schon vor Jahrzehnten geäussert. Und dann sind eben die Psychedelika skandalisiert und auch verboten worden, wegen Drogenexzess und so weiter. Und dann ab den 1990er Jahren und den 0er Jahren hat man die Substanzen wieder aus dem Giftschränkchen geholt, sage ich jetzt mal ganz platt, und anfangen zu erforschen. Irene Dietsch aus der Wissenschaftsredaktion. Du hast gerade vorher gesagt, respektive der Psychedelika-Forscher Matthias Liechti vom Unispital Basel hat gesagt, Psilocybin habe es ein bisschen einfacher gehabt als LSD. Ist das jetzt Stand heute immer noch so?
1: Also zuerst mal muss man festhalten, Psychedelika sind immer noch im Forschungsstadium. Es gibt Stand heute noch kein einziges zugelassenes Medikament. Aber, und jetzt kommt der Hoffnungsschimmer, die ersten Zulassungen, die werden sehr bald kommen, das haben wir ja vorher gesagt. Und ob Psilocybin dabei die Nase vorne hat, dazu hat mir Matthias Liechti Folgendes gesagt.
2: Für die Zulassung und die Anwendung nachher zählen ja eigentlich dann Daten, oder? Also wenn jetzt, sagen wir jetzt Psilocybin und LSD, gehen wir davon aus, dass die Nebenwirkungen gleich sind oder vergleichbar. Und wenn das so ist, gibt es natürlich keinen Grund, jetzt irgendwie das eine oder das andere zu bevorzugen. Es gibt aber Unterschiede eben bei der Wirkdauer. Das LSD ist wirklich ein bisschen länger. Es gibt in dem Sinn jetzt auch Unterschiede, dass eben das LSD zuerst entwickelt worden ist für Angststörung und das Psilocybin für Depressionen.
1: Also es gibt gewisse Unterschiede, aber unter dem Strich kann man die beiden Substanzen durchaus vergleichen. Mhm. Und das Einzige, was zählt, das ist die wissenschaftliche Evidenz, dass sie wirken und dabei nicht schadet.
0: Und wir haben es in dieser Sendung auch noch davon gehabt, dass Psilocybin die Nebenwirkungen beispielsweise von einer Chemotherapie lindern könnte, bei sogenannten Neuropathien, also Nervenschmerzen, helfen. Und die Erkenntnis ist neu. Gibt es jetzt noch andere neue und unerwartete Anwendungen von diesem Psilocybin?
1: Ja, es wird ja sehr viel geforscht in der Grundlagenforschung. Da wird auch viel experimentiert. Und es gibt immer wieder Papers, die überraschend sind zu anderen möglichen Anwendungen. Sei es bei Alzheimer zum Beispiel. Mhm. Das ist ja wirklich wichtig für so eine grosse Volkskrankheit, dass man neue Möglichkeiten hätte. Schmerzbehandlung allgemein, oder? Neuropathien sind nur eine Form von Schmerz. Viel konkreter sind aber Ansätze, wo man daran denkt, das Spektrum der Medikamente, die jetzt bald zugelassen werden gegen Angststörungen und Depressionen, dass man das erweitert.
2: Man weiss bei der Psychedelika, dass sie eben bei verschiedenen Erkrankungen könnten wirksam sein könnten. Also sicher bei verschiedenen psychiatrischen Erkrankungen. Dann geht man weiter und schaut Krankheiten an, die vielleicht auch seltener sind. Also jetzt Anorexie ist ein Beispiel. Gewisse Zwangsstörungen werden untersucht. Sucht, also Alkoholkonsumstörungen. Und einfach andere Krankheiten. Und deshalb geht natürlich dann die Forschung weiter, oder?
0: Ja, das klingt ja sehr vielversprechend. Aber du, gibt es nicht auch so Versuche mit so Microdosing, sagt man dem, mit so Minidosen von Psychedelika?
1: Doch, du hast da absolut recht. Und auch da davon hat mir der Matthias Liechti erzählt. Also, es gibt neue Substanzen, hat er mir erzählt, neue Psychedelika, die erforscht werden. Und die haben eine psychoaktive Wirkung von nur einer Stunde. Mm. Und die Frage da, die lautet jetzt natürlich, ob so eine Stunde auch die gleiche Langzeitwirkung kann haben, wie wenn es 6 Stunden dauert, wie beim Psilocybin. Es gibt viele Varianten, wie das erforscht wird. Noch einmal der Matthias Lüthi.
2: Da gibt es jetzt Firmen, die das versuchen zu entwickeln. Und dann gibt es noch Firmen, die versuchen, Psychedelika oder Substanzen zu machen, die wie ein Psychedelikum Langzeiteffekt haben, also lang anhaltend wirken, nach einer einmaligen Gabe auf eine Depression, aber keine akuten psychischen Effekte machen. Also quasi Psychedelika ohne psychedelische Wirkung, wo man eigentlich nur die Neuroplastizität versucht zu erhalten und die Regeneration der Neuronen und so, ohne dass man einen Trip hat dabei, oder?
1: Sagt Matthias Liechti von der Uni Basel. Therapeutische Wirkung ohne Trip, funktioniert denn das?
3: Der Matthias Liechti sagt nein. Bis jetzt hat das noch nicht funktioniert in den Studien, in den Experimenten. Bis jetzt wirken die Substanzen gegen Depressionen nur dann, wenn sie einen subjektiven Effekt auslösen.
2: Es gibt in dem Sinn noch keine Behandlung von der Depression ohne den Trip-Effekt, oder? Und ob das also funktioniert, die Vorstellungen, die gewisse Firmen haben oder gewisse Forscher, das wissen wir noch nicht.
1: Ja, es gibt also noch ganz, ganz viel zu forschen. Jetzt vielleicht zum Schluss, nach dieser Stunde Psilocybin, nach dem Trip. Was ziehst du für ein Fazit aus deinen Recherchen?
3: Also ich glaube, die psychedelischen Substanzen, die sind wirklich vielversprechend für die Behandlung von psychischen Erkrankungen. Und das ist wichtig, weil die Not von vielen Menschen, die ist ja riesig. Viele Betroffene, die sprechen nicht auf die gängigen Psychopharmaka. Seit Jahrzehnten sind die gleichen Medikamente auf dem Markt. Und jetzt kommt mit diesen Psychedelika etwas wirklich Neues. Und eigentlich nur der Sprung in die Praxis müssen die Substanzen jetzt noch schaffen.
1: Ja, und das haben wir gehört in dieser Stunde. Der Sprung in die Praxis, der ist nicht mehr weit weg. Danke vielmals, Irene Dietschi aus der Wissenschaftsredaktion, für diese Stunde, für diese Mikrodosis Psilocybin hier auf SRF 1.

0: Katrina and the Waves auf SRF 1, kurz vor den Nachrichten. Der Blick auf die Strasse. Gerade nach dem Neuesten, weil das gibt's jetzt.
1: Die Nachrichten von SRF um 15 Uhr mit Lara Christen. Firmen sollen das Schweizer Kreuz nur auf ihren Produkten verwenden dürfen, wenn das Produkt auch mehrheitlich in der Schweiz hergestellt wurde. Das möchte der Ständerat. Er hat einen Vorstoß gutgeheißen, der eine Verschärfung des Markenschutzgesetzes fordert. Hintergrund ist ein Streit um die Verwendung des Schweizer Kreuzes zwischen dem Schweizer Schuhhersteller On und dem Eidgenössischen Institut für geistiges Eigentum. Dieses lockerte seine Praxis im März. Seither darf das Schweizer Kreuz unter bestimmten Bedingungen auch auf Produkte, wenn diese in der Schweiz entworfen oder entwickelt wurden. Diese Praxisänderung schwäche die Exklusivität des Schweizer Kreuzes und damit dessen Wert, befand eine Mehrheit im Ständerat. Und dies benachteilige Unternehmen, die tatsächlich in der Schweiz produzierten. Das Geschäft kommt nun in den Nationalrat. Zu zwei weiteren Meldungen aus der Session. Wer in der Schweiz eine Demonstration organisiert, soll die Kosten für die Sicherheit und allfällige Polizeieinsätze zumindest teilweise selber bezahlen müssen. Das will das Parlament. Nach dem Nationalrat hat auch der Ständerat einen entsprechenden Vorstoß gutgeheißen. Jugendliche sollen für schwere Verbrechen künftig härter bestraft werden können. Auch der Ständerat hat nach dem Nationalrat eine Verschärfung des Jugendstrafrechts zugestimmt. Künftig soll der maximale Freiheitsentzug für Jugendliche ab 16 Jahren von 4 auf 6 Jahre erhöht werden. Bei 15-Jährigen von 1 Jahr auf 2 Jahre. Der Kanton Wallis darf alle Wölfe eines bestimmten Rudels abschießen. Das Bundesamt für Umwelt hat die Bewilligung dafür erteilt. Für 2 weitere Rudel steht der Entscheid noch aus, ob sie komplett geschossen werden dürfen. Insgesamt gibt es im Wallis derzeit 11 Wolfsrudel. Für 3 hat der Kanton die komplette Regulierung und für 2 eine teilweise Regulierung beantragt. Die teilweise Regulierung von 2 Wolfsrudeln wurde bereits letzte Woche bewilligt. Aus diesen Rudeln darf der Kanton Wallis damit 2/3 der diesjährigen Jungwölfe schießen. Und das Wetter, am Nachmittag ist es im Norden wechselnd bewölkt, morgen ist es dann sonnig bei jeweils 20 bis 24 Grad. Das waren Nachrichten von Radio SRF, verantwortlich Fabian Wüthrich.
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3: Um 15.02 Uhr. Entwarnung in der Region Zürich auf der A3 Richtung Chur zwischen Talwil und Horgen. Keine Gefahr mehr durch Gegenstände auf der Fahrbahn. Und weiter in der Region Zürich auf der A1 Richtung Bern zwischen Affoltern und dem Limmataler Kreuz. Stau nach einem Unfall. In der Ostschweiz Stau auf der A13 Richtung Sargans zwischen Maienfeld und Bad Ragaz. Und noch auf der Nord-Süd-Achse vor dem Gotthardtunnel Richtung Norden 5 Kilometer Stau. Knapp 1 Stunde Wartezeit ab Quinto. Die Einfahrt Tairolo ist gesperrt.
2: Eis am Nachmittag.
3: 3 am Nachmittag haben wir schon und am Mikrofon mit Ihnen. Tina Nägeli, ich hoffe, Sie können es entspannt nehmen. Eins ums andere. Jetzt gerade mit der Black Sorrows und Stir It Up. Weiterhin einen schönen Tag.

0: Always Remember Us This Way. Das ist Lady Gaga hier auf SRF 1. Filmmusik, die sie da gemacht hat und auch selber mitgespielt hat in diesem Film. Und das passt eigentlich jetzt gerade Film. Weil ab heute gibt es einen Hauch Hollywood in Zürich. Zurich Film Festival startet zum 22. Mal und das lockt ja immer wieder auch Stars und Sternli in die Limetstadt. Es sind ja schon viele, viele da gewesen. Kate Winslet, Kate Blanchett, Juliette Binoche, Hugh Grant, Richard Gere, Ben Kingsley und so weiter. Ich könnte aufzählen, bis in die Ohren gewackelt. Und das Mal wird unter anderem die amerikanische Schauspielerin Julianne Moore erwartet. Die kennt man aus dem Kultfilm Big Lebowski oder dem Alzheimer-Drama Still Alice, Mein Leben ohne Gestern. Für das hat sie 2015 den Oscar bekommen für die beste Hauptrolle. Und bis so ein Weltstart Zürich auf dem grünen Teppich am Zurich Film Festival steht, da geht etwas. Da braucht es etwas an Vorarbeit. Genauer gesagt etwa 295 E-Mails und 25 Telefone. Und das habe ich mir jetzt nicht einfach ausgedacht. Das sagt Marisa Hochwieser, Co-Leitung von Frenetic Films, ein unabhängiger Filmverleih aus Zürich. Sie haben das Schweizer Filmrecht vom neuen Film von der Julianne Moore, The Debut, und planen zusammen mit dem Zurich Film Festival den Aufenthalt vom Star in Zürich.
1: Es ist wirklich ein riesen Aufwand, wo jedes Detail minutiös geplant wird. Sie ist ja nicht einmal 24 Stunden in Zürich. Das heisst, man schaut auch, was hat Platz, was hat nicht Platz. Und es wird wirklich genauestens geschaut, was alles gemacht wird, wie viel Presse kann sie machen, welche Journalisten machen die Interviews, in welchem Raum findet die statt, mit welchem Auto fährt sie, wer ist der Fahrer, bleibt das der gleiche oder nicht? Also es wird wirklich alles genauestens durchgeplant.
0: Da wird nichts dem Zufall überlassen. In diesen 24 Stunden kommt Julianne Moore den Golden Icon Award abholen, die Auszeichnung vom Filmfestival Zürich. Und zum Glück habe die Julianne Moore keine extra Würst, die sie will, sagt Marisa Hochwieser.
1: Insgesamt muss man sagen, ich glaube, Julianne Moore ist relativ unkompliziert. Da habe ich schon viel kompliziertere Geschichten gehört. Klar hat sie gewisse Ansprüche, also wie, glaube jeder Star, gewisse Ansprüche an Hotel und an die Reise. Ja, sie will zum Beispiel ihre eigenen Hair- und Make-up-Leute, was man ja irgendwie auch verstehen kann. Hm. Und sie hat zum Beispiel scheinbar nicht gerne Zwiebeln. Wie ich auch.
0: Ja gut, da fühlen sich ein Haufen von uns wahrscheinlich jetzt angesprochen. Also eine von uns, die Julianne Moore. Zurich Film Festival ab heute bis am 4. Oktober. Und wenn Sie sich jetzt in dem Moment gerade gefragt haben, ja gut, was für extra Würste könnte man denn da eigentlich haben? Jetzt natürlich Verschiedenes. Arnold Schwarzenegger hat beispielsweise vor 11 Jahren, wo er auch zu Gast war am Zurich Film Festival, hat das Luxushotel extra für ihn das komplette Fitnessstudio freiräumen, damit er ungestört trainieren kann. Oder, und das ist mein Lieblingsbeispiel, Sharon Stone, die vor 5 Jahren da war und hat eine ganz bestimmte Marke von einem Luxuswasser bestellt, wo man in enormen Mengen hat müssen organisieren musste. Wahrscheinlich hat sie baden in dem. Und man durfte ihr nicht in die Augen schauen. Ah, der Sharon Stone. Das sind Geschichten. Wir machen weiter mit Musik aus der Schweiz. Highland Sanctuary hören Sie da gerade auf SRF 1. Mit dem Weekend.
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0: Unverkennbar. Rolling Stones. Mit einem Klassiker hier auf SRF 1, kurz vor um 3:30 Uhr.
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0: 15.28 Uhr, für die, die es ganz genau wissen wollen, vor dem Gotthardtunnel Richtung Norden. Ab Quinto 4 km Stau bis zu 45 Minuten Wartezeit. Die Einfahrt Airolo ist gesperrt. Weiter Stau oder stockend in der Region Zürich. Auf dem Nordring Richtung Bern ab Seebach wegen eines Unfalls beim Limmataler Kreuz. Auf dem Westring Richtung Gubristunnel ab Urdorf Nord und in der Ostschweiz auf der A13 Richtung Sargans zwischen Maienfeld und Bad Ragaz. Heute haben wir den 24. September 2026. Heute, vor genau 30 Jahren, hat Sheryl Crow ihr zweites Album veröffentlicht. Und Sie sagen jetzt vielleicht «Ah ja» und ich sage «Ja, ha». Und einer von diesem Album, ein Song, den schauen wir jetzt ganz genau an. Das ist nämlich wirklich ein Song für die Ewigkeit.
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0: Ja, und zwar rede ich von «Every Day is a Winding Road». Haben Sie sicher auch schon gehört?

0: ein Lied über die vielen Kurven, Schlaglöcher, über Ups und Downs. Wenn man auf gut Neudeutsch sagt, die einem im Leben so begegnet. Sheryl Crow war zu selber Zeit eine der erfolgreichsten weiblichen Musikerinnen überhaupt. Und dann kommt das zweite schwierige Album. Was macht man, wenn man mit dem ersten schon alles erreicht hat? Diese Frage die stelle ich einem, der sich beantworten kann, nämlich unserem Musikredakteur Dominik Diller.
1: Ja, Sheryl Crow die hat all ihren Mut, all ihr Selbstbewusstsein zusammengenommen und hat ihr zweites Album fast im Alleingang geschrieben und aufgenommen, hat auch diverse Instrumente selber gespielt. Und das war in dieser Hinsicht mutig gewesen, weil sie beim ersten Album Tuesday Night Music Club noch eine ganze Armada von Songschreibern, Produzenten gehabt hat, die ihr geholfen haben oder die ihr Songs quasi geschrieben haben.
0: Ja, und zwar nicht irgendwelche Songs, sondern solche, die wir heute noch

0: Es war eigentlich einfach eine Sammlung von Hits, gewesen, das erste Album. Kann man das so sagen?
1: Kann man sagen. Ein Hit jagt der andere, ja.
0: Ja,
1: es war wirklich ein Hit-Album, das auch alles abgeräumt hat, was in der Musikwelt zu holen gibt. Unter anderem 3 Grammys hat es gegeben für das erste Album von Sheryl Crow. Und dann kommt eben das schwierige zweite Album. Und Sheryl geht all in. Sie schreibt alle Songs selber und das Album wird, wie ich finde, noch besser. Nämlich, ja, also Kritiker sind sich da auch recht einig. Das zweite Album von Sheryl Crow ist musikalisch ihres Beste.
0: Warum ist das damals in den 90ern eigentlich noch so speziell gewesen, dass jetzt eine Frau alle Fäden in den eigenen Händen haben will?
1: Weil in den 90er Jahren noch fast das ganze Musikbusiness männlich dominiert war, in Männerhand war, Produzenten, Songschreiber, Plattenfirmen, Management, Studios, alles sehr patriarchalisch prägt.
0: Mhm.
1: Und ja, wenn man jetzt

0: Jawohl, yes. So ist das, so hat sie es gemacht, Sheryl Crow. Und jetzt eben «Every Day is a Winding Road», das ist der Song, den du rausgepickt hast für uns. Was ist denn die Geschichte von diesem Song konkret?
1: Es geht einerseits um Berühmtheit, die auch Sheryl Crow zum Gleichgewicht gebracht hat. Also eben, jeden Tag ist eine Strasse mit ganz vielen Kurven. Und wie schon vorher gesagt, es geht darum, Risiken einzugehen, sich zu glauben. Und es steht dann auch noch eine ganz spezifische Geschichte dahinter, die Sheryl Crow in einem Interview erzählt hat. Sie ist mit der Band Crowded House auf Tour gewesen, und der Schlagzeuger von Crowded House, Paul Hester, der war depressiv gewesen, sodass ihr Drummer, also der Sheryl, ihre dann bei beiden Bands gespielt hat auf dieser Tour, weil der andere hat heim müssen.
2: I had gone out with Crowded House, which was an unbelievable experience. And their drummer left after 4 gigs.
1: Und während der Aufnahme von ihrem zweiten Album sieht dann plötzlich die Nachricht gekommen, dass sich der Crowded House-Schlagzeuger das Leben genommen hat. Und der Song sei darum auch stark von diesem Todesfall beeinflusst und der Sänger von Crowded House, der hat sie dann dazu animiert, das Lied unbedingt aufs Album zu nehmen.
2: I'm ready to make my second record and Paul hung himself. I wasn't going to put this song on the record. Neil came in and sang on it, Neil Finn. It's like you have to put this on the record.
0: Ja, also eine Wahnsinnsgeschichte, sehr eine emotionale natürlich, hinter dem Song «Every Day is a Winding Road». Ist auch unbestritten ein wahnsinnig guter Song. Und mit dieser Meinung stehst du und ich, stehen wir nicht alleine da. Sogar der Prinz hat das Lied ja im 99 Jahren covered. Stimmt's?
1: Genau, das ist ja ein Ritterschlag, oder? Wenn der Prinz deinen Song covert.
0: Ja, da, also mir ist das noch nie passiert, aber vielleicht auch, weil ich noch gar nie einen geschrieben habe. Danke vielmals.
1: Danke auch.
0: Wir hören sie. Sheryl Crow, Professor Feiss. Heute vor 30 Jahren rausgekommen.

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0: Electric Light Orchestra. Am 10 vor 4 hier auf SRF 1. Wahrscheinlich für uns alle ist der heiß und trocken Sommer zeitweise grosse Belastung sein. Also im Schatten bleiben, viel trinken, nicht zu fest anstrengen, das war das Motto von ganz vielen gewesen. Und davon sind auch Tiere betroffen gewesen, beispielsweise die Rosse. Verschiedene Leute haben sich Sorgen gemacht um die Rosse, die Kutschen mit Feriengästen durch Interlaken ziehen müssen. Bilder von diesen Szenen sind auch in den sozialen Medien zu sehen. Und die Sendung «Regional Diagonal» nimmt das Thema heute jetzt auf. Jörg André, was hat denn die Leute gestört?
1: Ja, auf den Foto und Video sieht man Rosse, die in der grossen Hitze mit der Kutsche durch das Städtli traben oder an der prallen Sonne stehen. Eine Frau, die anonym bleiben will, hat uns geschildert, dass die Rosse vom Morgen bis am Abend unterwegs sind und kaum Pause haben und auch nichts zu essen bekommen. Unterdessen hat es auch schon politische Vorstöße gegeben, die verlangen, dass man die Tierschutzverordnung verschärft. Als Hintergrund muss man noch erwähnen, dass die Kutschen zu Interlaken bei den Gästen sehr beliebt sind und dass es mehrere Anbieter gibt, die täglich dort unterwegs sind.
0: Mhm. Und was sagen dann die verantwortlichen Behörden zu diesen Vorwürfen?
1: Wir haben mit dem Kantonstierarzt geredet und der hat gesagt, er nehme die Sorgen um die Rosse ernst. So Meldungen gäbe es jedes Jahr. In diesem Jahr waren es einfach mehr als sonst. Er sagt, die Kutschenhalter und ihre Tiere werden immer wieder kontrolliert und er könne sagen, den Ross geht's gut. Beim Tierschutz geht es eben um Zahlen und Fakten aus der Wissenschaft und nicht um Beobachtungen und um das Bauchgefühl. Er kann aber auch verstehen, dass die Leute Mühe haben, wenn sie etwas beobachten und dann der Mann aus dem Büro kommt und sagt, es ist alles in Ordnung.
0: Das ist also ein Thema bei «Regional Diagonal» ab 4:30 hier auf dem Sender. Und wenn Sie sagen, oh nein, dann bin ich aber gerade auf einem Kutschenausfährtli. Nein, oder sonst irgendwo. Danach können Sie das «Regional Diagonal» auch nachhören. srf.ch/audio unter RWE «Regional Diagonal». Weiter geht's mit dem Jack Johnson.

Und darum sind sie so sympathisch, die Zürich West. Haben wir das nicht alle schon mal gedacht beim Blick in den Spiegel? Ich sehe fängs aus. Da hilft jetzt nur noch der Tom Jones mit Help Yourself. Noch bis zu der Nachricht in 2 Minuten, dann ist 4 Uhr.

0: leichtfüßig dribbeln wir richtig Nachrichten mit dem Tom Jones und mit dem Blick auf die Straße.
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0: Vor dem Gotthardtunnel Richtung Norden ab Quinto 4 Kilometer Stau bis zu 45 Minuten Wartezeit. Die Einfahrt Airolo ist gesperrt. Weiter Stau oder stockend in der Region Basel auf der A2 Richtung Deutschland ab Pratteln und in der Region Zürich auf dem Norden Richtung Bern ab Zürich Nord wegen eines Unfalls beim Limmataler Kreuz.
2: Die Nachrichten von SRF um 16 Uhr mit Lara Christen. Trotz Gerichtsurteil für die Medienfreiheit. CNN und weitere Medien wurden heute nicht ins Weiße Haus gelassen. Nur Produkte, die auch in der Schweiz produziert wurden, dürfen ein Schweizer Kreuz tragen, das will der Ständerat. Und rekordtiefe Pegel bei Schweizer Seen. Die Schifffahrt hat zu kämpfen. Das Wetter, am Nachmittag ist es im Norden wechselnd bewölkt, morgen ist es sonnig bei 20 bis 24 Grad. Mehrere US-Medien haben nach wie vor keinen Zugang zum Weißen Haus. Dies, obwohl ein Bundesrichter zuvor entschieden hat, dass diese Medien wieder Zugang erhalten sollen. Der Bundesrichter gab den Medienhäusern CNN, MS Now und Politico recht. Diese hatten argumentiert, der Ausschluss der Medienschaffenden bedrohe die Medienfreiheit. Doch wie nun die Medienhäuser berichten, können ihre Angestellten den Regierungssitz des US-Präsidenten weiterhin mehrheitlich nicht betreten. Letzte Woche hatte US-Präsident Donald Trump CNN, MS Now und Politico vom Weißen Haus ausgeschlossen. Angeblich würden sie Falschinformationen verbreiten. In die Schweiz nun. Firmen sollen das Schweizer Kreuz nur auf ihren Produkten verwenden dürfen, wenn das Produkt auch mehrheitlich in der Schweiz hergestellt wurde. Das möchte der Ständerat. Er hat einen Vorstoß gut geheißen, der eine Verschärfung des Markenschutzgesetzes fordert. Hintergrund ist ein Streit um die Verwendung des Schweizer Kreuzes zwischen dem Schweizer Schuhhersteller On und dem Eidgenössischen Institut für geistiges Eigentum. Dieses lockerte seine Praxis im März. Seither darf das Schweizer Kreuz unter bestimmten Bedingungen auch auf Produkte, wenn diese in der Schweiz entworfen oder entwickelt wurden. Diese Praxisänderung schwäche die Exklusivität des Schweizer Kreuzes und damit dessen Wert, befand eine Mehrheit im Ständerat. Und dies benachteilige Unternehmen, die tatsächlich in der Schweiz produzierten. Das Geschäft kommt nun in den Nationalrat. Zu zwei weiteren Meldungen aus der Session. Wer in der Schweiz eine Demonstration organisiert, soll die Kosten für die Sicherheit und allfällige Polizeieinsätze zumindest teilweise selber bezahlen müssen. Das will das Parlament. Nach dem Nationalrat hat auch der Ständerat einen entsprechenden Vorstoß gutgeheißen. Jugendliche sollen für schwere Verbrechen künftig härter bestraft werden können. Auch der Ständerat hat nach dem Nationalrat einer Verschärfung des Jugendstrafrechts zugestimmt. Künftig soll der maximale Freiheitsentzug für Jugendliche ab 16 Jahren von 4 auf 6 Jahre erhöht werden. Bei 15-Jährigen von 1 Jahr auf 2 Jahre. Die Schweizer Seen haben teils so wenig Wasser wie schon lange nicht mehr. Am Zürichsee beispielsweise steht das Wasser stellenweise so tief wie noch nie. Und das ist auch für die Schifffahrt ein Problem. Pascal Wieders ist seit 35 Jahren Kapitän bei der Zürichsee Schifffahrtsgesellschaft und sagt, so etwas habe er noch nie erlebt und ein Ende sei nicht in Sicht.
3: Wir werden Zahlen sehen, wahrscheinlich noch vom Seepegelstand, den wir noch nie gesehen haben. Das macht mir sehr stark Sorge. Ich bin also wirklich täglich, fast stündlich beobachte ich den Seepegelstand und bitte darum, dass es ein bisschen mag ansteigen. Ja.
2: Ähnlich wie am Zürichsee sieht es auch am Untersee aus, dem westlichen Teil des Bodensees. Diese Woche wurde dort der bisherige Tiefstand von 1949 unterschritten. Solche Situationen dürften künftig eher zur Regel als zur Ausnahme werden, sagt Lorenz Och, Hydrologe beim Kanton Thurgau.
4: Vor allem seit 2018 haben wir jetzt einige Trockenperioden gehabt. Es ist nicht absehbar, dass sich die Situation wird verbessern.
2: Auch am Bodensee muss sich die Schifffahrt dem wenigen Wasser anpassen. Die Schifffahrtsgesellschaft Untersee und Rhein kann mehrere Landestellen nicht mehr anfahren. Die Strecke zwischen Stein am Rhein und Diessenhofen ist unterbrochen. Der Kanton Wallis darf alle Wölfe eines bestimmten Rudels abschießen. Das Bundesamt für Umwelt hat die Bewilligung dafür erteilt. Für zwei weitere Rudel steht der Entscheid noch aus, ob sie komplett geschossen werden dürfen. Insgesamt gibt es im Wallis derzeit 11 Wolfsrudel. Für 3 hat der Kanton die komplette Regulierung und für 2 eine teilweise Regulierung beantragt. Die teilweise Regulierung von 2 Wolfsrudeln wurde bereits letzte Woche bewilligt. Aus diesen Rudeln darf der Kanton Wallis damit 2/3 der diesjährigen Jungwölfe schießen. Die Börsendaten von SIX. Der Swiss Market Index liegt im Moment bei 13.943 Punkten plus 0,2%. Der Dow Jones Index in New York fällt um 0,4%. Der Euro wird zu 94,15 gehandelt und der Dollar zu 82,76. Soweit die Meldungen. Und das Wetter. Am Nachmittag ist es im Norden wechselnd bewölkt mit nur kurzen sonnigen Abschnitten. Im Westen und Süden scheint die Sonne häufiger. Morgen ist es sonnig mit zunächst Hochnebel im Süden. Die Höchstwerte liegen zwischen 20 und 24 Grad. Das waren Nachrichten von Radio SRF. Verantwortlich Fabian Wüthrich.
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5: Haben Sie ja auch schon die Augen zugetan und sich mal vorgestellt und überlegt, wie das echt wäre, wenn das immer so wäre, wenn Sie nichts mehr würden sehen? Das macht man ja manchmal, dass man sich vorstellt, wie wäre es, wenn ich einen von meinen Sinnen nicht mehr hätte oder wenn der eingeschränkt wäre. Das ist Wahnsinn, das kann man sich, glaube ich, gar nicht richtig vorstellen. Radio ist ja vor allem auch bei Menschen mit Sehbehinderung ganz ein wichtiger Begleiter. Und jetzt werfen wir alle zusammen mal einen Blick in die technischen Möglichkeiten, wo blinde Menschen zur Verfügung stehen. Digitale Hilfsmittel für Menschen mit Sehbehinderung, da gibt es ein paar. Und da sind Sie dann vielleicht noch überrascht, welche Geräte das wichtig sind für blinde Mitmenschen. Wir hören es gerade als nächstes am Mikrofon mit Ihnen, Tina Negri. Einen schönen Nachmittag weiterhin.

0: Morgen haben wir gerade gehört vom Herbert Grönemeyer. Na, besser passt hätte jetzt einfach am Sonntag. Weil von dem haben wir es jetzt gerade am Sonntag gestartet, nämlich eine neue Krimi-Fernsehserie bei SRF. Blind heisst die Serie, weil eine der Hauptfiguren, der Barkeeper, der Nathaniel Brenner, blind ist. Aber wegen dem längst nicht jemand hilflos. Der Nathaniel Brenner nützt moderne Technologie, um sich in der Welt zurechtfinden. Und das, Jürg Schirren aus der Digitalredaktion, das ist nicht nur im Fernsehen in einer Serie fiktiv möglich, gell? Also digitale Hilfsmittel für blinde Menschen gibt es auch in der richtigen Welt immer mehr.
1: Ja, und dort schimpft man ja oft über das Smartphone, dass man da zu viel auf den Bildschirm schaut und seine Zeit wegfresse. Aber das muss man sagen, für Menschen mit einer Sehbehinderung, da ist das Gerät wirklich eine Art Heilsbringer. Also das lässt sich ja dank der Sprache steuern, kann auch mit Sprache wieder antworten. Ideal für Leute, die nicht mehr viel sehen oder vielleicht gar nichts sehen. Mhm. Und es lässt sich mit verschiedenen Apps für alle möglichen Zwecke rüsten und kann so eben Aufgaben erledigen, die es früher teure Spezialgerät dafür hat gebraucht. Also aha, eben etwas, das kann vorlesen oder ein Navigationsgerät, solche Sachen. Eine App, die Blinden oder Leute, die einfach nicht gut sehen kann, helfen, heisst Be My Eyes, also auf Deutsch Sei meine Augen. Da kann man Verbindung zu Freiwilligen herstellen, die sehen, und die können einem dann beschreiben, was die Smartphone-Kamera gerade so zeigt. Also die funktionieren dann eben als Art Augen für Leute mit einer Sehbehinderung. Die App gibt es seit über 10 Jahren und nach eigener Angabe wird sie von gut 1 Million Menschen mit Sehbehinderung genutzt und gut 10 Millionen Freiwillige stellen sich da quasi als Augen zur Verfügung.
0: Aber das heisst, es sollte dann eigentlich immer jemand rum sein, der einem helfen kann, oder?
1: Also wenn man sich umlässt, ist das der Fall. Sogar bei kleinen Sprachen wie der Schweiz müssen wir eigentlich nie lange warten. Allerdings, heute ist es gar nicht mehr immer nötig, wirklich mit einem Menschen zu reden, weil der Fortschritt von der künstlichen Intelligenz, die kommen auch Leute mit einer Sehbehinderung zu gut. Und auch denen, die im Alter vielleicht halt nicht mehr so gut sehen. Seit ein paar Jahren gibt es bei dieser App Be My Eyes nämlich auch eine Funktion, die Be My AI heisst, also sei meine KI, meine künstliche Intelligenz. Das funktioniert dann eigentlich sehr ähnlich wie mit Menschen, nur dass man halt mit der Kamera ein Bild macht, das KI einem beschreibt, was das da zu sehen ist und nicht der Mensch.
0: Und könntest du das, also hast du das auf dem Handy, könntest du uns das einmal da zeigen, was das
1: ich
0: da...
1: Ich kann das Handy zücken und habe die App zum Glück schon offen und jetzt mache ich mal ein Foto von dir und schaue, was die App dann sieht und sie einfach darauf gefasst, sie redet sehr schnell, weil Leute mit einer Sehbehinderung besser hören können als wir, also dort tönt es also einiges schneller. Aber ich probiere es jetzt mal, was da rauskommt, wenn ich die fotole.
0: Ich schaue nett, freundlich.
1: Sehr freundlich und trotzdem hat sie jetzt gerade Probleme. Das ist der Vorführeffekt.
0: Ist es sich nicht gewöhnt, wenn ich freundlich schaue vielleicht?
1: Vielleicht schaust du zu freundlich. schau mal ein bisschen unfreundlich und dann probiere ich es nochmal. Ja, siehst du, jetzt geht's.
2: Radiostudio mit einer Frau vor dem Mikrofon. In der Bildmitte ist eine Frau mit heller Haut und schulterlangen blonden Haaren an einem Studiotisch. Direkt vor ihrem Gesicht hängt ein großes schwarzes Studiomikrofon an einem seitlich schwenkbaren Auslesearm von oben herab. Die Frau hat die Augen geschlossen und den Mund leicht verzogen, als würde sie konzentriert zuhören oder eine Grimasse machen. Die Stimmung wirkt eher entspannt und humorvoll. Vor ihr auf dem Tisch stehen 2 große schwarze Computermonitore, einer links und einer rechts, mit passender Tastatur und Maus. Links liegt ein Smartphone flach auf dem Tisch, daneben einige Kabel. Im Vordergrund ist der geöffnete Bildschirm eines Laptops zu erkennen, auf dem ein Textdokument in einem Schreibprogramm angezeigt wird. Die obere Menüleiste und ein zweigeteiltes Dokument sind sichtbar. Der Text ist aber wegen der Entfernung
0: also, unsicher zu lesen. Wahnsinnig faszinierend, aber ich merke jetzt auch gerade, dank dieser Beschreibung, ich habe ja dein Handy nicht gesehen und das Bild, das du gemacht hast, aber du hast es einfach tatsächlich geschafft, ein Bild zu machen von mir mit zuenen Augen und verzogenem Maul.
1: Gibst du jetzt mir die Schuld? Ich sage, das ist natürlich bei dir der Fehler.
0: Natürlich.
1: Aber du hast auch gesehen, wie detailliert dass es wirklich das alles kann beschreiben kann. Also bis zu den Sachen, die um dich herum liegen. Und das hilft natürlich Leuten, die nichts mehr sehen, sehr. Die können nämlich bei der KI auch nachfragen. Also nehmen wir mal den Fall an, sie fotografieren etwas im Kühlschrank und dann steht da, ist eine Milch. Und dann kannst du nachfragen, ja, was ist das Ablaufdatum? Und dann kann sie ihm sagen, ob das Lebensmittel noch gültig ist oder nicht.
0: So, aber was sie jetzt nicht gewusst hat, ist, dass ich, wer ich bin. Also
1: nein, so gut ist es noch nicht.
0: Gut.
1: Oder so berühmt bist du noch nicht.
0: Ja, wahrscheinlich eher zweiter. Gut. Künstliche Intelligenz kann man nicht nur brauchen, um Bilder zu beschreiben. Sie kann Menschen mit einer Sehbehinderung auch auf ganz andere Arten helfen. Was es da alles schon gibt und was in Zukunft noch könnte dazukommen, eine Art Selbstfahrsystem für Fußgänger beispielsweise, das hören wir auch noch gerade. Nach Mel Stewart, da auf SRF 1.

0: Fear of the Cat. Es ist der Donnerstagnachmittag. 7 Minuten vor 4:30. Und wir lernen dazu. Haben Sie gewusst, dass es eine App gibt? Be My Eyes, sei meine Augen. Wo Menschen mit Sehbehinderung können, die Umgebung filmen oder fotografieren und dann nachher sagt in der App, was sie da vor sich haben. Haben wir jetzt gerade gelernt, dank Jürg Tschirren aus der Digitalredaktion, wo uns so ein bisschen zeigt, was es alles gibt für Menschen mit Sehbehinderung aus dem technischen Bereich an Hilfsmitteln. Und zu diesen Hilfsmitteln gehört natürlich eben auch das Smartphone und, wir haben es gehört, die künstliche Intelligenz.
1: Ja, im Zusammenspiel hat KI beschrieben, was ein Smartphone-Kamera aufgenommen hat. Allerdings, das muss man da auch sagen, die Systeme, die funktionieren zwar immer besser, haben aber die gleichen Probleme, die KI-Chatbots auch haben. Die KI kann nämlich mal einfach Sachen erfinden, die auf einem Bild drauf sind oder irgendetwas Wichtiges nicht sagen. Und eine Person, die selber sehen kann, die sieht den Fehler natürlich schnell. Mhm. Aber jemand mit Sehbehinderung, für diese Person kann es gefährlich werden. Darum ist so KI für Menschen mit Sehbehinderung eben doch nicht die Lösung von allen Problemen, so wie halt auch das Smartphone nicht immer das ideale Hilfsmittel ist. Mhm.
0: Was meinst du damit? Was ist denn das Problem mit dem Smartphone?
1: Ja, das muss man ja den Hang haben, oder? Wenn man mit der Kamera irgendetwas filmen will, was man erklärt hat. Und das ist mühsam, weil man den Hang vielleicht schon voll hat. Jemand links hat zum Beispiel den weißen Stock in den Hang, eine Einkaufstasche, und das ist es mühsam, noch das Smartphone vorzunehmen.
0: Stimmt.
1: Darum kommen jetzt die sogenannten Smart Glasses, also Brillen, die KI-Unterstützung haben, immer mehr. Die können auch erkennen, was sie sehen, und sie haben in den meisten Fällen die bessere Lösung, weil man nicht extra noch etwas in den Hang muss nehmen und weil die eigentlich immer von selbst bei dort hinschauen, wo der Kopf zeigt.
0: Ja, und so, also habe ich jetzt noch nie daran gedacht, so Smart-Brüllen extra für Leute mit Sehbehinderung, gibt es die schon?
1: Nicht extra für Leute mit Sehbehinderung, das ist eigentlich das Spannende, weil es funktionieren die Modelle, die für andere Leute auch sind, also die Ray-Ban von Meta zum Beispiel, vom Facebook-Konzern, die sieht aus wie eine ganz gewöhnliche Sonnenbrille, hat aber eine Kamera drin, die die Umgebung aufnehmen kann, einen Lautsprecher, der mit dem reden kann, und ein Mikrofon, das man kann brauchen, um Fragen zur Umgebung zu stellen. Das Ganze halt mit dem üblichen Problem vom Datenschutz, also zum Ende, dass Meta viel Daten von einem sammeln kann, aber zum anderen können solche Brillen eben auch Leute filmen, die vielleicht gar nicht davon mitbekommen. Und über genau solche Brillen hat man heute Vormittag hier auf SRF1 in der Sendung Forum geredet, dass man eben zum Beispiel die Persönlichkeitsrechte von Leuten kann verletzen dabei. Mhm. Und gerade wenn da noch KI ins Spiel kommt, um ein Bild zu beschreiben, dann ist nicht klar, wo das Bild dann schlussendlich landet, auf welchem Server das ist, ob ein Unternehmen das vielleicht dann brauchen kann, um seine KI zu trainieren. Das sind rechtliche Probleme, die es gibt, oder? Und es gibt auch technische, wo solche Brillen können zwar die Umgebung beschreiben, aber sie können nicht die Navigation für einen übernehmen. Also sie können nicht zuverlässig Hindernisse erkennen, ersetzen im Alltag von Leuten mit Sehbehinderung, also noch nicht den weißen Stock.
0: Mhm. Aber gibt es sonst Technologien, die das schon könnt?
1: Ja, da wird an verschiedene Sachen geforscht. Es gibt verschiedene Technologien, die da entwickelt werden, aber vielleicht noch nicht marktreif sind. Ein Gerät zum Beispiel finde ich sehr interessant von einem Spin-off von der ETH Lausanne. Dort hockt einem quasi so etwas auf den Schultern, wo auch wieder mit den Kameras kann die Umgebung filmen und einem aber näher an gewünschte Orte her navigieren. Also das Gerät, das gibt so mit Tönen Hinweise darauf, soll man jetzt links laufen, soll man rechts laufen, soll man stoppen, ist da vielleicht irgendetwas Gefährliches. Und es kann eben auch Hindernisse sehen auf Kopfhöhe, wo man sonst reinputschen würde, wo der weiße Stock nicht helfen würde. Wäre sehr gut. Das Gerät ist aber eben, wie gesagt, noch nicht marktreif. Es ist im Moment zum Beispiel noch zu schwer, um es den ganzen Tag bequem zu tragen. Aber es zeigt ein bisschen, wo das Technologie eben hingehen könnte, wenn es um Hilfe geht für Leute mit einer Sehbehinderung.
0: Also da kommt noch einiges auf uns zu, zum Glück. Danke, Jürg Tschirren aus der Digitalredaktion. Über technologische Hilfsmittel, die Menschen mit Sehbehinderung eben das Leben leichter machen können. So wie man das eben auch in der neuen SRF-Krimiserie «Blind» sehen kann, die ab dem Sonntag läuft auf SRF. Und die Sendung, die Jürg Tschirren angesprochen hat, das Forum mit der Frage, braucht es ein Verbot von Smart Glasses? Ja oder nein? Alle Menschen mit Sehbehinderung schütteln wahrscheinlich vehement den Kopf. Die Sendung, die Diskussion, die findet Sie online bei uns. Auf SRF Play.

0: Kruger Brothers auf SRF 1 mit «The Plan» gerade gehört. Jetzt ist 4:30 Uhr.
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0: Vor dem Gotthardtunnel Richtung Norden ab Quinto 4 Kilometer Stau, bis zu 45 Minuten Wartezeit. Die Einfahrt Airolo ist gesperrt. Dann weiter Stau oder stockend in der Region Solothurn auf der A1 Richtung Zürich zwischen Lutherbach und Herkingen. In der Region Basel auf der A2 Richtung Deutschland ab Pratteln. In der Region Zürich, hier konnte die Unfallstelle beim Limmataler Kreuz geräumt werden. Jedoch weiterhin Stau auf der A1 Richtung Bern ab dem Brütiseller Kreuz. Und vor dem Gubristunnel Richtung St. Gallen ab Dietikon ebenfalls sowie auf dem Westring ab Urdorf Süd.
2: Das ist Regional Diagonal. Mein Name ist Jörg André. Es sind Bilder, die auf den ersten Blick irritieren. Ross in Interlaken im Berner Oberland, wo die Kutschen müssen ziehen bei grosser Hitze, wo in praller Sonne stehen und warten. Daneben Touristen, die Freude haben an diesen Tieren und an einer Kutschenfahrt durch Interlaken. So Bilder sind diesen Sommer an verschiedenen Orten auftaucht, wo SRF hat sie bekommen. Wie geht es den Kutschenross von Interlaken? Der Thomas Pressmann hat nachgefragt.
3: Wir haben verschiedene Fotos und auch Videos von Tieren bekommen. Und zwar von einer Frau, die anonym bleiben möchte. Sie sagt, der Ross ging es schlecht. Gerade diesen Sommer haben sie wegen der Hitze gelitten.
4: Die Kutschenbetreiber fahren von morgen bis am Abend spät mit diesen Rössern ohne Pause und ohne Essen. Und die armen Pferde sehen sie auf den Videos, wie die leiden.
3: So Meldungen gibt es alle Jahr wieder. Dieses Jahr sind es besonders viel. Wir gehen dem Abend nach, sagt der Kantonstierarzt Reto Weiss. Auch dieses Jahr haben seine Leute Kontrollen gemacht.
5: Wir haben nie müssen feststellen, dass die Rosse überfordert wären, dass sie überlastet wären und sie zum Schluss kommen, dass an sich dort kein Verstoss gegen die Tierschutzgesetzgebung vorliegt.

0: Bündner Gemeindeparlament das nötige Geld dafür bewilligt. Knapp 160 Millionen Franken kostet das Projekt. Die Stadt müsste davon knapp 30 Millionen übernehmen. Den Rest teilen sich Kanton, SBB und der Bund. Für den Stadtpräsident Thomas Marbet eine ausgezeichnete Lösung.
1: Streng genommen kann man sagen, jeder Partner zahlt einen Teil davon, ganz grob ein Viertel, und kommt das Ganze über. Und darum finde ich eigentlich den Profit sehr gut. Also man bekomme 4 und gebe 1. Ich finde das hervorragend.
0: Ausser dem neuen Bahnhofplatz sind unter anderem längere Perron, zwei neue Velostationen und eine neue Fußgängerbrücke über die Aare geplant. Im nächsten Februar können sich auch noch die Stimmberechtigten dazu äussern. In der Stadt Zürich ist der Bau von rund 4'000 Wohnungen blockiert, weil sie nicht den strengen Bestimmungen vom Bundesinventar der schützenswerten Ortsbilder entsprechen. Auch andere Städte sind davon betroffen, Zürich aber besonders stark. Nach Verhandlungen mit dem Bund gibt es jetzt eine Lösung. Hans-Peter Künzi.
2: 4 Buchstaben sind zwar die das Zürich bauen wollen, in Wallungen bringt. ISOS, Inventar der schützenswerten Ortsbilder der Schweiz. In Zürich gilt das ISOS nicht etwa nur für die Altstadt und ein paar ausgesuchte historische Gebäude und Plätze in den Quartieren, sondern für 75% der ganzen Fläche, sagt Martin Schneider, der stellvertretende Direktor vom Amt für Städtebau. Kommt dazu, in Zürich gibt es bei Bauprojekten häufig Rekurs. Konsequenz, die Schwammendingen oder Zeebach hat es zum Beispiel ein Problem gegeben, nur weil auch noch eine Tiefgarage oder eine Solaranlage geplant war.
3: Wir haben zahlreiche Bauprojekte, insbesondere auch sehr große Planungen, langjährige Planungen, die blockiert waren. Wir kamen da auf rund 4'000 Wohnungen, die davon betroffen waren, und davon sehr viele genossenschaftliche Wohnungen, also genau die Wohnungen, die wir in der Stadt Zürich brauchen, nämlich preisgünstiger.
2: Die Stadt Zürich, der Schweizer Städteverband und der Kanton Zürich haben darum mit dem Bund das Gespräch gesucht. Und jetzt gibt es eine Lösung.
3: Der Bund hat nach vielen Gesprächen und Besprechungen jetzt beschlossen, dass die Verordnung zum ISOS angepasst wird. Das Ganze hat dann die Folge, dass wir zukünftig deutlich weniger Fälle haben werden, in denen diese strenge Anwendung vom ISOS zum Tragen kommt.
2: Für Martin Schneider vom Zürcher Amt für Städtebau eine sehr gute Lösung. Die Bauherrschaften können ab dem 1. November, ab dann gilt die neue Regelung, ihre Baugesuche einreichen.
0: Der Pegelstand von vielen Gewässern in der Ostschweiz ist so tief wie noch nie. Diese Woche hat der Untersee zwischen Kreuzlingen und Stein am Rhein den bisherigen Tiefstand von 1949 unterschritten. Das macht auch der Schifffahrt zu arbeiten. Die Schifffahrtsgesellschaft Untersee und Rhein schreibt heute, dass sie mehrere Stationen nicht mehr anfahren kann. Gerade beim Untersee spürt man die Auswirkungen der langen Trockenheit. Der Lorenz Och vom Thurgauer Amt für Umwelt sagt, die Situation sei immer noch sehr angespannt.
4: Teilweise haben wir historische Tiefstände festgestellt, dort wo wir Messstellen eingerichtet haben. Wir haben teilweise sehr alte Messstellen, zum Beispiel in Berlingen, wo schon seit dem 19. Jahrhundert messen. Einige Flussgewässer, vor allem die kleineren Bäche im Thurgau zum Beispiel, sind teilweise ganz ausgetrocknet.
0: Oder Zürichsee hat sehr wenig Wasser. An der Messstation Schmerikon ist bis jetzt noch nie ein tieferer Pegelstand gemessen worden. Das war es für heute hier bei Regional Diagonal.
5: Eis am Nachmittag.
6: 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Weiter geht es jetzt dann gerade mit dem Blick auf die Wetterprognose, auf die 10 vor. Und das sind London Beat.

Billy Joel auf SRF 1. Donnerstagnachmittag, wo wir ein kleines Quiz machen miteinander. Sie hat eine Pony-Frisur, früher noch aufgesteckt, mit Vögeln oder Blumen drin. Mhm. Sehr exzentrisch geschminkt. So ein bisschen wie dort mal in den 60er Jahren Frauen geschminkt waren. Wer könnte das echt sein? Aber gut, vielleicht gebe ich Ihnen gescheiter noch schnell die Stimme. Das hilft natürlich.

0: Wenn man die Frau sieht und hört, dann ist sie Naturgewalt. Und die einen oder anderen werden sie jetzt schon erraten haben. Nicole Bernegger, haben wir da gerade gehört, ist aktuell mit dem Album auf Tournee, kommt diesen Samstag zu uns auf Zürich, und zwar in unsere Sendung «Swiss Made Live». Und ich kann Ihnen sagen, die Frau, die ist wirklich mit Leib und Seele auf der Bühne, und da vergisst sie sich also manchmal, wenn sie mit ihrer Band auftritt. Und zwar so fest, dass sie schon ein paar Mal Bretter von der Bühne auf eine ganz harte Art zu spüren bekommen hat.
1: Ich bin schon einige Mal umgekehrt oder von der Bühne gestürzt, Schritt ins Leere und so. So Gespäss. Ist ein bisschen unangenehm, aber ein bisschen peinlich.
0: Oh nein, aber zum Glück hat sie sich noch nie schwer verletzt dabei und kann das mit Humor nehmen, wenn eben so ein Fauxpas passiert.
1: Ja, ich vergesse mich auch ein bisschen. Ich glaube, mein Gefühl für Raum ist nicht immer so gut.
0: Ja, oder vielleicht ist es auch einfach, weil sie sich so vergisst in der Musik und einfach so, so eintaucht, dass sie halt dann einfach irgendwie das aussenrum gar nicht mehr so mitbekommt. Es ist das Erleben von dem, was sie singt, sagt sie selber.
1: Zum Teil spielen wir Songs auf der Bühne und das berührt mich wirklich so fest, dass ich wirklich die Geschichte noch so nahe kann, dass es mich wirklich auch zu Tränen rührt.
0: Mhm. Ja. Ja, das ist mit Haut und Seele. Die Lieder nicht nur singen, sondern leben. Das macht Nicole Bernegger zusammen mit ihrer Band. Und wenn sie jetzt sagen, ja, das müssten wir ja schon fast mal live sehen, oder? Dann sage ich natürlich ja. 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

0: Julia Leon mit Fences hier auf SRF 1. Und gewonnen hat die Billett für Nicole Bernegger übrigens Dani Heberli, die sich sehr gefreut hat. 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
0: Ja, kein Billett braucht man für den Gaudenz Fluri von SRF Meteo. Grüezi,
2: ja, den gibt es gerade gratis.
0: Ja, der ist einfach inklusive dabei, gell? Und zwar mit folgender Frage: Regnet es noch irgendwo jetzt?
2: Es ist also richtig im Regnen nicht, aber so ein bisschen im Niesle aus den vielen Wolken, die wir momentan vor allem über der Alpen-Nordseite haben. Im Wallis und im Süden, da ist es noch sonnig. Aber aus den Wolken raus im Norden, da kann es zum Teil ein bisschen draus rausnieseln. Das aktuell besonders in der Zentralschweiz, dort in den Bergen, wo es ein bisschen draus raus etwas kommt. Und dann auch noch in der Ostschweiz und in Graubünden kann es in den nächsten Stunden vielleicht sogar mal noch ein paar anständige Regentropfen geben. Aber auch dort reden wir eigentlich von Tropfen und nicht wirklich von Regen, wie man dem auf das, was wir würden warten. Mhm. Also von dem her eigentlich nur so ein bisschen etwas auf dem Rad. Da zuckt es ein bisschen. In der Nacht lockern die Wolken dann schon wieder auf und morgen ist es dann eigentlich von Anfang an den allermeisten Orten schon wieder sonnig. Bald Wolkenreste sind vielleicht noch mal lokal, kann sich ein Nebelfeld bilden. Geht aber alles weg, macht den Sonnenplatz, dann ziehen höchstens ein paar Schleierwolken auf und sonst gibt es einfach nur einen sonnigen Tag morgen bei Höchstwert zwischen 20 und 24 Grad.
0: Hm, was heisst da nur ein sonniger Tag? Da gibt es sicher auch Leute, die sich da die Hände reiben und sich darauf freuen. Gell? Wie ist das eigentlich am Wochenende?
2: Ja, wenn man morgens noch arbeiten müsste, hat man auch am Wochenende noch weiterhin sehr viel Sonnenschein parat. Es gibt auch wieder nur lokal ein paar Nebelfelder, allenfalls auf der Alpen-Südseite, jeweils am Morgen ein paar Hochnebelfelder, die sich aber auflösen und sonst nicht allzu viele Wolken. Also sehr ein sonniges Wochenende auf beiden Seiten von Alpen bei Temperaturen von 24 bis 27 Grad. In der Nordwestschweiz könnte es sogar bis gegen 28 Grad draufgehen. Hm. So warm wird es um diese Jahreszeit, also sehr, sehr selten. Wir sind danach an dem, was überhaupt möglich ist für die Jahreszeit. Und es ist auch etwa 10 Grad mehr, als was eigentlich normal wäre für die Jahreszeit.
0: Gefühlt sagen dir das einfach schon das ganze 2026,
2: genau.
0: Um ehrlich zu sein.
2: Es ist wirklich, wir haben für alle, die es ein bisschen genauer interessiert, Simon Eschle bringt heute Abend im Fernsehen eine Grafik, die man sieht, die letzten, zwei oder drei Wochen von Bern, wo eigentlich ausser einem Tag, jeden Tag deutlich wärmer war, als was man eigentlich normal wäre für die Jahreszeit.
0: Mhm, darum, gut,
2: ja, du hast da mit dem Gefühl nicht so
0: aber
2: unrecht. Ja.
0: Sag jetzt noch geschwind. Also, es wird jetzt einmal so warm in dem Fall und nächste Woche zieht sich das weiter. Weißt du das schon oder wird es wieder kühler?
2: Es zieht sich nächste Woche zuerst einmal so weiter. Die Hoffnung ist dann schon da, dass es dann ab Mitte Woche mal ein bisschen zurückgeht mit der Temperatur. Aber das, was wir alle bräuchten, nämlich der Regen und zwar einmal ein bisschen richtig Regen, nach dem sieht es überhaupt nicht aus. Vielleicht einmal ein bisschen etwas am Donnerstag oder am Freitag. Aber es ist dann schon Oktober.
0: Wir drücken die Daumen. Danke vielmals, Gaudenz Fluri, und weiterhin einen schönen Abend.
2: Gleichfalls, merci.
0: Danke tausend. Bei uns gibt es Joe Cocker auf den Ohren. In 8 Minuten ist 5, da gibt es wieder Nachrichten.

0: mit der Coke Feller. Weit weg auf SRF 1. Wir haben eine dringende Meldung.
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0: Vorsicht in Graubünden auf der A13 Richtung Chur zwischen Thusis Nord und Rotenbrunnen. Gefahr durch einen Malereimer auf der Fahrbahn. Und vor dem Gotthardtunnel Richtung Norden ab Quinto 3 Kilometer Stau und 30 Minuten Wartezeit. Die Einfahrt Airolo ist gesperrt. Dann weiter Stau oder stockend in der Region Solothurn auf der A1 Richtung Zürich zwischen Lutherbach und Herkingen. In der Region Basel auf der A2 Richtung Deutschland zwischen Pratteln und Breite. Im Aargau auf der A1 Richtung Bern zwischen dem Limmataler Kreuz und Aarau Ost.
2: Die Nachrichten von SRF um 5 mit Basil Koller. Die Tür bleibt zu. Trotz richterlichem Urteil sind 3 US-Medienhäuser weiterhin vom Weißen Haus ausgeschlossen. Die Pegel bleiben tief. Schweizer Seen haben nach wie vor wenig Wasser. Die Schifffahrt muss sich anpassen. Und alter Raclette-Käse unter dem Mikroskop. Käse ist heute hygienischer als früher, aber auch weniger vielfältig. Das Wetter morgen sonnig bei 20 bis 24 Grad. Mehrere US-Medien haben nach wie vor keinen Zugang zum Weißen Haus. Dies, obwohl ein Bundesrichter zuvor entschieden hat, dass diese Medien wieder Zugang erhalten sollen. Der Bundesrichter gab den Medienhäusern CNN, MS Now und Politico recht. Diese hatten argumentiert, der Ausschluss der Medienschaffenden bedrohe die Medienfreiheit. Doch wie nun die Medienhäuser berichten, können ihre Angestellten den Regierungssitz des US-Präsidenten weiterhin mehrheitlich nicht betreten. Letzte Woche hatte US-Präsident Donald Trump CNN, MS Now und Politico vom Weißen Haus ausgeschlossen. Angeblich würden sie Falschinformationen verbreiten. Die EU-Staaten haben sich darauf geeinigt, Sanktionen zu verhängen gegen die russische Medienschaffende Xenia Fjodorova. Der Grund, Fjodorova habe unter anderem manipulierte Informationen verbreitet. Fjodorova ist eine ehemalige Führungskraft des Senders Russia Today France. In dieser Funktion sei sie an der Umsetzung der redaktionellen Linie des Senders beteiligt gewesen und habe prorussische Erzählungen im Zusammenhang mit dem russischen Angriffskrieg gegen die Ukraine eingebracht, heißt es von der EU. Dies habe sie unter anderem auch bei anderen französischen Medien getan, nachdem Russia Today in der EU gesperrt wurde. Die Sanktionen der EU beinhalten das Einfrieren von Vermögenswerten und ein Reiseverbot in die EU. Die Schweizer Seen haben teils so wenig Wasser wie schon lange nicht mehr. Am Zürichsee beispielsweise steht das Wasser stellenweise so tief wie noch nie. Und das ist auch für die Schifffahrt ein Problem. Pascal Wieders ist seit 35 Jahren Kapitän bei der Zürichsee Schifffahrtsgesellschaft. Er sagt, so etwas habe er noch nie erlebt und ein Ende sei nicht in Sicht.
3: Wir werden Zahlen sehen, wahrscheinlich noch vom Seepegelstand, die wir noch nie gesehen haben. Das macht mir sehr stark Sorge. Ich bin also wirklich täglich, fast stündlich beobachte ich den Seepegelstand und bitte darum, dass es ein bisschen mag ansteigen. Ja.
2: Ähnlich wie am Zürichsee sieht es auch am Untersee aus, dem westlichen Teil des Bodensees. Diese Woche wurde dort der bisherige Tiefstand von 1949 unterschritten. Solche Situationen dürften künftig eher zur Regel als zur Ausnahme werden, sagt Lorenz Och, Hydrogeologe beim Kanton Thurgau.
4: Vor allem seit 2018 haben wir jetzt einige Trockenperioden gehabt. Es ist nicht absehbar, dass sich die Situation wird verbessern wird.
2: Auch am Bodensee muss sich die Schifffahrt dem wenigen Wasser anpassen. Die Schifffahrtsgesellschaft Untersee und Rhein kann mehrere Landestellen nicht mehr anfahren. Die Strecke zwischen Stein am Rhein und Diessenhofen ist unterbrochen. Und jetzt noch 2 Meldungen aus der Session. Jugendliche sollen für schwere Verbrechen künftig härter bestraft werden können. Nach dem Nationalrat hat nun auch der Ständerat zugestimmt, das Jugendstrafrecht zu verschärfen. Künftig soll der maximale Freiheitsentzug für Jugendliche ab 16 Jahren von 4 auf 6 Jahre erhöht werden, bei 15-Jährigen von 1 Jahr auf 2 Jahre. Und Firmen sollen das Schweizer Kreuz nur auf ihren Produkten verwenden dürfen, wenn das Produkt auch mehrheitlich in der Schweiz hergestellt wurde. Das möchte der Ständerat. Er hat einen Vorstoß gutgeheißen, der eine Verschärfung des Markenschutzgesetzes fordert. Hintergrund ist die Marke On, die auf ihren Schuhen das Schweizer Kreuz verwenden will, obwohl sie im Ausland produziert werden. Das Geschäft kommt nun in den Nationalrat. Und wir bleiben gleich bei einem typisch Schweizer Produkt, dem Raclette-Käse. Gut verpackt kann man den bis zu 6 Wochen im Kühlschrank aufbewahren. Später sollte man ihn entsorgen. Müsste man zumindest meinen. In einem Käsearchiv im Wallis findet man nämlich noch heute Raclette-Käse aus dem 19. Jahrhundert. Ein Forschungsteam hat diesen nun untersucht. Ronja Bollinger.
5: In modern hergestelltem Käse hat es weniger verschiedene Bakterien als noch vor rund 150 Jahren. Das zeigt eine neue Studie unter der Leitung der Landwirtschaftlichen Forschungsstelle des Bundes Agroscope und der ETH Zürich. Dafür haben sie 8 Laibe Raclette-Käse der letzten 150 Jahre untersucht. Der älteste stammt aus dem Jahr 1875, der neueste von 2017. Das Forschungsteam hat nun die DNA der Käse analysiert. Fazit: Die Zusammensetzung der Bakterien im Käse war früher vielfältiger und enthielt mehr Bakterien, die auch im Darm oder auf Pflanzen vorkommen. Grund seien die Herstellungsmethoden. Früher gab es mehr spontane Gärung, heute ist der Prozess standardisierter und hygienischer. Die untersuchten Käse stammen alle von derselben Alpkäserei. Aufbewahrt wurden sie ursprünglich nicht für die Forschung, sondern wegen einer alten Tradition für Beerdigungen.
2: Nun zu den Börsendaten von SIX. Der Swiss Market Index liegt im Moment bei 13.904 Punkten, minus 0,1%. Der Dow Jones Index in New York fällt um 0,5%. Der Euro wird zu 94,28 gehandelt, der Dollar zu 82,91. Und zum Schluss der Blick aufs Wetter. Morgen ist es sonnig, zunächst mit Hochnebel im Süden. Die Höchstwerte liegen zwischen 20 und 24 Grad. Das waren Nachrichten von Radio SRF. Verantwortlich Fabian Wüthrich.
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6: Ist das nicht schön, dass wir miteinander unterwegs sind? Wir alle, also sie und ich und er und die Sepp und die auch und der dort. Wir sind alle an einem anderen Punkt, natürlich im Leben generell, beruflich, auch geografisch, ja. Aber sie und ganz ein Haufen andere hören ja gleichzeitig, was da jetzt gerade am Radio läuft, was ich da am Babbeln bin. Also so gesehen sind wir gemeinsam hoffentlich weniger einsam. Das würde ich uns allen auf alle Fälle ganz fest wünschen. In dem Sinn, grüezi miteinander. Schön dürfen wir Sie begleiten in dieser Donnerstagabend am Mikrofon. Tina Nägeli.

0: Shattered Dreams, Johnny Hates Jazz. Am 10.05 Uhr auf SRF 1. Es gibt doch so ein Sprichwort, oder? Glück ist das Einzige, wo, wenn man es teilt, mehr wird. Irgend so. Geteilte Freude ist doppelte Freude, oder wie ist das gegangen?
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0: Wie auch immer das jetzt genau heisst, Yannick Breu von SRF Sport, wir können uns gerade über 5 Medaillen gemeinsam freuen. Erzähl, wer hat die eingeheimset?
2: Ja, die ersten 2, die wir jetzt darüber reden, die hat es gegeben für die Schweiz an der Europameisterschaft im Orientierungslauf. Simona Ebersold gönnt Silber bei den Frauen, ihre Brüder der Fabian bei den Männern, beide über die Langdistanz. Simona Ebersold ist in Litauen nur geschlagen worden von der 23-fachen Weltmeisterin Tuve Alexandersson aus Schweden.
3: Ich glaube, ich habe jetzt gesehen, ich bin 1 Minute hinter der Tuve und so wie ich gelaufen bin, muss ich sagen, bin ich mega zufrieden damit.
2: Die drittplatziert, sie hat fast 4,5 Minuten verloren auf die Weltmeisterin. Gleichzeitig mit Silber hat Simona Ebersold auch den Gesamtweltcup gewonnen gerade. Nur wenig später hat dann ihre Brüder, der Fabian, nachgezogen und auch Silber geholt.
4: Ja, es ist mega cool. Ich habe mir viel vorgenommen für heute, aber ja, dass es auf das Podest lenkt, ist natürlich nicht selbstverständlich. Und ja, richtig cool, hier können, wirklich das abzuliefern, was ich mir vorgenommen habe. Und ja, ist mega cool.
2: Ja, definitiv alles andere als selbstverständlich. Für ihn ist es der grösste Erfolg im Einzel bis jetzt. Die anderen 3 Medaillen, die gibt es an der Triathlon-Weltmeisterschaft. Bei den Junioren wird der Thibaut Rivier Weltmeister. Bei den Frauen gönnt Anouk Dana Silbert, Kimi Casanova bei ihrer ersten WM Bronze. Zum Fußball und der Schweizer Nationalmannschaft. Die tut sich gerade in der Türkei vorbereiten auf das Nations League-Spiel am Samstag gegen Nordmazedonien. Ein spezielles Spiel für den Nazi-Verteidiger Adrian Bayrami, der auch hätte für Nordmazedonien spielen können.
5: Ja, auf jeden Fall. Es ist ein Ort, wo ich sehr viel Familie habe natürlich. Und ja, ich freue mich auf die Spiele, die wir gegen Mazedonien werden haben, mit sehr viel familiären Besuch, die ich werde haben. Und ja, ich freue mich nur.
2: Morgen reist die Schweizer Nazi dann nach Nordmazedonien. Das Spiel ist dann am Samstag, um 8:45 am Abend. Und gibt es zu sehen bei uns auf SRF 2 und zu hören auf SRF 3.
0: Und weiter geht's mit Musik aus der Schweiz von Paolo Meneguzzi.

0: 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Colby Kaya, den wir hier gehört haben auf SRF 1. Stellen Sie sich vor, wenn da jemand vor Sie ansteht, das Handy zückt und Sie einfach anfängt zu filmen. Tack. Einfach so. Ist wahnsinnig daneben, oder?
1: Ich habe enorm Mühe mit dem.
0: Nicht, dass das täglich passiert, aber es ist auch schon. Finde ich sehr irritierend. Immerhin, muss man aber sagen, kann man ja dann in dem Moment, wenn jemand wirklich ansteht und einfach so einem ins Gesicht filmt, dann kann man sagen, stopp, das ist gar nicht erlaubt, wollte ich nicht aufhören. Jetzt gibt es aber einen neuen Trend, ja? Nämlich sogenannte smarte Brille. Smart Glasses, die fast aussehen wie normale und die haben vorne drin eine Kamera eingebaut, wo man jederzeit und auch sehr diskret kann Fotos machen und filmen. Politikerinnen und Politiker und auch der Schweizer Badmeisterverband fordern darum ein Verbot von diesen sogenannten smarten Brillen. Und über das haben wir geredet, hier auf SRF 1, heute von 10 bis 11 in unserer Diskussionssendung im Forum. Braucht es ein Verbot von diesen Smart Glasses, ja oder nein, ist die Frage. Im SRF 1 Hörer Timo Grüninger aus Rapperswil geht es so, wie es vermutlich noch vielen anderen Leuten geht. Er sieht das ambivalent.
2: Ich sage, das Verbot ist einfach nicht möglich. Das haben wir schon mehrmals in der Menschheitsgeschichte gemerkt. Das Verbot wird da nicht können, etwas bezwecken. Was ich aber auch gesehen ist, dass es halt zwei Zielgruppen anzieht, also so eine Brille. Und einmal klar die, die einen Nutzen können haben im Alltag davon. Aber auch die Leute, die dann durch die Möglichkeit ja eher komische negative Sachen machen.
0: Ja, und die gibt es leider auch. Den Timo Grüninger aus Rapperswil haben wir da gerade gehört. Und der SRF1-Hörer Philipp Häfliger aus Lenzburg wäre eigentlich für ein Verbot. Er findet allerdings, man müsste vor allem bei den Herstellern von diesen Smart Glasses ansetzen.
3: Ich habe mir zum Beispiel vorgestellt, wenn jetzt die automatische Erkennung von Personen stattfindet mit so einer Brille, dass dann nachher die zum Beispiel automatisch verpixelt werden. Dass man einfach den Herstellern technische Vorschriften vorgibt, die sie umsetzen müssen, sodass möglichst der Datenschutz halt gewährleistet ist und bleibt.
0: Ja, und dann hat sich auch noch Andi Zbrunn aus dem Waris Life ins Forum gemeldet. Er ist Mountainbiker und er sagt, jetzt sollen wir doch die Brille nicht gerade einfach verteufeln. Es gäbe ja tolle Sachen, die man damit machen könnte. Beispielsweise eben filmen, wenn man auf dem Mountainbike unterwegs ist. Und ebenfalls aus dem Waris hat sich der Heinz Bühler zu Wort gemeldet und er hat gesagt, für Blinde und Sehbehinderte, wie er dazugehöre, dass sich so eine Brille ein wahrer Segen im Alltag.
4: Die Meta-Brille, das wird ich wirklich, ich würde so einen Haufen Sehbehinderte sagen. Habt nicht Angst vor dieser Technik, das ist etwas Gutes. Ich finde es einfach schade, dass jetzt jeder ein komischer Kauz ist, der so eine Brille hat und per se einfach mal auch ein Spanner ist oder irgendetwas.
0: Ja. Braucht es ein Verbot von diesen sogenannten smarten Brillen in der Schweiz? Ja oder nein? Das haben wir diskutiert, zusammen mit Ihnen im Forum, im Radio und im Fernsehen auf SRF 1. Und wenn Sie gerne schauen wollen, wie so eine smarte Brille aussieht und ob Leute auf der Straße gemerkt haben, dass wir sie mit dieser Brille gefilmt haben, wir haben es nämlich ausprobiert, können Sie alles schauen im Video von der Sendung Forum, online bei uns, srf1.ch. Und wenn jetzt vielleicht so einen Hersteller zulässt, wie wäre es dann, wenn man die Brille weiterhin macht? Aber wenn sie anfängt zu filmen, dann kommen auf jeder Seite von den Gläsern zwei Fähnchen raus und dann sieht man nämlich auch, ob gefilmt wird oder nicht.

0: Black Velvet. Ist der Donnerstagabend auf SRF 1 mit Alana Miles und mit dem Überblick, wie es unterwegs so tut.
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0: 17.29 Uhr, Entwarnung in Graubünden auf der A13 Richtung Chur zwischen Thusis Nord und Rotenbrunnen. Keine Gefahr mehr durch einen Malereimer auf der Fahrbahn. Vor dem Gotthardtunnel Richtung Norden ab Quinto 3 Kilometer Stau, rund 30 Minuten Wartezeit. Die Einfahrt Airolo ist gesperrt. Dann weiter Stau oder stockend in der Zentralschweiz auf der A2 Richtung Luzern ab Hergiswil. In der Region Zürich vor dem Gublis-Tunnel Richtung St. Gallen ab Dietikon und ab Burdorf Nord. Weiter auf der A1 zwischen Seebach und dem Brütiseller Kreuz. Im Aargau auf der A1 Richtung Bern zwischen dem Limmataler Kreuz und Aarau-Ost. In der Region Basel auf der A2 Richtung Deutschland zwischen Pratteln und Breite. Und in der Region Solothurn auf der A1 Richtung Zürich zwischen Lutherbach und Herkingen.
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3: Sie hören das Regionaljournal Zentralschweiz. Das Behandeln von psychischen Krankheiten ist wichtig. Das haben heute im Zuger Kantonsrat alle Parteien gefunden. Und trotzdem ist die Idee von einem 24-Stunden-Notfalldienst nicht durchgekommen im Parlament. Seit dem Dienstag läuft in Luzern eine Totenwache. Morgen ist Trauerfeier. Beerdigt wird nicht ein Mensch, sondern eine Musikrichtung, der Techno. Wir fragen nach, was hier genau hinter ihnen ist und warum der Luzerner Theologe Meinrad Fuhrer die spezielle Abdankung leitet. Heutzutage schauen wir darauf, dass wir möglichst einheimische Pflanzen haben und keine Ophyten, die sich ausbreiten. Es hat aber auch andere Zeiten gegeben. Im 19. Jahrhundert waren die exotischen Gewächse beliebt.
4: In Luzern war man extrem stolz darauf, dass man am Gehen jeden Frühling eben mehrere hundert so Palmen in Kübeln aufgestellt hat. Und dann im Herbst entsprechend wieder abgeräumt und in die Depots versorgt, wo wir sie dann über den Winter müssen bringen, was auch noch eine rechte Arbeit war.
3: Jetzt gibt es ein neues Buch über die Stadt Luzern und wie sie früher mit der Natur umgegangen ist. Das Wetter, morgen gibt es viel Sonne, wenig Wolken und Temperaturen um die 20 Grad herum. Am Mikrofon Julia Stirnimann. Wer selber schon einmal in einer psychischen Notsituation war oder jemand Nachs hat mit einer psychischen Krankheit, weiss aus eigener Erfahrung, die ganzen Einrichtungen, die in diesen Fällen helfen sollten, sind überlastet. Die Wartelisten und die Wartezeiten sind lang. Der Zuger Kantonsrat hat heute aber gleich nichts wissen von einem psychiatrischen Notfalldienst, der rund um die Uhr per Telefon erreichbar wäre. Warum nicht? Michael Zetzi hat im Parlament zugelassen.
5: Der Vorschlag für den Notfalldienst ist von den Alternativen die Grünen gekommen. Klar gäbe es schon heute schweizweit ganz verschiedene Angebote, die man anleiten könnte, hat Andreas Eiten gesagt.
6: 144, 143, 147, der ärztliche Notfalldienst, Hausärztinnen und Hausärzte, APP, KJP, der psychiatrische Notfalldienst, die Polizei, die Notfallstation, Kliniken und weitere Stellen.
5: In diesem Fall bedeutet die viel, aber eben nicht einfach euch gut.
6: Wer in einer Ausnahmesituation ist, soll nicht zuerst herausfinden müssen, welche Stelle zu welcher Uhrzeit und in welcher Situation zuständig ist.
5: In einer Krise brauche ich einen klaren Zugang, hat Andreas Eiten gesagt, und das sei im Kanton Zug jetzt eben nicht gewährleistet. Ähnlich hat es auch Christian Häcklin von der SP gesehen. Es sei wichtig, dass die betroffenen Leute schnell Hilfe bekommen.
7: Kleine Notfälle, das heißt ohne Fremd- und Eigengefährdung, haben lange Wartezeiten. Meist verbessert sich der Zustand nicht von selbst, sondern kann schlimmer werden. Irgendwann ist es dann ein großer Notfall. Das ist für die Betroffenen schlimm. Wartefristen sind persönliche Katastrophen und falls zu spät geholfen wird, kann die Behandlung sehr teuer werden.
5: Es sei wichtig, dass die betroffenen Leute schnell Hilfe

0: ist aktuell eine der ganz grossen Herausforderungen im Gesundheitswesen.
1: Und mit diesen Herausforderungen hat sie dann auch das Tor auf da für all die Argumente, die eben gegen so einen 24-Stunden-Notfalldienst sprechen. Der Hauptgrund: Fachleute sind rar. Überall. Und die müssen wir darum jetzt gut überlegt einsetzen.
0: Die Mitte erachtet es nicht als sinnvoll, vor diesem Hintergrund der personellen Ressourcenknappheit weitere Ressourcen 24 Stunden in einem Telefondienst zu binden.
1: Nicht zu vergessen, die hohen Kosten von mindestens 1,5 Millionen Franken pro Jahr hat der Hans Küng im Namen der SVP ergänzt. Und?
2: Drittens, die Rahmenbedingungen, welche im Konkordat geregelt sind und einen eigenen 24-Stunden-Dienst im Bereich der Psychiatrie aktuell schwierig gestalten würden.
1: Das Konkordat, das ist das Psychiatrie-Konkordat Uri, Schweiz und Zug, wo die drei Kantone geregelt haben, wer wie für die Versorgung bei psychischen Notfällen und Erkrankungen zuständig ist. Alles Argument, wo eine grosse Mehrheit vom Rat überzeugt haben. Der Regierungsrat muss also keine genauere Abklärungen machen für eine 24-Stunden-Notfallnummer für einen psychiatrischen Notfalldienst. Das hat das Zuger Kantonsparlament mit 56 zu 18 Stimmen entschieden.
3: Wir kommen zu den Nachrichten vom Tag und da geht es zuerst um ein Urteil aus dem Kanton Aargau, das aber auch den Kanton Zug betrifft. David Kunz.
4: Der Kanton Aargau hat nämlich einen Pflegefachmann gesperrt, weil er Behandlungen gemacht hat, die er gar nicht dürfen. Er hat zum Beispiel Narkosen in Zahnarztpraxen gemacht, auch im Kanton Zug. Der Aargauer Kantonszahnarzt hat darum die Zuckerzahnärzte in einer Mail gewarnt und ihnen gesagt, dass dieser Mann bei ihnen gesperrt sei. Die Staatsanwaltschaft hat den Kantonszahnarzt wegen dem angeklagt, wegen Amtsgeheimnisverletzung. Da hat es jetzt aber einen Freispruch gegeben. Christiane Büchli vom Regionaljournal Aargau-Solothurn sagt, das Gericht sei zum Schluss gekommen.
5: Es gab Fehler beim Departement und der Staatsanwaltschaft. Die Kommunikation bei den Behörden hat nicht gut funktioniert und der Kantonszahnarzt sei nicht richtig zu den Informationen gekommen, die er gebraucht hätte. Und er hat ja nicht andere gewarnt zu seinem Vorteil, sondern wollte Patientinnen und Patienten schützen. Darum hat das Bezirksgericht den Kantonszahnarzt freigesprochen.
4: Im Kanton Luzern. Da ist gestern bekannt worden, dass es an der Spitze der Luzerner Kantonalbank einen Wechsel gibt. Der Stefan Studer wird neuer Bankdirektor. Er ersetzt den Daniel Salzmann, der soll in Verwaltungsrat der LKB wechseln. Die Personalien sind umstritten. Die SP vom Kanton Luzern hat eine dringliche Anfrage an die Regierung eingereicht. Sie stellt Fragen zu der Unabhängigkeit vom Verwaltungsrat, wenn jemand von der operativen Ebene direkt in die strategische Führung wechselt. Und die SP will von der Regierung auch wissen, wie dass sie das gesagt, dass der Vater vom neuen Chef schon Direktor von der LKB sei. Der Kanton Luzern ist Mehrheitsaktionär von der Bank. Der Schulalltag von Kantonsschülerinnen und Schülern im Kanton Nidwalden wird künftig etwas einfacher. Einerseits sind nicht die Noten nach jedem Semester entscheidend, sondern es gibt eine Jahrespromotion. Und andererseits haben sie nicht mehr 40 Lektionen in der Woche, sondern noch maximal 39 inklusive Wahlfächer. Das teilt der Regierungsrat heute mit. Die Änderungen sind Teil des kantonalen Mittelschulgesetzes. Das Nidwaldner Kantonsparlament hat die im Frühling schon beraten. Der Rat hat dann einen Teil des Gesetzes wieder zurück in die Regierung geschickt, zum Überarbeiten, und zwar vor allem wegen der Wahlfächer. Jetzt kommt das Gesetz dann nochmal für eine definitive Beratung ins Parlament. Die Obwaldner Gemeinden sollen im Kanton finanziell helfen. In den nächsten 5 Jahren sollen sie maximal 5 Millionen pro Jahr von den Kosten übernehmen, dass der Kanton finanziellen Spielraum überkommt. Die Regierung hat die Vernehmlassung eröffnet für die Änderungen. Dort drinnen ist auch festgelegt, dass der Beitrag der Gemeinden zurückgeht, falls die Rechnung vom Kanton besser abschließt als budgetiert. Und das Luzerner Schauspiel-Duo Ohne Rolf kommt eine Auszeichnung über im Rahmen des Schweizer Preis Darstellende Künste. Das Bundesamt für Kultur vergibt den Preis. Für das Duo Ohne Rolf, das sind der Jonas Anderhub und der Christoph Wolfisberg, gibt es 40'000 Franken. Ohne Rolf ist bekannt für ihre Art, auf der Bühne miteinander zu kommunizieren. Das machen sie nämlich nicht mit Reden, sondern nur schriftlich mit Plakat. Und dann wird auch noch die Theatergruppe Zellstoff vom Bund ausgezeichnet für die Produktion «Vier Fünftel» oder «Von der Kunst keine Fahrstuhlmusik zu werden». Die Preisübergabe die ist Anfang November zu Aarau.
3: Und jetzt tönt es hier bei uns im Regional.

0: Journalrasche so wie sonst eigentlich nie. Wir reden nämlich über Techno. Techno, das ist mehr als nur eine Musikrichtung. Die elektronische Musik hat sich gerade in den 90er Jahren zu einer prägenden Jugend- und Clubkultur entwickelt. Es ist eine Kultur, die friedlich sein will und offen für alle, egal wer das man ist und woher das man kommt. Der Grundgedanke hinter dem Techno, der sei aber gefördert. Das sagt ein junges Künstlerkollektiv. Sie gehen sogar noch weiter und sagen, der Techno ist tot. Darum tun sie ihn morgen beerdigen. Und auch die katholische Kirche macht mit. Primus Ettlin.
1: Ein dunkler, langgezogener Raum ohne Fenster. So sieht es in der Kegelbahn aus. Das ist ein Club bei der Baselstrasse in der Stadt Luzern. Der ist vor kurzem zugegangen. Ganz hinten im Raum steht ein schwarzer Sarg, von unten mit blauem Licht beleuchtet. Aus dem Sarg raus tönt noch leislich ein Bass. Ein Symbol für den Tod vom Techno, erklärt Fabio Savoldelli. Er führt mich gerade hinterher zum Sarg.
2: Also man kann hier den Stoff und dann muss man einfach so ein bisschen zur Seite machen. Und dann darf man einfach durchlaufen.
3: Muss man da ruhig sein? Oder?
2: Du kannst machen, was du angebracht fühlst. Und wie du dich wohlfühlst in dem Moment. Es ist interessant, dass die meisten Leute sehr ruhig werden mit der Zeit. Also man hat sehr viel ganz vorne. Und dann redet man so ganz andächtig miteinander, obwohl es ja nur ein Raum ist mit einem Sarg.
1: 3 Tage lang, 72 Stunden, halten das Künstlerkollektiv Feige und Sohn hier die Totenwache. Das ist der Fabio Savoldelli zusammen mit dem Joshua Schibli und dem Leon Cremonini. Sie sind zwischen 26 und 31. Sie beerdigen also den Techno. Und dass sie das im ehemaligen Club Kegelbahn machen, ist kein Zufall. Es geht nämlich nicht um die Musikrichtung, sondern um die Subkultur dahinter.
2: Was hier interessant war, also die Dritte sind immer sehr niedrig. Also das kleinste, was man kennen konnte, waren 5 Franken. Und das hat ermöglicht, dass viele verschiedene Menschen sich hier begegnen können. Sobald der Niedrig teurer wird, bedeutet es auch, dass gewisse Menschen sich das nicht mehr leisten können, dort hinzugehen. Und dann verändert sich so das Publikum. Und plötzlich gehört es irgendwie dazu, sich zu zeigen auf eine Art und Weise. Man verändert sich in einer Gruppe und die Räume gehen verschwunden und durch das wird es weniger inklusiv.
1: Die Kunstinstallation setzt also das Zeichen gegen die Gentrifizierung, gegen das Aussterben von leicht schmuddeligen, dafür günstigen Orten, gegen das Aussterben von der Technosubkultur. Aber was zeichnet denn die Technoszene genau aus? Das können Besucherinnen und Besucher bei der Kunstinstallation gerade selber sagen. In einer Ecke steht ein Mikrofon. Dort können sie aufnehmen, was sie über Techno denken. Und das haben auch schon ein paar Leute gemacht.
4: Techno ist für mich in erster Linie das Gefühl von Freiheit. Einfach können sein und dazu zu tanzen, wie man will, ohne verurteilt zu werden von anderen. Und das finde ich etwas mega Schönes.
5: Für mich ist genau Techno das. Der Schrei zum Rauskommen aus dem Alltag.
6: Ich glaube, ich verbinde sehr wenig mit Techno. Das liegt leider auch daran, dass ich zu jung bin. Ich stelle mir es mega wild vor und mega frei.
1: Wild, frei, ein Ausbruch aus dem Alltag. Genau über das Verständnis von Techno hat das Künstlerkollektiv ursprünglich etwas machen. Dabei sind sie aber eben zum Schluss gekommen.
2: Über das, was wir die ganze Zeit reden, so das wirklich inklusive, die Community oder die Momente, wo man so wirklich loslassen kann, die werden immer weniger oder die gibt es nicht mehr so krass, weil die Räume irgendwie verschwinden. Und dann sind wir schnell auf den Punkt gekommen, wo ich aber eigentlich kann man sagen, oder es ist gestorben, es ist tot.
1: Und um auf das aufmerksam zu machen, brauchen die jungen Künstler ein religiöses Ritual. Der Fabio Savoldelli hat Wurzeln in Italien und als seine Grosseltern gestorben sind, hat er selber erlebt, wie so eine 72-stündige Totenwache abläuft.
2: Ich finde es total wichtig, das ernst zu nehmen, weil es ist nicht das lächerlich machen über Leute, die Techno unglaublich wichtig ist, und es ist auch nicht das lächerlich machen über die Kirche oder über die Rituale.
1: Dass es ihnen ernst ist, zeigt auch, dass sie die katholische Kirche angefragt haben und die bei diesem Projekt mitmacht. Nach der Totenwache gibt es morgen Abend eine Prozession zu der Jesuitenkirche und dort gibt es dann ein Trauerfeier, geleitet vom Seelsorger Meinrad Fuhrer.
7: Ich habe sofort verstanden, was die wollen und habe gefunden, tatsächlich, es hat extrem viele Parallelen.
1: Auch die Kirche will für alle offen sein, schaffe das aber nicht immer. Und er als Vertreter der katholischen Kirche der Stadt Luzern hat den Auftrag, Orte zu schaffen, die für alle leicht zugänglich sind.
7: Was gezeigt wird jetzt durch das Projekt mit dem Sterben von zugänglichen Club und inklusiven Club, ist ein grosses gesellschaftliches Problem. Wir haben ganz viele politische Entscheidungen im Moment, die Inklusivität und Zugänglichkeit beschränken. Und für mich ist als Christ mit meinen Überzeugungen, dass Christentum Freiheit und Sorgfalt und Wertschätzung von allen Menschen bedeutet, einfach ein wichtiges theologisches und politisches Anliegen, auf das aufmerksam zu machen. Also es ist eine Art wie ein Beispiel für etwas, das gross gesellschaftlich gerade passiert und wo mir sehr Sorgen macht.
1: Dass die katholische Kirche bei diesem Projekt mitmacht, passt aber nicht allen. Es hat auch schon Kritik gegeben, dass religiöse Rituale in diesem Zusammenhang anheben müssen. Der Meinrad Fuhrer sagt da dazu:
7: Was ist denn der Unterschied, wenn man ein Mozart-Requiem oder ein Verdi-Requiem im KKL aufführt? Also das ist auch eine Adaption in eine andere Welt, ganz eine andere Szene, aber das ist genau so eine Adaption. Und die bürgerliche Welt findet das natürlich super, das macht man, und das nicht super, das stimmt einfach nicht.
1: Es sei die Aufgabe der Kirche, gerade eben auch neue Themen und Sorgen der heutigen Zeit aufzunehmen. In dem Fall also das Clubsterben. Schlussendlich ist das Ganze aber auch künstlerisch überspitzt. Das sagt Fabio Savoldelli, der morgen Abend zusammen mit seinen beiden Partnern den Sarg vom Techno durch die Stadt Luzern trägt. Techno, wo eben nicht nur als Musikrichtung verstanden wird, sondern als Subkultur, die ums Überleben kämpft.
0: Der Primus Zettlin über eine spezielle Abdankung, die hier stattfindet. «Die Stadt, der See, die Berge». Das ist ein Slogan, das Luzern braucht, um Touristinnen und Touristen anzulocken. Und jetzt reden wir über ein Buch mit dem Titel «Das Grün, der See, die Gärten». Tatsächlich geht es hier unter anderem auch um den Tourismus, aber nicht nur. Das Buch zeigt auf, was für eine Beziehung zu der Natur die Stadt Luzern im Laufe der Zeit hatte. Geschrieben hat es Linus Rüegge im Rahmen seiner Forschungen an der Uni Basel. Der Autor hat Geschichte, Geografie und Soziologie studiert und ist selber in Luzern aufgewachsen. Wir haben uns heute getroffen, und zwar auf dem Insel in Luzern, mit Blick auf den See raus. Vom Insel aus sehen wir hier zum Musikpavillon am G über. Und da kommt Ihnen gerade eine Geschichte aus dem Buch oder ein Kapitel aus dem Buch in Sinn.
8: Wo man den neu wollte bauen, als ein kleines Stadtparkli, da hat man ein Berliner Architekt engagiert, der sehr grosse Ideen hatte, was für einen schönen gestalteten Raum mit einem offenen, freien Platz man dort haben könnte. Er hat die Pläne auf Luzern geschickt und man hat die pflichtbewusst ausgeführt. Und bei der Eröffnung im Mai 1908 haben sich dann aber die Musiker geweigert, auf die Bühne zu gehen. Das Problem war, man hat alle Bäume vorher dran gefällt, um den offenen Platz zu erreichen. Und es war in dem Mai auch schon sehr warm. Und die Musiker hatten einfach Angst um ihre Instrumente, weil es derart heiß war, dass sie nicht die Instrumente aufs Spiel setzen wollten. Und man hat dann Lorbeerbäume in Kübel herkarren. Und im kommenden Winter hat man dann grosse, ausgewachsene Bäume aus dem Alters hergefahren, in der Hoffnung, dann eben so wieder ein bisschen Schatten und ein bisschen Kühle an diesen Platz zu bringen. Und das ist irgendwie noch ein schönes Beispiel für ein historisches Thema, das irgendwie auch heute wieder aktuell ist.
0: Sie hat sich in den letzten 6 Jahren jetzt mit dem Thema befasst, mit dem Umgang von der Natur im städtischen Raum. Wie sind Sie auf das Thema gekommen?
8: Ich glaube, am Anfang ist gestanden, dass ich von einem Austauschsemester in Berlin zurückgekommen bin, wieder auf Luzern. Und dann ist mir plötzlich ganz anders auf die Stadt geschaut, weil mir plötzlich aufgefallen ist, wow, es ist eigentlich, grün ist so nah, man sieht Berge, man hat eine dritte Dimension, man hat das Wasser, das so nah ist. Irgendwie ist mir dann aufgefallen, es ist doch irgendwie ein sehr spezifischer Look, wenn man so will, von dieser Stadt. Also, sie sieht nicht aus wie die andere. Und dann habe ich mich als Historiker natürlich gefragt, woher kommt das eigentlich? Gibt es da irgendeine Geschichte? Und kann dem wollen angehen. Das ist so am Anfang gestanden.
0: Jetzt werde ich auf ein paar Punkte oder ein paar Themen vom Buch eingehen. Zuerst gehen wir zum Ende des 19. Jahrhunderts. Dort hat die Stadt kübelweise Palmen importiert, um den Touristen ein mediterranes Flair zu geben. Also man hat einen riesigen Aufwand betrieben, um Pflanzen von weit weg hierher zu holen.
8: Ja, die Stadt und der damalige Stadtgärtner, der sehr innovativ und umtriebig war, hat sich eigentlich hier verordnet in einer grösseren europäischen Bewegung oder einer Kunstform, wo es darum ging, welche Pflanzen können wir eigentlich bei uns in Europa anpflanzen, die vielleicht da gar nicht wachsen. Also es war ein bisschen Wettbewerb gewesen. Es hat viel mit den Kolonien zu tun gehabt, die jetzt die grossen europäischen Mächte hatten und von dort ganz viele Pflanzen, Samen und so weiter mitgebracht haben. Und im Zuge von dem ist es wie in Mode gewesen, dass eine Stadt plötzlich eben nicht nur die Buchen und ich weiß nicht, Kastanien oder was es auch alles gehabt hat, in den öffentlichen Anlagen zu haben, sondern eben auch exotische Pflanzen. Es war eine Herausforderung, die über den Winter zu bringen. Luzern hat zwar ein relativ mildes Klima, man hat auch geschwärmt, dass man hier viel mehr anpflanzen kann als beispielsweise in Basel oder Frankfurt oder Berlin. Aber gleich hat man auch den Gewächshäuser gebraucht, wo man die Palmen hineinstellen kann. Und es war ein rechter Aufwand, den man betrieben hat. Und in Luzern war man extrem stolz darauf, dass man am Gehen jeden Frühling eben mehrere hundert so Palmen in Kübeln aufgestellt hat. Und dann im Herbst entsprechend wieder abgeräumt und in die Depots versorgt, wo man sie dann über den Winter müssen bringen, was auch noch eine rechte Arbeit war.
0: Ein anderes Thema sind die Parks, wo wir jetzt sind. Die hat es eigentlich schon sehr, sehr früh gegeben. Sie sollen schon immer so dekorativ sein, zum Anschauen. Ab 1900 hat sich das geändert. Auch ein bisschen mit der Einführung der 8-Stunden-Tage. Also die Leute haben auch weniger arbeiten. Und die Parks mussten plötzlich auch eine Freizeitanlage sein, oder? Dass die Eltern mit den Kindern spielen konnten.
8: Ab 1900 sind auch die Städte extrem stark gewachsen. Also auch Luzern war 1910 viermal so gross gewesen wie 50 Jahre davor. Und das hat wie auch neue Nöte hervorgebracht. Es hat kleine Wohnungen gegeben, es war eng, es war stickig. Und durch das hat sich eigentlich schon das Bewusstsein verändert, für was auch öffentliche Grünräume da sind. Also die Idee war, dass das eine erweiterte Stube kann sein, auch für weniger bemittelte Leute und solche, die sich aber keinen privaten Garten leisten können.
0: Da passt ein anderes Thema dazu, das sind Kleingärten, die sogenannten, oder Schrebergärten. Die sind aufgekommen zwischen den beiden Weltkriegen. Heute ist das für viele Leute ein Hobby. Und früher war es effektiv Nahrungsbeschaffung.
8: Also das war schon beim Jahr 1915, wo immer mehr Leute sich die immer teurer werdenden Lebensmittel nicht mehr leisten konnten. Antrag auf Unterstützung gestellt hat und die Stadt hat plötzlich gefunden, wow, das wird jetzt aber mega teuer, jetzt müssen wir andere Lösungen haben. Und ihre Idee ist dann gewesen, komm, wir schauen, ob wir den Leuten ein Stückchen Land zur Verfügung stellen, damit sie sich ihre Lebensmittel, die damals im Verhältnis sehr viel teurer waren, selber können anbauen, damit sie sich können ernähren können.
0: Ein weiterer interessanter Punkt ist der Rotsee, wo heute oder am Sonntagnachmittag wird da ringsum gejoggt, Familienspaziergänge dicht an dicht. Das war früher überhaupt nicht so. Das war einfach eine Kloake.
8: Ja, also ursprünglich war es auch schon ein recht idyllischer Ort mit der Fähre, die bis ins Mittelalter zurückgeht, zum Kloster. Und es hat einen Fischer gegeben. Und eben, wo die Stadt so schnell gewachsen ist, wo das Meyhof-Quartier gebaut worden ist, um 1900, hat man die Abwasser alle einfach in den See geleitet, weil es praktisch war und man hatte eigentlich auch gar keine andere Lösung zu dieser Zeit. Der See ist dann relativ schnell umgekippt, er hatte keine Frischwasserzufuhr gehabt. Und es gibt dann so einen Inspektionsbericht vom eidgenössischen Fischereiinspektor, ich glaube aus dem Jahr 1918 oder so, wo er eben seinen Ekel beschreibt, wo er an dem See steht und es stinkt und es schwimmen tote Fische auf. Und er musste die wirtschaftlichen Einbußen für den Fischer beziffern. Ich kann mich nicht mehr genau erinnern, wie viel es war, aber ja, recht viel.
0: Linus Rüge, was bringt Ihre Forschung für die Zukunft?
8: Als Historiker ist es natürlich nie so einfach zu sagen, was man jetzt aus dieser Geschichte lernen kann, weil wir beschäftigen uns mit der Vergangenheit und nicht mit der Zukunft. Aber meine Hoffnung wäre schon, dass man irgendwie, wenn man das Buch gelesen hat, so ein bisschen ein Verständnis dafür hat, was verschiedene Phänomene unter dem Begriff Natur irgendwie gefasst werden und dass die keinesfalls irgendwie immer in Einklang zu bringen sind, sondern auch, dass wer Natur sagt, sehr viele verschiedene Sachen kann meinen und dass es auch sehr, wie sagt man, widersprüchlich kann sein. Für Natur für den einen ist Belästigung für den anderen und Natur für die dritte ist der Erholung für den vierten. Und darum glaube ich, wenn wir so in Zukunft in gesellschaftlichen Debatten darüber reden, wir wollen mehr Natur in der Stadt, dann würde ich einfach dafür plädieren, dass man genau hinschaut, was meint man jetzt eigentlich? Meint man Biodiversität? Meint man das Klima? Meint man Hitzeschutz, meint man Erholungsräume. Das sind sehr verschiedene Bedürfnisse, die alle legitim sind. Aber irgendwie muss man auch priorisieren oder sich an gewissen Orten entscheiden, was, für was soll es da sein. Und ich glaube, das hilft, wenn man ein genaues Verständnis davon hat, um was es eigentlich geht.
0: Der Luzerner Historiker Linus Rüegge war das. Die Buchvernissage, die ist heute oben bei der Stadtgärtnerei zu Luzern. Rausgegeben tut das Buch der Verlag Hier und Jetzt. Das ist SRF 1 mit Informationen aus der Zentralschweiz. Jetzt mit Informationen zum Wetter in der Zentralschweiz. Geht dann zu Fluri von SRF Meteo.
9: Die dicken Wolken über uns lockern sich in der Nacht recht gut auf. Es gibt eine klare Nacht und Tiefstwert liegen dann morgen in den Tiefanlagen bei etwa 10 Grad. Morgen Tag durch gibt es viel Sonnenschein. Es sind nur ab und zu ein paar Wolkenfelder durch. Am Morgen hat es vielleicht noch ein paar Wolkenreste da und dort in den Tälern. Oder ganz lokal kann ich auch ein Nebelfeld nicht ganz ausschliessen, das aber schnell einmal weggeht. Und die Temperaturen gehen dann am Nachmittag rund um den Vierwaldstättersee auf etwa 20 Grad durchauf. Zu Engelberg sind es 17 Grad und zu Andermatt gibt es 16 Grad. Ähnlich geht es am Wochenende weiter. Da scheint an beiden Tagen meistens die Sonne mit noch wenigen Wolkenfeldern und lokalen Nebelfeldern am Morgen früh. Aber die Temperaturen die steigen noch weiter an. Es gibt dann bis zu 25 Grad.
0: Es ist Punkt 5 vor 6. Wir schauen noch einmal aufs Wichtigste zurück von unseren heutigen Sendungen. Primus Etlin.
1: Einrichtungen, die sich um die psychische Gesundheit der Leute kümmern, sind häufig überlastet. Auch im Kanton Zug. Darum haben die Alternativen die Grünen eine Telefon-Hotline einführen, die rund um die Uhr erreichbar ist für Leute in einer psychischen Notsituation. Der Kantonsrat will von dem aber nichts wissen. Dana Bieri von der Mitte hat heute in der Debatte stellvertretend für die Gegner gesagt:
10: Die Mitte erachtet es nicht als sinnvoll, vor diesem Hintergrund der personellen Ressourcenknappheit weitere Ressourcen 24 Stunden in einem Telefondienst zu binden.
1: Der Rat hat den Vorstoss mit 56 zu 18 Stimmen abgelehnt. Der Kanton Luzern schließt das Jahr finanziell besser ab als gedacht. Die Finanzdirektion hat im Budget eigentlich mit einem Plus von 7,6 Millionen Franken gerechnet. Jetzt sieht es nach einem Plus von 420 Millionen Franken aus. Grund sind unter anderem auch hohe Ausschüttungen von der Nationalbank und weniger Ausgaben für die Innovationsbeiträge für Firmen. Im Kanton Schweiz werden zwei Bauprojekte deutlich teurer als angenommen und das hat Folgen. Bei der Sanierung der Kantonsstrasse zu Tuggen muss darum das Kantonsparlament nochmal zusätzliches Geld bewilligen und bei der Umgestaltung vom Bahnhofareal Zingenbohl muss der Gemeinderat nochmals Volk darüber abstimmen. Der Kanton Nidwalden will regeln, wie es mit den Leuten aus der Ukraine weitergeht, wenn die dann mal eine Aufenthaltsbewilligung bekommen. Die Regierung schlägt vor, dass der Kanton zuständig ist und die Gemeinde einen Pro-Kopf-Beitrag zahlen. Ab nächstes Jahr dürfte sie das etwa eine halbe Million Franken kosten. Und das Luzerner Schauspielduo «Ohne Rolf» kommt eine Auszeichnung über im Rahmen des Schweizer Preis «Darstellende Künste». Für das Duo «Ohne Rolf», das sind der Jonas Anderhub und der Christoph Wolfisberg, gibt es 40'000 Franken.
0: So viel für den Donnerstagabend vom Regionaljournal Zentralschweiz. Unser Produzent heute war David Kunz. Am Mikrofon verabschiedet sich Julia Stirnimann.

0: Donnerstagabend, den 24. September, haben wir sie hören. SRF 1, jetzt dann gerade mit unserer Sendung «Echo der Zeit». Und vorher noch das.
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0: Um 17.59 Uhr Vorsicht in der Region Solothurn auf der A1 Richtung Zürich bei Wangen an der Aare besteht Gefahr durch einen Baustellenpfosten in der Ausfahrt. Dann Entwarnung in der Westschweiz auf der A9 Vevey-Martigny zwischen Montreux und dem Glion-Tunnel in beiden Richtungen. Keine Gefahr mehr durch Personen auf der Fahrbahn. Und ebenfalls Entwarnung in Graubünden auf der A13 Richtung Chur zwischen dem Isabella-Tunnel und Bonaduz. Keine Gefahr mehr durch Reifenteile auf der Fahrbahn. Dann Stau in der Region Zürich vor dem Gubristunnel Richtung St. Gallen ab Dietikon und ab Urdorf Nord auf dem Westring Richtung Chur. Auf der A1 zwischen Seebach und dem Brütiseller Kreuz, im Aargau auf der A1 Richtung Bern zwischen dem Limmataler Kreuz und Aarau Ost, in der Region Basel auf der A2 Richtung Deutschland ab Pratteln, in der Zentralschweiz auf der A2 Richtung Luzern ab Hergiswil und dann auf der A14 ebenfalls ab Rütihof. Und vor dem Gotthardtunnel Richtung Norden 3 Kilometer Stau, etwa 30 Minuten Wartezeit ab Quinto. Die Einfahrt Airolo ist gesperrt. Am Mikrofon war Tina Nägeli. Es wird 6 sein.
2: Radio SRF, Echo der Zeit mit Brigitte Kramer. Donnerstag, der 24. September, das beschäftigt uns heute. Der Empfang feierlich, die Themen strittig. Chinas Präsident Xi Jinping ist auf Staatsbesuch in den USA. Mehr zum Treffen der beiden Supermächte gleich. Dann, Marokko wählt ein neues Parlament, aber die Jungen interessiert es kaum. Sie sagen,
3: dass sie sich abgestoßen fühlen von Korruptionsfällen, in die Parlamentarier verwickelt sind, dass das zumeist alte Männer seien, die die Jugend nicht verstünden und dass sie auch nicht darauf hoffen, dass das Parlament Marokkos ihre soziale Lage verbessern werde.
2: So Nordafrika-Kenner Stefan Ehlert im Echo-Gespräch. Der sogenannte Friedensrat skizziert die ersten Schritte zum Wiederaufbau des Gazastreifens. 2,5 Milliarden Dollar sind dafür vorgesehen. Ein Tropfen auf den heißen Stein. Und die israelische Comedian Noam Schuster Eliassi setzt sich ein für einen Frieden zwischen Israeli und Palästinensern. In Israel werde sie deswegen oft Verräterin genannt.
4: I'm a very experienced traitor.
2: Warum sie trotzdem nicht aufgeben will, erzählt sie am Schluss im Echo der Zeit. Mit viel Pomp hat US-Präsident Donald Trump gestern Abend seinen chinesischen Amtskollegen Xi Jinping in Washington in Empfang genommen. Chinas Staatspräsident ist für einen mit Spannung erwarteten Staatsbesuch in die USA gereist. Das Treffen zwischen den Oberhäuptern der beiden mächtigsten Volkswirtschaften der Welt dauert 3 Tage. Frage an USA-Korrespondent Andrea Christen. Donald Trump hat seinen chinesischen Amtskollegen bereits auf dem Rollfeld und auf dem roten Teppich begrüßt. Was sagt das aus?
5: Es ist ungewöhnlich, dass ein US-Präsident einen Gast schon am Flugzeug empfängt, mit so viel militärischem Pomp auch empfängt. Xi Jinping hat Trump, als dieser im Mai in Peking war, nicht am Flugzeug empfangen. Trump schrieb heute auch auf seinem sozialen Netzwerk auf Truth Social, Xi habe stark, lebhaft, fit ausgesehen, Zitat, besser denn je. Und heute, als er Xi dann im Weißen Haus empfing, sprach er von einer wirklich großartigen Freundschaft. Das passt zu einem US-Präsidenten, der eine Faszination für Autokraten, für Diktatoren hat, der hier wohl auch mit pompösen Zeremonien beeindrucken will. Und zweitens, Trumps Umfragewerte sind sehr schlecht. Die Teuerung ist immer noch erhöht, Benzin- und Dieselpreise sind hoch wegen des Irankriegs und im November stehen in den USA Wahlen an. Es herrscht in diesem Handelskonflikt mit China seit bald einem Jahr eine Art Waffenruhe, die Trump in dieser Situation, in der er ist, wohl beibehalten will. Es gibt aber an diesem üppigen Empfang auch Kritik, auch aus Trumps eigener Partei. Xi sei ein brutaler Diktator, hieß es etwa von Senator Roger Wicker.
2: Etwas ist besonders, Fernsehaufnahmen dieses Empfangs gibt es kaum, weil Trump einige Medien vom Weißen Haus ausgeschlossen hatte. Wie weh tut das dem US-Präsidenten?
5: Er hat 3 Medienhäuser, darunter CNN, am letzten Freitag aus dem Weißen Haus verbannt, weil ihm die Berichterstattung nicht passte. Andere große News-Sender solidarisierten sich, sodass die sogenannten Pool-Kameras, die Trump sonst auf Schritt und Tritt begleiten, fehlen. Ein Richter hat das Weiße Haus in der Nacht auf heute angeordnet, den Journalisten den Zugang vorerst wieder zu gewähren. Aber heute ist zu hören, dass sie immer noch nicht ins Weiße Haus gelassen wurden. In der Folge hat tatsächlich kein großer News-Sender den bisherigen Verlauf des Staatsbesuchs live übertragen. Auch nicht Xis heutigen Empfang im Weißen Haus, was für US-Verhältnisse sehr ungewöhnlich ist. Und um Ihre Frage zu beantworten, hier kollidiert Trumps Wut auf die Medien mit seinem Drang nach ständiger Aufmerksamkeit. Non-Stop-Berichterstattung, speziell im Fernsehen, diese Live-Übertragungen seiner langen Auftritte, das ist gewissermaßen der Sauerstoff für Trumps Regierungsstil. Und wenn dieser über längere Zeit fehlt, wird das Trump wohl nicht gefallen.
2: Es gibt einige strittige Themen zwischen China und den USA. Stichwort Handel, Stichwort KI, Stichwort Irankrieg. Was ist von diesem Treffen zu erwarten?
5: Diese Waffenruhe im Handelskonflikt, die im November ausgelaufen wäre, wird wohl verlängert, gemäß Finanzminister Scott Bessent, um 2 Monate. Darüber hinaus wird dieser Gipfel zwar ein pompöses Spektakel bieten, aber nicht viel Substanzielles bringen, obwohl, wie Sie ja ausführen, viel zu diskutieren ist. Trump hat erklärt, in Sachen KI oder wie er es neuerdings nennt, Superintelligenz, wolle er keine Regulierung. Ich würde auch noch Taiwan anführen. Es wird interessant sein zu sehen, ob Trump Waffenlieferungen an Taiwan zurückhält, was Xi entgegenkäme und was, weil Trump offenbar hier Wert auf diese Beziehung legt, auch möglich ist.
2: Andrea Christen, besten Dank. Xi Jinpings Besuch in den USA ist bereits das 2. Treffen der beiden Staatsoberhäupter dieses Jahr. Im Mai besuchte Trump Peking. Viel Konkretes kam damals nicht heraus. China konnte die USA dazu bringen, das Verhältnis der beiden Wirtschaftsmächte als konstruktive Beziehung von strategischer Stabilität zu bezeichnen. Welche Erwartungen hat Xi an die Reise nach Washington? Ostasien-Korrespondent Samuel Emch.
6: Die Drucker in Washington dürften bereits heiß laufen, denn die beiden Präsidenten werden wohl zahlreiche Vereinbarungen und Absichtserklärungen unterzeichnen bis am Freitag. Ein Treffen auf höchster Ebene ist immer auch ein Termin für solche Gesten der Geschäftigkeit. So dürften Xi und Trump zum Beispiel ihre Unterschrift unter ein Papier setzen zum derzeit viel besprochenen Thema der künstlichen Intelligenz. Aus den Vorbereitungen des Treffens ist bekannt, dass China und die USA einen KI-Dialog etablieren, allenfalls gar ein Notfalltelefon einrichten wollen. Konkrete Ansätze, ob und wie die beiden KI-Großmächte diese auch regulieren wollen, erwartet hingegen niemand. Professor Huang Ping vom Shanghai International Think Tank in Shenzhen sagt: Ich glaube, dass sich die beiden in der Frage der Sicherheit von KI zwar einig sind, andererseits aber glaube ich, dass der Wettbewerb zwischen den USA und China stärker ist als der Wille zur Zusammenarbeit. Tatsächlich liegen die Positionen der beiden Seiten so weit auseinander, dass die Absichtserklärung zu KI kaum über Floskeln hinausgehen dürfte. Konkretere Absichten dürfte Xi Jinping im Bereich des Handels haben. Vor 10 Monaten haben sich die beiden Präsidenten auf einen Burgfrieden im eskalierenden Handelskrieg geeinigt. Zwar beschuldigen sich China und die USA gegenseitig, die Versprechen zu brechen, trotzdem zeigt Peking großes Interesse, das Stillhalteabkommen bis zum Ende von Trumps Amtszeit zu verlängern. Denn die Unsicherheit im Handel belastet die Wirtschaft und damit die Unternehmen in China. Das sagt auch Eric Cheung, Präsident der amerikanischen Handelskammer in Shanghai. Firmen würden derzeit ihre Strategien anpassen. Sie produzieren hier für die ganze Welt, außer für die USA, weil die Beziehungen zwischen China und den USA zu fragil sind. Das ist aufwendig und mit Kosten verbunden. Xi wird also darauf bedacht sein, im Handel mehr Stabilität zu erreichen. Das ist zumindest ein kurzfristiges Ziel. Langfristig sieht Peking die Beziehungen zu Washington im Kontext eines grundlegenden Wandels. China und die USA befinden sich aus chinesischer Perspektive in einem Wettstreit der Großmächte, wobei die USA alles versuchen, um den Aufstieg Chinas zu verhindern. Peking wiederum will eine Eskalation vermeiden, aber auch seinen Einfluss in der Welt vergrößern. Ausgerechnet US-Präsident Trump sei für Peking in diesem Prozess eine große Hilfe. Das sagt Jörg Wuttke, langjähriger Präsident der Europäischen Handelskammer in Peking und seit einem Jahr beim TGA Think Tank in Washington.
7: Na, ich meine, Präsident Xi hat in Donald Trump seinen idealen Partner als amerikanischen Präsidenten. Donald Trump hatte de facto einige Allianzen aufgelöst. Donald Trump hat im Grunde genommen das Softpower von Amerika erodiert. Also es ist ja überall Platz entstanden für die Volksrepublik China im globalen Süden, selbst sogar in Europa. Und von daher will er garantiert jetzt nicht, dass Donald Trump auf Krawall gebürstet ist.
6: Für Xi gilt es also vor allem, eine erneute Eskalation im Handelsstreit zu vermeiden. Das Ziel wurde beim Treffen im Mai formuliert, eine strategische Stabilität. Diese dürfte sich Xi mit weiteren Zusagen in den USA Soja- und Boeing-Jets zu kaufen sichern wollen. Aber, sagt China-Kenner Wuttke zur von Peking proklamierten Stabilität,
7: ich glaube, das ist großteils Kommunikation. Den anderen nicht überraschen, im Grunde genommen signalisieren, was man vorhat. Aber Stabilität ist sehr, sehr schwierig in einem Umfeld, im Grunde genommen, wo die beiden Großstaaten, die G2 sozusagen, sich als Konkurrent sehen, auch als Feind zum Teil. Ja.
6: Das heißt, für Xi geht es vorerst darum, auf Gutwetter zu machen in Washington.
7: Also ich glaube, Peking ist da sehr realistisch. Sie versuchen jetzt mit Deeskalation und mit halbwegs kleinen Zugeständnissen einen Frieden bis zum 20. Januar 2029 zu bekommen. Was danach ist, weiß man nicht.
6: Bis zum Ende von Trumps Amtszeit also. Danach, da sind sich auch viele Expertinnen und Experten in China einig, wird der Wettstreit der Großmächte wieder schwieriger zu kontrollieren für Peking. Besonders mit Abkommen, die kaum das Papier wert sind, auf dem sie gedruckt sind.
2: Zur Nachrichtenübersicht. Das Parlament will das Demonstrationsrecht in der Schweiz verschärfen. Basil Koller.
8: Künftig sollen Veranstalterinnen und Veranstalter von Demonstrationen die Kosten für Sicherheit und mögliche Polizeieinsätze selbst bezahlen müssen. Nach dem Nationalrat hat auch der Ständerat einen entsprechenden Vorstoß gutgeheißen. Nun muss sich der Bundesrat an die Umsetzung machen. Die Forderung geht unter anderem auf einen Vorfall im vergangenen Oktober in Bern zurück. Damals eskalierte eine nicht bewilligte Pro-Palästina-Kundgebung. Die Polizei musste eingreifen. Jugendliche sollen für schwere Verbrechen in der Schweiz künftig härter bestraft werden können. Das will das Parlament. Der Ständerat hat einer Verschärfung des Jugendstrafrechts zugestimmt, wie zuvor bereits der Nationalrat. Konkret soll der maximale Freiheitsentzug für Jugendliche ab 16 Jahren von 4 auf 6 Jahre erhöht werden. Für 15-Jährige soll er von heute 1 Jahr auf 2 Jahre steigen. Nun muss sich der Bundesrat an die Umsetzung machen. Der Nationalrat wollte ursprünglich noch weitergehen. Unter anderem wollte er etwa, dass bei schweren Straftaten auch unbedingte Strafen verhängt werden können. Diese und weitere Verschärfungen lehnte der Ständerat jedoch ab. Firmen sollen das Schweizer Kreuz nur auf ihren Produkten verwenden dürfen, wenn das Produkt auch mehrheitlich in der Schweiz hergestellt wurde. Das möchte der Ständerat. Er hat einen Vorstoß gutgeheißen, der eine Verschärfung des Markenschutzgesetzes fordert. Hintergrund ist ein Streit um die Verwendung des Schweizer Kreuzes zwischen dem Schweizer Schuhhersteller On und dem Eidgenössischen Institut für geistiges Eigentum. Dieses lockerte seine Praxis im März. Seither darf das Schweizer Kreuz unter bestimmten Bedingungen auch auf Produkte, wenn diese in der Schweiz entworfen oder entwickelt wurden. Diese Praxisänderung schwäche die Exklusivität des Schweizer Kreuzes und damit dessen Wert, befand eine Mehrheit im Ständerat. Und dies benachteilige Unternehmen, die tatsächlich in der Schweiz produzierten. Das Geschäft kommt nun in den Nationalrat.
2: Ins Ausland. Die EU verhängt Sanktionen gegen die russische Medienschaffende Xenia Fjodorowa.
8: Der Grund: Fjodorowa habe unter anderem manipulierte Informationen verbreitet. Fjodorowa ist eine ehemalige Führungskraft des Senders Russia Today France. In dieser Funktion sei sie beteiligt gewesen an der Umsetzung der redaktionellen Linie des Senders und habe pro-russische Erzählungen eingebracht im Zusammenhang mit dem russischen Angriffskrieg gegen die Ukraine, heißt es von der EU. Dies habe sie auch bei anderen französischen Medien getan, nachdem Russia Today in der EU gesperrt wurde. Die Sanktionen der EU beinhalten das Einfrieren von Vermögenswerten und ein Reiseverbot in die EU. Die Schweizerische Nationalbank, die SNB, belässt den Leitzins bei 0%. Der Inflationsdruck für die nächste Zeit habe seit der letzten Lagebeurteilung nur leicht zugenommen, sagt die SNB zur Begründung. Der 0%-Zins gilt in der Schweiz seit Juni 2025. Damit hat die Schweiz im weltweiten Vergleich einen sehr tiefen Leitzins. Der diesjährige Grand Prix Darstellende Künste, der sogenannte Hans-Reinhardt-Ring, geht an die Westschweizer Schauspielerin und Theatermacherin Michelle Gurtner. Das hat das Bundesamt für Kultur bekannt gegeben. Michelle Gurtner wird ausgezeichnet für ihr vielseitiges und langjähriges Engagement für das Schweizer Theater. Der Grand Prix Darstellende Künste gilt als höchste Theaterauszeichnung der Schweiz und ist mit 100.000 Franken dotiert. Die Börsendaten von 18.14 Uhr, geliefert von SIX. Der Swiss Market Index schließt bei 13.906 Punkten, minus 0,1%. Der Dow Jones Index in New York fällt um 0,6%. Der Euro wird zu 94,22 gehandelt, der Dollar zu 82,89. Und das Wetter? Morgen ist es sonnig, im Süden hat es zunächst Hochnebel. Die Höchstwerte liegen zwischen 20 und 24 Grad.
2: Die Unzufriedenheit in Marokko ist riesig, vor allem unter den Jungen. Viele wollen weg, wie diesen Sommer, als Tausende die Grenze zur spanischen Exklave Ceuta überquerten. Hoffnung in die Politik haben sie offenbar kaum. Das zeigt sich derzeit bei den Parlamentswahlen im nordafrikanischen Land. Fast 16 Millionen Menschen sind wahlberechtigt, aber gerade die Jungen scheinen sich wenig für diese Wahlen zu interessieren. Warum ist das so? Das habe ich vom ARD-Korrespondenten und Nordafrika-Kenner Stefan Ehlert wissen wollen.
3: Ja, die ich vorher gefragt habe, sagen, dass sie sich von den Politikern nicht repräsentiert fühlen, dass sie sich abgestoßen fühlen von Korruptionsfällen, in die Parlamentarier verwickelt sind, dass das zumeist alte Männer seien, die die Jugend nicht verstünden und dass sie auch nicht darauf hoffen, dass das Parlament Marokkos ihre soziale Lage verbessern werde. Da kommen viele Faktoren zusammen.
2: Was erzählen Ihnen denn insbesondere die Jungen über ihre Lebensumstände?
3: Ja, wenn man das zusammenfassen wollte, gestern vor einem Wahlbüro habe ich einen jungen Mann getroffen, 32 Jahre alt. Der geht jetzt nach Dakhla, 1500 Kilometer von seiner Heimat in Rabat entfernt, um dort zu arbeiten. Das ist in der Westsahara. Immerhin will er nicht nach Spanien schwimmen. Er hat drei Diplome, hat er gesagt, also zwei Berufsausbildungen, einen Studienabschluss und er findet keinen Job, der adäquat bezahlt ist. Er findet überhaupt keinen Job. Das ist also ein Problem, das mir auch in Fnidek, das ist die Nachbarstadt von Ceuta, Leute erzählt haben, die aus Ceuta zurückkamen, nach dem vergeblichen Versuch, dorthin zu schwimmen oder zu laufen. Das ist ein Riesenproblem, die Perspektivlosigkeit. Aber man spricht auch mit jungen Frauen, die durchaus, naja, einen Job haben, sich unterhalten können, aber zum Beispiel keine eigene Wohnung nehmen dürfen, weil die Familie das nicht erlaubt. Es gibt ganz viele Dinge, die die Freiheit der Menschen einschränken, der Jungen. Auch das ist etwas, was sie frustriert. Also da kommen viele Faktoren zusammen.
2: Es gibt auch Befürchtungen, die Jungen könnten erneut versuchen, in großer Zahl nach Ceuta zu kommen. Was wissen Sie darüber?
3: Nein, also akut sehe ich das nicht. Nach allem, was wir hören, sind die Sicherheitsvorkehrungen von marokkanischer Seite aus massiv, von spanischer auch. Melilla gibt es auch noch, die zweite Exklave, das wechselt sich immer ab. Das sind aber Gerüchte, die ich nicht bestätigen kann. Manchmal habe ich das Gefühl, das sind Rechtsextreme oder Leute, die Angst haben vor Migranten, die solche Gerüchte immer wieder streuen. Es ist nicht auszuschließen, dass es so etwas mal wiedergeben kann, vielleicht auch an anderer Stelle. Aber ich glaube, wenn die marokkanischen Behörden das nicht wollen, dann wird es so, wie wir es Ende Juli erlebt haben, nicht möglich sein.
2: Es ist etwas paradox. Wirtschaftlich ist Marokko im Aufschwung. Trotzdem profitiert die breite Bevölkerung kaum davon. Weshalb ist das so?
3: Ganz würde ich das so nicht sagen. Also über die letzten Jahre hat es schon einen Aufschwung gegeben, der auch eine Mittelschicht erzeugt hat, die es vorher nicht gab. Das merkt man am Verkehr immer. Die Leute kaufen sich natürlich gerne Autos. Das hat aber nachgelassen. Das ist das eine. Und dann haben wir eben wahnsinnig viele junge Leute. Es ist halt eine junge Gesellschaft, die teilweise eben gar nicht in den Job gekommen sind. 30%. Das ist natürlich ein Armutsfaktor. Wir haben eine Riesenunterteilung in Stadt-Land. Wir haben eine Riesenunterteilung zwischen denen, die eine gute Ausbildung haben. Und denen, die das nicht haben. Das hat viel auch mit Geld zu tun. Ob kann ich mir diese Ausbildung leisten? Also auf jeden Fall ist es ein Arm-Reich-Widerspruch. Und ich glaube, der verschärft sich nach allem, was man hört, in Zahlen. Da gibt es so Indikatoren, Gini-Index und so weiter. Das erleben wir übrigens auch in anderen Ländern. Reich und Arm nähern sich einander nicht an. Und dann kommt von dem, was den Aufschwung ausmacht, unten nicht genug an.
2: Erwartet wird, dass die bisherigen Regierungsparteien die Wahlen unter sich ausmachen. Sind die Probleme der Menschen im Land, auch die der Jungen, für Sie ein Thema?
3: Also wenn man erwartet hätte, dass die jetzt mal darüber reden, warum in Ceuta bei diesem Andrang 80 Menschen ertrunken sind und sich darüber streiten, wessen Schuld das ist, Behördenversagen. Nein, das hat es in der Debatte nicht gegeben. Wenn man erwartet hätte, dass sie mal darüber reden, warum hunderte junge Menschen noch im Gefängnis sitzen, die letztes Jahr die Gen Z-Proteste unterstützt haben und ganz viele davon ohne Prozess. Nein, darüber würde im Wahlkampf nicht gesprochen. Aber indirekt sehr wohl über die Probleme der Jugendlichen, weil diese bürgerlichen Parteien, die die Wahlen jetzt wieder gewonnen haben,

0: und die nächste Regierung vermutlich unter sich ausmachen werden. Die haben alle Arbeitsplätze versprochen und vor allem Arbeitsplätze für die Jungen, teilweise millionenfach. Ich habe gerade mit einer Beobachterin einer deutschen Stiftung gesprochen, die sich fragt, Gott, oh Gott, wie wollen Sie das denn umsetzen? Wer soll das bezahlen? Wo sollen die Jobs herkommen? So einfach ist es auch nicht. Trotz des Aufschwungs, den wir hier erleben, also Tangamet, ich nenne mal das als Beispiel, ist einer der größten Häfen der Welt und der größte Afrikas. Das wissen wir in Europa gar nicht teilweise, was hier alles abgeht. Schnellste Züge, größtes Opernhaus, demnächst sogar das größte Fußballstadion der Welt. Also hier bewegt sich wirklich was. Aber das heißt nicht immer, dass unten, die unten sind, etwas davon abbekommen.
1: Wofür stehen denn die Regierungsparteien?
0: Naja, noch wissen wir ja nicht, wer die neuen Regierungsparteien sein werden, aber vermutlich sind es die gleichen und sogar dieselben, die bis jetzt regiert haben, nur mit einem anderen Premier. Das ist die Fußballregierung, das ist die Regierung, die 2030 die WM ausrichten muss, mit Spanien und Portugal, hier in Marokko auch. Das ist also eine ganz große Herausforderung, weil dafür Infrastruktur geschaffen werden muss. Und dann, wie gesagt, haben sie Arbeitsplätze für die Jungen versprochen, einen Ausbau der Sozialsysteme. Das, würde ich mal sagen, sind zentrale Wahlversprechen gewesen. Wirtschaft, Bildung, Aufschwung, das sagt sich natürlich leicht, aber das so umzusetzen, dass in Gesellschaft die Erlöse auch gerecht verteilt werden, das scheint mir noch eine Herausforderung zu sein.
1: Ihre Einschätzung, werden diese Wahlen etwas ändern im Land?
0: Ach Gott, da bin ich ja, ich kann ja nicht in die Glaskugel gucken. Ich glaube, dass diese Wahlen einen Hinweis geben an das Regime, dass es Reformen braucht. Ob es nochmal eine Verfassungsreform gibt, die dem Parlament mehr Macht einräumt, das wage ich zu bezweifeln. Nein, ich glaube, jetzt im Moment ist man auf Kurs in Richtung WM und möchte eigentlich gesellschaftlich nicht so viel ändern, sondern das durchziehen. Aber auf die Dauer kann man ja nicht verhindern, dass sich das in Protesten, in weiterer Auswanderung, in weiteren Vorfällen, wie Ceuta ausdrückt, wenn so viele junge Menschen so unzufrieden sind.
1: Sagt Marokko-Kenner Stefan Ehlert. 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So geht es bei uns weiter. Die Schweiz will ihre Aktivitäten im Weltall regeln. Heute hat der Nationalrat einem Raumfahrtgesetz zugestimmt. Der Kreml hat Nestlé-Fabriken unter Zwangsverwaltung gestellt. Andere Schweizer Firmen, die weiter in Russland geschäften, zeigen sich zurückhaltend. Und mit Satire versucht die israelische Comedian Noam Schuster Eliassi, Brücken zu schlagen zwischen Israeli und Palästinensern. Zuerst dies. Lange war es still um den sogenannten Friedensrat, der sich unter Führung der USA unter anderem mit dem Wiederaufbau des Gazastreifens befassen soll. Heute hat er sich in New York zu Wort gemeldet. Mit einem Plan zum Teilwiederaufbau des großflächig zerstörten Küstenstreifens. Jared Kushner, der Schwiegersohn von US-Präsident Trump, stellte das Vorhaben vor, das 6 Monate dauern und knapp 2,5 Milliarden US-Dollar kosten soll. Geld, das erst noch gespendet werden muss. Die Analyse von Auslandredaktorin Susanne Brunner.
2: Es gibt Meldungen, bei denen man sich als Journalistin fragt, ob man überhaupt darüber berichten soll. Meldungen, die so offensichtlich im Widerspruch zur Realität stehen, dass sie bestenfalls eine gute, aber komplett unrealistische Absicht des Absenders wiedergeben. Zum Beispiel, da redet Jared Kushner, der Schwiegersohn des US-Präsidenten, über 2,5 Milliarden US-Dollar. So viel soll eine erste Phase des Wiederaufbaus in Gaza kosten. Diese Ankündigung kommt rund eine Woche, nachdem US-Präsident Trump stolz einen Deal verkündet hat für US-Waffenlieferungen an Israel im Wert von 2,8 Milliarden Dollar. Herzstück des Deals: 40.000 Bomben mit einer Sprengladung von rund einer Tonne. Eine einzige solche Bombe kann Menschen im Umkreis von 300 Metern in Stücke reißen. Ihre Zerstörungskraft ist gut dokumentiert. In Vietnam, in Afghanistan, dem Irak, Ex-Jugoslawien und jetzt im Iran und dem Gazastreifen. Bomben liefern und gleichzeitig den Wiederaufbau versprechen. Ein Widerspruch, der die praktischen Schwierigkeiten des Wiederaufbauplans für den Gazastreifen nur noch stärker hervortreten lässt. Schutt wegräumen, die zerstörte Infrastruktur wiederherstellen, provisorische Unterkünfte bauen, die dann sogleich wieder zerstört werden, wenn Israels Armee solche oder andere Bomben einsetzt, um einen mutmaßlichen Hamas-Führer zu töten, der sich dort versteckt. Wie heute, als Israel eine Polizeistation in Gaza angriff. Gleichwohl rief Jared Kushner die internationale Gemeinschaft zu Spenden auf. Und der von den USA geführte Friedensrat verlangt von Israel im Plan, die gezielten Angriffe auf Palästinenser im Gazastreifen einzustellen. Nur, das wird Israel nicht tun, solange die Hamas nicht entwaffnet wird. Diese denkt aber auch nach 3 Jahren Krieg nicht an die Abgabe ihrer Waffen und fordert von Israel ein Ende der Angriffe. Der Zivilbevölkerung im Gazastreifen steht der 4. elende Winter im Krieg bevor. Die israelische Zivilbevölkerung muss sich weiterhin vor Angriffen fürchten. Man hätte die Meldung über den jüngsten Auftritt des Friedensrats also einfach ignorieren können. Außer, dass sie in Erinnerung ruft, die Zivilbevölkerung im Gazastreifen wird noch jahrelang und wohl vergeblich auf einen Wiederaufbau warten müssen.

0: Die Schweiz ist Gründungsmitglied der Europäischen Weltraumorganisation ESA. Sie hat schon im letzten Jahrhundert die Weltraumverträge der UNO ratifiziert. Nun soll sie nach dem Willen des Nationalrats auch ein eigenes Raumfahrtgesetz bekommen. Denn verschiedene Bewilligungs- und Haftungsfragen sind bisher ungeklärt. Aus dem Bundeshaus Nicole Friedli.
1: Beim Wort Raumfahrtnation denkt man vielleicht an die USA, an Russland oder an China. Doch heute sprach Bundespräsident Guy Parmelin im Nationalrat von der Raumfahrtnation Schweiz.
2: Il s'agit d'un pas nécessaire pour la Suisse en tant que nation spatiale.
1: Ein Raumfahrtgesetz soll die Schweiz noch mehr zur Raumfahrtnation machen. Denn bisher fehlt der Schweiz ein solcher Rechtsrahmen. Dass die Schweiz eine Raumfahrtnation sei, findet auch ETH-Forscherin Clémence Poiret. Sie forscht unter anderem zur Cybersicherheit im Weltraum.
3: Die Schweiz ist eine Raumfahrtnation, allerdings eine aufstrebende. Das heißt, die Schweiz hat keine eigenen Trägerraketen und auch noch keine staatlichen Satelliten. Aber sie spielt eine wichtige Rolle in der Lieferkette.
1: Und Stefan Brubacher doppelt nach, Präsident von Swissmem, dem Branchenverband der Technologie- und Maschinenbauindustrie, somit auch der Schweizer Raumfahrtfirmen. Man habe in der Schweiz starke Firmen, die Bestandteile lieferten, sowohl für die Europäische Weltraumagentur ESA als auch für kommerzielle Anbieter.
4: Angefangen von den Bodenstationen über die Verschalung der Raketen, über einzelne Satelliten bis hin dann zu einzelnen Komponentenherstellern, welches oftmals kleine Firmen sind.
1: Das neue Raumfahrtgesetz soll nun die Formalitäten klären, etwa das Bewilligungsverfahren für Raumaktivitäten oder auch die Haftung. Heute haftet die Schweiz für nationale Tätigkeiten im Weltraum. Ohne ein nationales Gesetz könne man eine private Betreiberin bei Schäden aber nicht haftbar machen, so der Bundesrat. Das neue Gesetz soll das ändern. In der Forschungsgemeinschaft begrüße man das Gesetz, so Clémence Poiret von der ETH Zürich. Und auch Industrievertreter Stefan Brubacher findet, ein klarer Rechtsrahmen könne ein Standortvorteil sein. Er möchte jedoch lieber kein Bewilligungsverfahren, sondern eine Selbstdeklaration der Branche.
4: Einerseits sollen Firmen, die einfachere Produkte haben, die sollen selber deklarieren können, dass diese die Vorgaben erfüllen, also Selbstdeklaration statt Bewilligungsverfahren.
1: Zudem wünscht er sich eine Selbstregulierungsorganisation aus Verwaltung, Privatwirtschaft und Hochschulen anstatt einer ständigen Aufsichtsbehörde des Bundes. Auch im Parlament gab das Bewilligungsverfahren zu reden. Eine Minderheit wollte die Selbstdeklaration wenigstens für risikoarme oder standardisierte Raumfahrtaktivitäten. SVP-Nationalrat Hans-Jörg Rüegsegger.
5: Das Gesetz soll vollständig, aber doch möglichst schlank daherkommen.
1: Grüne Nationalrätin Florence Prenzikofer widersprach. Es brauche eine unabhängige staatliche Aufsicht, denn
6: es geht unter anderem um Kollisionen, Raumfahrtsrückstände und Umweltauswirkungen.
1: Und FDP-Nationalrätin Bettina Balmer ergänzte, die Raumfahrt solle nicht anders behandelt werden als Transporte auf der Straße, der Schiene und der Luft.
7: Ich zitiere die Verwaltung: Niemand käme auf die Idee, sich selbst einen Fahrausweis oder eine Pilotenlizenz auszustellen.
1: Schließlich stimmte eine Mehrheit gegen die Selbstdeklaration. In der Gesamtabstimmung nahm der Nationalrat das neue Raumfahrtgesetz mit 191 Ja-Stimmen bei 2 Enthaltungen eindeutig an. Das Geschäft muss noch in den Ständerat. Ein weiterer Schritt Richtung Raumfahrtnation, vielleicht sogar mit eigenen Satelliten.
0: Der Nahrungsmittel

0: Lebensmittelkonzern Nestlé hat in Russland auch nach dem russischen Angriff auf die Ukraine weiter produziert. Seit letzter Woche allerdings stehen die 6 Nestlé-Fabriken unter Zwangsverwaltung. Nestlé gibt sich in Stellungnahmen eher wortkarg, betont aber, das Geschäft normal weiterführen zu wollen. Nebst Nestlé sind weitere Schweizer Unternehmen in Russland tätig. Fragt sich, was haben sie zu erwarten? Lucia Theiler ist dieser Frage nachgegangen.
1: Das Vorgehen der russischen Behörden gegen Nestlé richte sich eigentlich gegen die Schweiz, sagt der Osteuropa-Experte Ulrich Schmid von der Universität St. Gallen. Und dieses komme nicht zufällig jetzt.
2: Ich gehe davon aus, dass es sich hier um eine Strafaktion handelt gegen die Schweiz. Und hier spielt natürlich die Neutralitätsinitiative eine Rolle, über die wir am nächsten Sonntag abstimmen werden.
1: Denn diese fordert eine striktere Neutralitätspraxis und ein weiteres Verbot von Sanktionen. Ein Nein, wie es sich gemäß Umfrage abzeichnet, sei nicht im Sinne Russlands. Darum sei die Zwangsverwaltung eine Botschaft.
2: Ihr Schweizer habt Sanktionen gegen uns verhängt und wir können auch Retorsionsmaßnahmen ergreifen.
1: Die Schweizer Diplomatie hat sich längst eingeschaltet und Nestlé will am Russland-Geschäft festhalten, wie der Konzern bereits letzte Woche mitteilte. Die russische Nestlé-Gesellschaft hat kürzlich noch präzisiert, es handle sich nicht um eine Verstaatlichung, man sei zuversichtlich, dass die Zusammenarbeit mit dem neuen Verwalter zu einer höheren Effizienz beitrage. Schmid interpretiert dies so.
2: Ich könnte mir vorstellen, dass die beschwichtigenden Worte von Nestlé zur aktuellen Situation eigentlich darauf hinzielen, dass es zu einem günstigeren Szenario kommt.
1: Günstiger als etwa beim französischen Lebensmittelkonzern Danone und der dänischen Brauerei Carlsberg, bei denen die Zwangsverwaltung bloß ein erster Schritt war zur Enteignung. Was tun also jene Schweizer Firmen, die jetzt noch vor Ort sind? Die von SRF angefragten Firmen geben sich zurückhaltend. Ems zum Beispiel oder auch der Pharmakonzern Novartis bestätigen lediglich die Standorte. Der Industriebetrieb Bucher, tätig im Geschäft mit Landmaschinen und Winterdienstfahrzeugen, schreibt:
3: Bucher plant derzeit keine Änderung an der Präsenz vor Ort, beobachtet die Entwicklung jedoch laufend.
1: Auch der Pharmakonzern Roche antwortet ähnlich. Der Osteuropa-Experte Ulrich Schmid erwartet keine großen Veränderungen seitens der Unternehmen, zumal viele der großen Konzerne mit internationaler Ausstrahlung, ABB Holcim, die Zurich-Versicherung, Russland bereits verlassen haben. Wissenschaftler der Universität Yale, die sich vertieft mit Unternehmen in Russland befassen, zählen noch rund 2 Dutzend Schweizer Firmen, die vor Ort aktiv sind. Schmid sagt:
2: Firmen, die jetzt in Russland sind, stecken in einem Dilemma. Sie stehen unter einem Rechtfertigungsdruck. Warum seid ihr immer noch in Russland? Und auf der anderen Seite gibt es auch ehrenwerte Gründe, in Russland zu bleiben. Nicht? Das sind Angestellte, die oft seit Jahrzehnten dort arbeiten. Und man möchte die nicht einfach auf die Straße stellen, schon gar nicht in der angespannten Situation jetzt. Aber das sind natürlich Argumente, die wenig tragfähig sind in diesem aktuellen Krieg, nicht wo eigentlich die öffentliche Meinung in der Schweiz sagt, ihr müsst euch zurückziehen.
1: Nestlé wie auch andere Firmen, etwa Pharmafirmen, argumentieren, dass sie aus Solidarität zur russischen Bevölkerung blieben. Sie liefern lebensnotwendiges, Nestlé zum Beispiel Babymilch.
2: Aber das kann natürlich auch eine Schutzbehauptung sein, nicht? Also weil man seine eigene wirtschaftliche Präsenz in Russland irgendwie legitimieren muss und natürlich auch ein wirtschaftliches Interesse hat, nicht einfach seine Investitionen in Russland und seine Produktionsstätten in Russland aufzugeben.
1: Dass es bei Nestlé nicht doch noch zur Enteignung kommt, ausschließen lässt sich das angesichts der Unberechenbarkeit des russischen Staates nicht.
0: Sie ist eine Ausnahmeerscheinung. Die jüdisch-israelische Komikerin Noam Schuster Eliassi ist bekannt für ihren satirischen und kritischen Blick auf die Nahostpolitik. Sie hat persische und osteuropäische Wurzeln, spricht fließend Hebräisch.

0: ersten Augenblick an für sich ein. Während einer guten Stunde schlägt sie einen Bogen von ihrer jüdisch-iranischen Großmutter, die sie unter der Haube wissen wollte, über ihre Schwärmereien für Feuerwehrmänner bis hin zu den monatlichen Zürcher Velodemos. Sie spricht aber auch über die Anschläge des 7. Oktobers, die Tötung zehntausender unschuldiger Menschen in Gaza und über die Traumata, die sowohl Israeli wie auch Palästinenser von Generation zu Generation weitertragen. Es ist ein Comedy-Abend, der das Publikum nicht nur zum Lachen, sondern auch zum Weinen bringen wird. Wie nahe beieinander Humor und Trauer liegen und wie angespannt die Situation in Israel ist, zeigt sich auch beim Gespräch mit Noam Schuster Eliassi wenige Tage vor ihrem Auftritt.
1: Oh mein Gott.
0: In den sozialen Medien verfolgt sie die Diskussion um den Dokumentarfilm Nasa, der in Venedig den Spezialpreis der Jury gewonnen hat. Im Film sprechen anonymisierte israelische Geheimdienstoffiziere über den Einsatz künstlicher Intelligenz im Gaza-Krieg und über die Inkaufnahme ziviler Opfer. Gegen die beiden Regisseure, mit denen Schuster Eliassi befreundet ist, findet in diesen Tagen eine eigentliche Hetzjagd statt. Sie werden als Verräter beschimpft, die die Todesstrafe verdienten. Ihre Familien werden bedroht.
1: Ja. Yeah. Sorry, I don't want it to dominate the interview, but it's very, very bad. I've never seen such backlash.
0: Noam Schuster Eliassi entschuldigt sich. Das Thema solle nicht das Interview dominieren, aber so heftige Reaktionen habe sie noch nie erlebt. Dabei ist die 39-jährige Komikerin Gegenwind gewöhnt.
1: I'm a very experienced traitor.
0: Auch sie wird in Israel oft Verräterin genannt. Und zwar, weil sie sich als jüdische Israeli auf der Bühne und in den sozialen Medien für palästinensische Selbstbestimmung ausspricht, die israelische Regierung und Armee kritisiert und Mitgefühl zeigt für die israelischen und die palästinensischen Opfer dieses Konflikts. Nur wenigen gelang es nach den Anschlägen des 7. Oktober 2023 und dem Beginn des israelischen Großangriffs auf Gaza, ihren moralischen Kompass so präzis zu kalibrieren wie Noam Schuster Eliassi, obwohl sie bei den Attacken der Hamas enge Freundinnen verloren hat. Das hat viel mit ihrer Kindheit im Friedensdorf Wahat as-Salam, Neve Shalom zu tun, dem einzigen Ort, an dem Juden und Araber freiwillig zusammenlebten, wie sie witzelt.
1: But because I grew up the way I did, because I from a really really young age learned the narrative and how to see Palestinians and what they have been through and I know.
0: Ich habe sehr früh auch die palästinensische Sichtweise auf den Konflikt kennengelernt und weiß, was sie seit Jahrzehnten erleben. Palästinenserinnen und Palästinenser als Menschen zu sehen, ist für mich selbstverständlich und normal. Doch der Großteil meines Umfeldes kann das leider nicht.
1: The environment around me doesn't know how to do.
0: Ihre menschliche Perspektive und ihre Erfahrungen mit echtem jüdisch-arabischem Zusammenleben würden hier in Europa geradezu aufgesogen vom Publikum. Anders als in ihrer Heimat, wo die große Mehrheit Stimmen wie die ihre nicht hören wolle.
1: A huge majority that doesn't want to listen to people like me. But I'm not saying, oh, I don't want to speak to Israeli society.
0: Ich sage nicht, dass ich mich nicht an die israelische Gesellschaft wenden will. Das ist meine Verantwortung und ich bin da für alle, die mir zuhören wollen. Aber ich bin nicht sicher, ob das im vorherrschenden Klima etwas bewirken kann.
1: A success story behind it, you know.
0: Das Friedenslager in Israel ist verschwindend klein geworden und auch die Aussicht auf Frieden zwischen Israeli und Palästinensern erscheint verschwindend klein.
1: Many times in engagements and Q&A and also in conversations, you people ask me, oh, is there hope? What is your hope? Fuck hope. Hope is not.
0: Ich werde oft gefragt, wo ich Hoffnung finde. Scheiß auf die Hoffnung. Die Hoffnung ist kein Maßstab dafür, ob wir unser Engagement fortsetzen oder nicht. Ich habe vor wenigen Monaten meinen Sohn zur Welt gebracht. Hoffnung ist die natürliche Fortsetzung des Lebens. Sogar in Gaza gibt es selbst jetzt diese Energie des Lebens. Meine Freunde dort leben unter unerträglichen Bedingungen, doch sogar sie tragen Hoffnung in sich. Auch wenn die Dinge hoffnungslos sind, was ist meine Option? Aufgeben geht nicht.
1: Things can be hopeless, but it doesn't mean that you stop. Like, what is my option?
0: Ihren Auftritt in Zürich beendet die reflektierte

0: Komikerin mit einem Monolog, der ihre Zerrissenheit und ihre Verbundenheit mit dem Nahen Osten auf berührende Art offenlegt. Es ist eine Ode an ihre drei Muttersprachen, Hebräisch, Arabisch und Persisch, die einander hassten wie zerstrittene Schwestern.
1: How tragic it is that all three cannot exist together in this blood-soaked land.
0: Wie tragisch, dass ihre drei Muttersprachen in dieser blutgetränkten Region nicht zusammenleben könnten. Doch in Noam Schuster-Eliassi selbst steckt der Gegenbeweis, die Hoffnung, dass eine gemeinsame Zukunft für Israeli und Palästinenser möglich wäre.
1: Thank you.
2: Eine Stimme der Hoffnung zum Schluss des heutigen Echo der Zeit. Das war's von uns am Donnerstag, dem 24. September. Redaktionsschluss 18.40 Uhr. Pascal Bieber war für die Sendung verantwortlich, für die Nachrichten Fabienne Wüttrich, am Mikrofon Brigitte Kramer.
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4: Im Studio ist Katrin Germann. Guten Abend.
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4: Die Übersicht von 18.41 Uhr. Entwarnung in der Region Solothurn auf der A1 Richtung Zürich. Bei Wangen an der Aare besteht keine Gefahr mehr durch einen Baustellenpfosten in der Ausfahrt. Dann Stau oder stockend in der Region Basel auf der A2 Richtung Deutschland zwischen dem Schweizerhalle-Tunnel und Breite. Im Aargau auf der A1 Richtung Bern zwischen dem Limmataler Kreuz und Bierfeld. In der Region Zürich vor dem Gubristunnel Richtung St. Gallen ab Dietikon und ab Urdorf Nord, weiter auf der A1 zwischen Seebach und Zürich Ost und auf dem Westring Richtung Chur ab dem Limmataler Kreuz. Gute Fahrt!

0: 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Jetzt ist es 6:45.
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0: 5 Schweizer Medaillen, die Fussballnazi und ein grosses Talent. Das sind die Themen heute im Sport. Yannick Breu, fangen wir mit den Medaillen an. Es war ein richtig erfolgreicher Tag heute.
2: Ja, und wie, das kann man wirklich sagen. 2 Medaillen hat es für die Schweiz an der Europameisterschaft im Orientierungslauf. Zuerst gönnt Simone Ebersold Silber bei den Frauen über die Langdistanz. Sie ist in Litauen nur geschlagen worden von der 23-fachen Weltmeisterin Tuve Alexandersson aus Schweden.
3: Ich bin ins Ziel gekommen, dann bin ich etwas enttäuscht. Ich weiß auch nicht wieso. Ich war vielleicht ein bisschen unsicher durch den ganzen Lauf. Aber im Großen und Ganzen gesehen habe ich eigentlich mega gut OL gemacht. Ich habe die Besten gut gefunden, keine Fehler. Aber ja, auf der Route mehrmals vielleicht nicht so optimal, was vielleicht auch nicht so ein gutes Gefühl hat gegeben.
2: Gleichzeitig mit der Silbermedaille hat Simone Ebersold auch gerade den Gesamtweltcup gewonnen. Noch wenig später hat sie ihren Fabian, ihren Brüder, dann nachgemacht und auch Silber geholt, auch in der Langdistanz.
4: Ja, es ist mega cool. Ich habe mir viel vorgenommen für heute, aber ja, dass es auf das Podest lenkt, ist natürlich ja, nicht selbstverständlich. Und ja, richtig cool, hier können, wirklich das abzuliefern, was ich mir vorgenommen habe. Und ja, ist mega cool.
2: Für ihn ist es der grösste Erfolg bis jetzt im Einzel. Die anderen 3 Medaillen, die gibt es an der Triathlon-Weltmeisterschaft. Bei den Junioren wird der Thibaut Rivier Weltmeister für die Schweiz. Bei den Juniorinnen gönnt Anouk Dana Silber. Kimi Casanova wird bei ihrer ersten Weltmeisterschaft Dritte und holt Bronze. Zum Fußball und der Schweizer Nazi. Die tut sich gerade in der Türkei vorbereiten auf das Nations League-Spiel am Samstag gegen Nordmazedonien. Ein spezielles Spiel für den Nazi-Verteidiger Adrian Bayrami, der auch hätte für Nordmazedonien spielen können.
5: Ja, auf jeden Fall. Das ist ein Ort, wo ich sehr viel Familie habe natürlich. Und ja, ich freue mich auf die Spiele, die wir gegen Mazedonien werden haben, mit sehr viel familiären Besuch, die ich werde haben. Und ja, ich freue mich nur.
2: Morgen reist dann die Schweizer Nazi nach Nordmazedonien. Das Spiel ist am Samstag, am 8:45 am Abend. Und gibt es zu sehen bei uns auf SRF 2 und zu hören auf SRF 3. Das Schweizer Veloteam hat Anfang Woche bei der Weltmeisterschaft in Montreal in Kanada ein bisschen unglücklich gekämpft. Im Mixed-Zeitfahren vom Team hat es wegen dem Defekt nicht zu mehr gelangt als Bronze. Und bei den Juniorinnen ist Anja Grossmann um winzige 0,07 Sekunden an der Bronzemedaille vorbeigefahren. Brutal.
6: Er ist eine riesige Enttäuschung und es ist nicht nur, dass es vielleicht eine andere Stärke war, sondern es ist einfach die 700stel, wo einfach ich hätte vielleicht eine Kurve besser fahren oder mein Velo mehr Ziellinie für einen Stoss, ich weiss nicht. Aber es ist einfach das, was unglaublich hart ist im Moment.
2: Aber Anja Grossmann hat gezeigt, warum sie als die grösste Schweizer Radhoffnung für die Zukunft gilt. Beat Sprecher.
7: Das Motto für Anja Grossmann in ihrem sportlichen Leben: Sie will alles und überall. Darum ist sie eigentlich auch zum Velofahren gekommen.
6: Ich habe früher Gradturnen gemacht. Und dann hat es mir nicht mehr so gefallen. Und mein Papi und meine Mami sind immer schon mega gerne Velo gefahren. Und dann haben sie gesagt, ja, ich soll doch mal anfangen Velofahren. Und ich habe es eigentlich von Sekunde 1 an geliebt.
7: Und jetzt, 7 Jahre später, macht die 17-jährige Luzernerin im Velofahren alles und überall. Sie fährt gerade alle Radsportdisziplinen, die man von aussen machen kann. Mountainbike, Strassenrennen und auch Radquer. Aktuell ist sie in ihrer Juniorenkategorie in allen Disziplinen amtierende Schweizer Meisterin.
6: Wenn mir alles mega gut gefällt und ich in allem irgendetwas habe, wo mir so Spass macht. Ja, es bringt mir alle 3 Sachen irgendwo mich weiter in einer anderen Disziplin.
7: Alles und überall, das wird sich vielleicht dann schon mal verändern, wenn sie älter wird und sie sich ein bisschen spezialisieren muss. Aktuell kann sie noch nicht sagen, in welche Richtung dass es dann geht. Muss sie auch nicht, weil Profi und vielleicht eben der Tag, wo sich alles ein bisschen spezialisiert, der kommt frühestens in einem Jahr.
6: Ich bin im 3. KV-Lehrjahr und habe dort einen richtig guten Arbeitgeber gefunden, der, wenn immer ich es brauche, freigeht und mich überall unterstützt. Weil ja, es ist richtig tough. Ich meine, trainieren, Schule und nachher noch arbeiten ist nicht einfach und es ist noch ein Jahr und dann geht es mal ein bisschen zum Durchschnaufen.
7: Momentan ist aber immer noch alles und überall angedacht, dass es in mehreren Disziplinen weiter gehen kann. Sie hat jetzt schon Profivertrag in einem Strassen- und in einem Mountainbike-Team können unterschreiben. Gerade auf der Strasse bei ihrem Lieblingsteam, wo ihre grossen Vorbilder mitfahren.
6: Von Demi Wollering und Kate Kearney und all von denen können zu lernen, ist für mich unglaublich. Und ja, ich habe wirklich ein Team gefunden, das mich unterstützt, mit allen drei Disziplinen.
7: In den nächsten Jahren steht für Anja Grossmann eine wichtige Zeit an. Der Übergang vom Juniorensport zu der Elite. Und da muss sie noch viel lernen und vielleicht auch mal ein bisschen Geduld haben, dass halt eben nicht mehr alles und überall funktioniert.
2: Anja Grossmann, die grösste Hoffnung im Schweizer Radsport. Ein Rennen fährt sie noch zu Kanada, das Strassenrennen der Juniorinnen, heute Abend Schweizer Zeit. Und vielleicht hat sie ja dann ein bisschen mehr Glück als im Zeitfahren und holt die Medaille.
0: Danke vielmals, Janik Boy. Wir hören uns wieder nach den 10 Nachrichten für das nächste Update vom Sport. Und das ist Musik aus der Innerschweiz, Caroline Chevant. Tears of Joy. Sarah.

0: 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Guten Abend.
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0: Es liegen zurzeit keine Meldungen über größere Störungen vor. Gute Fahrt allen, die unterwegs sind.
2: Die Nachrichten von SRF um 7 mit Basil Koller. In rund einer Stunde soll der israelische Ministerpräsident Benjamin Netanyahu vor der UNO-Generalversammlung in New York sprechen. Vor allem zur Bedrohung Israels durch den Iran, wie Medien berichten. Netanyahu ist am Morgen in den USA gelandet. Im Zusammenhang mit seiner Anwesenheit bei der UNO sind Proteste angekündigt worden. Der Stadtpräsident von New York, Soran Mamdani, hat Netanyahu wiederholt scharf kritisiert. Mamdani gehört zu den prominentesten pro-palästinensischen Politikern in den USA. Netanyahu steht international vor allem wegen des israelischen Vorgehens im Gazastreifen in der Kritik. Der Internationale Strafgerichtshof hat wegen mutmaßlicher Kriegsverbrechen einen Haftbefehl gegen ihn erlassen. Beim Besuch des chinesischen Staatschefs Xi Jinping in den USA wird der Bereich künstliche Intelligenz ein wichtiges Thema sein. Das hat US-Präsident Donald Trump nach der Begrüßung von Xi bestätigt, ohne dabei konkret zu werden. Es wird erwartet, dass Xi und Trump zur KI eine Absichtserklärung unterzeichnen. China-Korrespondent Samuel Emch.
3: Aus den Vorbereitungen des Treffens ist bekannt, dass China und die USA einen KI-Dialog etablieren, allenfalls gar ein Notfalltelefon einrichten wollen. Konkrete Ansätze, ob und wie die beiden KI-Großmächte diese auch regulieren wollen, erwartet hingegen niemand. Professor Huang Ping vom Shanghai International Think Tank in Shenzhen sagt: Ich glaube, dass sich die beiden in der Frage der Sicherheit von KI zwar einig sind, andererseits aber glaube ich, dass der Wettbewerb zwischen den USA und China stärker ist als der Wille zur Zusammenarbeit. Tatsächlich liegen die Positionen der beiden Seiten so weit auseinander, dass die Absichtserklärung zu KI kaum über Floskeln hinausgehen dürfte.
2: Im Amazonas-Regenwald in Brasilien haben zahlreiche Brände dazu geführt, dass die Großstadt Manaus in dichten Rauch gehüllt ist. Die Behörden rufen die Bevölkerung dazu auf, sich, wenn nötig, mit Masken zu schützen. Zusammen mit hohen Temperaturen und tiefer Luftfeuchtigkeit führten die Brände zu sehr vielen Schadstoffpartikeln in der Luft, heißt es von Seiten der städtischen Gesundheitsbehörde. Laut Angaben der lokalen Feuerwehr gibt es derzeit rund viermal so viele Brände wie im Vorjahreszeitraum. Meist seien Menschen schuld am Ausbruch eines Brandes, etwa weil kleinere Feuer außer Kontrolle gerieten. Aber das Wetterphänomen El Niño bringe viel trockene Luft, was Waldbrände laut den brasilianischen Behörden begünstigt. Dann noch zu den Wetteraussichten für die Schweiz. Morgen ist es sonnig bei 20 bis 24 Grad. Das waren Nachrichten von Radio SRF. Verantwortlich Thomas Fuchs.
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0: Zu Tausenden kommen ja immer wieder Päckchen an, aus Übersee, genauer aus China, von den verschiedensten Billiganbietern. Und jetzt entsteht sogar auch noch ein chinesischer Päckchen-Lieferdienst in der Schweiz. Wie das genau aussieht, das hören Sie gerade bei uns. Am Mikrofon ist Katrin Germann. Guten Abend miteinander.

0: Den Donnerstagabend auf SRF 1. Ja, und vielleicht haben Sie es auch schon gemacht, mit wenigen Klicks im Internet ein Päckchen bestellt bei chinesischen Internethändlern wie Temu oder Shein. Aber wie kommen die Päckchen eigentlich zu uns in die Schweiz und auch zu einem Hai? Darum wird sich jetzt eine neue Firma kümmern, das chinesische Logistikunternehmen SpeedF. Diese Firma baut gerade ein Päckchennetz in der Schweiz auf. Und was wird man davon merken beim Online-Shopping? Der Stefan Wagner, Professor für Logistikmanagement an der ETH Zürich.
1: Also beim Online-Shopping wird man merken, dass einfach ein anderer Lieferdienst vor der Tür steht, wenn der neue Logistikdienstleister hier am Schweizer Markt tätig ist, und vielleicht auch langfristig, dass generell eine andere Option noch für Paketdienste in der Schweiz entsteht. Es kann sein, dass es günstiger wird. Über die Pricing-Strukturen kann man heute sicherlich noch nichts sagen, aber generell immer, wenn ein neuer Wettbewerber in den Markt reinkommt, der sehr stark dominiert wird heute von zwei Playern, in dem Fall die Post und DPD, dann kann es natürlich sein, dass sich das auch auf den Service und auch die Preise der etablierten Spieler auswirken kann, aber eher mittelfristig.
0: Die Frage ist natürlich, gibt es neben diesen dominierenden, diesen zwei Lieferdiensten, der Schweizerischen Post und der DPD, noch Platz, also eine Nische für einen weiteren grossen Player in der Branche, eben der chinesische SpeedF?
1: Also eine Nische ist ja immer eine Frage, wie sich auch der Markt entwickelt, und generell wächst ja der Paketmarkt, KIP-Markt, wie wir das bezeichnen. Und in dem wachsenden Markt ist es natürlich auch möglich, für einen neuen Spieler diesen wachsenden Marktanteil zu gewinnen. Und der Markt im Paketbereich wächst ja insbesondere bei diesen Cross-Border-Import-Aktivitäten und da wiederum aus China. Und genau auf dieses Feld wird sich auch der neue potenzielle Anbieter zunächst fokussieren.
0: Wenn jetzt der neue Anbieter aus China in die Schweiz drängt, muss er ja zuerst einmal ziemlich viel investieren, Verteilzentren bauen, Partnerfirmen suchen. Wie will SpeedF das schaffen?
1: Also SpeedF ist in dem Fall in einer Situation, wo eben das Unternehmen mit den chinesischen Marktplattformen, sprich einem AliExpress, Shein, Temu, bereits große Volumina mitbringen kann, beziehungsweise frühzeitig mit diesen Marktplätzen sich einigen kann, diese Volumina zu übernehmen. Das heißt, ein SpeedF würde nicht bei Null anfangen und am Markt erst wachsen müssen, sondern hätte bereits am Anfang ein substanzielles Volumen, sodass sich dann auch diese Erstinvestitionen in ein Verteilzentrum und in die Depots lohnen würde.
0: Der neue Päckli-Dienst, der hat also schon mal einen Anfangsvorteil. Alles in chinesischer Hand, jetzt auch bis zur Päckli-Lieferung zu uns in die Schweiz. Die Frage ist, wie SpeedF konkret zusammenarbeitet mit diesen chinesischen Online-Händlern.
1: Also meines Wissens ist SpeedF unabhängig, konzernseitig absolut unabhängig von diesen Unternehmen. Aber ein chinesischer Logistikdienstleister hat natürlich engere Beziehungen zu den chinesischen Marktplattformen. Und am Ende, wenn der Service gut ist, sprich auch die internationale Verbindung gut gemanagt wird, wenn die Importaktivitäten gut gemanagt werden, dann ist sicherlich ein chinesischer Marktplatz wie ein AliExpress oder Shein, Temu gerne bereit, mit einem chinesischen Logistikdienstleister zusammenzuarbeiten. Insbesondere, wenn die Konditionen noch vorteilhaft sind gegenüber einer schweizerischen Post zum Beispiel.
0: Der Stefan Wagner, Professor für Logistikmanagement an der ETH Zürich. Ja, mit SpeedF drängt also ein neuer Päckli-Dienst in die Schweiz, ganz in chinesischer Hand.

Elton, You Are. SRF Verkehrsinfo von 19.20 Uhr. Vorsicht in der Region Solothurn auf der A5 Richtung Biel beim Wittitunnel besteht Gefahr durch eine Leitbacke auf der Fahrbahn.

0: für mich.
1: Kass und Pu, ich hier, du da. SRF Verkehrsinfo. Vorsicht in der Region Solothurn auf der A5 Richtung Biel. Beim Witti-Tunnel besteht Gefahr durch eine Leitbacke auf der Fahrbahn. Und jetzt zu etwas ganz anderem. Jede Woche erklären wir auf SRF 1 Familiennamen, am Dienstagmorgen einen und am Donnerstag am Abend in der Mundartsendung einen. Und das machen wir seit Jahren. Der Grund ist, wir kommen immer wieder neue Nachfragen von Leuten über, die wissen wollen, was ihren Familienname bedeutet und wo er ursprünglich herkommt. Und jetzt gibt es für Interessierte ein neues Nachschlagewerk für Familiennamen. Der Familiennamenatlas der Deutschschweiz. Was der alles kann, das erläutert unser Mundartredakter Markus Gasser.
2: Der Familiennamenatlas kann man für viele und sehr unterschiedliche interessante Sachen brauchen. Zum Beispiel, wenn man wissen will, wo ein Name vor 1800 überall verbreitet war. Zum Beispiel der Name Stirnima.
3: Ja, grüß Sie, Wolfgang Stirnima. Sagen Sie, wie leben Sie, wie sind Sie das und ran. Grüß Sie, Wolfgang Stirnima.
2: Auf der entsprechenden Karte im Atlas sieht man, dass Stirnima vor 1800 vor allem im Luzerner Hinterland vorkommt, in den Regionen Sursee und Willisau. Also dort muss der auch entstanden sein. Und zwar ursprünglich, vor vielleicht 600 Jahren, als Übername für jemanden, der irgendwie auffallend war wegen seiner Stirn. Körperliche Merkmale waren häufig Anlass für eine Übernahme. Allein zu Übernahmen, die auf einen Teil vom Kopf zurückgehen, stehen im neuen Atlas 33 verschiedene Namen. Zum Beispiel die hier.
4: Stirnima, Hirni, Glutz, Glor, Schäli, Schiller, Zink, Bäckli, Hasenfratz, Letz, Rotmund, Zaug, Strauch, Zahnt, Öhrli.
2: Zu all diesen Namen findet man in den Begleittexten zu den Karten auch Angaben, was die ursprüngliche Bedeutung des Namens war. Also Glutz zum Beispiel zu glotzen oder Schiller zu schälen. Zink kommt von der Nase, Zahnt wegen irgendwie auffallenden oder fehlenden Zähnen und so weiter. Außerdem findet man noch Angaben, wie häufig das einzelne Namen früher gewesen sind, was für Schreib- und Aussprachevarianten es dazu gegeben hat und noch viel mehr. Das Tollste finde ich, dass die Namen thematisch zusammengefasst sind. Also, dass in einem Artikel von diesem Atlas all die Namen zusammen behandelt werden und auf einer Karte abgebildet werden, die eben zum Beispiel auf Übernahmen nach einem Teil vom Kopf zurückgehen. So sieht man zum Beispiel, dass Glutz aus dem Solothurnischen Wasseramt kommen, Glor eher aus dem Aargau, Zink aus der Region um Weinfelden im Kanton Thurgau und Stirnima eben aus dem Luzerner Hinterland. Der Familiennamenatlas ist kein Lexikon, wo die Familiennamen alphabetisch aufgelistet sind mit ihrer Bedeutung, sondern er ist, wie gesagt, thematisch aufgebaut nach sprachlichen Kriterien, die Namen zu Gruppen zusammenfassen. Und darum muss man ein bisschen suchen, bis man seinen Namen findet. Am besten macht man das über das Gesamtregister ganz hinten. Aber eben dafür erfährt man spannende und vielfältige Informationen über seinen Namen, die man vielleicht gar nicht erwartet hat.
1: Der Markus Gasser hat den Familiennamenatlas der Deutschschweiz vorgestellt. Es ist ein dreibändiges Werk mit über 1100 Seiten, erarbeitet von einem Forschungsteam an der Universität Bern. Man kann die drei Bände als Bücher kaufen, aber es ist auch digital und gratis erhältlich. Ein Link zum PDF findet Sie auf der Internetseite vom Familiennamenatlas der Deutschschweiz. Und hören Sie unbedingt rein in die Sendung ab der 8. heute Abend. Dort stellen wir Ihnen den Familiennamenatlas noch neuer vor. Und jetzt schauen wir gerade nochmal auf die Strasse. SRF Verkehrsinfo. Vorsicht in der Region Solothurn. Auf der A5 Richtung Biel beim Witti-Tunnel besteht Gefahr durch eine Leitbacke auf der Fahrbahn. Gute Fahrt.

You're No Good, Linda Ronstadt. Wir schauen einmal auf die Strasse. SRF Verkehrsinfo von 19.30 Uhr. Vorsicht in der Region Solothurn auf der A5 Richtung Biel. Beim Wittitunnel besteht Gefahr durch eine Leitbacke auf der Fahrbahn. Gute Fahrt.

Es ist der Donnerstagabend auf SRF 1 und ich glaube, ich kenne niemanden, der nicht gerne Musik hat. Der Musikgeschmack, der geht zwar unter Umständen weit auseinander, aber ich glaube, alle haben irgendwo ein Lieblingslied. Eins, das man seit Jahren hat, eins, das einem neu aufgefallen ist oder eins, das einem einfach in einer bestimmten Lebenssituation begleitet hat. Ja, was ist Ihr Lieblingslied? Weil wenn das jetzt auch noch ins Programm von Radio SRF 1 passt, dann haben Sie jetzt Gelegenheit, das zu wünschen. Einen Vierabend-Musikwunsch habe ich für Sie, 0848 440 222.

0: Musikwunsch habe ich zu vergeben an dem Donnerstag, 24. September. Und der geht heute an Marcel von Rapperswil-Jona. Guten Abend, Marcel. Jetzt hört man nur ein Piepsen bei dir. Marcel, bist du schon angekommen? Es rumpelt und rauscht, aber man hört dich nicht, Markus. Marcel, Entschuldigung, jetzt sage ich noch den falschen Namen. Ich glaube, wir müssen das Gespräch vertagen und... Ah, jetzt bist du da. Jetzt müsstest du noch das Radio im Hintergrund abstellen, sonst hören wir alles doppelt.
1: Ja, alles gut.
0: Ist nicht ganz aufgegangen mit dem Ankommen.
1: Sorry.
0: Aber wir warten gerne auf dich, kein Problem. Weil du bist jetzt sowieso, glaube ich, ein bisschen im Abfahrmodus, hast du mir vorher schon angedeutet. Letzter Arbeitstag vor der Ferien, stimmt das?
1: Das ist richtig, ja genau.
0: Wie fühlst du dich dabei?
1: Ja, jetzt im Moment sehr gut, weil es ist jetzt vorbei, ja. Sonne, Ferien.
0: Wie lange?
1: Eine Woche.
0: Ah, das ist schön. Und hast du schon Pläne? Gehst du fort?
1: Ja, die Idee ist, dass wir uns in die Region Dolomiten gehen, mit ein bisschen Wandern und ein bisschen Biken und geniessen.
0: Oh, herrlich. Weißt du schon, wie das Wetter wird?
1: Sieht gut aus. Bis Mittwoch, Donnerstag, echt gut.
0: Ich drücke den Daumen, dass es so bleibt. Und dann versüßen wir jetzt noch deinen Ferienanfang mit deiner Lieblingsmusik. Was wünschst du dir?
1: Von Rod Stewart, Sailing.
0: Das ist ein wunderschöner Song. Schon viel gehört, aber irgendwie hat man nie genug davon, habe ich so das Gefühl. Was bedeutet dir das Lied?
1: Also ich verbinde mit ganz frühen Erinnerungen. Das ist so... Die erste Tanz mit dem Mädchen vor allem damals halt. Das allererste Mal so umschlungen, schwufen, erste Gefühle entwickeln. Ja, schöne Zeit gewesen.
0: Dann katapultieren wir dich jetzt zurück in diese Zeit und wünschen ganz einen schönen Abend und natürlich ganz schöne Ferien in den Dolomiten. Danke vielmals, Marcel.
1: Danke dir, schönen Abend.

Der Rod Stewart mit Sailing, das war der vierabige Musikwunsch von Marcel von Rapperswil-Jona. Ja, und ab heute trifft sich für die nächsten 10 Tage wieder die ganze Filmwelt auf dem grünen Teppich zu Zürich am Zurich Film Festival. Es werden ja dort illustre Gäste erwartet. Unter anderem haben sich angekündigt Julian Moore, Naomi Watts, Andy Garcia oder dann auch aus Deutschland Moritz Bleibtreu oder aus der Schweiz Carlos Leal. Und Filmfans, die dürfen sich auf einen Haufen Neuheiten freuen. Es gibt 46 Welt- und Europapremiere und 21 Schweizer Produktionen. Und besonders zu reden geben darf die 111 Echoes from Halifax, der Film über die Hinterbliebenen vom Swissair-Absturz von 1998. Ja, und auch im Nachtclub heute nach den 9 geht es um Film, aber nicht um Neuheiten, sondern um ihren Lieblingsfilm. Welchen Film hat sie nachhaltig beeindruckt? Gibt es einen Film, den sie schon 20 Mal gesehen haben? Oder hat sich sogar ihr Leben verändert wegen einem Film? Ich freue mich auf spannende Gespräche nach den 9 im Nachtclub und Sie können mir auch jetzt schon schreiben auf srf1.ch gehen und dann Kontakt ins Studio. Dort können Sie mir ein Mail machen.

0: Das ist James Blunt mit Hi.
1: SRF Verkehrsinfo.
0: Entwarnung in der Region Solothurn. Auf der A5 Richtung Biel beim Wittitunnel besteht keine Gefahr mehr durch eine Leitbacke auf der Fahrbahn.
2: Die Nachrichten von SRF um 8 mit Basil Koller. Mitarbeitende der US-Medien CNN, MS Now und Politico haben das Weiße Haus wieder betreten können. Die drei Medien berichten, dass ihre Zugänge wiederhergestellt worden seien. Zuvor hatte ein Bundesrichter entschieden, dass der Ausschluss der Medienschaffenden aus dem Weißen Haus nicht rechtens war. Er wies die US-Regierung an, den Schritt rückgängig zu machen. Letzte Woche hatte US-Präsident Donald Trump CNN, MS Now und Politico vom Weißen Haus ausgeschlossen. Angeblich würden sie Falschinformationen verbreiten. Und derweil haben im Weißen Haus Trump und der chinesische Staatschef Xi Jinping ihre Freundschaft und den Willen zur Zusammenarbeit betont. Xi ist zu einem Staatsbesuch in den USA. Bei diesem wird die künstliche Intelligenz ein wichtiges Thema sein, wie Trump nach der Begrüßung von Xi bestätigte, ohne dabei konkret zu werden. Es wird erwartet, dass Xi und Trump zur KI eine Absichtserklärung unterzeichnen. Dazu sagt China-Korrespondent Samuel Emch.
3: Aus den Vorbereitungen des Treffens ist bekannt, dass China und die USA einen KI-Dialog etablieren, allenfalls gar ein Notfalltelefon einrichten wollen. Konkrete Ansätze, ob und wie die beiden KI-Großmächte diese auch regulieren wollen, erwartet hingegen niemand. Professor Huang Ping vom Shanghai International Think Tank in Shenzhen sagt, ich glaube, dass sich die beiden in der Frage der Sicherheit von KI zwar einig sind, andererseits aber glaube ich, dass der Wettbewerb zwischen den USA und China stärker ist als der Wille zur Zusammenarbeit. Tatsächlich liegen die Positionen der beiden Seiten so weit auseinander, dass die Absichtserklärung zu KI kaum über Floskeln hinausgehen dürfte.
2: Im Amazonas-Regenwald in Brasilien haben zahlreiche Brände dazu geführt, dass die Großstadt Manaus in dichten Rauch gehüllt ist. Die Behörden rufen die Bevölkerung dazu auf, sich, wenn nötig, mit Masken zu schützen. Zusammen mit hohen Temperaturen und tiefer Luftfeuchtigkeit führten die Brände zu sehr vielen Schadstoffpartikeln in der Luft, heißt es von Seiten der städtischen Gesundheitsbehörde. Laut Angaben der lokalen Feuerwehr gibt es derzeit rund viermal so viele Brände wie im Vorjahreszeitraum. Meist seien Menschen schuld am Ausbruch eines Brandes, etwa weil kleinere Feuer außer Kontrolle gerieten. Aber das Wetterphänomen El Niño bringt viel trockene Luft, was Waldbrände laut den brasilianischen Behörden begünstigt. Ja, und damit kommen wir zu den Wetteraussichten für die Schweiz. Morgen ist es sonnig, über der Alpensüdseite liegt zunächst Hochnebel und die Höchstwerte erreichen zwischen 20 und 24 Grad. Das waren Nachrichten von Radio SRF, verantwortlich Thomas Fuchs.
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5: Der Donnerstagabend mit eurer Mundart-Sendung. Herzlich willkommen am Mikrofon, der Stefan Siegenthaler. Wir haben alle einen und die meisten Leute interessieren sich dafür. Ein Familienname. Jede Woche erklären wir hier in der Mundart-Sendung auf SRF 1 so einen Familiennamen und das Interesse daran, das ist unvermindert hoch. Das sehen wir immer an den vielen Mails an die Mundart-Redaktion, die eintreffen. Und jetzt im September, da ist der neue Familienname Atlas der Deutschschweiz rausgekommen. Ein Werk, das sich den alteingesessenen Familiennamen von der Deutschschweiz widmet. Was da drinnen steckt, was man drin findet und über die Familiennamen herausfindet und warum das Karten zu Familiennamen spannend sind, das erzählt jetzt der Mundart-Redakteur Markus Gasser.
6: Ja, grüezi, Sie wohl, Frau Stirnimann. Sagen Sie, wie leben Sie, wie sind Sie, lass uns ran. Ja, grüezi, Sie wohl, Frau Stirnimann. Sagen Sie, wie leben Sie, wie sind
7: Sie. Die Minstrels 1969. Ein Klassiker, der perfekt passt als Einstieg zum Thema Familiennamen, weil Stirnemann oder Stirnimann, das ist ja schon ganz ein eigenartiger Familienname. Im neuen Familiennamenatlas ist er drin, und zwar ist er bei den Namen eingeordnet, die auf eine Übernahme zurückgehen, auf eine Übernahme, die Bezug nimmt auf einen Teil vom Kopf. Und solche Familiennamen gibt es ganz viel. Im Atlas sind 33 verschiedene aufgeführt. Zum Beispiel die hier.
8: Stirnimann, Hirni, Glutz, Glor, Schäli, Schiller, Zink, Bäckli, Hasenfratz, Letz, Rotmund, Zaug, Strauch, Zahnt, Öhrli.
7: Der Stirnimann, das ist ursprünglich vor vielleicht 600 Jahren, wo unsere Familiennamen entstanden sind, ein Mann gewesen, der irgendwie aufgefallen ist wegen seiner Stirn und darum den Übernamen bekommen hat. Die Endung Mann, auch das erfahre ich im Atlas, ist bei Familiennamen häufig nicht wörtlich gemeint, also nicht der Mann mit der Stirn, sondern das zeigt einfach an, dass Stirnimann ein Familienname ist. Ganz ähnlich wie bei Heinzmann oder Bachmann. Auf der zugehörigen Karte im Atlas zum Thema Übernahmen nach Teilen des Kopfes sehe ich, dass Stirnimanns vor allem im Luzerner Hinterland vorkommen. Während zum Beispiel Übernahmen, die auf eine auffallende Nase zurückgehen, Zink, vor allem im Thurgau und im Berner Seeland vorkommen. Das heisst jetzt natürlich nicht, dass die Luzerner durchschnittlich auffällige Stirne hatten und Thurgauer auffällige Nasen. Die Namen bedeuten nur, dass in diesen jeweiligen Regionen einmal jemand wegen so einem körperlichen Merkmal einen Übernamen bekommen hat, der ihm geblieben ist, der sich sogar auf die Nachkommen übertragen hat und sich dann später zu einem Familiennamen verfestigt hat. Auf dieser Karte, die ich erwähnt habe, ist für jede Gemeinde, die vor 1800 schon Leute mit dem Namen Stirnimann oder Zink Einbürger waren, ein Punkt eingetragen. Was so ein Kartenpunkt bedeutet, das hat mir Martina Heer erläutert. Sie ist wissenschaftliche Mitarbeiterin im Projekt Familiennamenatlas der Deutschschweiz.
1: Jeder Punkt, quasi, der angegeben ist, das bedeutet, dass an dem Ort eine Familie ist mit dem Namen. Aber das heisst, nicht, wir wissen nicht genau, was Familie genau bedeutet hat in diesem Kontext. Also wir wissen, es kann eine Familie sein, vielleicht aus 3 Personen, 4 Personen. Also wir haben keine genaue Anzahl zu den Namenträgerinnen vor Ort zu dem Namen.
7: Die Karten zeigen also nicht, wie viele Familien oder Menschen das vor 1800 zum Beispiel zu Gätnau oder zu Pfaffnau oder zu Rausmau Stirnimann geheissen haben, sondern der Punkt, der gibt einfach an, dass es dort damals Stirnimanns gegeben hat. Nebst dieser Karte hat sie jedem thematischen Artikel vom Atlas weitere Erklärungen, Einordnungen, Tabellen, Kommentare und zum Teil sogar Ausblick auf vergleichbare Fälle im Ausland. Kurzen Einschub zum Verstehen, auf welcher Basis dass die Namenkarten und all die inhaltlichen Erläuterungen entstanden sind. Es gibt schon seit 1989 ein Schweizer Familiennamenbuch. Und dort drin kann man nachschauen, in welchen Gemeinden das welche Familiennamen schon vor 1800 Einbürger waren. Die meisten Karten im neuen Familiennamenatlas beziehen sich auf genau diese historischen Daten, weil die eben eine Zeit abbilden, wo die Leute noch viel sesshafter waren, wo es noch nicht so viel Binnenmigration gegeben hat, wie man sagt. Mit heutigen Daten sehe ich das ganz anders aus, erläutert Martina Heer.
1: Wir haben dann wirklich auch Namen, wo wir vielleicht wo im Tessin auftauchen oder in der Westschweiz, wo man Deutschschweizer Familiennamen hat, wo man dort jetzt rein aus sprachwissenschaftlicher Sicht gar nicht würde vermuten, also wo dann so das Bild auch verzerrt. Und darum sind eigentlich die historischen Daten sehr schön, um damit zu arbeiten, weil man dort eigentlich so den Zustand gut konserviert hat.
7: Der Familiennamenatlas ist 3 Bände stark, hat weit über 1000 Seiten. Es haben 9 Wissenschaftlerinnen und Wissenschaftler daran geschafft, während 4 Jahren. Und mit 2 von ihnen habe ich reden über das Werk. Die Martina Heer haben wir schon gehört. Ins Studio Bern vor das Mikrofon ist auch Luise Kempf gekommen. Sie ist Professorin für germanistische Sprachwissenschaft an der Uni Bern und sie hat das Projekt geleitet. Von ihr wollte ich zuerst wissen, was denn sie über ihren eigenen Namen Kempf aus dem Familiennamenatlas lesen kann.
9: Kempf, das wusste ich schon vorher, das ist ein Berufsname zu einem Schaukämpfer auf mittelalterlichen Jahrmärkten. Das ist also die Deutung, die mir schon vorher bekannt war. Und jetzt hier bei der Arbeit am Schweizer Familiennamenatlas habe ich festgestellt, dass es den Namen in der Schweiz auch gibt, und zwar überwiegend im Uri. Also das sind nicht meine Vorfahren, aber es gibt ihn hier auch in der gleichen Bedeutung.
7: Wo das Namen herkommen, wo das sie häufig sind, das sieht man in diesem neuen Familiennamenatlas wunderbar. Es ist auch nicht in erster Linie ein Lexikon, wo die Namen alphabetisch aufgelistet sind und erklärt werden, sondern man findet drin eben vor allem Karten mit der geografischen Verbreitung der Namen.
9: Also wir haben eine sprachwissenschaftliche Analyse. Wir haben keine Einzelfamilien, wir haben ganz selten einen einzelnen Namen auf der Karte, sondern Gruppen von Namen. Also zum Beispiel Namen, die auf Mann enden, Gassmann, Brüggemann, die sind dann alle zusammengefasst, hunderte Namen teilweise in einer Karte, vielleicht auch mal nur fünf, aber halt eben nicht so Einzelfamiliengeschichten, sondern eben nach bestimmten sprachwissenschaftlichen Punkten. Wie ist der Wortbau, wie ist die Lautung, ist es jetzt Giger oder Geiger? Und dann im dritten Band von dem Atlas, da sind die Namen gruppiert nach Motiven und nach den Wörtern, die da drin stecken.
8: Albisser, Büttler, Dascher, Fellmann, Gerber, Kürschner, Ledergerber, Sauter, Schumacher, Sutter, Sütterlin, Zutter.
7: Diese Beispielreihe zeigt wunderbar, wie Familiennamen zu Gruppen zusammengefasst werden. In diesem Fall hier sind es Berufsnamen aus dem Leder- und Pelzhandwerk. Drei Bände habe ich gesagt. Band 1 behandelt die Schreibung und Lautung. Tönt zuerst mal abstrakt, aber ist tatsächlich ziemlich konkret und vermutlich interessiert es auch ziemlich viele Leute. Es geht nämlich um Fragen wie, wo schreibt man Bertschi mit E, wo mit E und warum? Wie sieht es mit der Verteilung von Brücker und Brucker aus oder von Schwab und Schwob? Wo sind Meier mit EI und wo die mit EY? Spoiler, B ist ein bisschen überall, aber EI eher in der östlichen Hälfte der Deutschschweiz, EY eher in der westlichen Hälfte und in der Nordwestschweiz. Besonders interessant dünkt mir, dass es so viele parallele, mundartliche und hochdeutsche Varianten von Familiennamen gibt, also zum Beispiel Schneider und Schneider oder Giger und Geiger. Das sei sogar typisch für Schweizer Familiennamen, sagt Luise Kempf.
9: Also was für die Schweiz so charakteristisch ist, und das merkt man ja auch so heute im Alltag, ist dieses Spannungsverhältnis aus Dialekt und dem Hochdeutschen. Und das spiegelt sich auch genau in den Namen wieder. Man hat ganz viele Doubletten, sagen wir, also so paarige Namen. Wies, Weiß, Schneider, Schneider, Giger, Geiger und so weiter. Also da haben wir an die 100 oder mehr. Und die sind zwar schon alle überall, aber wenn man das so eine statistisch basierte Karte macht, dann sieht man, dass so im Nordosten dann etwas häufiger diese Schreibung mit EI, diese Ei-Schreibung auftritt und in der restlichen Deutschschweiz dann doch eher mit I oder Y geschrieben wird, was dann abbildet, wie man es tatsächlich dialektal ausspricht.
7: Also die Mundarten von der Nordostschweiz sind tendenziell ein bisschen näher beim Hochdeutschen als zum Beispiel Berndeutsch oder Alpine Dialekt. Und genau das spiegelt sich auch in den Familiennamen. Band 2, Morphologie und Syntax. Tönt wieder abschreckend im ersten Moment, aber auch hier hat es viele spannende Namengruppen. Mit Morphologie sind Namen gemeint, die wegen ihrem Wortbau oder ihrer Grammatik interessant sind. Zum Beispiel sogenannte Satznamen. Das sind Familiennamen, die in einen kurzen Satz tönen.
8: Brennwald, Gantenbein, Haberstich, Hablützu, Hauenstein, Hinstand, Klopfenstein, Neukomm, Niefergeld, Pfleghardt, Schafflützu, Schellebaum, Türkauf.
7: Satznamen sind im Mittelalter entstanden und gehen auf ein auffälliges Verhalten von jemandem zurück oder vielleicht auch auf einen typischen Ausspruch von einer Person. Und so ein kurzer Satz ist dann zu einem einzigen Ausdruck zusammengezogen worden und so zum Übernamen von einer Person geworden. Der Neukomm, das ist der neu zugezogen ist. Der Niefergeld, das ist jemand, der nie vergeltet hat, also nicht zurückgezahlt hat. Und der Hablützel, das ist einer, der wenig hat, der wenig besitzt. Mittelhochdeutsch Lützel bedeutet wenig oder klein. Ganz eine interessante Namengruppe sind auch die sogenannten Präpositionalnamen, also Namen, die eine Präposition oder einen Artikel integriert haben.
8: Abächerli, Abderhalden, Abeckle, Aplanalp, auf den Platten, auf Holz, Zennhäusern, Zennzünen, Zmoos, Zried, Zibach, Zumbrunn, Zumsteg, zum Tor.
7: Die Präpositionalnamen sind typisch für einen Alpenraum, lese ich im Familiennamenatlas. Und das hat eben auch mit den alpinen Dialekt zu tun, mit den sogenannten höchstalemannischen Mundarten. Die Luise kämpft dazu.
9: Konkret kann man sagen, die haben oftmals altertümlichere Strukturen bewahrt. Zum Beispiel haben die eine Präposition im Namen noch drin. So hat man im Wallis im Sand oder im Obersteg oder Odermatt, Andermatt und so weiter, dass die Präpositionen und teilweise der bestimmte Artikel da noch dabei sind. Das gab es im ganzen deutschsprachigen Raum, aber das ist in jüngeren Jahrhunderten weggefallen und dort hat sich das aber eben bewahrt.
7: So viel zum zweiten Band. Der dritte Band ist sicher der, wo viele Leute besonders interessiert. Titel, Lexik und Benennungsmotive. Gemeint ist, dass dort Familiennamen aufgrund von ihrer Bedeutung behandelt werden, von den Wörtern und Inhalten, die dann zu Namen geführt haben. Die Inhalte sind in verschiedene Kategorien eingeteilt. Es gibt Familiennamen, die auf den Ursprung von einer Person Bezug nehmen. Das kann der Rufname sein von einem Vorfahr, die Herkunft oder der Wohnort von einer Person. Oder dann nehmen sie Bezug auf ein Merkmal von dieser Person. Das kann der Beruf sein oder ihr Aussehen, Verhalten oder ihre Charaktereigenschaft. Nehmen wir zuerst den Rufnamen, heute sagen wir dem Vornamen. Sehr viele Familiennamen gehen auf so einen Rufnamen zurück. Meistens ist es der vom Vater, der als Beiname auf die Nachkommen übertragen worden ist und sich dann im Laufe der Zeit auch zu einem Familiennamen verfestigt hat. Ich sage bewusst vom Vater, weil quantitativ gibt es viel, viel mehr Patronym, also eben Namen vom Vater, als Metronym. Das wären Namen von der Mutter oder einfach weibliche Namen. Im Familiennamenatlas sind 1541 Patronym verzeichnet, aber nur 74 Metronym. Das sind etwa 3%. Zum Beispiel die hier.
10: Ackeler, Anason, Bähler, Frener, Tilje, Elsner, Gredig, Gretler, Itten, Ittensohn, Jutzi, Metz, Nanni, Neser, Nessensohn, Trindler, Urscheler.
7: Ackeler kommt zum Beispiel von Agathe, Dillier von Odilia, Jutzi von Judith, Neser von Agnes. Dass es so wenig Metronym gibt, das hat historische Gründe, erklären Luise Kempf und Martina Heer.
9: Dieses krasse Missverhältnis spiegelt schon auch eine Welt wider, in der Männer eine höhere Stellung hatten, mehr Geltung hatten und im Zweifelsfall wurde dann immer auf den Mann bezogen, zu wem jemand gehört. Und es ist auch so, dass Frauen lange Zeit keinen eigenen Familiennamen hatten, das sieht man in den historischen Urkunden. Die wurden dann immer als Anhängsel von entweder Vater oder Mann, Ehemann, benannt und oftmals nur dann irgendwie mehr als was Eigenes genannt, wenn sie Witwe waren.
1: Das hat sicher mit der patrilinearen Vererbung zu tun, also eben Weitergabe auch mit dem System. Also, dass eben immer über die Vaterlinie der Name weitergegeben worden ist. Es hat viel mit dem Erbe zu tun, also mit der Herkunft, wie viel Geld ist auch vorhanden gewesen, welcher Name ist weitergegeben worden. Und das ist eben wirklich dann aus der Vaterseite eigentlich weitergegeben worden.
7: Weibliche Rufnamen sind nur ausnahmsweise zu einem Familiennamen geworden. Zum Beispiel, wenn der Mann früh gestorben ist oder wenn die Frau eine höhere soziale Stellung hatte oder mehr Geld. Oder auch, wenn eine Person abhängig ist von einer kirchlichen Institution. Also wenn ein Hof zum Beispiel zu einer Kirche gehört hat, wo die heilige Katharina als Schutzpatronin hatte, dann haben die Hofbewohner vielleicht den Beinamen Katriner bekommen. Und das ist dann später zum Familiennamen geworden. Das war jetzt ein bisschen ein Bruch, aber Petra Sturzenegger von der Stube der Gang, die bringt mich zu den Familiennamen nach der Herkunft von jemandem. Der erste Sturzenegger, das war nämlich jemand, der vermutlich Ader oder Bider Sturzeneck zu Herisau gewohnt hat und nach dieser Wohnstätte dort benannt worden ist. Sturzenegger übrigens, das bedeutet, dass dort das Gelände steil abfällt. Wohnstättennamen sind ein extrem häufiges Benennungsmotiv bei Deutschschweizer Familiennamen. Abterhalden, Bühler, Graber, Hinterberger, Locher, Rheinmann, Schluchter, Schweingruber, Fontobel, Wenger, Zurfluh. 446 verschiedene Namen sind im Familiennamenatlas aufgelistet, allein zu Familiennamen, die von der Topografie herkommen. Und wenn man die alle auf einer Karte abbildet, dann sieht man etwas Interessantes.
9: Also wir haben mal alle Namen gesammelt, die irgendwas mit einem abschüssigen Gelände zu tun haben. Also wir reden hier von Wohnstättennamen, dass jemand an einem Abhang wohnt. Zum Beispiel Haldemann, Stalder, Stutz, Tobler und so weiter. Es sind auch hier Hunderte. Und da ist eben auch spannend, wenn man so eine Sammelkarte macht. Und das haben wir als Flächenkarte gemacht. Da sind dann die Flächen umso intensiver und dünkler eingefärbt, wo mehr, also prozentual mehr von den Namen vorkommen. Und es zeichnet im Prinzip den Alpenbogen nach. Also ist jetzt nicht neu, aber es ist dann doch schön zu sehen und verblüffend, dass es so klar rauskommt, dass die naturräumlichen Gegebenheiten sich eben auch in den Menschennamen widerspiegeln. Je steiler das Gelände, desto mehr hat man von diesem Namen. Und das haben wir eigentlich ganz spannend gefunden.
7: Ein Wohnstättenname bedeutet, dass jemand nach seinem Wohnort innerhalb von einer Gemeinde benannt worden ist. Eben der, der beim Tobel wohnt, das ist der Tobler oder von Tobel. Und der, der das Haus neben einem Haselweidli hatte, ist der Hasler. Wenn jetzt jemand auswärtig seiner Gemeinde zugezogen ist, dann hat man den vielleicht nach seiner Herkunft benannt. Also der Basler, der aus Basel kam, ist der Zürcher aus Zürich, der Fricker aus Frick. Das sind Herkunftsnamen. Und zu diesen Herkunftsnamen gibt es zwei wirklich schöne Karten im Atlas. Die eine zeigt 5 häufige Herkunftsnamen, nämlich Hunziker, Leuenberger, Fricker, Ruttishauser und Hunkeler. Die gehen alle auf kleinere Orte zurück. Also Hunziker ist ein Hunziker im Luzernischen, Ruttishauser ein Ruttishauser im Kanton Thurgau und so weiter. Auf der Karte sieht man jetzt, dass sich diese Namen bis 1800 nur ganz nah um die Ursprungsorte herum verbreitet haben. Es sind so eine Art regionale Familiennamennester. Namen wie Basler, Zürcher, Berner dagegen, die sind schon um 1800 herum viel weiter verbreitet gewesen, in der ganzen Deutschschweiz. Das heisst, je grösser ein Ort ist, desto weiter weg hat er gewirkt und ist zu einem Beschreibungsmerkmal für eine Person geworden, die dort hergekommen ist.

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1: Mit dem Song «Hansdampf» von Zürich West sind wir bei den Übernehmen angekommen, die auf ein Merkmal oder auf eine Eigenschaft von einer Person zurückgehen. Die finde ich besonders interessant, aber sie sind auch besonders heikel. Und das kommt in diesen Songzeilen, die wir gehört haben, ganz gut führen. Der Herr Wüterich vor Wut ausser sich, die Frau Spanner hat etwas gehört. Da werden die Namen mit dem Charakter der betroffenen Personen verbunden. Mit einem Wüterich und mit einer Spannerin. Die beiden Namen gibt es tatsächlich. Wüterich geht zurück auf irgendeine Charaktereigenschaft vom ersten Namensträger. Spanner ist kein alter deutsch-schweizer Familienname, kommt ursprünglich aus Deutschland und ist eigentlich eine Berufsbezeichnung für jemanden, der Wagenladungen zusammengebunden hat und Transportwagen geladen hat. Also Spanner hat auch ganz eine andere Bedeutung als die von heute, wenn man jemanden damit bezeichnet, der heimlich andere Leute beobachtet. Und genau darum ist die Verbindung zwischen dem, was ein Familienname bedeutet oder scheinbar bedeutet, und dem Charakter von der Person, die den Namen trägt, also ein heikles Thema. Zu der Entstehung von Übernehmen, die dann eben später zu Familiennamen geworden sind, sagt Martina Heer.
2: Ja, also grundsätzlich kann man sagen, bei den Übernehmen ist es so, dass es eine Fremdbezeichnung ist von diesen Leuten. Und da ist halt dann ein Merkmal, das raussticht. Oder wo, das sieht man heute manchmal auch noch bei Übernehmen, die man vergibt. Je nachdem sind dann die auch nicht so schmeichelhaft. Es ist halt das, was man gerade sieht. Eben, ist es eine Gangart oder ist es irgendwie ist ein körperliches Merkmal, das die Person auszeichnet. Oder ist es auch eine Charaktereigenschaft. Und das ist halt dann nicht immer so nett gewesen.
1: Also es ist etwas irgendwie Auffallendes, etwas, das von der Norm, vom Durchschnitt abgewichen ist, was dazu geführt hat, dass die anderen einer Person eine Übernahme gegeben haben. Und in der Tendenz sind das eher negative Eigenschaften als positive. Das ist auf jeden Fall die allgemeine Forschungsmeinung. Zum Beispiel Familiennamen, die auf ein aggressives Verhalten zurückgehen.
3: Backenstoss, Böcker, Bissig, Bretscher, Puff, Däuber, Dober, Donner, Faust, Frevel, Grimgroll, Krieger, Hecki, Höhn, Rauch, Schiess, Schlag in Haufen, Strauß, Streit, Stürm, Däuber, Wild, Wildbolz, Zanker, Zürni.
1: Luise Kempf und Martina Heer betonen aber, wie überrascht sie waren, wie viele Familiennamen doch auch auf positive Charaktereigenschaften zurückgehen. Also auf Übernehmen von Menschen, die als angenehm, gescheit, lebendig wahrgenommen worden sind.
3: Freienmut, Frischknecht, Fuchs, Fügli, Gnehm, Häusser, Hirni, Holdener, Hübscher, Kech, Küng, Liebherr, Losli, Nünlist, Ratgeb, Schafrot, Schöni, Süßlin, Witzig.
1: Ganz wichtig ist in diesem Zusammenhang, man kann zwar die Etymologie von so einem Namen erklären, also die ursprüngliche Wortbedeutung, aber man weiss praktisch nie, warum eine Person gerade diesen Übernamen wirklich bekommen hat.
2: Also man muss vielleicht auch noch sagen, dass man nicht immer weiss, was wirklich das Motiv dahinter ist. Also ist die Person jetzt wegen der Haarfarbe so benannt worden?
1: Also weiss oder schwarz?
2: Weiss oder schwarz oder rot? Oder hat es mit etwas ganz anderem zu tun gehabt? Also hat er vielleicht in einem weissen Haus gewohnt?
1: Und manchmal hat sich auch die Sprache seit dem Mittelalter verändert. Hat eine Übernahme damals etwas ganz anderes bedeutet als heute?
4: Ja, also ich habe Vorfahren mit dem Namen Knecht, also aus der Schweiz. Und da denkt man heute eben an den Knecht, der angestellt ist und niedrige Arbeiten im Stall zu verrichten hat. Im Mittelalter konnte es aber auch den Ritter bezeichnen.
1: Voilà. Also nochmal, auf was genau sich eine Übernahme damals bezogen hat, das kann man in den meisten Fällen gar nicht mehr entscheiden. Aber in unseren Köpfen bleibt natürlich die Verbindung zwischen dem Namen und der Bedeutung, die der Name ausstrahlt. Und dass man oft das Gefühl hat, das verbindet die Eigenschaften der Vorfahren mit uns selber. Das hat ja auch der Mani Matter in seinem Lied «Ahnenforschung» besungen, wo er Verbindungen gesucht hat mit einem kriminellen Namensvetter aus dem 19. Jahrhundert.
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1: Aber wenn man so Verbindungen zu der Vergangenheit sucht, ist einfach wichtig, sich klar zu machen. Unsere Familiennamen sind, wie gesagt, vor vielleicht 600 Jahren entstanden. Das ist je nach Rechnung 20 bis 25 Generationen her. Dass sich da irgendeine Eigenschaft so lange auf uns vererbt hätte, Das ist schon sehr unwahrscheinlich. Gut, jetzt sind wir im Schnelldurchgang durch die drei Bände vom neuen Familiennamenatlas durchgegangen. Er stellt, wie gesagt, die typischen alteingesessenen Familiennamen von der Deutschschweiz auf Karten dar. Das ist ein Bestand von rund 8300 Namen. Es sind nicht ganz alle drin. Aus bestimmten Gründen sind gewisse Namen ausgeschlossen worden. Man kann in der Einleitung nachlesen, welche das sind und warum. Aber ich habe also alle gefunden, die ich gesucht habe. Und ich hoffe, ich habe jetzt können zeigen, was man aus dem Familiennamenatlas alles kann lesen zu diesen Namen. Das Zielpublikum von diesem Atlas, das sind in erster Linie Fachleute, sagt Luise Kempf.
4: Vor allem für sprachwissenschaftlich interessierte Leute oder eben Forscherinnen und Forscher, die sich mit Namen beschäftigen, mit Schweizer Dialekten, mit Sprachgeschichte, aber auch die zur Landesgeschichte forschen, also HistorikerInnen.
1: Aber es können natürlich auch Laien etwas mit dem Atlas anfangen.
4: Wenn man jetzt Gasser heißt, erfährt man, dass es ein Wohnstättenname ist zu jemandem, wo an einer Gasse gewohnt hat. Das ist jetzt vielleicht nicht so die große Überraschung, aber man sieht dann den ganzen Kontext, man sieht dann ähnliche Namen. Also dass es dann also andere Namen noch gibt, eben für Leute, die ihre Wohnstätte an Wegen oder Straßen hatten, an Brücken oder Stegen. Und dann, also ich glaube, das ist schon spannend, auch für Leute, die jetzt nicht aus einer sprachwissenschaftlichen Perspektive kommen, sondern einfach den eigenen Namen nachschlagen. Aber dann erfährt man halt den größeren Zusammenhang und findet vielleicht auch die ganze Geschichte interessant.
1: Ich persönlich finde an diesem Familiennamenatlas am spannendsten, dass die thematischen Artikel und Karten Namen zusammenbringen mit den gleichen Bedeutungen oder mit den gleichen Bildungsmustern. Also dass zu meinem Namen Gasser zum Beispiel Engesser, Gaschen, Gass, Gassler, Gassmann, Gessler, Rischgasser und noch andere gehören. Und dass Hochstrasser, Strässle, Strassmann, Strösslin und andere damit verwandt sind. Und auf der zugehörigen Karte sehe ich dann, wo das die herkommen und vorkommen. Ich habe noch ein bisschen von den Erkenntnissen von diesen zwei Forscherinnen profitieren und zum Beispiel wissen, was typisch ist für Deutschschweizer Familiennamen. Wir haben ja schon von den Präpositionalnamen gehört. Abderhalden, Immoos, Zennhäusern und so. Die sind typisch für einen Alpinraum. Aber typisch für Deutschschweiz sind auch Namen, die auf einen Sprachkontakt zurückgehen, sagt Luise Kempf.
4: Dass man Namen hat, die, wo die Landessprachen der Schweiz einander beeinflussen. Zum Beispiel Channen leitet sich aus Jean ab. Bisang klingt deutsch, leitet sich aber aus Paysan ab. Oder wenn wir in der Ostschweiz gucken, Fetsch ist eigentlich, geht es zurück auf eine rätoromanische Variante von Bonifatius, ist aber verdeutscht worden. Das sind jetzt drei Beispiele und wir haben hunderte solcher Namen, die so in die ganze Deutschschweiz sich hineinziehen, aber in den Regionen, wo die Sprachen aufeinandertreffen, noch viel stärker. Und das ist ein Phänomen, was viel mehr ausgeprägt ist als in Deutschland.
1: Natürlich spiegeln sich auch die Mundarten in den Familiennamen. Das heisst zum Beispiel, dass es in den Gebieten, wo man Strasse sagt, der Familienname Schwab gibt und in den Gebieten, wo man Strasse sagt, entsprechend der Familienname Schwob. Oder dass Minger und Münger nur dort vorkommen, nämlich im Bernbiet, wo man King und Hüng sagt. Und an einem anderen Ort, wo man Kind sagt, ist dann der Familienname Minder. Das sind jetzt insgesamt ein paar wenige Beispiele für Erkenntnisse, die man aus diesem Familiennamenatlas lesen kann. Es ist, man muss es sagen, ein wissenschaftliches Buch in einer Fachsprache geschrieben, aber für interessierte Laien ist es sicher auch zugänglich. Auf jeden Fall ist es aber ein wichtiges Werk für die Schweizer Familiennamenforschung und eine grossartige Grundlage, wo man damit weitere Untersuchungen machen kann.
0: Der Markus Gasser über einen neuen Familiennamenatlas von der Deutschschweiz. Erhältlich ist der in den Buchhandlungen oder man kann auch als PDF abladen auf familiennamenatlas.unib.ch. Ein Familienname erklären wir auch heute in der Mundart-Sendung in aller Ausführlichkeit. Das ist einer, der im Beitrag vorhin schon ganz kurz ist angesprochen wurde, nämlich Ritter. Das gerade als nächstes, heute Donnerstagabend hier auf SRF 1.

0: Mundartsendung am Donnerstagabend auf dem Eis. Und heute geht es in unserer Namensrubrik um einen Familiennamen Ritter. Angefragt von unserem Hörer Herbert Ritter aus Forch und unserer Hörerin Gabriele Ritter aus Schaffhausen. Ja, zu diesem klangvollen Namen recherchiert hat der Martin Graf vom Schweizerischen Idiotikon und mit dem Gerät hat unser Mundartredakteur Simon Lütold.
1: Ja, Martin, bei dem Namen Ritter denke ich natürlich an Historisches, an reich verzierte, farbig geschmückte Panzerritte, wahrscheinlich auch mittelalterliche Ritter, also Ritterturnier, Fanfaren, Minnesänger, schmachtende Burgfräulein. Haben die beiden Hörer, die da danach gefragt haben, so einen Hintergrund oder ist es dann doch ganz anders?
2: Nein, du liegst da eigentlich gar nicht so weit daneben. Zwar ist unser modernes Bild vom mittelalterlichen Ritter schon stark durch die Literatur von der Romantik geprägt und so moderne Ritterfilme, aber ganz grundsätzlich geht der Familienname Ritter wirklich aufs hoch- und spätmittelalterliche Rittertum zurück. Nur hat das Wort Ritter je nachdem halt recht verschiedene Bedeutungsaspekte gehabt.
1: Und was sind das für dich? Oder welche sind im Hinblick jetzt auf den Familienname wichtig oder relevant?
2: Also im frühen und Hochmittelalter war das Rittertum zuerst mal einfach ein Berufsstand gewesen. Das sind berittene, panzerte Soldaten gewesen aus dem Adelsstand. Später haben dann auch höhere Dienstleute, also sogenannte Ministeriale, in den Ritterstand können aufsteigen. Und überwiegend sind die Ritter Teil gewesen vom Niederadel und sind auch einfach Teil gewesen von dem herrschenden Feudalsystem. Wer hat wollen Ritter werden, der hat aber eine ganz lange und aufwendige Ausbildung müssen absolvieren. Im Zentrum ist natürlich gestanden, dass die an den Waffen ausgebildet worden sind. Zu einem vollkommenen Ritter hat aber auch gehört, dass der sich höfische Manieren angeeignet hat und sich überhaupt zu einem quasi vollkommenen Mensch hat ausbilden lassen.
1: Also so ein bisschen das, was man ja heute zum Teil immer noch ritterliches Verhalten nennt.
2: Genau, Ritterlichkeit, das beruht auf einem strengen sozialen Kodex damals und der hat vor allem Anstand, Loyalität, Treue, Demut, Tapferkeit, ein massvolles Leben und Grosszügigkeit umfasst. Das sind Aspekte, die sicher in der einen oder anderen Weise auch bei der Bedeutung vom Familiennamen Ritter mitschwingen.
1: Also in dem Fall könnte man sagen, es gibt zu dem Familiennamen Ritter zwei Möglichkeiten, grober Weg. Entweder geht es konkret um den Ritterstand, also als spezielle Kategorie im mittelalterlichen Adel, oder es geht auf der anderen Seite mehr um die Tugenden, die du jetzt gerade davon geredet hast.
2: Ja, genau. Wobei man heute weiss, dass es in der Realität schon ein eine Diskrepanz gegeben hat zwischen der Verhaltensnorm von der Ritterlichkeit und den tatsächlichen Lebensumständen im späten Mittelalter. Zwar sind die lokalen Ritter, die es überall gegeben hat, die sind schon Schutzbeauftragte gewesen für die Bevölkerung, aber die königliche Macht war allgemein relativ schwach gewesen und Ritter hatten mehr oder weniger freie Hand, was sie gemacht haben. Und sie hatten untereinander sehr oft Ärger, Konflikte und die Schutzfunktion die hat dann vielfach können in Unterdrückung und Gewalt umkippen. Und das ist quasi die andere Seite der Medaille.
1: Aber das ist jetzt schon ein sehr breites Feld von möglichen Bedeutungen, die irgendwie in dem Familiennamen Ritter mitschwingen könnten. Kann man es dann irgendwie noch fester machen?
2: Nein, das ist tatsächlich wahnsinnig schwierig. Also ich würde sagen, in der Regel bezieht sich der Name auf die ehemalige Zugehörigkeit zur lokalen oder auch zu der städtischen Oberschicht, vielleicht auch wirklich zum Adel. Und weil das Wort Ritter insgesamt schon recht positiv konnotiert war, schwingen auch also übernahmeartige Elemente mit. Also ein Ritter war eben ritterlich, sprich er hat Anstand, Geschmack, er war tapfer, loyal, demütig und zurückhaltend. Also er war quasi einfach so ein bisschen der Gentleman vom Mittelalter.
0: Der Martin Graf vom Schweizerischen Idiotikon über die verschiedenen Bedeutungsfacetten vom Familiennamen Ritter. Und das war es auch von der heutigen Mundart-Sendung. Redaktion Markus Gasser und Simon Lütold. Musikredaktion Alexander Walbeck. Am Mikrofon begleitet hat euch der Stefan Siegenthaler.
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1: Die Nachrichten von SRF um 9 mit Basil Koller. Der israelische Ministerpräsident Benjamin Netanyahu hat vor der UNO-Generalversammlung den Krieg gegen den Iran verteidigt. In New York sagte Netanyahu, die Zerstörung der iranischen Atomanlagen sei ein sehr schwieriges Unterfangen gewesen, für ihn aber eine der leichtesten Entscheidungen, die er als Ministerpräsident je habe treffen müssen. Denn er habe sich geschworen, den Iran daran zu hindern, Atombomben zu entwickeln, die auf eine Vernichtung Israels abzielten und die ganze Welt bedrohten. Während Netanyahus Rede vor der UNO-Generalversammlung in New York verließen zahlreiche Vertreterinnen und Vertreter den Saal. Netanyahu steht international, vor allem wegen des israelischen Vorgehens im Gazastreifen, in der Kritik. Der Internationale Strafgerichtshof hat wegen mutmaßlicher Kriegsverbrechen einen Haftbefehl gegen Netanyahu erlassen. Es ist ein ranghohes Treffen zwischen zwei Großmächten. Doch der Besuch von Chinas Staatschef Xi Jinping bei US-Präsident Donald Trump interessiert in den USA weniger als sonst. Denn das Treffen fällt zusammen mit einem Streit zwischen Trump und den großen Fernsehstationen. Letzte Woche hatte Trump CNN, MS Now und Politico den Zugang zum Weißen Haus gesperrt. Erst nach einer richterlichen Anweisung kamen die Medienschaffenden wieder in den Regierungssitz. Die vier großen Fernsehstationen neben CNN reagierten mit einer Protestaktion, indem sie ihre Berichterstattung über den US-Präsidenten deutlich reduzierten. Und auch jetzt berichten sie deutlich weniger über das Treffen zwischen Xi und Trump als üblich. Und Live-Übertragungen gibt es keine. Nach Europa jetzt. In Polen sind bei einem Angriff in einem Kloster ein Priester mit einem Messer getötet und 4 weitere Personen schwer verletzt worden. Die zuständige Polizei teilt mit, der 31-jährige mutmaßliche Täter sei festgenommen worden. Es handele sich um einen ukrainischen Staatsbürger. Das Motiv für den Angriff kenne man noch nicht. Das Benediktinerinnenkloster in Jaroslaw, in dem die Bluttat geschah, ist dafür bekannt, dass es seit Jahren Kriegsflüchtlingen aus der Ukraine hilft. Es ist etwa 35 Kilometer von der polnisch-ukrainischen Grenze entfernt. Das Wetter. Morgen ist es sonnig. Über der Alpen-Südseite liegt zunächst Hochnebel. Die Höchstwerte erreichen zwischen 20 und 24 Grad. Das waren Nachrichten von Radio SRF. Verantwortlich Thomas Fuchs.
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0: Guten Abend im Nachtclub vom Donnerstag, 24. September. Heute mit der Frage, schauen Sie gern Film? Also so richtig im Kino mit Popcorn und riesiger Leinwand oder allenfalls auch gemütlich zu Hause auf dem Sofa? Weil heute ist ja das Zurich Film Festival losgegangen in den ersten 10 Tagen. Da werden 133 Filme aus aller Welt gezeigt. Und darum möchte ich im Nachtclub heute von Ihnen wissen, welcher Film ist für Sie ein ganz wichtiger? Gibt es einen, den Sie schon x-mal geschaut haben und immer und immer wieder schauen können? Oder hat sich sogar Ihr Leben verändert wegen einem Film? 0848 440 222, das ist die Nummer zu mir ins Studio. Sie können mir auch mailen auf srf1.ch und dann Kontakt ins Studio. Lieblingsfilm, das ist das Thema vom heutigen Nachtclub.

0: Was ist Ihr Lieblingsfilm? Welchen Film hat Sie beschäftigt oder auch nachhaltig geprägt? Das ist das Thema heute Abend im Nachtclub hier auf SRF 1. Und am Telefon ist der Cornel Dobler von Thal St. Gallen. Guten Abend, Cornel.
1: Entschuldigung, guten Abend nochmal.
0: Du bist heiser,
1: gell? Du musst mich in dem Fall unterbrechen und wieder, falls ich den Faden verliere.
0: Ich probiere es, Cornel. Erzähl doch, oder steigen wir gerade steil ein, was ist der Film, wo du heute willst, darüber reden willst, heute Abend?
1: Also das Musical Hair, wo schon manchmal im Nachtclub erwähnt worden ist, aber schon Anfang von 2000 Jahren. Musical Hair, geht es mir inhaltlich um den politischen Inhalt. Ich versuche das jetzt wirklich auf Politik. Ist Anfang der 60er Jahre entstanden in den USA, Amerika, wo die Amerikaner den sinnlosen Vietnamkrieg als Prestigekrieg angefangen haben, obwohl es von Anfang an nicht gewusst, haben die Amerikaner gewusst, sie könnten den Vietnamkrieg nicht gewinnen. Es geht nicht. Trotzdem ist der Vietnamkrieg geführt worden bis 1975. Ich kann mich erinnern, ich habe das im Fernsehen gesehen, die Bilder jetzt noch. Im April 1975 haben die Amerikaner kapituliert. Und der Punkt, mein Punkt ist, das ist die erste, wo ich weiss, Äußerung von der amerikanischen Bevölkerung. Wir sind gegen den Krieg. Und das hat man jetzt veröffentlicht in dem
0: Film. Also in dem Musical. Und genau, zuerst war ja das Musical gewesen. 1979 ist dann der Film gekommen. Und du hast den im Kino gesehen, gell?
1: Ja, ich habe den nur im Kino gesehen, zwei oder drei Mal, weiß ich nicht mehr. Bevor ich den Punkt vergiss, die Schlussszene vom Film, das ist, was ich dir im Vorgespräch gesagt habe, möchte ich da noch einmal betonen, die Schlussszene vom Film ist, man sieht die amerikanischen, Soldatenfriedhöfe. Und am Schluss wird der Hauptdarsteller, ich weiß es nicht mehr, wie er heißt, spielt auch überhaupt fälschlicherweise in Vietnam in den Krieg eingezogen und verliert natürlich das Leben.
0: Und was hat das bei dir ausgelöst, wo du den Film gesehen hast? Also es ist ja nochmal etwas anderes, ob man das in der Leinwand sieht, wirklich eins zu eins real verfilmt oder eben im Musical, das kann man ganz anders darstellen. Was ist da in dir vorgegangen?
1: Ich versuche das zu erklären. Das Blöde, es ist schon zu lang seither. Also ich hatte entweder in das ist im 79, ich habe ihn nur in London zweimal gesehen haben. Weil 79, 80 bin ich das Wintersemester in London gewesen, weil wenn du sagst 79, stimmt. Also in Paris, vorher habe ich ihn nicht gesehen. Und was ich eben nicht mehr weiss, ist, ob ich ihn jemals im Stadttheater St. Gallen, ob das jemals aufgeführt worden ist. Ich verwechsle ihn immer mit einem anderen Musical, wo man den Namen nicht in den Sinn kommt. Aber für mich ist halt der Film, natürlich, es sind schöne Farben, es ist gute Musik und. Es ist ein faszinierender Film. Aber für mich hat der Film ganz klar steht politisch ganz weit vorne bei mir.
0: Also kann man eigentlich sagen, dass dich das so besonders beeindruckt hat, weil eben, es ist ein Musical, es ist farbenfroh, Hippie-Zeit, fröhlich, auf eine Art, auch die Musik, die man jetzt so ein bisschen gängig kennt, aber der tiefe Kern.
1: Wie wundert es? Lass, es hat die Nachtclub-Sendung, die älteren Hörer wissen es. Früher hat das Tag nach Mitternacht geheißen, zwischen 12 und 1.
0: Jetzt gehen wir aber weit zurück.
1: aber warte jetzt noch, ich wollte ja nur den Bogen spannen. Das Musical Hair ist auf SRF 1, 3, 4 Mal in dem Tag nach Mitternacht. Der Christian Zeugin ist auch da, ist dort schon ein Mikrofon gewesen, selber. Kennen alle Moderatoren von SRF 1.
0: Du bist ein treuer Hörer, gell?
1: Ja, also der Punkt ist, es sind viele immer im Musical her diskutiert worden und niemand hat gesagt, also ich jetzt gesagt habe, schaut doch mal, es ist ein politischer Film. Ja. Er mag auch noch, ich weiss den Inhalt sonst nicht mehr, aber es ist ein so stark klarer politischer Film mit dieser Schlussszene, und da wird mir auch die Musik immer bleiben. Die älteren Hörer kennen Manchester, England, across. Entschuldigung, across the Atlantic Sea. Also, es ist ein starker politischer Film.
0: Ja.
1: Und ich bin den zweimal geschaut. Ich habe ihn nur noch zuerst mal in London gesehen haben und das zweite Mal wahrscheinlich auch in London oder sonst in Genf. Das ist möglich bei 1989 in Genf. Also das ist
0: genau. Cornel, jetzt spannen wir den Bogen wieder zurück. Da ich sehe, der Film bewegt dich. Danke vielmal fürs Erzählen. Vielleicht, wenn ihn jemand schon gesehen hat, schaut ihn jetzt auch noch mal mit ganz anderen Augen. Merci ganz herzlich. einen schönen Abend und liebe Grüße auf Tal. Und mich nimmt natürlich Wunder, was sind sonst noch Lieblingsfilme, die rum sind unter den Nachtclub-Hörerinnen und Hörern. 0848 440 222, das ist die Nummer zu mir ins Studio.
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0: ist Ihren Lieblingsfilm? Welcher Film ist Ihnen so tief ins Herz gegangen, dass er richtig etwas ausgelöst hat bei Ihnen? Wir reden heute Abend über Film und das aus dem Grund, weil heute Zurich Film Festival gestartet hat. Und beim Stichwort Zurich Film Festival hat der Rudi angerufen. Guten Abend, Rudi.
1: Guten Abend, Katrin.
0: Du bist eigentlich von Uster, hast du mir gesagt, aber im Moment noch auf einem Boot. Bevor wir dann über das Zurich Film Festival reden, will ich noch schnell über das Boot reden. Was machst du dort und wo liegt das Boot?
1: Also das liegt in Meriken. Mhm. Ich bin im Hafen, bei der Helbringwerft und höre Tier von da
0: aus. Das ist grossartig. Also im Obersee hast du, oder bist du auf dem Boot? Also übernachtest du auch dort? Oder wie lange bist du am dort?
1: Das können mehrere Tage sein. Aber jetzt bin ich gerade die Nacht da und morgen bis in späteren Nachmittag und dann werde ich wieder an Bord gehen.
0: Ich stelle mir das herrlich vor bei diesem Wetter sowieso. Ist es so?
1: Ja, im Moment ist, also ich hätte eigentlich heute noch raus, aber es hat doch angefangen zu regeln. Mhm. Dann habe ich bleiben lassen, aber morgen ist es ziemlich vielversprechend, ja, dass ich noch vielleicht rausfahre.
0: Oh, dass es geregelt hat, heute habe ich gar nicht mitbekommen. Ich bin so im Studio verschanzt.
1: Ja,
0: gewesen.
1: Da oben,
0: Bei euch in dem Fall ist es nicht ganz sonnig und trocken gewesen.
1: Nein, im Laufe vom späteren oder früheren Abend hat es angefangen zu regeln.
0: Okay.
1: Regeln.
0: Jetzt kommen wir aber noch zu deiner Geschichte vom Zurich Film Festival, weil du hast mir angetönt, du bist dort einmal ziemlich involviert gewesen. Erzähl.
1: Das ist, das Jahr kann ich nicht mehr genau sagen, ich glaube, es war noch vor Corona gewesen. Mhm. Ja, ziemlich sicher. Bin ich als Fahrer, habe ich das Festival geschafft.
0: Ja.
1: Und habe ein lustiges Erlebnis gehabt. Ich habe dort an diesem Tag habe ich zwei Autoren. Mhm. Einerseits und sie haben auch die Regie geführt, Eric und Olivier, wo der Film «Intouchable»
0: den kenne ich. Ziemlich beste Freunde heisst der auf Deutsch.
1: Genau.
0: Ein ganz herzerwärmender Film, finde ich.
1: Wunderschöne Geschichte, ja.
0: Mhm. Ja. Wie ist das? Erzähl weiter, excuse.
1: Nein, ich habe die auf dem Flughafen abgeholt. Die zwei mit noch zwei Assistentinnen, glaube ich. Und habe sie auf Atlantis fahren.
0: Mhm.
1: Und dann, ja, eben, ich habe gewusst, aufgrund des Booklet wäre ich jetzt da Chauffeur.
0: Ist denn der Film schon draussen gewesen? Ich weiss gar nicht mehr, wenn der raus...
1: Der ist mehrere Jahre schon draussen gewesen. Sie sind ans Festival gekommen mit einem neuen Film.
0: Ach so, und du hast aber den Film schon gekannt und darum schon gewusst...
1: Wer sie sind. Also der Film ist dort sicher schon mehrere Jahre draussen gewesen, Intouchable. Und sie sind eben dort für einen neuen Film vorstellen.
0: Okay.
1: Und ich weiss jetzt nicht, wer alle den Film gesehen haben, der zuhört. Auf jeden Fall hat dort Mercedes, ist ja einer der Hauptsponsoren.
0: Mhm.
1: Also, sorry. Ja. Und sind dort auch mit einem relativ spät, auch mit einem E-Elektroauto auf den Markt gekommen. Und die haben die ganze Flotte gestellt.
0: Ja.
1: Für die Fahrer. Eben ein Elektroauto.
0: Mhm.
1: Und im Film gibt es eine Situation, wo der Pflegende, wo der Mann im Rollstuhl dort irgendwie von A nach B bringen und dort dann in so ein speziell

0: das denkt das Auto.
1: Genau, wo der Rollstuhl halt Platz hat hinten drin, gell?
0: Hinten reinschiebt, oder? Und dann sagt, nein, also da er wird ihn sicher nicht wie ein Stück Vieh da jetzt hinten reinschieben. Und schaut, auf dem Parkplatz hat es noch ein zugedecktes Auto und schaut unter die Huben und schaut, was ist denn das? Was haben wir denn da drunter? Und dann ist das ein Maserati.
1: Genau.
0: Und dann sagt er, wir nehmen das Auto. Und dann nimmt er einen Lupfer aus dem Rollstuhl auf den Beifahrersitz und startet und drückt ein paar Mal auf das Gaspedal. Und,
1: man kann sich den Ton gerade vorstellen.
0: Entsprechend, genau. Und während der Fahrt ins Atlantis habe ich mir überlegt, wie könnte ich es darauf ansprechen, also ich bin als Fahrer in dem Sinne eingeladen, um Konversation zu betreiben. Aber hat gedacht, wenn es irgendwie die Möglichkeit gibt, würde ich sie auf den Film ansprechen.
1: Und dann, wie hast du es gemacht?
0: Und zwar im Atlantis habe ich dann irgendwie das Gepäck rausgenommen aus dem Auto und einer von diesen zwei hat einen Danke gesagt. Und dann habe ich gesagt, ich habe dann eben während der Fahrt so meine Französisch wirklich versucht zusammen zu kramen und hat gesagt, ich sage es jetzt auf Deutsch, ist gern gesehen, klingt halt nicht so schön in einem Maserati.
1: Und hast du gehofft, sie verstehen dahinter.
0: Ein Elektroauto, oder? Kann ich sehen. Und er hat es verstanden, hat gelacht. Und geschmunzelt und ich habe gesagt, ich habe viel Freude gehabt an dem Film und hat es mir verdankt.
1: Ja. So eine schöne Geschichte. Danke vielmals, Rudi. Und ich würde wirklich sagen, also mir gefällt der Film auch so gut. Er ist sehr zu empfehlen. Wer ihn noch nicht gesehen hat, Les Intouchables, auf Deutsch ziemlich beste Freunde. Wirklich sehr, sehr etwas fürs Herz.
0: Genau.
1: Ich wünsche dir eine gute Nacht auf dem Boot.
0: Danke.
1: Rudi.
0: Danke vielmals.
1: Und bis ein anderes Mal. Danke.
0: Ja. Tschüss, Katrin. Tschüss.

Michelle mit «After All This Time». SRF Verkehrsinfo von 21.31 Uhr A2 Luzern Richtung Basel zwischen der Verzweigung Hagnau und Basel-Wettstein besteht Stau wegen Bauarbeiten. Gute Fahrt. Ja, heute Abend im Nachtclub, da reden wir über Ihren Lieblingsfilm. Erstens natürlich will ich wissen, welcher ist es, aber vor allem auch warum. Was ist der Punkt, der Sie so fest berührt hat, der Sie so fest beschäftigt hat, wo Sie so fest reingenommen hat, dass Sie den Film vielleicht x-mal geschaut hat oder dass sich irgendetwas in Ihrem Leben verändert hat. Ihren Lieblingsfilm, das Thema vom heutigen Abend 0848 440 222 oder srf1.ch Kontakt ins Studio.

0: Der Luis Capaldi mit «Someone You Loved». Ja, ich bin überzeugt, dass genauso wie jede Person irgendwie ein Lieblingslied hat oder ein Lied, das einem sehr berührt, dass jede Person auch einen Film hat, der einem irgendwie tief reingegangen ist. Und auf meinen Aufruf hin hat der Herr Ruf angelassen. Ein selten ungelungenes Wortspiel. Das war nicht beabsichtigt. Guten Abend, Herr Ruf.
1: Guten Abend.
0: Sie haben angerufen, weil ich gefragt habe nach einem Lieblingsfilm. Was ist Ihr Lieblingsfilm?
1: Mit dem englischen Titel heisst er «Departures». Mhm. Also so wie

0: Freund ja gekommen ist, kauft er sich ein neues Cello, weil er sagt, ja, ich bin ja im Orchester angestellt, das kann ich locker abzahlen. Mhm. Und kurz nachdem er das erstanden hat, sagt der Sponsor vom Orchester, unsere Firma geht es nicht gut, aber jetzt können wir uns das Orchester gar nicht mehr leisten. Und dann steht er mit einem neuen Cello, mit viel Schulden und ohne Job da. Und dann sucht er in den Zeitungen nach etwas, das er seine Familie durchbringen kann. Und dann gibt es ein Inserat, da sind Leute gesucht. Und das heisst eben, dann mit Japanisch, aber eben Departures. Und das ist das Stichwort, das er hat. Und dann kommt er ins Vorstellungsgespräch. Und dann sagt, nach wenigen Worten, sagt dann sein Arbeitgeber, Mann, sie haben den Job.
1: Und aber er weiss gar noch nicht was.
0: Aber was für ein Job? Und dann findet er raus, dass es darum geht, Verstorbene aufs Einsargen vorzubereiten.
1: Oh, also der Abschied quasi.
0: Genau. Genau. Und das ist am Anfang, versteht er nicht und ist so halb irgendwie zwischen fasziniert und angewidert und versteht ihn aber immer besser, dass wie der, der das ihm zeigt, dass das eben etwas mit sehr würdevollen Umgang mit Verstorbenen, aber auch mit ihnen ihren Angehörigen zu tun. Es hat dann auch so komische Szenen, wo Tote oder eine Tote, man weiß nicht genau, so beim Drunterlängen merken, aha, sieht irgendwie vom Körper aus wie eine Frau, aber da ist vielleicht noch etwas, was dem entgegenspricht. Und die Verwandten gehen aufeinander los. Aber die bewegendste Szene ist, dann stirbt sein eigener Vater. Und sein eigener Vater hat ihm gesagt, als er noch ein Bub war, wir schenken uns jedes Jahr einen Stein. Mhm. Wenn es uns nicht so gut geht, dann ist der Stein ein bisschen rauch. Und wenn es uns gut geht, dann ist es ein glatter Stein. Und dann kommt es aber zur Trennung zwischen seinen Eltern. Und dann findet die Steinübergabe nicht mehr statt. Und dann fängt er seinen Vater wie an zu hassen, weil er findet, er hat mir eigentlich etwas versprochen, was er nicht einhaltet. Und er sagt zuerst, ich gehe gar nicht zu dieser Beerdigung. Ich hasse meinen Vater. Und seine Partnerin sagt, du hast nur einen Vater. Das ist deine Chance, du musst jetzt dort hingehen. Und dann geht er dorthin und dann sind gerade zwei Leute und wenn der Vater eben quasi vorbereitet, dass er in den Sarg gelegt werden kann. Und die machen das einfach als Job. Also die kommen und die sind so wie zwei.
1: Ja. Mit so routinierten Handlungen.
0: Genau,
1: oder,
0: ja, genau. Und so ein bisschen gedankenlos.
1: Ja.
0: Das Gegenteil von achtsam. Und dann sagt er, lasst das sein, lasst mich das machen. Und dann schauen die ihn so gehäuselt an und seine Partnerin, nachdem sie vorher eine Beziehungskrise hatten, die sie sagt, du kannst das nicht machen, weil was sagen wir, was soll das Kind sagen im Kindergarten, wenn die Frage ist, was der Vater schafft. Aber dann sagt sie, lassen Sie ihn machen, er weiß, was er macht.
1: Ja.
0: Und dann tut er sein Vater, sein eigener Vater, tut er das machen, was er vorher gelernt hat. Und dann tut er ihn für das, tut er ihn abziehen und neu einkleiden und dann macht er ihn. Der liegt so dort und dann macht er einen Pfust auf. Und was ist da drin? Ein Stein. Ein Stein, den er ihm gegeben hat als Bub.
1: Ich komme gerade Hühnerhaut über.
0: Ja, genau. Das ist mir auch so gegangen. Und ich bekomme noch Hühnerhaut, wenn ich es davon erzähle, nachdem ich jahrelang nicht mehr gesehen habe.
1: So schön. Also, ich hoffe, Sie haben jetzt noch nicht ganz alles erzählt, weil für all die dann noch schauen wollen,
0: dass... Es sind schon ganz viele Sachen drin. Ja.
1: Wunderbar. Departures von 2008, ein japanischer Film. Und wunderschön. Haben Sie dann auch irgendwie so ein Ritual in der Familie? Oder haben Sie das weh dann auch aufgenommen oder so? Oder weh etwas aus dem Film rausgenommen?
0: Nein, das eigentlich nicht. Aber für mich war es so, wie gewesen, also ich hatte so eine, sagen wir mal, facettenreiche Vaterbeziehung gehabt. Und für mich ist das wie so ein kleiner Teil von Versöhnung gewesen. Also das etwas, wo vielleicht so wie ist, ja, da ist etwas, quasi, da habe ich jetzt auf meinen Vater irgendwie Wut oder ungute Gefühl, dass dort wie so ein Bewusstsein oder eine Ahnung ist, dass dass vielleicht etwas, was ich vielleicht nicht wahrgenommen habe, da ist, oder etwas, was ich wahrgenommen habe, vielleicht gar nicht so gemeint ist. Also für mich jetzt mit dem, so mit

0: mit einem Anklang von Versöhnung hat das für mich zu tun gehabt. Hat mich wegen dem vielleicht, ja, auch zu Tränen gerührt, ja.
1: Also wunderschön. Wie so der Gedanke, dass vielleicht Ihren Vater auch einen metaphorischen Stein in der Hand gehabt hat, all die Zeit.
0: Genau, genau.
1: Wunderschön. Ich schreibe mir den Film auf. Ich glaube, ich komme für heute Abend komme ich ganz viel Inspiration über, welche Filme ich alles noch schauen muss. Und der gehört auf jeden Fall dazu. Danke ganz herzlich fürs Erzählen, Herr Ruf. Und liebe Grüße auf Lenzburg. Danke.
0: Merci vielmals für den Radio.

0: 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Heute mit dem Thema Lieblingsfilm. Und der Stefan ist am Telefon von Englisberg. Guten Abend, Stefan.
1: Hallo,
0: du hast mir jetzt gerade erklärt, dass dein Wohnort Neumatt ist, wo dich, glaube ich, ganz viele Menschen darum beneiden. Erzähl mal schnell
1: die Neue. Ja, danke, ja. Naja, immer wieder. Südwestbus Längenberg, Englisberg, auf gleicher Höhe vom Gurt.
0: Also du siehst beim Gurtenfestival eigentlich direkt über.
1: Ich höre. Ich höre, sehe auch den Gurten, sehe nicht den ganzen Sockel. Aber natürlich die Nacht, die schöne Beleuchtung vom Zelt, das sie da Südwestseite haben. Ich noch, warte jetzt, eine Rostseite.
0: Schön.
1: Ja. Ja.
0: Jetzt können wir mal... Alles gut, jetzt habe ich dich unterbrochen, aber ich wollte jetzt gerade fragen, was denn dein Lieblingsfilm ist. Was hat dich beeindruckt?
1: Mein Lieblingsfilm, den ich immer wieder gerne schaue, ist der Leon de la Professionelle. Mhm. Das ist ein Auftragsmörder, der eigentlich im Drogenkartell ist aufgeräumt. Mhm. Und dann ist er per Zufall an ein Kind gestossen, ein Modi, wo eigentlich ihre Eltern durch das eben auch verloren hat. Sie hat das alles müssen mit anschauen, wie ihre Familie ausgelöst ist worden. Ja, und dann eigentlich der ganze Film, es ist Musik, Filmmusik, das Ding, es berührt einfach, ja, pur.
0: Ich habe gerade gegoogelt, wo du jetzt von dem Film erzählt hast, Natalie Portman spielt dort das Mädchen. Ist das so einer von ihren ersten Filmen gewesen in dem Fall?
1: Ihr erst Film, mit dem hat sie gerade den Durchbruch geschafft.
0: Okay.
1: Ja. 13-jährig. Das ist noch klasse, so eine sättige Figur muss spielen. Aber, ja, und sie lernt ja dann, sie wird ja dann auch vom Jean Reno, vom Leon, wird sie dann aufgenommen, bildet sie dann aus zur Scharfschützin. Ja, es ist speziell.
0: Das klingt recht heftig.
1: Ja, ich habe da so einen, jetzt habe ich gerade Platz. DVD Performer. Mhm. Und da hat es vom Luc Besson ein Spruch: Ich denke, dass auch im tiefsten Schwarz noch eine kleine Blume wachsen kann. Und das fährt noch ein. Ja.
0: Mhm. Was hat denn das ausgelöst in dir, wo du den Film das erste Mal gesehen hast?
1: Ja, vor 30, 35 Jahren habe ich das Ganze selber auch erlebt. Und Drogen, die ganze Szene in Bern. Bin ich froh, bin ich rausgekommen aus dem Ganzen.
0: Du bist drin gewesen in der Drogenszene?
1: Ja, ich habe Blattspitze, ich habe Toilette, ich habe Münsterplattform, kleine Schanze.
0: Da hast du nichts ausgelassen?
1: Galerie, alles erlebt, Eigentlich, ja, ich bin froh, bin ich das,
0: Hut ab.
1: Jetzt bin ich bald 60. Dass du das geschafft hast.
0: Und jetzt aber nochmal der Link zum Film. Kommt dort dann das wie ähnlich vor? Also hast du wie dein Leben auch in dem Film dann ein Stück weit gesehen? Oder wie muss ich mir das vorstellen?
1: Ja, ich habe mich manchmal selber in ihrer ganzen als Kind eben. Sie ist gegen auf Ablehnung gestossen, die Nathalie. Und der Leon hat sie so gestützt, hat er probiert, Ersatzvater zu sein auf seine Art und liebliche Art. Es ist wirklich sehr berührend, der Film. Und man hat immer auch wieder Tränen verdrücken. Ja.
0: Ach, so schön. Also wie so die Mischung zwischen dieser ganzen Grausamkeit, die einem das Leben manchmal vielleicht kann bringen kann, und gleich in dem Ganzen irgendwie so die Verbindung und Behütung.
1: Genau. Ja, einfach, dass auch immer eine Hoffnung da ist, Aber ich denke auch im tiefsten Schwarz noch eine kleine Blume wachsen kann.
0: Ja. Hast du das heute gefunden, unterdessen, wo du gesucht hast? Hast du das heute gefunden, so das Aufgehobensein?
1: Ja, ich arbeite seit bald 30 Jahren rum mit Dementen, der Lieblingstag. Mhm. Und ich finde es so schön, wie sie darf begleiten durch den Tag, die auch in ihren Facetten. Ja.
0: Schön. Und schaust du den Film heute auch noch hin und wieder an? Oder ist das mit das, was dir geblieben ist von früher, wo du das erste Mal gesehen hast?
1: Nein, eben, ich sehe das Cover jeden Tag, die Hölle. Und da gehen natürlich kurz einfach Gedanken durch den Kopf, aber man kann es dann auch wieder lassen.
0: Ja,
1: und ich, also, wo ich den Film zum ersten Mal gesehen habe, habe ich mehrmals Hühnerhaut gehabt.
0: Leon, der Profi, schreibe ich mir auch auf meine Liste. Danke vielmals fürs Erzählen, Stefan.
1: Unbedingt.
0: Und ganz herzliche Grüße zu dir heim und danke vielmals fürs Anvertrauen für deine Geschichte.
1: Merci auch, Katrin, und gute Sendung. Merci.
0: Danke.
1: Schön. Danke.

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Wir haben eine dringende Meldung von der Strasse. SRF Verkehrsinfo von 21.55 Uhr. A2 Basel-Luzern zwischen Dagmarsellen und Sursee besteht in beiden Richtungen Gefahr durch Tiere auf der Fahrbahn. Achtung, A2 Basel-Luzern zwischen Dagmarsellen und Sursee in beiden Richtungen besteht Gefahr durch Tiere auf der Fahrbahn.

0: 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Guten Abend. SRF Verkehrsinfo. Achtung, Tiere auf der Fahrbahn A2 Basel-Luzern zwischen Dagmersellen und Sursee besteht in beiden Richtungen Gefahr wegen Tieren auf der Fahrbahn. Dann A2 Luzern Richtung Basel zwischen der Verzweigung Hagenau und Basel-Wettstein, Stau wegen Bauarbeiten. Und A4 Altdorf-Zürich zwischen Flüelen und Brunnen in beiden Richtungen Verkehrsbehinderungen wegen eines Ausnahmetransports.
1: Die Nachrichten von SRF um 10 mit Basil Koller. Israels Netanyahu verteidigt vor der UNO den Krieg gegen den Iran, begleitet von Protesten im und ums Gebäude. Dann ein Gipfeltreffen mit wenig Publikum. Xi besucht Trump, doch da ist Trumps Streit mit den Medien. Und in Zürich ist der grüne Teppich ausgerollt. Das Zurich Film Festival ist eröffnet. Das Wetter sonnig und warm bei 20 bis 24 Grad. Der israelische Ministerpräsident Benjamin Netanyahu hat vor der UNO-Generalversammlung den Krieg gegen den Iran verteidigt. In New York sagte Netanyahu, die Zerstörung der iranischen Atomanlagen sei ein sehr schwieriges Unterfangen gewesen, für ihn aber eine der leichtesten Entscheidungen, die er als Ministerpräsident je habe treffen müssen.
2: Devastating Iran's nuclear facilities was very hard to do, but for me it was one of the easiest decisions I've ever had to make as Prime Minister.
1: Er habe sich geschworen, der Iran dürfe keine Atombomben entwickeln, die Israel vernichten könnten und die ganze Welt bedrohten. Während Netanyahus Rede vor der UNO-Generalversammlung in New York verließen zahlreiche Vertreterinnen und Vertreter den Saal. Rund um das UNO-Hauptquartier kam es zudem zu mehreren Protesten. Netanyahu steht international vor allem wegen des israelischen Vorgehens im Gazastreifen in der Kritik. Der Internationale Strafgerichtshof hat wegen mutmaßlicher Kriegsverbrechen einen Haftbefehl gegen ihn erlassen. Es ist ein ranghohes Treffen zwischen zwei Großmächten. Doch der Besuch von Chinas Staatschef Xi Jinping bei US-Präsident Donald Trump interessiert in den USA weniger als sonst. Denn das Treffen fällt zusammen mit einem Streit zwischen Trump und den großen Fernsehstationen. Letzte Woche hatte Trump CNN, MS Now und Politico den Zugang zum Weißen Haus gesperrt. Erst nach einer richterlichen Anweisung kamen die Medienschaffenden wieder in den Regierungssitz. Die vier großen Fernsehstationen neben CNN reagierten mit einer Protestaktion, indem sie ihre Berichterstattung über den US-Präsidenten deutlich reduzierten. Und auch jetzt berichten sie deutlich weniger über das Treffen zwischen Xi und Trump als üblich. Und Live-Übertragungen gibt es keine. Im Amazonas-Regenwald in Brasilien haben zahlreiche Brände dazu geführt, dass die Großstadt Manaus in dichten Rauch gehüllt ist. Die Behörden rufen die Bevölkerung dazu auf, sich, wenn nötig, mit Masken zu schützen. Zusammen mit hohen Temperaturen und tiefer Luftfeuchtigkeit führten die Brände zu sehr vielen Schadstoffpartikeln in der Luft, heißt es von Seiten der städtischen Gesundheitsbehörde. Laut Angaben der lokalen Feuerwehr gibt es derzeit rund viermal so viele Brände wie im Vorjahreszeitraum. Meist seien Menschen schuld am Ausbruch eines Brandes, etwa weil kleinere Feuer außer Kontrolle gerieten. Aber das Wetterphänomen El Niño bringe viel trockene Luft, was Waldbrände laut den brasilianischen Behörden begünstigt. Und jetzt in die Schweiz. In Zürich hat am Abend das Zurich Film Festival begonnen. Mit dabei waren die Schauspieler Tom Hiddleston und Willem Dafoe. Der Brite und der US-Amerikaner spielen im Eröffnungsfilm Tenzing, einem Drama über die Erstbesteigung des Mount Everest. Ehrengast war auch die Zürcher Schauspielerin Luna Wedler. Sie wurde, wie Tom Hiddleston, mit einem Golden Eye Award geehrt. Das Zurich Film Festival dauert bis am Sonntag in einer Woche. Und nun zu weiteren Meldungen des Tages in der Übersicht. Jugendliche sollen für schwere Verbrechen künftig härter bestraft werden können. Der Ständerat hat, wie schon der Nationalrat, einer Verschärfung des Jugendstrafrechts zugestimmt. Der maximale Freiheitsentzug für Jugendliche ab 16 Jahren soll von 4 auf 6 Jahre erhöht werden, bei 15-Jährigen von 1 Jahr auf 2 Jahre. Wer in der Schweiz eine Demonstration organisiert, soll die Kosten für die Sicherheit und allfällige Polizeieinsätze zumindest teilweise selber bezahlen müssen. Das will das Parlament. Nach dem Nationalrat hat auch der Ständerat einem entsprechenden Vorstoß zugestimmt. Das Parlament will nichts wissen von erleichterten und einheitlichen Einbürgerungsverfahren in der Schweiz. Nach dem Nationalrat empfiehlt auch der Ständerat die Initiative für ein modernes Bürgerrecht zur Ablehnung. Ebenfalls abgelehnt hat die Kleine Kammer einen direkten Gegenentwurf. Als nächstes entscheidet die Stimmbevölkerung. Die Schweizerische Nationalbank SNB belässt den Leitzins bei 0%. Ihre Begründung, der Inflationsdruck für die nächste Zeit habe seit der letzten Lagebeurteilung nur leicht zugenommen. Der 0%-Zins gilt in der Schweiz seit Juni 2025 und die Schweiz hat einen sehr niedrigen Leitzins im weltweiten Vergleich. Der Grand Prix Darstellende Künste, der sogenannte Hans-Reinhardt-Ring, geht dieses Jahr an die Westschweizer Schauspielerin und Theatermacherin Michelle Gurtner. Das hat das Bundesamt für Kultur bekannt gegeben. Der Preis gilt als höchste Theaterauszeichnung der Schweiz und ist mit 100.000 Franken dotiert. Die Börsendaten von 22.05 Uhr, geliefert von SIX. Der Swiss Market Index schließt bei 13.906 Punkten, minus 0,1%. Der Dow Jones Index in New York stand kurz vor Schluss bei minus 0,3%. Der Euro wird zu 94,17 Rappen gehandelt und der Dollar zu 82,80 Rappen. Das Wetter? Morgen ist es sonnig. Über der Alpen-Südseite liegt zunächst Hochnebel. Die Höchstwerte erreichen zwischen 20 und 24 Grad. Das waren Nachrichten von Radio SRF. Verantwortlich Thomas Fuchs.
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4: Im Studio der Janik Breuer. Im Eishockey läuft heute Abend nur ein Spiel zwischen Kloten und Biel. Und Kloten hat keinen guten Abend eingezogen. Es steht momentan 0-6, also Biel führt auswärts 6-0. Es sind noch gut 3 Minuten zu spielen. Wenn Kloten das Spiel verliert, von dem gehen wir aus, dann ist es schon das dritte Spiel hintereinander ohne Sieg. Biel würde nach 2 Niederlagen wieder mal gewinnen. Morgen geht es weiter mit Eishockey mit der Audiokonferenz auf der SRF Sport App. Sind dabei 4 Spiele live dabei. Dann läuft im Fußball noch die Nations League, wo zum Beispiel der neue Trainer von Deutschland, der Jürgen Klopp, sein erstes Spiel macht gegen die Niederlande. Momentan sieht es nach einem erfolgreichen Start aus. Deutschland führt nach knapp 60 Minuten auswärts 1-0. Dann spielt unter anderem noch Norwegen gegen Dänemark. Norwegen führt 2-1. Und Portugal ist gegen Wales 1-0 vorne. Alle anderen Resultate von der Nations League gibt es auch in der SRF Sport App. Dann noch eine Meldung vom Orientierungslauf. Dort hat am ersten Tag von der Europameisterschaft hat's gerade 2 Medaillen gegeben für die Schweiz. Zuerst hat Simona Ebersol Silber geholt bei den Frauen über die Langdistanz. Sie ist in Litauen nur geschlagen worden von der 23-fachen Weltmeisterin Tuve Alexandersson aus Schweden.
5: Ich glaube, ich habe jetzt gesehen, ich bin 1 Minute hinter der Tuve und so wie ich gelaufen bin, muss ich sagen, bin ich mega zufrieden damit.
4: Gleichzeitig mit Silber hat Simona Ebersold auch gerade den Gesamtweltcup gewonnen. Nur wenig später hat dann ihre Brüder, der Fabian Ebersold, nachgezogen und auch Silber geholt.
6: Ja, es ist mega cool. Ich habe mir viel vorgenommen für heute, aber ja, dass es auf das Podest gelangt, ist natürlich nicht selbstverständlich. Und ja, richtig cool, hier können, wirklich das abzuliefern, was ich mir vorgenommen habe. Und ja, ist mega cool.
4: Für ihn ist es der grösste Erfolg bis jetzt im Einzel. Am Samstag geht es dann weiter an der Europameisterschaft im UL mit der Mitteldistanz. Am Sonntag gibt es noch die Staffel zum Abschluss. So viel vom Sport für heute.
0: SRF Verkehrsinfo von 22.08 Uhr. Achtung, Tiere auf der Fahrbahn. A2 Basel-Luzern zwischen Dagmarsellen und Sursee besteht in beiden Richtungen Gefahr wegen Tieren auf der Fahrbahn. Dann A2 Luzern Richtung Basel zwischen der Verzweigung Hagnau und Basel-Wettstein besteht Stau wegen Bauarbeiten. Und A4 Altdorf-Zürich zwischen Flüelen und Brunnen in beiden Richtungen Verkehrsbehinderungen wegen eines Ausnahmetransportes.
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0: Das ist der Nachtclub zum Thema Lieblingsfilm. Ich habe Sie gefragt, was ist Ihr Lieblingsfilm und warum? Und da sind schon diverseste Filme genannt worden. Leon, der Profi, Departures, Les Intouchables. Und, was ich jetzt aber auch mehrfach gefragt worden bin, ja, Katrin, sag mal, was ist denn dein Lieblingsfilm? Das verrate ich Ihnen sehr gern, gerade in ein paar Minuten. Yeah.

0: Sie hören den Nachtclub auf SRF 1. Und heute reden wir miteinander über Film, über Lieblingsfilm, über Filme, die einem bis heute geblieben sind, die einem geprägt haben und die wir vielleicht auch schon 100 Mal geschaut haben. Und Sie haben mich gefragt, ja, Kathrin, was ist denn dein Lieblingsfilm? Und das verrate ich Ihnen natürlich sehr, sehr gern. Bei mir ist das der Film Forrest Gump mit dem Tom Hanks.
1: Hallo. My name's Forrest. Forrest Gump. Do you want a chocolate? I could eat about 1.5 million of these. My mom always said life was like a box of chocolates. You never know what you're gonna get.
0: Das ist der Originalton. Vielleicht kennen Sie das Zitat von der Praline-Schachtel ja auch noch auf Deutsch.
2: Möchten Sie eine Praline? Meine Mama hat immer gesagt, das Leben ist wie eine Schachtel Pralinen.
3: Man weiß nie, was man kriegt.
0: Ich weiss nicht, wie viel Mal ich den Film schon gesehen habe, aber ich kann ihn wirklich immer und immer wieder schauen. Und ich fiebere richtig mit dem leicht beeinträchtigten jungen Mann, der aber mehr im Leben schafft als alle anderen Protagonisten zusammen. Und ich habe auch noch meinen Film-Zwilling gefunden, weil der Marco Glauser von Moosseedorf hat mir geschrieben: Liebe Kathrin, super Thema heute Abend. Mein absoluter Lieblingsfilm, den ich mindestens bereits 10 Mal gesehen habe, ist Forrest Gump aus dem Jahr 1994 mit Tom Hanks und Robin Wright in den Hauptrollen. Er schreibt weiter: Meines Erachtens eines der größten Meisterwerke, die jemals auf Zelluloid gebrannt wurden. Der Film enthält einfach alles, was großartiges Kino ausmacht. Eine mitreißende und berührende Story, hervorragende Darstellerleistungen und eine unvergessliche Filmmusik. Am stärksten ist jedoch wohl die Botschaft, die er vermittelt. Ganz egal, woher du kommst und welche Voraussetzungen du mitbringst, du kannst Großes in dieser Welt bewirken. Und dann schreibt er noch weiter: Wäre toll, wenn du könntest das Thema Feather Theme spielen. Das ist das, was im Hintergrund läuft. Ich komme jedes Mal gerade Hühnerhaut über, wenn ich das höre. Ich hoffe, du auch, Marco. Und weil es so schön ist, dürfen wir es jetzt nicht abklemmen, oder? Wir lassen es noch fertig laufen. Aus dem Film Forrest Gump.

Das Thema aus dem Film Forrest Gump, meinem absoluten Lieblingsfilm, und auch der von Marco Glauser aus Moosseedorf. Ja, wir reden heute Abend im Nachtclub über Lieblingsfilme. Weil es ist Ihren 0848 440 222 oder srf1.ch und Kontakt ins Studio.

0: kuratiert zum Kalender. Das ist Walter mit September. Ja, wir reden heute über Ihre Lieblingsfilme und warum das einem die berührt haben. Filme, die man erst gerade entdeckt hat oder Filme, die schon Jahre zurückliegen. Und Jackie Schultes von Ursenbach im Kanton Bern hat das Telefon gerade eingeleitet. Es ist schon Jahre her, seit ich den Film gesehen habe. Oder Jackie? Guten Abend.
1: Ja. Guten Abend. Ja, das ist etwa, wie gesagt, 30, 40 Jahre her, als ich den Film gesehen habe. Aber ich habe ihn einmal gesehen und er ist mir noch heute in Gedanken.
0: Jetzt verrate, um welchen Film geht es?
1: Es geht um «Flammender Stern» von Elvis Presley.
0: Mhm. Und wieso hat der dich so in Band gezogen?
1: Mit euch, das ist der ehrlichste Film von ihm. Der ehrlichste, authentisch, wo er wirklich authentisch überkommt, weil er versucht sich dort als Halbblut zwischen den Weißen und den Indianern zu entscheiden und angenommen zu werden. Und wir können das in jede Generation übertragen, oder, das Bild. Und er ist sonst in allen Filmen, Acapulco oder Blue Hawaii oder wie sie alle geheissen haben, ist er immer der Schönling gewesen, wo jedes Mädchen bekommt, so à la Rosamund Pilcher, also mit ein paar Verwicklungen zwischendrin. Und das ist der Einzige, der mir in Erinnerung geblieben ist, wo er wirklich authentisch zeigt, was er kann.
0: Und nicht nur die Schönseite von sich.
1: Genau.
0: Oder von
1: er stirbt am Schluss vom Film, aber was von A bis Z zwischen ihm ist, das ist sehr berührend und es geht unter die Haut.
0: Wieso hast du den Film nie mehr geschaut, wenn dir der so reingegangen ist?
1: Er ist nie mehr gekommen. Ich habe ihn nie mehr gesehen und nie mehr gefunden. Es ist einfach wie vom Erdboden. Ich habe den damals im Fernsehen gesehen. Mhm. Und zwar Englisch mit deutschen Untertiteln. Und seitdem, ich habe den nie mehr gesehen. Jetzt kann man ihn vielleicht abstreamen oder per DVD kaufen oder so. Keine Ahnung. Aber er ist mir im Kopf, wie wenn ich ihn gestern gesehen hätte. Ich weiss es nicht, warum. Der ist mir so rein.
0: Aber würdest du dich lusten, den jetzt wieder mal zu schauen? Oder hast du das Gefühl, ja, vielleicht ist dann die Erinnerung doch nicht mehr so schön und würdest dir etwas kaputt machen?
1: Nein, ich denke, ich würde ihn schauen, wenn er käme, ja. Mhm. Auf jeden Fall, ja.
0: Also dann versuchen wir doch da mal versuchen, das Schwarmwissen anzupfen. Wenn Nachtclub-Hörerinnen und Hörer irgendetwas wissen, wo der flammende Stern aus dem 1960 mit dem Elvis Presley, wo man den streamen kann, wo man den überkommt, dann schreibt mir doch gerne ein Mail auf srf1.ch und dann Kontakt ins Studio. Dann würde ich das auf jeden Fall der Jackie weiterleiten, dass du nach so vielen Jahren allenfalls die Möglichkeit bekommst, den Film nochmal zu schauen. Ist das ein Deal?
1: Das
0: machen wir das so?
1: Ja, TikTok.
0: Gut. Danke vielmals, liebe Jackie.
1: Merci,
0: schönen Abend.
1: Gleichfalls, merci Katharin. Tschüss.
0: 0848 440 222, das ist die Nummer zu mir im Studio und ich möchte wissen, was ist Ihr Lieblingsfilm und vor allem, warum?
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Melanie C. mit First Day of My Life. SRF Verkehrsinfo von 22.30 Uhr A1 Bern Richtung Zürich zwischen Birhard und der Verzweigung Bierfeld bestehen Verkehrsbehinderungen wegen eines Pannenfahrzeugs. Und A4 Altdorf Zürich zwischen Flüelen und Brunnen besteht in beiden Richtungen Verkehrsbehinderungen wegen eines Ausnahmetransportes. Gute Fahrt! Ja, wir reden heute Abend über Ihren Lieblingsfilm. Was haben Sie schon 20 Mal geschaut? Oder haben Sie ihn einmal gesehen früher und können ihn nicht vergessen? Und vor allem warum? 0848 440 222, das ist die Nummer im Nachtclub zu mir im Studio.

0: Sie hören den Nachtclub auf SRF 1. Wir reden heute über Film, über Ihre Lieblingsfilme. Und jetzt gibt es einen echten Geheimtipp von der Frau Dübu aus der Westschweiz. Guten Abend, Frau Dübu.
1: Ja, guten Abend, Gol.
0: Sie haben das schon angekündigt mit dem Regisseur und Schauspieler wird wahrscheinlich niemand gross kennen. Darum erzählen Sie mal, von wem reden Sie?
1: Ja, das ist also, er heisst Yılmaz Güney. Mhm. Und kommt aus der Türkei. Und Ende 79, Anfang 80er Jahre ist er dann geflohen aus der Türkei nach Paris. Und ist dann dort, kurz nachdem er ein Jahr oder zwei in Paris gelebt hat, ist er dann gestorben. Er hat also wunderbare Filme gemacht. Und der, den ich wirklich am liebsten hatte, ist der Film Die Herde. Und es geht um eine Nomadenfamilie, wo also so in der Wüste lebt und von einem Ort in den anderen zieht. Und unter anderem sind das auch die Frauen, die Teppiche knüpfen. Mhm. Und dann ist da ein junges Ehepaar und die eine Frau, die wird sehr schwer krank. Und sie wissen, also der Ehemann weiss, dass er jetzt mit ihr in die Hauptstadt Ankara muss gehen. Und er geht also zu Fuß eigentlich. Und dreht die Frau auf dem Rücken.
0: Der ganze Weg.
1: Der ganze Weg. Mhm. Und sie kommen dann in dieser Stadt an, wo ein Auto ums andere durchflitzt und weißt du, so in der grossen Stadt ist. Und dann kommen sie dann zu dem Frauenarzt. Mhm. Und ich mag mich noch erinnern, weil ich den nie mehr gesehen, also dort in den 80er Jahren. Und ich mag mich noch erinnern, wie sie dann dort so aufs Bett sitzt. Und ihr Mann ist nebendran. Und der Arzt, der sagt zu ihr, sie müsse sich ausziehen. Mhm. Für die Untersuchung. Und sie macht das nicht. Und der Mann redet auf sie ein und gibt ihr zu verstehen, das ist die einzige Möglichkeit, zum schauen, was sie hat. Und sie weigert sich vehement. Und sie zieht sich nicht aus. Und dann nimmt der Mann die Frau wieder auf den Rücken und geht dann wieder zurück an den Ort, wo sie lebt, oder? Mhm. Und, und sie stirbt dann am Schluss von dem Film.
0: Also er respektiert ihren Wunsch, ja, dass sie sich nicht muss entblößen vor dem Arzt und nimmt aber gleichzeitig in Kauf, oder? Respektive am Schluss, dass sie wirklich stirbt.
1: Ja.
0: Das freut mich gerade.
1: Und ja, es ist wirklich sehr schön. Sehr schöner Film.
0: Was ist für Sie denn schön, also vor allem die Geschichte von diesem Ehepaar? Oder hat es auch irgendwie beeindruckende Landschaftsbilder drin? Oder was ist das, was Sie fasziniert?
1: Landschaft und die Landschaft auch, natürlich. Und einfach die, man sieht so zwei verschiedene Welten, oder? Wenn die plötzlich so in eine Grossstadt hineinkommen, mit viel Lärm und alles, wo die keine Ahnung haben, weil sie Nomaden sind, oder?
0: Also kann man richtig den Kulturschock, den sie haben, im eigenen Land eigentlich wie nachfühlen und miterleben?
1: Nachfühlen. Und ich weiss jetzt nicht mehr, welches das auch die Religion ist von dem Ehepaar. Also, oder? Und vielleicht geht das ja ganz weit, oder? Weil vielleicht je nach Religion, man zieht sich nicht aus vor einem fremden Mann, wenn es auch ein Arzt ist, oder?
0: Das sehr beeindruckend.
1: Bewegt, ja.
0: Und Sie haben aber mehrere Filme in dem Fall von dem Yılmaz Güney gesehen.
1: Ja, und ich weiss, dass ich irgendwo bei mir, da wo ich wohne, im Esterkoben, mag

0: ich mich noch erinnere, in der Wand gerade höre, Todesanzeige von dem Filmregisseur. Und das hat mich sehr bewegt, weil ich habe gewusst, der eine Film heisst Joll. Das schreibt man auch mit einem Y. Und dort geht es darum, das ist glaube ich heute noch so in der Türkei, dass die Häftlinge, die dürfen irgendeinmal im Jahr an der Weihnachtsfest oder irgendeinem religiösen Fest, dürfen sie heimgehen in die Familie 10 Tage.
1: Jawohl.
0: Und dann sieht man in dem Film, ich glaube, es sind 4 verschiedene Männer, die zurückgehen, da, wo sie herkommen. Und der Film ist auch prodigieux, würde man sagen auf Französisch. Also so schön. Und beim Ilmaz Güney, wo wegen politischen Gründen eingesperrt worden ist, seiner Zeit, der hat also auch 10 Tage frei überholt, damit er wieder in seine Familie rein kann besuchen. Und die engsten Freunde von dem Filmregisseur, die haben ihm dann zur Flucht verhelfen nach Frankreich.
1: Aha, also der Film ist eigentlich seine eigene Geschichte in dem Fall?
0: Ja. Und ich glaube, er ist nicht fertig gewesen, der Film. Und die Freunde, die zu ihm gestanden sind, die haben dann alles in Bewegung gesetzt, damit der Film fertig gemacht wird.
1: Ich danke ganz herzlich für den Tipp. Also das eine ist Joll, der Weg aus dem 1982, sehe ich da gerade. Und Die Herde aus dem 1979. Danke viel mal für die Tipps. Ich gehe wirklich davon aus, dass das für viele Hörerinnen und Hörer ein neuer Tipp ist. Danke vielmals, Frau Dübu.
0: Das ist schön, das wäre wunderbar.
1: Und ganz einen schönen Abend.
0: Gleichfalls.
1: Danke, wiederhören. 0848

0: Musik aus der Schweiz von Pegasus. Easy ist das gewesen. Und wir reden heute über ihren Lieblingsfilm. Und manchmal ist auch der erste Film, den man gesehen hat, der prägendste. Bei mir ist das, glaube ich, Heidi gewesen im Kino. Ich muss ehrlich sagen, ich weiss nicht, ob ich mich noch an die Geschichte erinnere, wenn das einzige Mal gewesen wäre, dass ich den Film gesehen habe. Aber Heidi, das ist natürlich so omnipräsent, dass ich mich jetzt auch im Nachhinein daran erinnere. Aber für den Roman von Frauenfeld ist sein erster Film, den er gesehen hat, sehr prägend gewesen, gell Roman? Guten Abend.
1: Ja, guten Abend, Katharin. Ja, der ist sehr prägend
0: gewesen.
1: Ja.
0: Was ist das für ein Film gewesen?
1: Der Film spielt in den 30er Jahren, in Chicago, glaube ich. Und in dem Film sind Trickbetrüger. Und das ist der Robert Redford und Paul Newman. Und die Trickbetrüger werden dann im Prinzip abgestraft. Einen Geldträger verwünscht haben. Und dann denken sie sich eine Geschichte aus, oder sie bauen eine komplette Geschichte aus. Aus dem Mann, der kleine Chef, den Kollegen umgebracht hat, ist, der könnte sie wegnehmen. Und durch den Joben Breitbart, das ist ein junger Mann, das ist unheimlich lässig.
0: Und ich kann mir vorstellen, dass bei vielen Hörerinnen und Hörern jetzt aufgrund von dieser Geschichte irgendetwas klingelt, weil das ist ganz ein bekannter Film. Sag doch mal noch den Titel.
1: Ja. Das Ding hat man zuerst geheißen und jetzt heisst der Flug. Und da gibt es ja die bekannte Musik dazu. Der und der Teil, Klavier.
0: Da der Entertainer, gell?
1: Genau.
0: Warte
1: genau.
0: Mal, ich schaue, ob ich das mal kurz kann einspielen kann.
1: Genau.
0: Die da, gell?
1: Ja.
0: Und sag mal, hast du den nur mit 14 gesehen oder hast du ihn später wieder mal geschaut?
1: Ich habe nie mehr geschaut, wenn ich auch.
0: Bis heute?
1: Also, wenn er wieder gelaufen ist, bis heute, ja. Also wenn ich heute Morgen nicht laufen würde, du hast...
0: Wirst du dein Abendprogramm dann auch ausrichten, wenn der kommt?
1: Genau, wenn ich kann.
0: Sehr gut, danke viel mal. Liebe Grüße auf Frauenfeld und einen schönen Abend.
1: Danke.
0: Ciao, Roman.
1: Dir auch. Ciao, Katharina.

0: Die Nachrichten von SRF um 11 mit Roger Brendlin. Der israelische Ministerpräsident Benjamin Netanyahu hat vor der UNO-Generalversammlung in New York den Krieg gegen den Iran verteidigt. Netanyahu sagte da, die Zerstörung der iranischen Atomanlagen sei ein sehr schwieriges Unterfangen gewesen, aber für ihn eine der leichtesten Entscheidungen, die er als Ministerpräsident je habe treffen müssen. Denn er habe sich geschworen, den Iran daran zu hindern, Atombomben zu entwickeln, die auf eine Vernichtung Israels abzielten und die ganze Welt bedrohten. Während Netanyahu vor der UNO-Generalversammlung sprach, verließen zahlreiche Konferenzteilnehmerinnen und Teilnehmer den Saal. Rund um das UNO-Hauptquartier kam es zudem zu Protesten. Es ist ein ranghohes Treffen zwischen zwei Großmächten, doch der Besuch vom chinesischen Staatschef Xi Jinping bei US-Präsident Donald Trump interessiert in den USA weniger als üblich. Denn das Treffen fällt zusammen mit einem Streit zwischen Trump und den großen Fernsehstationen in den USA. Letzte Woche hatte Trump CNN, MS Now und Politico den Zugang zum Weißen Haus versperrt. Erst nach einer richterlichen Anweisung kamen die Medienschaffenden wieder zurück in den Regierungssitz. Die vier großen Fernsehstationen neben CNN reagierten mit einer Protestaktion, indem sie ihre Berichterstattung über den US-Präsidenten deutlich reduzierten. Und so berichteten sie jetzt auch deutlich weniger als üblich über das Treffen zwischen Xi und Trump. Auch Live-Übertragungen gibt es keine. In Zürich hat am Abend das Zurich Film Festival begonnen. Mit dabei waren die Schauspieler Tom Hiddleston und Willem Dafoe. Der Brite und der US-Amerikaner spielen im Eröffnungsfilm Tenzing, einem Drama über die Erstbesteigung des Mount Everest. Ehrengast war auch die Zürcher Schauspielerin Luna Wedler. Sie wurde wie Tom Hiddleston mit einem Golden Eye Award geehrt. Das Zurich Film Festival dauert bis am Sonntag in einer Woche. Noch ein Eishockey-Resultat: in der National League hat Kloten gegen Biel verloren mit 0-6. Die Börsendaten von SIX. Der Swiss Market Index hat heute bei 13.906 Punkten geschlossen, leicht im Minus von 0,1%. Und in New York schließt der Dow Jones Index um 0,3% tiefer als gestern. Der Euro wird zu 94,19 gehandelt, der Dollar zu 82,78. Und noch das Wetter. Es ist sonnig und warm am Freitagmorgen mit 20 bis 24 Grad am Nachmittag. Das waren Nachrichten von Radio SRF, verantwortlich Roger Brendlin.
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2: Guten Abend miteinander. Heute im Nachtclub reden wir über Ihren Lieblingsfilm. Welchen Film haben Sie schon 100-mal gesehen? Welchen Film haben Sie einmal gesehen und nie vergessen? Und vor allem, warum? Noch bis um 12 Uhr 0848 440 222. Das ist die Nummer zu mir ins Studio.

0: What If, und sie kennt man ja vor allem auch aus einem Film, aus Titanic. Den habe ich, glaube ich, auch ein paar Mal gesehen und hat natürlich auch ganz grosse Gefühle ausgelöst bei mir, dazumal. Ja, Filme vermögen es wirklich, einem zu berühren, Gefühle in einem auszulösen und so, dass man es allenfalls auch nie mehr vergisst. Und jetzt möchte ich mit Marianne Zaug von Etiswil im Kanton Luzern über ihren Film, der grosse Gefühle ausgelöst hat, reden. Guten Abend, Marianne.
1: Guten Abend, Katrin.
0: Was war das für ein Film, der dich so nachhaltig geprägt hat?
1: Das war West Side Story. Mhm. Und dort bin ich das erste Mal hier ins Kino gegangen. Mit meinem ersten Freund. Mhm. Wir sind ins Kino auf Zofingen. Ich weiss nicht, das Kino gibt es wahrscheinlich heute nicht mehr. Ich weiss es gar nicht. Und West Side Story haben wir geschaut. Das war wirklich ein sehr berührender Film. Verrückte Sache. Und am Schluss hat mich das so mögen. Ich habe mich geniert. Ich habe fast nicht getraut, aufzustehen und davon rauszulaufen, weil ich musste brüllen.
0: Also du hast wirklich Tränen vergossen, einfach weil dich die Geschichte so gerührt hat?
1: Ja, ja.
0: Und dann gibt es doch auch noch einen Abspann beim Film. Hast du denn das genutzt, um so ein bisschen Tränen zu trocknen? Oder wie ist es weitergegangen?
1: Ja, versucht schon, ja, ja. Mhm. Ich habe gemerkt, es ist ja nicht nur in mir so gegangen. Es hat andere Leute schon auch. Aber ich habe das nicht gewusst. Ich war das erste Mal im Kino. Und ich denke, dass ich da gerne brüllen würde.
0: Und wie hat dann dein Freund reagiert? Hat er Verständnis gezeigt?
1: Ja, ich denke schon, Mama, ist gut rausgekommen.
0: Aber in dem Fall ist das wirklich für dich sehr ein prägendes Erlebnis gewesen, das erste Mal ins Kino und gerade so tief berührt werden.
1: Ja, genau.
0: Wie ist das heute, einfach wenn du ins Kino gehst? Ist das manchmal auch noch der Fall, oder?
1: Also, ich gehe nicht mehr so viel ins Kino. Wie früher jemand, aber es kann auch ein Fernsehen im Film, das kann mich sehr berühren. Da bin ich schon ein bisschen so auf die Wellen raus.
0: Ich finde das sehr schön. Mir geht es auch so. Also ich bin da sehr nah am Wasser gebaut. Wenn ein Film emotional wird oder schön, dann fließen bei mir also auch Tränen. Und ich versuche mich nicht zu genieren. Aber die Heim geht das auch besser als im Kino. Das ist so.
1: Ja, genau.
0: Hast du den Film wieder mal gesehen? Oder es gibt ja auch ein Musical. Oder es hat auch eine neue Verfilmung gegeben, 2021 von Steven Spielberg. Hast du die geschaut?
1: Ja. Ich habe ihn schon öppen einmal gesehen im Fernsehen. Mhm. Wenn ich sehe, dass er kommt, dann ich immer drin schauen. Vielleicht nicht gerade den ganzen, weil ich kenne ihn eigentlich gut. Aber,
0: also der aus dem 61 oder der neue?
1: Der neuere.
0: Ja.
1: Mhm. Ja. Aber der vom 61 ist schon noch ein bisschen, ja, das hat mich eigentlich mehr berührt. Mhm. Einfach die alte Version.
0: Dann sollen wir jetzt da eine Empfehlung für beide aussprechen und die Hörerinnen und Hörer können selber entscheiden, wenn sie das interessiert, ob sie den aus dem 61 oder aus dem 21 anschauen.
1: Ja.
0: Machen wir das so. Die Marianne von Etiswil empfiehlt beide in dem Fall mit ein bisschen mehr in Richtung Älteren.
1: Ja, genau.
0: Ich wünsche dir weiterhin viele Emotionen beim Film schauen und an Tränen, dass die dürfen kommen, wenn es wirklich schön ist. Danke und schönen Abend.
1: Gut.
0: Ciao,
1: danke,
0: Marianne.
1: Ciao, Karin. Merci. Tschüss.
0: Was ist Ihr Lieblingsfilm und vor allem warum? 0848 440 222, das ist das Thema im heutigen Nachtclub. Noch bis um Mitternacht.

0: Nachklub. Auf SRF 1 heute zum Thema Film und Lieblingsfilm. Und jemand hat geschrieben, das sei so ein gutes Thema, das können wir doch gerade übermorgen wieder machen. Übermorgen ist kein Nachtclub, nächste Dienstag wieder. Aber ich glaube, wir machen einen bisschen grösseren Abstand. Aber ich sehe schon, das Thema, das bewegt und begeistert darum. Das ist sicher nicht das letzte Mal, wo wir hier im Nachtclub über Film reden. Am Telefon ist jetzt der Fritz Auerstein von RAFZ. Guten Abend, Fritz.
1: Guten Abend, Kathi.
0: Du hast gesagt, du könntest dich eigentlich gar nicht so richtig entscheiden. Du hast so viel Film gern und trotzdem möchtest du den Hörerinnen und Hörern einen ganz besonders ans Herz legen.
1: Ja, also die neuen Filme habe ich nicht mehr so gern, die sind einfach schnell für mich. Und die Filme wie Dr. Zhivago oder Spiel mir sie vom Tod, da hat es einfach eine andere, ich kann es nicht Deutsch sagen, andere Pace drin.
0: So also wie ein anderes Tempo, länger. Auch im Schnitt, auch in den Dialogen, genau. Einfach ein bisschen mehr genau. Zeit für alles.
1: Mhm. Ja, bevor ich zu meinem Lieblings komme, sagen, spielen wir das Lied vom Tod, hast du die Szene mit den Flügeln gehabt und der Pistole und dem Henry Fonda. Das ist 10, 15 Minuten gegangen, ich weiß nicht wie lange.
0: Das gäbe es heute gar nicht mehr, machen. Gell?
1: Aha. Nein, da kommt keiner auf die Idee. Aber das ist so faszinierend gewesen, den Mars gesehen, die Flüge zu sehen und alles. Es ist nichts passiert. Es ist keine Action gewesen. Aber es ist einfach fantastisch gewesen. Und im Film, muss ich sagen, Le Petit Fugue, ich glaube, auf Deutsch hat er geheißen, die kleine Flucht oder die irgendetwas.
0: Genau.
1: Er spielt im Friburgischen oder irgendwo im Welschland.
0: Ah, das ist ein Schweizer Film. Und kleine Fluchten, lese ich gerade. Ja.
1: Ja. Ich weiß nicht mehr, das ist aus den 90er oder 80er Jahren, 90er Jahren.
0: 1979, Fritz?
1: Sogar. Ja. Oh, Jesus Gott. Jesus Gott, da bin ich 24 gewesen.
0: In den 90er Jahren, oder?
1: Und ja, bin 55 geboren.
0: Gut.
1: Ja, wenn das stimmt. Und hat einfach, das ist so eine einfache Geschichte. Der Mensch lebt ganz einfach, bescheiden mit fast keinem Geld auf dem Hof und hat nur den Hof, wo seine Welt ist. Der lebt nicht ganz gleich wie der Donald Trump. Der hat noch ein bisschen weniger im Kopf.
0: Den lassen wir jetzt mal draussen, jetzt wenn wir uns auf deinen schönen Film konzentrieren.
1: Genau. Lassen wir draussen. Der hat so wenig und ist so zufrieden. Und dann kommt er ein Töffel über oder kauft sich eins und dann fängt seine Welt an, grösser werden. Aber natürlich auch nicht wahnsinnig. Das hat ein paar Kilometer dringend wo er dann die Welt erkunden.
0: Der Radius ist noch relativ überschaubar und bescheiden mit einem Töffel. Ja. Ja. Und doch aber bewirkt das schon etwas bei ihm.
1: Doch, ja, für ihn ist das grandios. Er meint, dass er hat den ganzen Globus vor sich. Dabei hat er nur ein paar Kilometer um seinen Hof herum. Und aber all die Geschichte um den Mann herum, die ist so faszinierend und eben hat natürlich eben eine andere Geschwindigkeit. Und was ich würde sagen, ist, manchmal braucht es gar nicht so halben Film zum glücklich sein, zum zufrieden sein. Man braucht nicht immer all halb Jahr in Malediven fliegen und weiss der Teufel wohin. Es gibt so viele Sachen, die man in der Nähe erleben kann. Und der Kerl hat das gemacht und ist eigentlich zufrieden, wahrscheinlich gestorben irgendwann.
0: Ist das auch also so ein bisschen deine Erkenntnis aus dem Film aus? Also hast du das wie für dich auch mitnehmen und etwas daraus machen?
1: Also ich bin um die ganze Welt gewesen. Ich habe 6 Jahre im Ausland geschafft, nach der Lehre. Und hat das mir Ralf Wicki schon 7 Mal erzählt. Aber man kann auch im Bescheidenen einfach sagen, ich würde sagen, man sollte einfach raus. Nicht immer nur am gleichen Ort bleiben. Man sollte den Haag aufbrechen und man sollte auch noch andere Sachen sehen. Wenn es nur der andere Kanton ist oder Nachbarschaft Deutschland oder so. Aber immer im eigenen, nicht sagen Sumpf. Aber eigene Zeug hineinleben und meinen, das sei die heile Welt. Man sollte die Augen schon aufmachen für anders. Und da hat er der Michel, oder wie er geheißen hat, hat das gemacht auf seine Art. Er hatte keine anderen Möglichkeiten gehabt.
0: Also eigentlich sind es wie zwei Botschaften, höre ich jetzt da raus. Das eine ist, man muss nicht weit weg, um seinen Horizont erweitern, und gleichzeitig man muss weg, dass man wirklich auch in fremde Lebenswelten hineinsieht und also auch wie seinen Horizont erweitert.
1: Ja, und eben auch die anderen Lebenswelten akzeptieren. Mhm. Nicht wie heute, jetzt haben wir dann gerade Abstimmungswochenende, ich sage jetzt nicht mehr dazu. Und da hat es gewisse Leute in der Schweiz, die meinen, wir können alles so behalten und wir leben nicht im Ballenberg. Schön, Ballenberg, ich liebe das und Raff hat auch Dinge da oben. Aber wir leben in einer anderen Welt und man sollte auch können offen sein für Sachen, die nicht die gleiche Hautfarbe haben oder nicht die gleiche Religion. Aber man sollte das können akzeptieren.
0: Mhm. Fritz, ich glaube, wir machen jetzt hier einen Punkt und bleiben beim Film, das so. Wenn das recht ist. Ich finde das wunderschön.
1: Aber ich würde empfehlen. Empfehlen jedem.
0: Empfehlen, in andere Lebenswelten einzutauchen. Abstimmungsempfehlungen machen wir natürlich ganz klar.
1: Nein, ich bin schon vorbei.
0: Danke vielmals, Fritz. Nein. Ich tue gerne nochmal wiederholen deinen Lieblingsfilm «Les petites fugues», «Kleine Fluchten», ein Film aus dem 1979. Komödie, Drama, ist das aber ein Schweizer Film, wo der Fritz von Rafts sehr empfiehlt. Ja, und was ist Ihr Lieblingsfilm? 0848 440 222. Wählen und vor allem warum? Läuten Sie an oder schreiben Sie mir auch ins Studio srf1.ch und dann beim Formular Kontakt ins Studio.

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1: Das ist der Nachtclub auf SRF 1, heute zum Thema Lieblingsfilm. Und es sind natürlich ein ganzer Haufen Mails reingekommen. Unter anderem schrieb zum Beispiel Ruth von Pfaffnau: Meine Lieblingsfilme, die mir in lebhafter Erinnerung sind, Alexis Sorbas und Wolke 7. Lieber Gruß, Ruth Kunz. Danke vielmals für die Tipps. Und jetzt gehen wir gerade weiter auf Wädenswil zum Hubi Bisli. Guten Abend, Herr Bisli.
2: Guten Abend.
1: Für was haben Sie geschwärmt oder welcher Film ist für Sie der grösste?
2: Ja, für mich ist natürlich etwas vom grössten. Als kleiner Bub in den 70er Jahren in den Frühen, wo der Pierre Brice mit Winnetou und dem Lex Barker über unsere Flimmerkiste daheim gelaufen ist. Ja.
1: Da hat es ja Bücher gegeben dazu. Haben Sie zuerst Bücher gelesen und dann den Film geschaut oder sind Sie direkt beim Film eingestiegen?
2: Nein, ich bin direkt im Film eingestiegen. Ich bin nicht so eine Leseratte gewesen, im Gegensatz zu heute. Mhm. Und habe mich dann natürlich, ja, ist ein bisschen, ja, damals als irgendwie 7, 8, 9-jähriger Bub, da hat man noch nicht so gern gelesen. Da hat man lieber in die Glotzkiste reingeschaut. Das war ja auch fast neu gewesen, weil ich mein erstes, ja, als ich etwa 7, 8 war, hat es einmal am Fernsehen gegeben, Anfang 70er Jahre.
1: Ist ja heute auch nicht immer ganz anders, muss man sagen, obwohl es den Fernseher schon lange gibt. Aber Sie sind in dem Fall ein grosser Fan von diesen Winnetou-Filmen. Was hat Sie so fasziniert da?
2: Ja, was mich so fasziniert hat, ist natürlich einerseits die Musik. Ist ganz cool gewesen im Hintergrund.

0: hat sie mich das offeriert, weil sie wusste, dass ich ein riesen Fan war, immer von der Winnetou-Film, insbesondere vom Lex Barker und von Pia Briss. Ja. Das war eine schöne Überraschung. Und ja, wenn jemand mal Gelegenheit hat, so einen Film zu schauen, im KKL, gleichzeitig mit einem Live-Konzert, das ist der Burner.
1: Das ist in dem Fall ein Tipp über den Film aus, sondern wirklich für ein ganz anderes Erlebnis. Das nehmen wir gerne so mit. Danke vielmals.
0: Ja, gern geschehen.
1: Dann wünsche ich Ihnen einen ganz schönen Abend.
0: Schönen Abend.
1: Merci.
0: Wünsche ich auch.
1: Merci. Ade, Herr Bisli, danke.
0: Ade, miteinander.

0: Mitternacht-Club zum Thema Lieblingsfilm und ja, dass ein Film wirklich auch das Leben verändern kann, das beweist das Mail von Andreas Studer von Biel. Er schreibt, sein Lieblingsfilm sei Moonlight, weil ich wegen dem Film meinen damaligen Mann verlassen habe, danach den perfekten Partner gefunden habe und nachdem dies auch nicht funktioniert hat, heute mit meinem jetzigen Mann zusammenlebe. So ein guter Film, so wichtig, bitte erwähnen, das mache ich doch gern. Moonlight heisst der Film. Ja, und das Film könnte berühren, das schreibt das Mail vom Rudi. Er sagt, als ich Forrest Gump, nur schon, als ich den Filmtitel erwähnt habe, da habe ich das Augenwasser bekommen. Aber brüllen muss er auch, wenn ein um den anderen Schüler auf die Bank aufsteht und sagt, oh Captain, mein Captain.
1: Oh Captain, mein Captain.
2: Sit down, Mr. Anderson.
1: Do you hear me?
3: Oh, Captain, my Captain.
2: Mr. Overstreet, I warn you, sit down.
0: Das ist übrigens auch der Lieblingsfilm von Alain von Schaffhausen, hat er geschrieben. Club der Toten Dichter.

Es war der Nachtclub am Donnerstag, 24. September. Heute zum Thema Lieblingsfilm. Ja, es sind so viele gute Filme zusammengekommen. Und wenn auch Sie Inspiration brauchen für einen nächsten Filmabend, dann gehen Sie doch auf srf.ch/audio/Nachtclub. Man kann dort den Nachtclub von heute nachhören und so dann natürlich auch wieder den ein oder anderen Film entdecken. Und jetzt wünsche ich ganz eine gute Nacht. Am Mikrofon war Katrin Germann. Adi miteinander.

0: Die Nachrichten von SRF um Mitternacht mit Roger Brendlin. Der israelische Regierungschef Netanyahu verteidigt seine Kriege vor der UNO. Der französische Präsident Macron schickt Soldaten und Militärgerät nach Saudi-Arabien. Das Wetter, der Freitag wird sonnig, bei 20 bis 24 Grad am Nachmittag. Der israelische Ministerpräsident Benjamin Netanyahu hat vor der UNO-Generalversammlung in New York die israelischen Kriege verteidigt, jenen gegen den Iran und jenen gegen die Hamas im Gazastreifen. Dazu der Bericht von Martin Ganzelmeier von der ARD aus New York.
1: Als Netanyahu ans Rednerpult trat, verließen die Delegierten vieler Staaten unter Protest den Saal. Netanyahu erwiderte kämpferisch, wenn noch weitere moralische Feiglinge im Saal sind, geht jetzt bitte raus. Die dann folgende 40-minütige Rede glich in weiten Teilen einem Wahlkampfauftritt. Den von Palästinenserpräsident Abbas geäußerten Vorwurf, Israel führe einen Völkermordkrieg im Gazastreifen, nannte Netanyahu die größte Lüge des Jahrhunderts. Israel begehe keinen Völkermord, sondern habe Völkermord verhindert. Die Entscheidung, Iran anzugreifen, sei eine der leichtesten Entscheidungen für ihn gewesen, betonte Netanyahu. Iran dürfe niemals eine Atomwaffe bekommen. Hätte Israel die Atomanlagen nicht angegriffen, wären wir jetzt alle tot, sagte Netanyahu. Die Regierungschefs vieler Staaten hätten ihm dafür gedankt. Er sei überzeugt, das iranische Volk werde eines vielleicht nicht allzu fernen Tages frei sein. Besonders scharf attackierte Netanyahu den New Yorker Bürgermeister Zoran Mamdani. Mamdani sei ein antisemitischer Bürgermeister. Seit seiner Wahl fühlten sich jüdische New Yorker nicht mehr sicher in ihrer Stadt. Schon Stunden vor Netanyahus Rede gab es in New York zahlreiche Protestdemonstrationen gegen Israels Regierungschef.
0: Frankreich will die saudische Hafenstadt Yanbu am Roten Meer militärisch schützen. Der französische Präsident Emmanuel Macron hat in einem Fernsehinterview angekündigt, Soldaten, Radar und Verteidigungssysteme dorthin zu schicken. Bei Bedarf könnten gemäß Macron auch Kampfflugzeuge zum Einsatz kommen. Es gehe aber nicht darum, sich in den Konflikt im Nahen Osten einzumischen, betonte Macron. Ziel sei, die hohen Treibstoffpreise zu senken. Über Yanbu exportiert Saudi-Arabien Öl auf einer Ausweichroute. Zuletzt hatten die vom Iran unterstützten Houthi-Rebellen den saudischen Hafen aus dem Jemen mit Raketen angegriffen, worauf der Ölpreis international stieg. Im Weißen Haus in Washington hat US-Präsident Donald Trump den chinesischen Staatschef Xi Jinping empfangen. Es ist Xis erster Staatsbesuch in den USA seit 11 Jahren. Nach einem ersten Gespräch sprach Trump von einem großartigen Treffen, ohne Inhalte zu nennen. Gemäß der chinesischen Regierung berieten sich die beiden über den Nahen Osten, den Krieg in der Ukraine und über den Konflikt zwischen Nord- und Südkorea. Zudem habe Xi gesagt, dass China und die USA zusammen sicherstellen müssten, dass künstliche Intelligenz unter menschlicher Kontrolle bleibe. Bereits am Mittwoch hatte die US-Regierung angekündigt, dass die Pause im Handelskonflikt zwischen den beiden Ländern verlängert würde. In Zürich hat am Abend das Zurich Film Festival begonnen. Mit dabei waren die Schauspieler Tom Hiddleston und Willem Dafoe. Der Brite und der US-Amerikaner spielen im Eröffnungsfilm Tenzing, einem Drama über die Erstbesteigung des Mount Everest. Ehrengast war auch die Zürcher Schauspielerin Luna Wedler. Sie wurde, wie Tom Hiddleston, mit einem Golden Eye Award geehrt. Das Zurich Film Festival dauert bis am Sonntag in einer Woche. Im Amazonas-Regenwald in Brasilien haben zahlreiche Brände dazu geführt, dass die Großstadt Manaus im dichten Rauch gehüllt ist. Die Behörden rufen die Bevölkerung dazu auf, sich, wenn nötig, mit Masken zu schützen. Zusammen mit hohen Temperaturen und tiefer Luftfeuchtigkeit führten die Brände zu sehr vielen Schadstoffpartikeln in der Luft, heißt es von Seiten der städtischen Gesundheitsbehörde. Laut Angaben der lokalen Feuerwehr gibt es derzeit rund 4-mal so viele Brände wie im Vorjahreszeitraum. Meist seien Menschen schuld am Ausbruch eines Brandes, etwa weil kleinere Feuer außer Kontrolle gerieten. Aber das Wetterphänomen El Niño bringe viel trockene Luft, was Waldbrände laut den brasilianischen Behörden begünstigt. In Polen sind bei einem Angriff in einem Kloster ein Priester mit einem Messer getötet und 4 weitere Personen schwer verletzt worden. Die zuständige Polizei teilte mit, der 31-jährige mutmaßliche Täter sei festgenommen worden. Es handelt sich um einen ukrainischen Staatsbürger. Das Motiv für den Angriff kenne man noch nicht. Das Benediktinerinnenkloster in Jaroslaw, in dem die Bluttat geschah, ist dafür bekannt, dass es seit Jahren Kriegsflüchtlingen aus der Ukraine hilft. Es ist etwa 35 Kilometer von der polnisch-ukrainischen Grenze entfernt. Ein Eishockey-Resultat. In der National League in Kloten hat Kloten gegen Biel verloren mit 0-6. Und auch das Wetter heute Freitag, es ist mehrheitlich sonnig. Über der Alpen-Südseite liegt zunächst noch Hochnebel, dann zeigt sich die Sonne auch dort. Die Temperatur steigt am Nachmittag auf 20 bis 24 Grad. Das waren Nachrichten von Radio SRF, verantwortlich Roger Brändlin.
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0: Die Nachrichten von SRF um 1 mit Roger Brendlin. Frankreich will die saudische Hafenstadt Yanbu am Roten Meer militärisch schützen. Der französische Präsident Emmanuel Macron hat in einem Fernsehinterview angekündigt, er werde Soldaten, Radar und Verteidigungssysteme nach Saudi-Arabien schicken. Bei Bedarf könnten gemäß Macron auch Kampfflugzeuge zum Einsatz kommen. Es gehe aber nicht darum, sich in den Konflikt im Nahen Osten einzumischen, betonte Macron. Ziel sei es, die hohen Treibstoffpreise zu senken. Über Yanbu exportiert Saudi-Arabien Öl auf einer Ausweichroute. Zuletzt hatten die vom Iran unterstützten Houthi-Rebellen den saudischen Hafen aus dem Jemen mit Raketen angegriffen, worauf der Ölpreis international stieg. Im Weißen Haus in Washington hat US-Präsident Donald Trump den chinesischen Staatschef Xi Jinping empfangen. Es ist Xis erster Staatsbesuch in den USA seit 11 Jahren. Nach einem ersten Gespräch sprach Trump von einem großartigen Treffen, ohne Inhalte zu nennen. Gemäß der chinesischen Regierung berieten sich die beiden über den Nahen Osten, den Krieg in der Ukraine und auch über den Konflikt zwischen Nord- und Südkorea. Zudem habe Xi gesagt, dass China und die USA zusammen sicherstellen müssten, dass künstliche Intelligenz unter menschlicher Kontrolle bleibe. Bereits am Mittwoch hatte die US-Regierung angekündigt, dass die Pause im Handelskonflikt zwischen den beiden Ländern verlängert würde. Im Pazifik sorgen zurzeit gleich zwei Wirbelstürme für Alarm. Gefährdet sind Mexiko und Hawaii. Der Hurrikan Polo zieht entlang der mexikanischen Westküste und erreicht zeitweise die höchste Kategorie 5. Sein Zentrum soll zwar vor der Küste bleiben, das US-Hurrikanzentrum warnt aber vor lebensgefährlichen Überschwemmungen und Erdrutschen. Die Behörden haben Notunterkünfte geöffnet, Schulen geschlossen und 15.000 Sicherheitskräfte an die Küste geschickt. Weiter westlich nimmt der Tropensturm Nolo Kurs auf Hawaii. Er dürfte sich zu einem Hurrikan verstärken und die Inseln in den nächsten Stunden erreichen. Der Gouverneur von Hawaii hat den Notstand ausgerufen. In Zürich hat am Abend das Zurich Film Festival begonnen. Mit dabei waren die Schauspieler Tom Hiddleston und Willem Dafoe. Der Brite und der US-Amerikaner spielen gemeinsam im Eröffnungsfilm Tenzing, einem Drama über die Erstbesteigung des Mount Everest. Ehrengast war auch die Zürcher Schauspielerin Luna Wedler. Sie wurde, wie Tom Hiddleston, mit einem Golden Eye Award geehrt. Das Zurich Film Festival dauert bis am Sonntag in einer Woche. Das Wetter: Der heutige Freitag wird sonnig und mild bei 20 bis 24 Grad am Nachmittag. Im Süden gibt es zeitweise Hochnebel. Das waren Nachrichten von Radio SRF, verantwortlich Roger Brendlin.
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0: Nachrichten von SRF um 2 mit Roger Brendlin. Frankreich will die saudische Hafenstadt Yanbu am Roten Meer militärisch schützen. Der französische Präsident Emmanuel Macron hat in einem Fernsehinterview angekündigt, er werde Soldaten, Radar und Verteidigungssysteme nach Saudi-Arabien schicken. Bei Bedarf könnten gemäß Macron auch Kampfflugzeuge zum Einsatz kommen. Es gehe aber nicht darum, sich in den Konflikt im Nahen Osten einzumischen, betonte Macron. Ziel sei es, die hohen Treibstoffpreise zu senken. Über Yanbu exportiert Saudi-Arabien Öl auf einer Ausweichroute. Zuletzt hatten die vom Iran unterstützten Houthi-Rebellen den saudischen Hafen aus dem Jemen mit Raketen angegriffen, worauf der Ölpreis international stieg. Die EU verteidigt den Internationalen Strafgerichtshof in Den Haag, den ICC. EU-Ratspräsident Antonio Costa hat sich ausdrücklich hinter das Gericht gestellt, als Reaktion auf die Rede von US-Präsident Donald Trump vor der UNO zwei Tage davor. Trump hatte das Gericht in seiner UNO-Rede als Schurkeninstitution bezeichnet und die UNO-Mitgliedstaaten aufgefordert, den ICC sofort zu verlassen. Diese Drohungen und Angriffe gegen das Gericht und seine Mitarbeitenden seien inakzeptabel, erklärte EU-Ratspräsident Costa in New York. Er appellierte an die Staaten, das Völkerrecht zu verteidigen. Zwei Kurzmeldungen. Wegen zahlreicher Brände im Amazonas-Regenwald ist die brasilianische Großstadt Manaus in dichten Rauch gehüllt. Die Behörden rufen die Bevölkerung auf, sich wenn nötig mit Masken zu schützen. Es gebe in diesem Jahr rund viermal so viele Brände wie im Vorjahreszeitraum. Meist seien Menschen die Ursachen. Das Wetterphänomen El Niño begünstige aber die Brände mit trockener Luft. In Polen ist bei einem Messerangriff in einem Kloster ein Priester getötet worden. Vier weitere Menschen wurden schwer verletzt. Laut der Polizei wurde ein 31-jähriger Ukrainer festgenommen. Das Motiv ist noch unklar. Das Benediktinerinnenkloster in Jaroslav liegt rund 35 Kilometer von der ukrainischen Grenze entfernt und hilft seit Jahren Kriegsflüchtlingen aus der Ukraine. Das Wetter, der heutige Freitag, wird sonnig und mild bei 20 bis 24 Grad am Nachmittag. Im Süden allerdings gibt es zeitweise Hochnebel. Das waren Nachrichten von Radio SRF, verantwortlich Roger Brendlin.
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